0: Gaming-Remakes sind immer noch voll im Trend. Sputnik hier mit dem Popkult. Und das nächste Spiel, was ein Facelift bekommen soll, ist der Nintendo-Klassiker Star Fox. Obwohl es ein Klassiker ist, habe ich ehrlich gesagt bisher noch nichts davon gehört. Aber unser Gamechecker Alex hat für euch schon mal ins Remake reingezockt. Hey Alex!
1: Hello!
0: Für alle, denen es so geht wie mir, fass mal kurz zusammen bitte, was hinter Star Fox steckt.
1: Also ich glaube, vielen wird es da erstmal so gehen wie dir. Star Fox musst du dir so ein bisschen vorstellen wie Star Wars Raumschlachten, nur dass hier Tiere am Steuer der Space Shuttles sind und alles dreht sich um die titelgebende Star Fox Einheit, angeführt vom Fuchs Fox McCloud. Den hat man zuletzt im Mario Galaxy Film gesehen, aber davon abgesehen gab es so wenig Neues von Star Fox, dass die wenigsten heute noch wissen werden, dass das in den 90ern mal eine von Nintendos größten Reihen war.
0: Aber das ändert sich ja jetzt vielleicht mit dem Remake. Worum geht's denn da?
1: Die Geschichte ist zwar recht simpel, aber trotzdem ganz spaßig. Der verrückte Wissenschaftler Andross hat das Lylat-System angegriffen und nimmt die Planeten dort ein. Deswegen bittet man die Star-Fox-Truppe um Hilfe, um Andross zurückzuschlagen.
2: Wenn sie Corneria kriegen, dann ist alles aus. Rettet Corneria. Befreit das Lylat-System. Dann ist jeder Preis recht.
3: Wer könnte da Nein sagen? Schön mit Ihnen Geschäfte zu machen, General.
1: Unterstützt wird Fox McCloud dabei vom wortwörtlich alten Hasen Peppy, der technisch versierten Kröte Slippy und dem immer coolen Falken Falco. Neben der neuen schicken Grafik gibt's jetzt auch ziemlich aufwendig animierte Zwischensequenzen, die so einem Disney-Animationsfilm wirklich in nix nachstehen. Und die Charaktere werden dadurch auch ein bisschen mehr in den Vordergrund gerückt.
0: Süß. Und dann geht's ab ins Raumschiff und es wird rumgeballert?
1: Ja, so in etwa. Allerdings bleibt Star Fox beim Gameplay recht retro, denn wie das Original ist das Ganze ein Rail-Shooter. Das heißt, das Raumschiff folgt in den meisten Leveln einer festen Route und man kann, während man auf die Feinde feuert, nur so ein bisschen in alle Richtungen ausweichen, aber eben nicht frei umherfliegen. Das ist natürlich am Anfang ein bisschen ungewohnt und wirkt sehr basic, aber es macht eben trotzdem echt Spaß, weil die Level schön abwechslungsreich sind, man zwischendurch auch mal einen Panzer oder mit einem U-Boot unterwegs ist und das Spiel einen großen Fokus auf Wiederspielwert legt. An sich kann man Star Fox nämlich in relativ kurzer Zeit durchzocken, aber beim erneuten Spielen kann man dann alternative Routen freischalten und so auch ganz neue Planeten bereisen. Ich finde das Prinzip ziemlich cool, aber man sollte eben wissen, dass man da auch einiges doppelt sehen wird. Wer aber nichts dagegen hat und Spaß dran findet, Level auch mehrmals zu spielen und quasi zu perfektionieren, der kann auch 30 Jahre später noch verdammt viel Spaß mit Star Fox haben.
0: Na, wenn das nach was für euch klingt, dann kriegt ihr Star Fox für ca. 50 €, aber leider nur auf der Switch 2.

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1: Das ist einer für die Sommernächte. Das schreibt der Producer Strange über seinen Song Read My Mind Every Time I Talk auf Insta. Und das Teil verspricht wirklich einen kleinen Abstecher in die sorglosen Nächte der 2010er und so ein bisschen ein Feeling à la Robin Schulz oder David Guetta von damals. Strange ist ein Produzent aus Amsterdam, der hat schon als Kind Geschichten geschrieben, später dann irgendwie geschafft, die in Musik zu packen und ganz lange sich nicht getraut, die zu veröffentlichen, weil er zu perfektionistisch war und sich zu sehr hinterfragt hat. Aber jetzt ist sein Moment gekommen. Das ist sein erster Song, den er quasi rausgehauen hat. Und das ist erst der Anfang, verspricht er. Wir hören mal rein. Strange.

0: Jannis Schulte alias Jaschu aus Hamburg mausert sich mit seiner Musik zwischen Pop, Indie und Elektronika gerade zu einem der spannendsten deutschen Newcomer und ist deswegen auch unser Soundcheck-Act der Woche hier bei MDR Sputnik.
1: Ich glaub, sie hat da was verstanden. Sie ist so frei wie die Gedanken in ihrem Kopf.
0: So ungefähr klingt er. Und nachdem Jaschu das Singen früh für sich entdeckt hat, kam irgendwann das Produzieren hinzu. Mit einer Software hat er sich selbst Produzieren beigebracht und sein Schlafzimmer in ein Tonstudio verwandelt.
2: Jetzt gerade bin ich so ein bisschen auf dem Trip, dass ich versuche, diesen Ort noch gemütlicher zu machen, weil ich bisher sehr viel Wert auf Effizienz gelegt habe, sodass der Raum eben gut klingt und alles perfekt eingemessen ist und so. Aber es ist eben auch super wichtig, dass man sich wohlfühlt an dem Ort, wo man Musik macht. Und das tue ich auch schon, aber ich glaube, da ist noch Luft nach oben. Ich habe jetzt zum Beispiel letztens meine Wand gestrichen, mir neue Vorhänge geholt und alles so ein bisschen schöner noch gemacht.
0: Süß. Bis heute schreibt er in diesem DIY-Setting seine Songs, nimmt sie auf, mastert sie sogar selbst. Seine frühesten Songs, die im Internet zu finden sind, stammen von 2020. Auf Soundcloud findet man dabei Facetten von ihm, die unterschiedlicher nicht sein könnten. Also in eine Kategorie lässt sich sein Sound nicht stecken. Aber in den Songs seiner EP ganz egal, finden wir ein gutes Abbild von dem, was Jaschu aktuell erlebt, fühlt und an was er glaubt, hat er im Sputnik-Interview erzählt.
2: Und es handelt sich viel um das Thema, viel fühlen zu wollen, weil ich persönlich ein bisschen das Problem hatte, dass ich so den Zugang zu meinen Gefühlen verloren hatte, was ja voll schlecht ist, wenn man ein schönes Leben haben möchte. Und dementsprechend erzähle ich eine kleine Transformation von einer sehr gefühlslosen, kalten Welt bis hin zu einer sehr kindlichen, kunterbunten Welt.
0: Jaschu hat auf jeden Fall ein Talent dafür, Geschichten zu erzählen. So wie auch sein großes Vorbild Peter Fox, das haben sie auf jeden Fall gemeinsam. In seinen Songs zieht er sein Publikum in seine Welt, erzählt vom Walzertanzen mit einer alten Bekannten, in den ersten Morgenstunden vor einem Kiosk oder davon, sich Hamburg plötzlich anfühlt, als wäre es Paris. Es geht vor allem um die Momente, in denen man einfach lebt, es sich leicht machen und sich selbst der beste Freund sein, das ist so der Vibe. Und dazu gehören aber trotzdem manchmal auch Tränen, Gefühle zeigen. Und darum geht's im Song Wieder Wein.
2: Beim Song Wieder Wein geht's um das Verhältnis, das ich zu meinen Tränen habe und zu dem Thema Weinen. Weil ich ehrlich gesagt große Schwierigkeiten damit habe, vor anderen zu weinen oder generell zu weinen. Und Weinen ist ja auch zweifellos für einiges sehr gut. Und deshalb ist mein Song Wieder Wein so eine Einladung an meine Tränen, dass sie rauskommen dürfen, wenn sie möchten.
0: Da hören wir jetzt natürlich auch mal rein. Das ist Jaschu, unser Soundcheck-Act der Woche mit Wieder Weinen hier im Sputnik-Popkult. Den gibt's auch drauf auf seiner Ganz-Egal-EP.

Bei dieser Ankündigung habe ich mich gefreut, als wäre ich wieder 10 Jahre alt. Die wilden Hühner kommen als Serie zurück. Der Sputnik Popkult hier, Tag. Und ihr erinnert euch bestimmt noch an die Bücher und Filme aus den 2000ern. Mit Sprotte, Frieda, Trude, Melanie und Wilma. Ich sag's euch, Fred hat mir damals echt mein Herz gebrochen und er wird es wohl wieder tun. Autorin Cornelia Funke hat nämlich eine Serie geschrieben. Und warum sie damit gerade so krass viral geht, weiß Lucy aus unserem Social Media Team.

0: ja, das Ganze ist durch ein Reel entstanden auf Insta. Darin erzählt Cornelia Funke nämlich, dass sie eine 6-teilige Serie geschrieben hat, wie die wilden Hühner denn jetzt so mit 30 halt ihr Leben leben. Leider fehlten ihr aber die InvestorInnen für die Serie, aber ganz großer Plot-Twist, wir können alle mal ganz ruhig bleiben. Dadurch, dass ihr Reel dazu jetzt so super viral gegangen ist und sich so viele Fans einfach eine Fortsetzung wünschen, haben sich jetzt tatsächlich doch einige Produktionsfirmen bei ihr gemeldet, die Bock auf das Projekt haben. Also unter anderem waren da auch die Bild- und Tonfabrik dabei. Die stecken zum Beispiel hinter der Serie How to Sell Drugs Online Fast. Und jetzt sammelt sie gerade erstmal alle Angebote und schaut dann weiter.
1: Boah, was für tolle News. Dafür liebe ich ja Social Media. Hat Cornelia Funke auch schon so ein bisschen blicken lassen, wie die wilden Hühner dann so mit 30 drauf sind?
0: Ja, und jetzt kommen definitiv Spoiler, aber bis zur Serie dauert es ja auch noch ganz schön lange. Also bis dahin haben wir es bestimmt vergessen. Mhm. Erstmal, alle Hühner sind noch befreundet und sie treffen sich in Hamburg, weil Trude da ein Café eröffnet. Sprotte, die ist irgendwie super viel auf Reisen und engagiert sich für den Naturschutz. Und außerdem, das hat mich überrascht, hat sie wohl ein Auge auf Willi geworfen. Melanie, die hat es als Teen-Mom nie aus der Kleinstadt geschafft und Wilma dafür umso mehr, die ist jetzt TV-Star. Aber am krassesten überrascht hat mich Frieda. Sie ist jetzt Grundschullehrerin und hat einen verhängnisvollen One-Night-Stand mit Fred gehabt. Ja, richtig gehört. Ja, und irgendwie sind sie jetzt auch noch verlobt und das muss sie noch Sprotte beichten.
1: Was? Okay, das hätte ich null erwartet. Danke dir, Lucy. Und wenn ihr noch mehr wilde Hühner-Insights haben wollt, dann schaut gerne mal auf unserem MDR-Sputnik-TikTok-Kanal vorbei. Und im Real Life ist Sasa, die damals die Trude gespielt hat, ja mittlerweile eine ziemlich erfolgreiche Pop-Queen. Deswegen gibt's die jetzt hier mit Süß und Gefährlich bei Sputnik. 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

0: Sommer, Sonne, Schwitzen. Ja, ich glaube, so kann man euer Wochenende in drei Worten irgendwie beschreiben. Um die 36 Grad plus sind angesagt.
1: Meine Güte, also passt schön auf euch auf. Viel trinken, abkühlen nicht vergessen. Wir supporten euch natürlich mit einem absoluten Banger aus dem letzten Jahr. 36.

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1: 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Neuen Scandi-Pop zum Beispiel gleich. Und das ist eine Frau, die zur Neinsagerin geworden ist. Ja, und eben sagt, hört auf, alle ständig zu allem Ja zu sagen. Wir lernen Nesta kennen in 7 Minuten.

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0: Achso, und hallo Nesta.
2: Hi, this is Nesta and you're listening to my new single Yes Girl is about letting go of people pleasing and choosing yourself guilt-free.
0: Das ist Nesta, aus Norwegen kommt sie, litauische Wurzeln hat sie. Und eben auf ihrem neuesten Track geht es darum, auch mal Nein zu sagen. Wichtiges, tolles Thema, umrahmt von tollem Scandi-Pop. Und ich glaube, gerade wenn man so aus dem Dirty-Pop-Business kommt und da gerade versucht, groß zu werden, oh, dann erlebt man das oft, oder? Dass man Ja sagt zu Sachen, die man vielleicht eigentlich nicht so machen will, die sich nicht so richtig anfühlt. Und das sagt sie eben so toll auf ihrem Track. Sie will nicht länger ein Yes-Girl sein. No longer a Yes-Girl. Nesta im Sputnik-Popkult jetzt.

Das ist so gut, oder? Slater mit Dance. Hallo an alle, die den Spotify-Livestream auch in der ARD Sounds App hören. Schön, dass ihr da seid. Neue Musik gibt's jetzt hier von B.A.C.

0: von der New Music Hotlist der ARD.
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0: Irgendwas zwischen Liedermacher, Pop und Deutschrap. Vor kurzem erschien jetzt seine zweite EP mit dem Titel Halbzeit. Und dann hat er auf YouTube einfach auch nochmal eine Doku über sich und seinen Werdegang gedroppt. Und darin erzählt er unter anderem, was ihn so inspiriert hat und dass Tyler, the Creator, dabei auch eine gewisse Rolle gespielt hat.
2: Ein Zitat von beispielsweise Tyler, the Creator, er lautet: Create like a baby and edit like a scientist. Und das fand ich sehr, sehr cool. Ich habe einfach gemacht. Ich habe mich wenig darum gekümmert, an den fertigen Punkt zu bringen. Aber ich habe einfach gemacht, was mir Übung gegeben hat im Machen, was mich dann dazu gebracht hat, dass ich Leute kennenlernen durfte, die es fertig machen können.
0: Sagt VAC. Samuel Ashe Nafi Wach steht in seinem Perso und er hat angeblich ein krasses Gehör. Er kann zum Beispiel die Höhe eines Tons ohne Hilfsmittel exakt bestimmen. Nennt man das jetzt schon Genie? Ich glaube schon. Mit 6 hat er Klavierspielen gelernt. Mit 14 hat er dann angefangen, Beats zu bauen. Und er arbeitet seitdem wirklich ehrgeizig an seinem Sound. Und das hat irgendwie auch was mit seiner eigenen Lebensgeschichte zu tun, erzählt er.
2: Ich komme aus Äthiopien eigentlich, oder bin da geboren in Äthiopien und habe da dann 1,5 Jahre gelebt. Gewohnt hätte ich nicht, ich war 1,5. Aber ich wurde dann recht früh ins Internat gegeben, ins Waisenhaus nach Äthiopien. Und dann bin ich aber adoptiert worden von meinen Eltern, die beide Deutsche sind. Die sind dann mit mir hier nach Österreich gegangen und hier bin ich dann groß geworden.
0: Und so klingt einer seiner neuesten Tracks, BAC, Sturzflug. 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

wie aus einem ikonischen Track von Faithless, was geiles Neues entstehen kann. Hört ihr gleich. Baby Rexha ist unser Act der Woche in 7 Minuten.

0: Schokoklapp Sputnik. Jetzt mit Bebe Rexha. Ikonischer Beat natürlich von Faithless hier. Sagt man geklaut oder sagt man Rework, könnt ihr dann selber entscheiden. Das ist nicht nur ihr aktueller Track, sie hat jetzt auch noch ein komplettes Album gedroppt. Dirty Blonde ist da. Alex aus dem Team, du hast dir das Ding angehört. Es ist ja jetzt schon Bebes viertes Album und sie ist einfach keine Anfängerin.
1: Safe. Also eigentlich macht Bebe ja schon seit 2010 Musik, war da aber eher im Hintergrund tätig. Ihren ersten richtig, richtig großen Erfolg hatte sie dann zusammen mit dem Rapper G-Eazy, für den sie die Hook von Me, Myself and I gesungen hat. In der Zeit war sie allgemein ziemlich präsent, sowohl mit ihren eigenen Songs, aber auch als Feature von Martin Garrix, Rita Ora oder David Guetta. Und Songs mit Bebe Rexha im Titel waren in der Zeit so gut wie immer ein Hit. Mhm. Aber Ende der 2010er ist es dann ehrlich gesagt so ein bisschen abgeflacht und ihr Name tauchte deutlich seltener in den Charts auf.
0: Naja, aber ganz weg vom Fenster war sie ja nicht, sonst würden wir hier nicht über sie reden im Popkult, oder?
1: Nee, also das sowieso nicht. Sie hat ja auch noch viele Songs danach veröffentlicht. Die großen Hits blieben aber so ein bisschen aus. Einzige wirklich große Ausnahme ist ihr Nummer 1 Track I'm Good mit David Guetta, was, wenn wir ehrlich sind, aber wohl eher an der Melodie vom Original von Eiffel 65 lag, als jetzt an Bebe Rexha oder David Guetta. Die Nummer ist jetzt allerdings auch schon wieder 4 Jahre her und als danach keine großen Hits mehr folgten, dachten viele, dass man sie so langsam aber sicher abschreiben kann. Dann kam sie aber Anfang des Jahres mit diesem absoluten Banger New Religion um die Ecke, den du ja am Anfang auch schon angespielt hast. Der bedient sich zwar zugegebenermaßen auch wieder an einem 90s-Song, nämlich Insomnia von Faithless, aber der wirkt schon deutlich mehr wie ein eigenständiger Track und keine Nachmache. Und dementsprechend waren jetzt auch viele endlich wieder richtig gespannt auf ein neues Bebe Rexha-Album.
0: Also klingt da Bebe Rexha New Religion im Popkult auf Sputnik.

0: Gabby Rexha im Sputnik Popkult. Wir hören noch einen Track von ihr. Sie ist auch unser Act der Woche. Also es gibt jetzt ein Gabby Rexha Album, Dirty Blonde. Kann denn das jetzt mit der Single mithalten, Alex aus dem Musikteam?
1: Also man muss schon zugeben, dass Bibi mit New Religion ziemlich clever war und den fettesten Track vorausgeschickt hat. Mhm. Aber tatsächlich befinden sich auf dem Album noch einige andere Nummern, die vielleicht nicht ganz so hittig sind, aber trotzdem richtig Spaß machen. Ein richtiges Statement ist zum Beispiel direkt die erste Nummer, Hysteria. Man merkt da direkt, dass sie ein bisschen mehr machen will als so weich gewaschenen Pop. Der Sound ist echt ziemlich heavy mit verzerrten Synths, einem schnellen Beat und so Hyperpop-Vibes. Da macht sie Charlie XCX echt alle Ehre, aber ohne sie nachzumachen.
0: Ja, ich sage, Hyperpop funktioniert ja auch zumindest noch mal einen Sommer lang. Aber es klingt jetzt schon so ein bisschen nach einem Album, das man nicht mal so nebenbei laufen lassen kann, oder?
1: Nee, nicht wirklich. Mhm. Also das Album will schon echt deine Aufmerksamkeit. Es geht jetzt aber auch nicht die ganze Zeit voll auf die 12, sondern es hat auch ruhigere und chilligere Momente. Ein Song, der da besonders raussticht, ist Chica Chica.
0: Oh, das ist nice.
1: Bibi Rexha kommt nämlich ursprünglich aus Albanien und in dem Song singt sie nicht nur zweisprachig Englisch-Albanisch, sondern baut auch Sounds aus ihrer Heimat mit ein, was ich ziemlich cool finde. Aber für alle, die einfach guten Pop ohne viel Schnickschnack mögen, gibt es auch noch genug Songs auf dem Album, zum Beispiel Sad Girls. Also man hört schon, es geht echt viel ab. Es gibt Dance, EM, Pop, Urban, R&B. Ja. Bibi Rexha hat hier echt so eine Art Best-of ihrer bisherigen Karriere auf die Platte gepresst. Auch wenn da manchmal so ein bisschen der rote Faden fehlt, macht's auf jeden Fall Bock, das Ganze zu hören. Und ich glaube, jeder wird hier irgendwas für die eigene Playlist finden.
0: Auf jeden Fall. Also mit Chica Chica hatte sie mich. Diese Bibi Rexha. Chica Chica, Louis Bellin Chica, Tiani Bomba Bomba Tomica.

0: Chica chica, Louie, Billy chica, Danny Bomba Bomba Tomika.
1: Ja, gefällt mir gut. Also ich mag das, wenn Beats so ganz einfach sind und wenn so ein Track einfach mal so dry ist und nicht diese riesigen, überdramatischen Popballaden. Also Baby Rexha, das klang doch geil. Chica Chica, hier ist der Track und Baby Rexha ist unser Act der Woche.
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sommerlicher Weibchen, oder? Von Fajan, versprich mir. Sputnik Popkult, Tachchen. Neue Musik von Bunt, B-U-N-T. Er hat wirklich gerade einen massiven Lauf. Aus Stuttgart kommt dieser DJ und Producer einen Clubbanger nach dem anderen, haut er raus. Das renommierte Musikmagazin Rolling Stone hat ihn kürzlich sogar zum EDM-Superstar gekürt. Also steht jetzt auf einer Stufe mit David Guetta oder Avicii zum Beispiel. Das ist dem aber herzlich egal, was Rolling Stone, glaube ich, dazu sagt. Wenn er sich seine eigenen Streaming-Zahlen anguckt, dann weiß er es ja einfach auch schon. Sein neuester Track Comes Back Around jetzt. Er hat sich dazu mit dem Chicagoer Elektro und der Elektro-Legende Cascade zusammengetan. Der gemeinsame Track Comes Back Around jetzt basiert auf dem

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1: Hier ist Marvin, hi. Was wird gegen das Clubsterben in Mitteldeutschland gemacht? Ja, das haben Clubmacher und die Politik jetzt auf einem Treffen miteinander besprochen. Und die Stimmung war erstaunlich gut. Wir waren für euch dabei. Hört ihr gleich bei mir in 15 Minuten.

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1: Boah, das war die Lieblingstrack von
0: ihm. Bitte ruf noch einmal an, weil ich weiß, du willst das.
1: Voll gut. Und natürlich kennen wir ihn auch von seinem Track. Du bist normalerweise vegan. Auch wenn du willst, mache ich Beef für dich. Er kann es natürlich besser, aber so ist er mir so richtig ins Ohr gekommen in diesem Frühjahr, als er nämlich in diesem Podcast Take Me Späti war. Und irgendwie das ganze Frühjahr war er nur auf TikTok zu sehen und zu hören. Über Schreiben von Gedichten ist er schon als Kind zum Hip-Hop gekommen und hat jetzt eben seine ersten Songs schon mit 11 zusammen mit Freunden aufgenommen. Damals hat er noch viel den großen Vorbildern nachgeeifert, heute aber hat er einen ganz eigenen Stil gefunden und der zeichnet sich vor allem durch gute Laune und viel Ironie aus. Das lieben wir, aber sag mal, Young St. Paul, was müssen wir noch über dich wissen?
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3: Mein Name ist Young St. Paul, ich bin deutscher Rapper aus Mosbach, Baden-Württemberg.
2: Deine Musik in 5 Worten.
3: Gute Laune, Spaß, House-Beats, Hip-Hop-Beats und gute Lines.
2: Zu deiner Musik kann man am besten...
3: Party machen.
2: Angsthase oder Draufgänger.
3: Kommt drauf an, worum es geht, aber wahrscheinlich im Durchschnitt eher Draufgänger.
2: Was ist dein Lieblingssong und was bedeutet er dir?
3: Mein Lieblingssong ist XO Tour Live von Lil Uzi Vert. Und der Song bedeutet mir deshalb so viel, weil es einfach so, ich verbinde den mit einer sehr, sehr schönen Zeit in meinem Leben, als ich so frisch 17, 18 Jahre alt war. Erste Mal Auto fahren, erste Mal mit Freunden rausgehen und ja, diese Erinnerungen kommen immer wieder hoch, wenn ich den Song höre und deshalb mag ich den so.
2: Welche Eigenschaft an dir hast du am meisten?
3: Ich kann mich schlecht konzentrieren, also ich mache in der einen Sekunde mache ich eine Sache, in der anderen Sekunde schon eine andere Sache und dann hat man auf einmal 5 Sachen gleichzeitig angefangen, aber manchmal ist es auch ganz gut, weil dann schafft man natürlich viel an seinem Tag, aber es ist ein bisschen anstrengend.
2: Was ist dein geheimes Talent?
3: Ich würde sagen, ich bin ganz gut in solchen Allgemeinwissenssachen, also so, bei Wer wird Millionär wäre ich, glaube ich, ein guter Kandidat.
2: Welche Träume hast du dir noch nicht verwirklicht?
3: Ich habe noch sehr viele Träume, was das Thema Reisen betrifft. Ich habe viele Orte noch nicht gesehen. Ich möchte gerne nach Südamerika. Ich war noch nie in Südamerika und da gibt es ganz viele Länder, die ich gerne sehen würde.
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1: Young St. Paul, neuester Track von ihm, Art Attack.

Ihr habt den Spottik Popcult an, ich freue mich. Und Toy Story 5 ist da. Was schon? Toy Story 5? Ja, daran merkt man. Die Zeit vergeht einfach so schnell. Und kommt jetzt eben in ein paar Wochen ins Kino Toy Story 5. Und angeblich war Taylor Swift schon immer Fan von Toy Story. Naja, da passt es ja ganz zufällig, dass sie den Titeltrack auch zum neuen Kinofilm Toy Story 5 macht. I knew it, I knew you.

0: Gleich Musik aus Chemnitz von Powerplush, Sputnik Popkult. Fehlende Gäste, geringere Einnahmen, immer höhere Kosten und kaum Unterstützung aus der Politik. So kann man ungefähr die Situation der kleineren Clubs bei uns in Mitteldeutschland zusammenfassen. Einige sind ja schon geschlossen, nicht wenige kämpfen gerade ums Überleben und kommen gerade so über die Runden. Umso wichtiger also, dass sich am Donnerstag Macher und Politiker im sächsischen Pirna zum Forum Clubkultur getroffen haben, um eben über Lösungen zu diskutieren. Und Andreas aus dem Team, du warst mit dabei. Wie war denn die Stimmung so?
1: Also die Stimmung war prinzipiell gut, denn viele Menschen aus der Clubszene, die machen das ja nicht nur wegen des Geldes, sondern auch, weil sie sehen, was sie mit den Clubs möglich machen. Gemeinschaft, Austausch und natürlich auch Förderung von jungen Acts, von Kultur überhaupt. Doch die Situation ist eben seit Corona schwierig. Ja, und die Clubs fühlen sich halt auch gegenüber Opern, Theatern und Konzerthäusern benachteiligt. Während ein Ticket dort schon mal mit über 140 Euro subventioniert wird, sind es bei einem Clubticket in der Regel nur 2. Mhm. Und das macht sich bemerkbar. Zum Beispiel bei Felix Buchter, einer der Betreiber des Dresdner Clubs Objekt Klein A.
2: Schlaflose Nächte, aber wir würden das alles nicht mehr machen, wenn nicht auch Hoffnungen bestünde, die wir vor allem daraus schöpfen, dass wir ein großes Kollektiv von Leuten sind, die intrinsisch motiviert dort ihre Schicht schieben und auch mal 2, 3 Wochen mitunter auf ihren Lohn warten, weil er nicht erwirtschaftet wurde. Und ohne diese Duldsamkeit und Leidensfähigkeit also der Szene würde es nicht weitergehen. Und das gibt auch Hoffnung, dass die Bereitschaft nach wie vor da ist.
1: Ja, und auch Anna Jolait, sie ist Bassistin der Chemnitzer Band Powerplush und in der Stadt auch Teil des Clubs Atomino, hat mir von der schwierigen Situation in ihrer Heimatstadt erzählt.
3: Es ist schon angespannt, würde ich sagen. Also wir Clubs versuchen schon am Ball zu bleiben, am Start zu bleiben. Wir haben so einen Antrieb, dass wir irgendwie die Stadt mitgestalten wollen, weil Chemnitz eben nicht so ein leichtes Pflaster ist. Politisch sieht es nicht anders aus als in anderen Städten in Sachsen. Die Rechte ist sehr stark. Und meiner Meinung nach ist die alternative Clubkultur, die Subkultur, der Rücken von Städten wie Chemnitz.
1: Kurz zusammengefasst also, die Lage ist schwierig und die Zukunft ungewiss und die Clubs fühlen sich von der Politik im Stich gelassen auf der einen Seite, während die Politiker von CDU und SPD, die auch vor Ort waren, sagen, dass viele der Probleme gar nicht durch die Politik gelöst werden können und die Szene zu vielfältig ist, um einfache, konkrete Lösungen anzubieten.
0: Ich finde das aber wahnsinnig inspirierend zu hören, ne? Dass da Menschen einfach auftauchen, die sagen, wir haben aber einfach Bock, das weiter am Laufen zu halten, weil das ist super wichtig. Eben auch für unsere Heimat. Jetzt frage ich mich, konnten denn Lösungen gefunden werden, die die Situation der Clubs verbessern?
1: Ja, die kamen dann vor allem aus der Clubszene selbst. Da geht es natürlich um die Anerkennung von Clubs als echte Kulturstätten, eine höhere Förderung, die das widerspiegelt und eine Absicherung dieser beiden Punkte auch für die ungewisse Zukunft nach den Landtagswahlen in den mitteldeutschen Ländern. Bei der Podiumsdiskussion vor Ort, bei der, wie gesagt, auch Politiker vor Ort waren, hatte man dann aber nicht das Gefühl, dass man hier irgendwie schnell mit Lösungen zusammenkommen wird. Felix Grädler, der ist selber Clubbetreiber in Heidelberg, aber auch Vorsitzender der Bundesstiftung Live-Kultur, hatte darum zusätzlich noch ein paar andere Ideen aus dem Ausland mitgebracht.
4: In Frankreich gibt es eine Zwangsabgabe, 3,5% auf die Tickets von allen Shows. Die werden dann umverteilt, vor allem an die nicht so gut funktionieren. Und in UK gibt es das Modell, dass es eine freiwillige Abgabe gibt von allen Arena-Shows, also von großen Shows. Und das Geld wird dann umverteilt eben auf die kleinen Grassroot-Konzerte.
1: Auf kleinerer Ebene gibt es diese quasi Hilfe zur Selbsthilfe auch schon bereits. Zum Beispiel den Club Euro in Leipzig, bei dem die Tickets der jeweiligen Clubs 1 Euro mehr kosten und das Geld dann umverteilt wird. Felix Grädler will das mit seinem Verein jetzt auch mit einer Initiative bundesweit an den Start bringen. Die großen Veranstalter und Ticketfirmen sollen sich genauso beteiligen wie zum Beispiel auch die Streaming-Anbieter, um dann das Geld an kleine Clubs zu verteilen. Der Gedanke dahinter, die Musik-Acts, die jetzt oder irgendwann in den ganz großen Stadien und Arenen spielen, die haben alle in kleinen Clubs angefangen. Die Großen profitieren also von der Infrastruktur.
0: Okay, danke Andreas. Finde ich ja total interessant, ne? Mit dieser Abgabe, die es so im UK und Frankreich gibt, wusste ich gar nicht. Trotzdem bleiben es vorerst schwierige Zeiten für die Clubs in Sachsen und natürlich auch in ganz Deutschland. Und wie zum Beispiel auch Plattformen wie TikTok oder Instagram uns echt in unsere Clubkultur reinfunken, das klären wir gleich mal mit Philipp vom TV-Club in Leipzig in 20 Minuten der Talk hier im Sputnik Popkult. Und aus Chemnitz her jetzt, wir haben sie gerade gehört, Powerplush, Better Luck.

Und was können wir alle gemeinsam tun, damit das Clubsterben aufhört? Sprechen wir gleich drüber. In 7 Minuten.

0: der Sputnik Popkult ist hier. Wir sprechen heute Nachmittag über das Clubsterben bei uns in den Regionen. Also die Schorr in Halle zum Beispiel, das Institut für Zukunft in Leipzig, das Trash in Gera. Diese drei Orte mussten in den vergangenen Jahren schon schließen und stehen damit auf eine Art, ja, exemplarisch für das Clubsterben in Mitteldeutschland, weil eben auch viele andere ums Überleben kämpfen, fordert die Szene ein Umdenken. Das Netzwerk Live-Initiative Sachsen zum Beispiel fordert 2 Millionen Euro für Clubs. Und jetzt sprechen wir mit jemandem drüber, der hat Partys und Events auch zu seinem Beruf gemacht. Philipp, du bist Teil des Orga-Teams des TV-Club in Leipzig, aber noch viel mehr, finde ich. Du brennst für das Thema Clubkultur, grüß dich. Aber wie ist denn jetzt deine richtige Bezeichnung eigentlich? Was steht in deiner E-Mail-Signatur?
1: Wir haben es irgendwann mal so Sonderbeauftragter genannt. Klingt hochtrabender, als es sein sollte.
0: Ja, aber Sonderbeauftragter ist immer gut und für dieses Gespräch auf jeden Fall spannend, weil du gute Insights hast. Würdest du auch von einem Clubsterben sprechen? Also nicht nur in Deutschland, vor allem aber in Mitteldeutschland immer mehr, vor allem große Institutionen müssen zumachen. Denn würdest du es auch Clubsterben nennen?
1: Ja, auf jeden Fall.
0: Was glaubst du, woran liegt
1: es? Es ist vielschichtig. Also es gibt auf der einen Seite Kostensteigerungen, die Clubs treffen. Auf der anderen Seite einfach auch Einbrüche in den Einnahmen, die erwirtschaftet sind, und ein stark verändertes Ausgeh- und, ich sag mal, Freizeitkonsumverhalten.
0: Mhm. Wie äußert sich dieses Ausgehverhalten, das sich verändert hat?
1: Vor allem Clubs, deren Haupteinnahmequellen die Eintritte und Gastronomieumsätze sind, brechen die Gastronomieeinsätze in größeren Ordnung weg, als dass man das durch Preissteigerung irgendwie anpassen könnte. Platt gesagt, es wird einfach nicht mehr so viel gesoffen.
0: Ja, weil, und ich erlebe das auch in Clubs, ja. Ich war neulich unterwegs und dachte mir so, was, x Euro für einen Drink mache ich einfach nicht mehr, finde ich dreist. Weißt du, so fühlt sich das dann irgendwie auf der anderen Seite an.
1: Es ist eine gewisse Spirale. Also Einkaufspreise haben sich einfach erhöht. Also es steckt viel Logistik dahinter. Logistik kostet Geld. Dort haben sich Preise erhöht. Aber auch wenn Volumen sinken, muss man als Gastronom dann irgendwo entgegensteuern und gucken, dass Preise angehoben werden, weil man auch nicht unendlich mit Eintrittspreisen spielen kann, um die Kosten irgendwie auszubalancieren.
0: Ja, das ist ja ganz klar. Und du willst natürlich, ich meine, Hand aufs Herz, auch ein bisschen Kohle vielleicht mit einem Club verdienen, oder?
1: Das ist bei uns weniger das Ziel. Also und auch bei dem Clubsegment, in dem wir aktiv sind. Wir freuen uns, wenn am Ende des Jahres eine schwarze Null ist, wenn ein bisschen was überbleibt. Das ist in unserem Fall letzten Endes der Vereinszweck, dass wir mit dem Clubbetrieb das Vereinsleben finanzieren. Es geht aber nicht und es ging nie darum, Gewinne bis zur Unendlichkeit zu maximieren. Die aktuellen Entwicklungen zeigen sich aber, dass Geschäftskonzepte, die bewusst auf Gewinnmaximierung und mehr Fokus auf Wirtschaftlichkeit liegen, ich sag mal, weniger stark betroffen sind, weil sie einfach, ich sag mal, mit weniger Gewissen skalieren können.
0: Warum betreibt man dann einen Club, wenn man nicht Kohle verdienen will? Steht dahinter irgendeine Idee oder irgendeine Passion? Wie würdest du deine Arbeit dann oder eure Arbeit beschreiben?
1: In dem Umfeld, in dem wir aktiv sind, ist es die ich sag mal, Liebhaberei. Der Glaube, dass eine freie, aktive Kulturszene ein Angebot auch zwischenmenschlich ganz viel macht und ermöglicht. Dass man auch mal aus seinem Kiez und aus seiner Bubble mit rauskommt und dass man einfach auch wieder im Besonderen bei uns Spaß hat, sich auszuprobieren und mal was zu machen, was man sonst tagsüber nicht macht.
0: Das finde ich natürlich eine tolle Sache und frage mich dann aber gleichzeitig, inwieweit muss dann die gesamte Gemeinschaft, also müssen wir Bürgerinnen und Bürger quasi auch dafür zahlen, dass es solche Institutionen gibt? Stichwort Förderungen. Ne? Also inwieweit sagt ihr, ihr braucht oder wollt Förderungen haben?
1: Brauchen Förderung. Wir sind jetzt über 50 Jahre. Wir haben letztes Jahr unseren 50-jährigen Geburtstag gefeiert. Bis Corona mussten wir kein einziges Jahr auf irgendwelche staatliche oder öffentliche Förderungen zurückgreifen. Das hat in Corona viel geholfen, um unser Überleben mit zu sichern. Es ist aber für uns immer ein Anspruch gewesen, unseren Betrieb aus eigener Kraft stemmen zu können. Das setzt natürlich voraus, dass es eine gesunde und auch beherrschbare Kostenbasis gibt, die man mit den Einnahmen, die man erwirtschaften kann, auch irgendwie bestreiten kann.
0: Das klingt jetzt alles immer so irgendwie so trocken nach Buchhalter, aber genau das sichert ja quasi einen Clubbetrieb ab. Was würdest du sagen, womit verdienst du dann in so einem Betrieb am meisten Kohle? Mit Eintritt oder eben mit Drinks, wie du vorhin gesagt hast?
1: Teils. Eintritt, wie gesagt, gibt es eine Schmerzgrenze. Wenn ich den zu hoch setze, wirkt es abschreckend. Mit einem höheren Eintritt steigt auch eine Erwartungshaltung von Seiten der Besucherin. dass sie einfach, also wer meinetwegen 40 Euro Eintritt zahlt, der erwartet auch einen gewissen Club, der erwartet eine gewisse Ausstattung, der erwartet einen gewissen Standard mit drin. Und das kann man als ehrenamtlich organisierter Club dann auch nicht mehr machen. Dann ist man zwangsläufig bei Enttäuschung. Auf der anderen Seite Mechanismen wie GEMA allen voran die GEMA bemisst sich maßgeblich am Eintrittspreis. Das heißt, ein Euro, den ich dort anhöhe, heißt nicht ein Euro mehr Einnahmen. Auf der anderen Seite die Gastronomieumsätze, auch da gibt es, ich sag mal, eine Gewissensgrenze und irgendwann später auch das, was man noch mitmachen kann. Wenn ich ein Bier für 8 Euro anbiete, dann ist das irgendwann einfach unverhältnismäßig und dann bin ich auch ganz schnell bei bestimmten Veranstaltungen, wenn ich so alternative Konzerte anbiete, da wären wir heute schon komisch, wenn wir einen Sterni für 2,50 anbieten, weil einfach eine gewisse Erwartungshaltung mit drin ist. Aber das sind die beiden einzigen Einnahmequellen, die wir letzten Endes haben. Ja. Und Künstler und Künstlerinnen haben eine gewisse Erwartungshaltung, was Gagen angeht. Technik kostet alles ein Schweinegeld. Die muss gepflegt und gewartet werden. Wir haben behördliche Auflagen, was den Betrieb angeht. Also alles kostet halt nur mal Geld und ich sag mal, wir können als kleiner Club nicht unendlich skalieren, dass wir das quasi mit hochbringen. Also.
0: Naja, und eins ist ganz klar, Plattformen wie Instagram oder TikTok verändern Clubs bei uns um die Ecke. Warum und wie, hören wir gleich im Sputnik Popkult.

0: Charlie XCX. Philipp immer noch bei mir vom TV-Club in Leipzig. Wir sprechen im Sputnik Popkult über das viel zitierte Clubsterben.
1: Es ist definitiv angespannt. Wir haben so ein bisschen den perfekten Sturm, gerade aus Standortfragen, aus strukturellen Themen, die aus Corona mit rauskommen, ohne Frage.
0: Was heißt denn immer strukturelle Themen? Das habe ich ja vorhin auch irgendwie zitiert, das Wort. Aber das ist immer so ein großes Wort. Was bedeutet strukturelle Themen genau?
1: Strukturelle Themen ist zum einen, dass Clubs in ihrer Natur, sagen wir nur, Wirtschaftsbetriebe wider Willen sind. Die wollen eigentlich ein cooles kulturelles Angebot schaffen. Die wollen Musik in die Masse bringen. Die wollen coole Sachen machen, müssen aber halt den Regeln eines Wirtschaftsbetriebs, eines Unternehmens mit folgen. Und Künstler und Kulturschaffende sind nicht immer die geborenen Unternehmer.
0: Ja, so ist es bei uns Kreativen. Das ist so, das stimmt.
1: ja, das ist so. Das ist das eine strukturelle Thema. Das andere ist, dass wir jetzt nicht auf die Mega-Erfolg-Jahre zurückblicken. Also auch finanzielle Rücklagen und Polster, die es mit gibt, die sind überwiegend aufgebraucht und aufgezehrt. Und vor allem im subkulturellen Bereich sind die Clubs durch einen hohen, wenn nicht überwiegenden Anteil an Freiwilligen und Ehrenamtlichen, nur so wird das ermöglicht, und die fallen halt einfach weg. Ehrenamtliches Engagement wird immer weniger und immer seltener, und da nehmen auch Clubs und Kulturbetriebe keine Ausnahme.
0: Okay, also Clubszene in Leipzig, das war ja die Eingangsfrage, eher gut oder eher schlecht gerade bei SAM?
1: Eher schlecht.
0: Was muss passieren, dass du dann beim nächsten Talk zwischen uns beiden sagst, eher gut?
1: Ich glaube, wir müssen so ein gesellschaftliches Ding hinkriegen, dass man bereit ist, auch für Subkultur einen Preis zu zahlen, der Überleben sichert. Und dass Angebote, die geschaffen werden, vielleicht auch besser genutzt werden, wenn sich Formate oder Kanäle etablieren würden, die es einfach erlauben, Sichtbarkeit zu bekommen. Das ist so ein Thema, mit dem wir zu tun haben. Wir haben kein 100 € oder hunderte Euro Werbebudget im Monat, was wir in Social Media reinpumpen können, einfach um sichtbar zu sein. Das sind so Sachen, die das wird schaffen. Die sorgen letzten Endes, dass man ohne Sichtbarkeit keine Besucher, ohne Besucher keine Einnahmen, und dann wird es mit schwer. Und auf der anderen Seite müssen wir vielleicht irgendwie vor allem im stadtpolitischen Kulturbubble einen Weg finden, um irgendwas zwischen institutioneller Förderung zu finden. Kein Club ist gerne auf dauerhafte Förderung angewiesen, aber viele Clubs sind es. Aber trotzdem müssen Kosten irgendwie gedeckt werden, und die sind halt einfach bei kleinen Häusern nur sehr schwer irgendwie umsetzbar. Also an diesem Spannungsbogen muss sich was ändern, zum Beispiel durch ich sag mal, festere, subventionierte oder bessere Miet- oder Objektangebote.
0: Förderung, Subvention, das sind ja so Stichworte, ich übersetze das mal. Also die Gemeinschaft soll quasi dafür bezahlen, dass es Clubs wie euren gibt. Das wäre ja dann sozusagen der gedankliche Zusammenhang, oder?
1: Vielleicht nicht zwingend dafür bezahlen, aber weniger aus Investitionen oder sowas erwarten. Vielleicht findet man auch Modelle, dass es zum Beispiel für Entwicklungsprojekte, die ja in allen Städten mit sind, verpflichtend ist, Kulturstätten mit anzusiedeln, die über Gesamtprojekte finanziert werden, wo keine Wirtschaftlichkeit eines einzelnen Raumes oder eines einzelnen Objekts dahinter steht, sondern wo man sagen muss, okay, wir wollen hier eine Kulturstätte ansiedeln, die dort dauerhaft aus eigener Kraft überleben kann, und dafür nehmen wir bewusste Einnahmen aus der Nachbarschaft, die das quersubventionieren. Und dafür kann man durchaus auch mit Aufträge an diese Kulturstätten mitschaffen.
0: Gibt es da gute Beispiele für, wo das schon so gemacht wird? Klingt erstmal interessant, aber ich frage mich gerade, ob das so umsetzbar ist.
1: Kann ich nicht sagen.
0: Okay, also das ist sozusagen ein Wunsch für die Zukunft erstmal. Aber wenn du auch sagst, die Leute kommen nicht in Clubs, hat sich denn das Ausgehverhalten von den Leuten grundsätzlich geändert? Also vielleicht ist ja auch dieses, ist eine gewagte These, ist nicht meine persönliche Meinung, aber vielleicht ist so dieses, ey, ich gehe in den dunklen Raum und die Musik ist so laut und ich kann mich nicht unterhalten und dann zahle ich auch noch viel Geld für Drinks und muss sowieso Eintritt bezahlen, dass ich laut Musik hören darf. Vielleicht hat sich das Konzept ja auch überholt. Kann ja auch sein, Philipp, oder?
1: Das kann durchaus sein. Also definitiv hat sich das Ausgehverhalten verändert. Wir haben es auch jetzt, ich betrachte es aus unserer Perspektive, wir sind kein dunkler Raum, wo du irgendwie drinnen sitzt. Wir sind stolz auf unseren Freisitz. Jeder, der mit da war, kann sagen, dass das schon mit cool ist. Was sich aus meiner Beobachtung verändert hat, ist der Ort, wo man weggeht. Mhm. Wenn es nicht, also es gibt so dieses Lager, das kann gar nicht underground und offside genug sein. Also es gibt durchaus noch diese Bubble, die für das Erlebnis dorthin gehen. Aber ein großer Teil geht, oder nicht ein großer Teil, sondern ein leider zu großer Teil, legt Mehrwert auf, das muss eine coole Location sein, die Instagram-tauglich ist.
0: Oh wow, okay.
1: Es geht nicht darum, das Erlebnis zu haben, sondern eine fotografische Erinnerung zu schaffen.
0: Ach, wie schräg ist das denn? Ja, stimmt. Krass, dass du das sagst.
1: Mhm. Also wenn man sich so umguckt in größeren Clubs, in kommerziell orientierten Clubs, da wird viel in die Optik mit reingemacht und dass man irgendwie das ganz Social-Media-tauglich irgendwo mit hat. Und ja, das lockt an. Das ist sicherlich auch ein Angebot, was geschaffen wird, was dann mit dem Bedarf gedeckt wird. Aber das macht es für Locations schwieriger, die das einfach nicht bringen können.
0: Ja, aber Philipp, dann stell doch halt eine Wand auf, wo ein bisschen Gras hinten dran ist und euer Logo in so einer Neonschrift. Dann fotografieren sich die Leute auch davor. Weißt du? Ja, das ist tatsächlich sehr interessant. Gut, also das heißt, Social Media hat schon auch diese Kultur verändert, ne?
1: Oh, ohne Frage, ja.
0: Wenn man das dann halt nicht leisten kann, hat man einfach keine Chance, oder wie ist es dann?
1: Dann hat man zumindest heute ein Problem in der Sichtbarkeit. Wenn man nicht eine treue Fanbase hat, also das gibt es ja auch noch, dass Clubs wirklich Fanbases haben, wo Gäste hinkommen, die wegen des Erlebnisses hingehen, aber es ist halt schwer, dort neue Besucher irgendwie zu ziehen. Mhm. Also auch die Aufmerksamkeitsspanne. Man muss immer neu sein und man muss der heiße Scheiß sein. Das ist ein wenig Zeitgeist. Alles neuer, schneller, höher, breiter, weiter. Und es gibt halt einfach Clubs, die das nicht leisten können. Mhm. Wenn wir als Gesellschaft damit okay sind, dass das dann halt so ist, dann ist es halt so. Mhm. Also nur weil ich die letzten 100 Jahre einen erfolgreichen Club hatte, heißt das ja nicht, ich habe den Anspruch, dass ich den nächsten 10 Jahre auch haben muss. Wenn mein Angebot nicht mehr zur Zeit passt, dann hat sich das halt überholt und ich kann mich freuen, dass ich 100 gute Jahre hatte.
0: Ich glaube aber nicht nur in der Stadt, ne? Insbesondere auch auf dem Land, ist das ein riesiges Thema, oder? Clubsterben.
1: Also wenn ich mich an meine Jugend erinnere, die war mehr im ländlichen Raum Sachsen-Anhalts, da gab es so im Umkreis von 30, 40 Kilometern zwei, drei größere Diskotheken. Keine davon existiert heute mehr. Das heißt, ohne da jetzt tiefer mit drinne zu stecken, aber es ist eine rein subjektive Beobachtung. Ich denke, das, was wir in Ansätzen im städtischen Bereich sehen, ist im ländlichen Bereich schon sehr, sehr viel weiter fortgeschritten.
0: Mhm. Aber was passiert denn, wenn wir keine Clubs mehr haben, wenn wir diese Begegnungsorte nicht mehr haben, aus deiner Sicht gesellschaftlich?
1: Ja, dann bleibt jeder in seiner Bubble. Also dann findet eben keinen Austausch statt, dass man mal, ich sag mal, Leute aus dem Nachbarkiez trifft oder sich auf dem dörflichen Kontext mit Menschen irgendwie aus 10 Dörfern weiter irgendwo auf einmal trifft und mitkriegt, hey, sind ja doch ganz nett oder sind vielleicht gar nicht so nett. Also ist ja alles irgendwie möglich, aber dann hängt jeder in seiner

0: reinbekommen. Für uns als Stadt- oder Kulturszene allgemein wäre es halt schön, wenn mal, die Gesellschaft wieder in größeren Scharen entdeckt, wie cool eine vielfältige Clublandschaft mit ist. Aber nicht einfach nur, dass man da hingeht und sagt, ja, wir müssen die unterstützen, sondern dass es einfach also schön ist, wenn man Nachwuchsbands entdeckt, dass man Nachwuchs-DJs irgendwo, die sich halt irgendwo ihre ersten Gehversuche mitmachen, dass man die einfach mit abfeiert und dass man mehr sich darauf besinnt, dass ein cooles ein cooler Abend im Kopf auch eine Erinnerung ist, auch wenn sie nicht in meiner Fotoline drin ist.
1: Ah, das ist ein toller Satz. Ja, Leute, wenn ihr nicht hingeht und das Handy nicht mal einsteckt, dann wird es vielleicht bald keine Clubs mehr geben. So würde ich es mal zuspitzen. Und das war ein großes Fest, mit Philipp darüber zu sprechen. Jetzt habe ich deinen ganzen Rattenschwanz der Bezeichnung wieder vergessen. Aber ich sag mal so, du mischst in der Clubszene mit und sorgst dafür, dass der TV-Club regelmäßig weiterhin seine Türen aufsperren kann. Philipp, dankeschön für das nette Gespräch.
0: Gerne.
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1: Meek mit Fabulous. Und jetzt Gamecheck im Sputnik-Pop-Kult. Gaming Remakes sind ja so ein Trend, der sich die letzten Jahre schon immer mehr durchzieht. Natürlich sind es dann vor allem die Neuauflagen von echten Klassikern, auf die sich die Leute am meisten freuen. Ein solcher Klassiker, der jetzt eine Frischzellenkur sozusagen verpasst kriegt, ist das Rollenspiel Gothic von 2001. Alex aus dem Team. Ich habe nicht mal Ahnung vom Original, aber warum ist und war das so ein großes Ding?
2: Also das erste Gothic gilt bis heute als absoluter Kultklassiker. Das Game kam von einem Team aus Essen in einer Zeit, in der Spieler aus Deutschland noch komplette Underdogs waren. Aber das Spiel war mit seiner düsteren Fantasy-Atmosphäre einer sehr lebendig wirkenden Spielwelt und teilweise echt komplexen Spielsystemen seiner Zeit in vielen Aspekten wirklich voraus.
1: Okay, und worum geht's jetzt im eigentlichen Spiel?
2: Das Ganze spielt im sogenannten Minental. Das Königreich der Menschen ist eigentlich im Krieg mit den Orks und um den zu gewinnen, braucht der König Massen an magischem Erz, weswegen er auch alle Sträflinge und Verbrecher in dieses Minental schickt, um dort zu schuften.
3: Um jede Flucht unmöglich zu machen, sandte der König die mächtigsten Magier des Reiches aus, eine magische Barriere, um das gesamte Tal zu errichten. Aber etwas störte das zerbrechliche Gefüge der Magie. Wir waren nun selbst Gefangene unserer eigenen Barriere. Mehr als eine Sekunde der Unachtsamkeit brauchten die Gefangenen nicht. Das Minental war nun in ihren Händen.
2: Nachdem die Gefangenen also die Kontrolle übernommen haben, haben sich drei Lager gebildet. Das alte Lager, das den König quasi erpresst, indem es Erz nur im Austausch von wertvollen Waren an den König nach außen liefert. Dann noch das neue Lager, die das Erz nutzen wollen, um sich aus der Barriere quasi frei zu sprengen. Und das Sumpflager, die meditieren und das sogenannte Sumpfkraut rauchen und einen mysteriösen Gott anbieten, der ihnen den Weg in die Freiheit zeigen soll. Und in dieses ganze Durcheinander wird dann der Hauptcharakter reingeworfen, der nur der namenlose Held genannt wird, wobei man sich in den ersten Stunden nicht so wirklich heldenhaft vorkommt.
1: Achso, warum?
2: Also einfach gesagt, man kann einfach nichts, man hat auch nichts und man weiß auch kaum was. Okay. Wortwörtlich das Erste, was nach der Ankunft im Minental passiert, ist, dass man aufs Maul bekommt. Und ich sag's mal so, das wird auch nicht das letzte Mal sein, dass das passiert. Die Welt von Gothic ist nämlich verdammt gefährlich und das Ding ist, ich finde das ehrlich gesagt mega geil. Also klar, das führt natürlich auch manchmal zu Frust, aber dafür fühlt sich diese From Zero to Hero Nummer hier unfassbar satisfying an. Also jeder Erfahrungspunkt, den ich in eine neue Fähigkeit investiere, jede neue Waffe, die ich finde, die macht einen echten spürbaren Unterschied und es ist ein wirkliches Highlight, wenn man was Neues bekommt, bis man sich dann irgendwann mal halbwegs gegen die Monster und Knastkollegen behaupten kann. Dieses Händchenhalten, wie man es aus modernen Spielen gewohnt ist, das gibt's hier quasi kaum. Aber das führt eben dazu, dass ich mich wirklich mit der Welt, mit den Charakteren und den Quests auseinandersetze und nicht alles auf Autopilot abspule. Es ist aber auch nicht alles beim Alten geblieben, denn natürlich hat das Remake die Grafik ordentlich aufpoliert und auch die sehr sperrige Steuerung des Originals überarbeitet und neue Quests gibt's auch noch. Also für mich trifft das Remake echt den perfekten Sweet Spot aus den alten Stärken und neuen Verbesserungen. Gothic-Fans haben das Ding wahrscheinlich eh schon gekauft, aber ich empfehle es auch unbedingt mal allen, die Rollenspiele lieben und mal nix gegen eine kleine Herausforderung haben.
1: Danke Alex, das Gothic Remake gibt es aktuell für PC, Xbox und PlayStation für ca. 50 bis 60 Euro. Und noch mehr Game News immer zum Nachhören in unserem Popkult-Stream auf sputnik.de.

der Sputnik Popkult hier jetzt mit Musik von Nina Caroline. Sie macht einen Song für alle, die die Schnauze voll haben von miesen Dates. Over Again ist entstanden, nachdem sich die Berliner Musikerin mit Freundinnen über Dating-Erfahrungen ausgetauscht hat. Da kennen wir ja alle so ein paar weirde Stories oder haben zumindest mal von weirden Stories gehört. Und sie macht jetzt einen Song drüber. Nina selbst macht schon ziemlich lange Musik. Mit 11 hat sie die Staffel Kika Dein Song gewonnen. Mit 17 ist sie dann nach London gegangen, um dort Musik zu studieren. Und im vergangenen Jahr ist ihre tolle Debüt-EP Outsider erschienen. 4.7. erleben wir sie übrigens live. Dresden Come to the Woods Festival. Und hier ihr neuester Track Over Again. Nina Caroline. 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
1: Mag ich total den Track von Mako. Mit sehr aktiver Unterstützung von Mixu MacLeod. Dahinter stecken ja die beiden Musikproduzenten Joshua und Laurin aus Essen. Wir hören und sehen immer mehr von denen gerade, oder? Hier ist der Sputnik Popkult. Und die beiden gelten ja auch so ein bisschen als Game Changer in der Hip-Hop-Branche gerade, denn erstens haben sie mit super vielen verschiedenen Acts schon zusammengearbeitet, aber so langsam treten sie aus dem Hintergrund jetzt auch nach vorne. Und wie erkennt man sie? Auf jedem Track hört man mindestens einmal MacLeod, genau. Und sie arbeiten jetzt auch gerade, also wirklich in diesem Moment, mit 6 NewcomerInnen aus Deutschland zusammen. Bei so einer Music Studio Tour, gesponsert von einem großen Mobilfunkanbieter. Und ein Act aus Leipzig ist auch dabei, Annie. Sie klingt so toll, sie ist busy. Am Donnerstag hat sie noch beim Campusfest hier in Halle gespielt. Und das hier einer ihrer neuesten Tracks, Bleach, im Popkult auf Sputnik.

0: mit Bexen und Tobi.
1: Wenn ihr ein Tier wärt, welches wärt ihr?
2: Meine Freunde haben sich da schon festgelegt, was ich bin. Ich bin ein Erdmännchen.
1: Du bewegst dich auch manchmal wie ein Erdmännchen, wenn ich jetzt drüber nachdenke. Ich habe sogar die perfekte Idee, wie wir uns beide beschreiben könnten.
2: Ja?
1: Wie Timon und Pumba.
2: Du bist Pumba?
1: Ja. Ein fettes Schwein.
2: Nein, so siehst du nicht aus.
1: Nein,
2: und so bewegst du dich auch nicht.
1: Danke, dass du das gesagt hast.
2: Ja, dieses Duo passt schon ganz gut. Ja, die Mentalität.
3: Es heißt,

0: Muriel haben wir gehört im Sputnik Popkult. Ich habe sie übrigens neulich in Berlin in der Straßenbahn getroffen. Es ist kein Scheiß, es ist keine Story. Wir haben sie ja hier im Popkult interviewt und dann habe ich sie einfach in der Straßenbahn gesehen. Sie so, hey, du bist doch der von Sputnik, danke doch mal für den netten Talk. Aber Muriel, gerne. So, lass uns jetzt ganz schnell über eine neue Serie sprechen. Sehe ich doch schon in der ARD Mediathek, also wenn man reingeht. Gleich das erste Startbild. Wie heißt sie? Habt ihr vielleicht auch schon gesehen? Prisoner, auf der Flucht. Streamen wir uns also alle seit heute. Und das ist eine Action-Serie, die muss krass sein. Die, bei Beteiligten auch für schlaflose Nächte sorgt. Die Dreharbeiten zu dieser Serie waren so krass, dass eine Darstellerin nämlich nicht mehr einschlafen konnte. So krass, Theresa?
1: Ja, in der Serie muss eine Justizbeamte nämlich einen Gefangenen zu einem Gerichtssaal eskortieren, wo er gegen ein Verbrechersyndikat aussagen soll, zu dem er selber mal gehört hat. Also ganz chillig. Er kommt natürlich nie an, weil dieser Transport überfallen wird. Von unter anderem einer Auftragskillerin, gespielt von Leonie Benisch. Sie hat dafür ein krasses Fitnesstraining und auch Waffentraining abgelegt bei einem Ex-Marine, der in Afghanistan gedient hat. Und das war sehr krass, vor allem, weil sie Dinge wissen wollte, die sie ihn nicht fragen konnte.
2: Die Art und Weise, wie er darüber gesprochen hat, you put the bullet on the target, das Vokabular, mit dem er sich ausgedrückt hat. Ich weiß, dass der viele Menschen auf dem Gewissen hat. Das war dann Teil seiner Aufgabe und die Frage, die ich natürlich am brennendsten loswerden wollte, wie fühlt sich das an, was hat das mit dir gemacht, die kann man natürlich nicht stellen. Das ist ein Tabu, aber das ist natürlich eigentlich die Frage, die ich gerne gestellt hätte, wie geht man damit um?
0: Also war es konkret die Szene von dem Überfall, der bei ihr sozusagen für diesen Adrenalinschub gesorgt hat, ja?
1: Genau, weil der in einem Autotunnel stattgefunden hat. Da gibt es eine spektakuläre Schießerei und die haben Platzpatronen benutzt, was halt immer noch super laut ist.
2: Wir sind da eigentlich alle halb taub rausgegangen, trotz Ohrenschutz. 5.30 Uhr lag ich dann meistens im Hotelbett und konnte dann aber eine Stunde nicht schlafen, weil das Adrenalin schon, das ist einfach krass, weil wenn man neben 4 anderen Männern mit Maschinengewehr rennt und feuert die ganze Nacht, dann macht das was mit dem Körper. Mhm. Weil ich weiß, dass es nicht echt ist, aber der Körper, so ein gewisser Teil davon, versetzt sich halt nun mal in den Zustand.
0: Krass, finde ich mal eine ganz interessante Perspektive, die man so hat irgendwie auf hinter den Kulissen und was das eben mit Schauspielern dann auch macht. Ist es denn aber eine deutsche Serie, wenn jetzt eine deutsche Schauspielerin da mitspielt?
1: Nee, es ist eine britische, aber Leonie Benisch ist einer unserer Stars, die auch international gut am Start ist. Sie hat in London Schauspiel studiert und zum Beispiel in der Serie The Crown mitgespielt und auch schon in einem Oscar-nominierten Film. Eine eiskalte Auftragskillerin hatte sie bisher noch nicht gespielt, deshalb war das für sie auch eine coole Erfahrung. Vor allem, weil das auch eine sehr physische Rolle ist. Sie redet in der Serie nicht viel.
2: Ach, ich finde es ganz cool. Ich finde, es gibt nichts Gruseligeres, als Text reden zu müssen, wenn man sich verhaspeln kann. Ich finde, Text ist immer das Schwierigste. Ich mag eine klare Movement-focused Performance. Gefällt mir sehr gut.
0: Theresa, danke, klingt aufregend. Prisoner auf der Flucht streamen wir uns ab sofort in der ARD Mediathek. Sputnik hier.

0: Sputnik Popkultur. Jetzt mit neuer Musik von Glasperlenspiel. Glasperlen spielen, wir werden nochmal Glasperlen spielen. Ach so.
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0: Ja. 10 Jahre ist der Track jetzt, ja? Also wird es Zeit für was Neues. Die zwei von Glasperlen spielen machen, glaube ich, das kürzeste Lied der Welt. Es ist wirklich eins der kürzesten Lieder, was wir hier bei Sputnik haben. 1,36 ist es nur lang. Oder kurz, dieser Track, der eine Sommerhymne sein soll. Glasperlen spielen neu, La Lisa.

0: Ach Mensch, da ist er schon vorbei. Der neue Track von Glasperlenspiel gehört im Sputnik Popkult. Lass uns jetzt über ein weirdes Stück Fankultur sprechen. Also Kendrick Lamar zum Beispiel. Der hat jetzt auf seiner Tour mit SZA neongelbe Warnwesten verkauft. Als Merch. So eine Warnweste hat dann einfach mal 108 Euro umgerechnet gekostet. Ja. Ich finde das zugegebenermaßen ein bisschen crazy. Aber bestimmtes Merchandise kostet bei großen KünstlerInnen eben mittlerweile fast genauso viel wie ein Konzertticket. Und damit werden dann eben solche Lieblingsandenken gerade irgendwie zum Luxusgut. Aber woher kommt denn eigentlich dieser ganze Merch-Wahnsinn, Frieda, aus dem Team?
1: Moin, ja, also mittlerweile beschweren sich die Fans ja schon, dass die teilweise einen VIP-Status brauchen, um überhaupt an Merch ranzukommen. Mhm. Linkin Park hat es vor 2 Wochen bei Rock am Ring vorgemacht und da mal fix ein kleines Museum eröffnet. Mhm. Dort konnten sich aber nur ausgewählte Fanclub-Mitglieder die privaten Ausstellungsstücke der Band anschauen und exklusiven Merch kaufen. Ein T-Shirt gab es für 60 Euro und der Hoodie hat gleich mal 120 gekostet.
0: Ja. Ja, regulärer Merch kann immer so 45 für ein Shirt, 85 für einen Pulli kosten. Wie kommen diese Preise überhaupt zustande?
1: Darüber habe ich mal mit Ute Staus gequatscht. Sie ist Geschäftsführerin vom Verband Licensing International Deutschland und hat mir mal erklärt, dass die hohen Merchpreise unter anderem an den gestiegenen Produktionskosten liegen.
2: Merchandisingpreise bei Konzerten sind in den letzten Jahren deutlich gestiegen und das hat mehrere Gründe. Zum einen höhere Produktionskosten, steigende Venue-Gebühren und die Tatsache, dass Merch für Künstler eine immer wichtigere Einnahmequelle ist. Und der Preis setzt sich zusammen aus Produktionskosten, der Venue-Kommission sowie Lizenzgebühren und der Gewinnmarge des Künstlers.
0: Ja, natürlich, es gibt natürlich immer irgendwelche Begründungen, deswegen und deswegen und deswegen ist es teurer geworden, aber natürlich soll auch Kohle verdient werden, das ist ja wohl klar, oder?
1: Naja, wobei wir auch bedenken müssen, Uta hat es ja gerade schon mal kurz erwähnt, dass Merchandise für viele KünstlerInnen oft eine wichtige Einnahmequelle ist. Ja. Früher haben sie noch über CD-Verkäufe verdient, beim Streaming kommt heute leider nicht mehr so viel bei rum. Und damit spielen Tourneen und Merch für viele Acts eine immer größere Rolle. Viele Veranstaltungsorte verlangen aber ordentlich Prozente beim Merchverkauf. Und was das für die KünstlerInnen bedeutet, hat mir der Geschäftsführer des Bundesverbandes der Konzert- und Veranstaltungsorte Wirtschaft Johannes Ewerke erzählt.
3: Hier ist erstmal zwischen den großen und den kleinen Veranstaltungsorten zu unterscheiden. Bei den kleinen Clubs ist es sehr unüblich, dass die von den Merch-Verkäufen überhaupt profitieren. Da stehen die Künstler ja zum Teil auch selber noch hinterm Verkaufstisch und verkaufen ihre T-Shirts an die Fans. Bei den großen Veranstaltungsorten ist das anders. Da gibt es dann manchmal Shops, da gibt es manchmal Personal, was zur Verfügung gestellt wird für den Merchverkauf. Dafür nehmen die großen Hallen so 20% oder 25% vom Bruttoumsatz ein.
1: Boah, ja, okay, da kann ich mir vorstellen, da kommt schon einiges zusammen. Wobei KünstlerInnen sich vereinzelt auch schon andere Taktiken überlegt haben, um diese Abgabengebühren zu umgehen, meinte Ute Staus zu mir.
2: Der bekannteste Trick, natürlich ein Merch-Truck direkt vor dem Eingang. Außerhalb des Venue-Geländes greift die Kommission nicht. Weitere Möglichkeiten sind Online-Vorverkauf mit Abholung vor Ort, Pop-up-Stores in der Nähe des Veranstaltungsorts oder exklusive Online-Drops parallel zum Konzert. Und manche Künstler verhandeln die Abgaben auch direkt als Teil ihres Booking-Deals.
0: Frieda, merci. Mega spannendes und wichtiges Thema. Ich würde noch mal ganz kurz dran erinnern. 120 Euro für einen Linkin Park-Hoodie? Nö. Neuesten Track von Ihnen hören, Lost? Ja. Jetzt Sputnik Popkult.

Finde ich ja ganz geil, immer mal wieder Linkin Park zu hören. Und dem geneigten Linkin Park-Hörer ist es natürlich aufgefallen. Das ist kein neuer Linkin Park-Track. Wer hat das gesagt? Ich? Ja. 2003 wurde das Ding aufgenommen und 2023 dann veröffentlicht. Mein Fehler, sorry, aber richtig gestellt. So. Und das hier Bella K. Jetzt Sputnik.

Spring Break Hymne 2026. Und ihr so, ja, weiß ich doch. Zen ist gehört. Und das ist Miles Smith jetzt.

0: 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Jetzt mit Superstar-Rapperin aus Berlin. 16 Jahre jung, Sahide. In ihrem neuen Video feiert sie ja Geburtstag in einer XXL-Villa mit riesiger Hüpfburg. Ja gut, why not? Achso, einen ganz heißen Tipp hat sie auch noch für uns.
1: Wenn ihr daran arbeitet, wenn ihr eure Ziele verfolgt, wenn ihr daran bleibt, was ihr machen wollt zum Beispiel, dann klappt das alles. Dann, ich schwöre, ihr seid auch da, wo ich bin.
0: Ja, ich will auch da sein, wo Sahide ist, sag ich euch auch ganz ehrlich. Ich will auch eine riesige Hüpfburg zu meinem Geburtstag, so. Sweet 16, Sahide, neuester Track, Sputnik, Popkult.

0: So ein guter Sommerabendsong, oder? Olivia Dean haben wir gehört. Sputnik, Popkult. Game News jetzt mit Alex. Es geht um die Initiative Stop Killing Games, über die in der Gaming-Community die Woche viel gesprochen wurde, Alex.
1: Also das Ganze ist eine EU-Bürgerinitiative mit einer Petition zur Unterschriftensammlung. Grund des Ganzen ist, dass es Games gibt, die du heute einfach nicht mehr zocken kannst, obwohl du sie gekauft hast. Viele Spiele müssen sich nämlich mit irgendwelchen Online-Servern verbinden, um gezockt zu werden. Aber Online-Dienste und Server am Laufen zu halten, das kostet eben eine Menge Geld. Und wenn nur noch wenige ein Spiel zocken, ziehen die Publisher da oft den Stecker und machen die Spiele damit quasi unspielbar.
0: Okay, aber man hat das Spiel ja eigentlich gekauft und Games sollten, auch wenn ich jetzt kein Experte bin, aber ich finde, die sollten ja irgendwie kein Ablaufdatum haben, oder?
1: Ja, ganz richtig. Und weil viele das eben genauso sehen, war diese Petition auch ein voller Erfolg und hat es bis zur EU-Kommission geschafft.
0: Krass.
1: Dort wurde jetzt darüber diskutiert, ob es ein neues Gesetz geben soll, das Firmen dazu verpflichtet, die Spiele zu erhalten. Klar, man kann Firmen jetzt nicht dazu bringen, auf Ewigkeiten teure Server für die Games zu betreiben, aber andere Vorschläge waren unter anderem, dass man nach Serverende ein Update rausbringt, mit dem man die Spiele auch offline weiterzocken kann oder so ein Modus eben von vornherein eingebaut ist. Für ein verpflichtendes Gesetz gab es jetzt aber leider eine Abfuhr von der EU-Kommission. Stattdessen will man einen Dialog zwischen der Games-Branche und Vertretern auf Verbraucherseite starten, um gemeinsam so eine Art Verhaltenskodex für den Umgang mit dem Lebensende von Spielen zu entwickeln. Ehrlich gesagt aber ziemlich enttäuschend, denn ein Verhaltenskodex ist zwar schön und gut, aber solange es kein wirksames Gesetz gibt, denke ich, dass es da immer irgendwelche Schlupflöcher geben wird, die die Spielefirmen ausnutzen werden.
0: Ja, interessante These. Verhaltenskodex und alle Unternehmen so, what? Was meint ihr? Wir wollen Geld verdienen. Das ist aber krass, ne? Die Initiative ist mit der Petition ja wirklich weit gekommen, Alex.
1: Ja, eben. Und es gab ja auch mehrere unterstützende Stimmen im EU-Parlament, die sich für die Sache ausgesprochen hatten. Aber noch will man sich auch nicht geschlagen geben, denn der nächste Plan ist, Regeln für den Erhalt von Games in den geplanten Digital Fairness Act zu übernehmen. Das ist so eine EU-Gesetzesinitiative, die derzeit ausgearbeitet und noch dieses Jahr vorgelegt werden soll. Dort sollen Verbraucherrechte modernisiert werden, um Kunden besser vor digitaler Manipulation im Internet und in Apps zu schützen. Da wäre das Thema eigentlich auch ganz gut untergebracht, also besteht doch noch etwas Hoffnung.
0: Okay, und wenn sich da was ändert, hören wir es dann natürlich zuerst bei dir in den Game News, die wir auch immer übrigens in unserem Popkult-Stream nachhören und nachklicken können, zu hören auf sputnik.de.

0: Dominik Hart und Jolle, neu bei uns gehört, fast vergessen. 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
3: 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Lukaku! 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
2: Und wie gut passt es bitte, wenn man es jetzt in bekannte Songs einbaut? 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
1: 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Mit dem nächsten großen Hype. Ja, mark my words. Nach Heated Rivalry und Off Campus kommt jetzt die nächste Love Story, bei der alle austicken werden. Welche das ist, hören wir gleich in 15 Minuten. Cool.

0: perfekte Sommermusik, oder? Almost. Was? Ich komm nochmal rein. Almost Monday, Sputnik Popcorn. Mehr neue Musik von Young St. Paul jetzt.
1: Irgendwas liegt in der Luft. Ich liebe

0: das?
1: Yes. Ich mag das irgendwie, diese Mischung. Er ist so ein kleiner Angeber, ja, aber er macht eben diesen Indie-Rap, der auch so schön selbstironisch ist und ein Sommer-Soundtrack, auf jeden Fall. So, in deiner Insta-Bio steht ja Deutschraps Rudi Völler. Naja, man muss sagen, ne, optisch auf jeden Fall so Friesenkombi mit dem Schnauzer schon sehr nah dran.
2: Das habe ich eigentlich gar nicht angefangen. Das waren eigentlich so meine Fans, die mir das so ein bisschen in den Kommentaren und so immer mal wieder serviert haben. Mhm. Und ich denke, das kommt tatsächlich, aber wie du sagst, hauptsächlich von der optischen Ähnlichkeit, die ich zum jungen Rudi Völler habe. Und natürlich gibt es auch noch so das Thema, dass generell Fußball bei mir so in den Texten und in meinem Profil eine große Rolle spielt. Und ich glaube, das lag dann so ein bisschen auf der Hand und hat den Leuten dann gut gefallen. Und dann habe ich es irgendwann so für mich übernommen, weil ich fand es irgendwie immer so ein nices Branding. Und ich finde auch Rudi Völler ein cooler Typ. Er hat viel für den deutschen Fußball getan, super Mann. Deshalb nehme ich das gerne an.
1: Einer der neuesten Tracks von ihm hören wir gleich, Young St. Paul in der Luft. Mit 11 hat er schon seine ersten Tracks recorded, alles ohne fancy Tonstudio.
2: Weil damals hatten wir natürlich keine Möglichkeiten, irgendwie in ein Tonstudio zu gehen. Wir haben damals mit unseren alten Nokia-Handys dann die Sprachaufnahme gemacht und den Beat über eine Box laufen lassen. Und Geil. So haben wir dann unsere ersten Songs damals recorded. Und die Dateien sind zum Glück alle irgendwo verschwunden. Ich hoffe auch, niemand wird die mal eines Tages rausholen.
1: Richtig gut. Da schlägt ein Millennial-Herz zu hören, wenn man einfach ein Nokia-Handy, wenn man diese zwei Worte einfach nur hört. Richtig gut. Und was ich liebe ist, Young St. Paul, diese Mucke ist ein safe place. Ja, irgendwie irgendwie nichts Toxisches, keine toxische Männlichkeit, keine Rummackerei, eben dieses leicht Selbstironische und die macht einfach auch Bock, die Mucke. Die macht gute Laune, die kann man laut, weiß ich nicht, auf dem E-Scooter, auf dem Fahrrad und im Auto eben hören.
2: Ich will einfach nur Musik machen, die die Leute berührt, ob es emotional ist oder fröhlich oder es soll einfach die Leute mitnehmen. Ich möchte, dass die Leute sich verstanden fühlen, aber sonst gibt es eigentlich kein Oberthema. Ich kann auch morgen über Äpfel und Bieren rappen, wenn ich will und dann kann es vielleicht auch ein schönes Lied werden.
1: Young St. Paul, yeah, in der Luft, spuckt den Popkult.

15 Jahre ist sie. Krass, was für eine Stimme. Aus dem Ruhrgebiet kommt sie bis ins Halbfinale von The Voice Kids, hat es geschafft. Und das ist jetzt ihr erster englischsprachiger Song. Ich glaube, sie plant noch Größeres, wenn man das so hört. Rosalie haben wir hier im Sputnik Popkult gehört. Fischer.

0: Fischer mit Frame aus Australien kommt da. Oh, ich mag das, wenn mein Haus so ein bisschen melancholisch ist.
1: Richtig gut.
0: Sputnik Popkult mit dem nächsten großen Hype jetzt. Naja, in der Popkultur ist ja ein Sport gerade total angesagt. Eishockey. Und da geht's ja gerade vor allem um die Spieler und deren Love Story untereinander. Auf Campus, Heated Rivalry, wie sie alle heißen. Und das nächste große Ding heißt Icebreaker. Soll verfilmt werden. Netflix hat wieder Rechte geshoppt. Und worum geht's denn in der Vorlage, in dem Buch, Till aus dem Team?
2: Also, Icebreaker ist eine sogenannte Grumpy meets Sunshine Romanze. Mhm. Grumpy ist hier die ehrgeizige Eiskunstläuferin Anastasia, die eigentlich ihren Traum zum absoluten Profi ganz, ganz nah ist. Doch dann, wie muss es auch anders kommen, fällt ihr Eiskunstlaufpartner aus und die Eissporthalle des Campus ist auch noch futsch. So. Und mit mieser Laune muss sie sich jetzt eine Alternative suchen. Und genau da, da kommt er, der heiße und sehr beliebte Nathan Hawkins um die Ecke. Der ist der Sonnenschein in der Geschichte und ist natürlich Eishockeyspieler. Doch der hat sich's bei seiner Mannschaft mal so richtig versaut und darf auch nicht mehr an Eishockeyspielen teilnehmen. Deswegen muss er sich jetzt eine Alternative suchen. Und wer kommt da um die Ecke? Anastasia. Tja, wie immer, zwischen den beiden fängt es dann langsam an zu knistern, obwohl Anastasia gerade Ablenkung überhaupt nicht gebrauchen kann und sie muss deswegen Nathan auf Abstand halten. Aber ihr könnt es euch ja denken, das funktioniert eher weniger.
0: Okay, klingt ja nicht so wild. Ich verstehe natürlich, dass diese Stories für ganz viele in so einer ganz wilden Zeit da draußen gerade so Safe Spaces auch sind, vor allem für Frauen. Warum sagen denn jetzt die Fans, dass sie nicht wollen, dass die Story 1:1 umgewandelt wird?
2: Naja, mit es knistert langsam, habe ich vielleicht dezent untertrieben.
0: Okay.
2: Icebreaker ist, was gewisse Szenen angeht, extrem explizit und dafür auch auf BookTok bekannt. Okay. Unsere beiden Main-Character lassen wirklich keine einzige Situation aus, um ihre gegenseitige Zuneigung zu verdeutlichen. Mhm. Also wirklich, hier wird es im Auto gemacht, obwohl die Freunde noch vorne sitzen und wach sind. Oder auch bei einer Halloween-Party im Gru-Kostüm. Das ist der Bösewicht mit der Glatze aus den Minions-Filmen, man will sich's gar nicht vorstellen. Okay. Also das Buch ist teilweise wirklich absurd, vor allem wenn es um diese Situation geht. Cringe und Erotik mischt sich da gerne mal so ein bisschen und manche Dialoge sind auch wirklich witzig. Schon alleine, wie Nathan Anastasia anfangs in seinem Handy eingespeichert hat, ist absolut wild. Ich kann das hier auch nicht sagen, das geht nicht.
0: Okay, da mache ich mir jetzt aber keine, wie soll ich sagen, Illusionen. Netflix wird das schon schön international glattziehen und polieren. Was sagst du, hat das denn jetzt Potenzial, sowas wie ein Off-Campus zu werden?
2: Ja, also die Story ist teilweise schon sehr funny. Also in Sachen Humor hat es da deutlich mehr Potenzial als Off-Campus, würde ich sagen. Mhm. Und wer auf explizite Romance steht, kommt hier komplett auf seine Kosten. Also wenn sie die Vorlage auch nur ansatzweise so umsetzen, kommt hier echt gut was auf uns zu. Eishockeyspieler Nathan ist auch wirklich eine Green Flag im Buch. Da braucht ihr euch also schon mal keine Sorgen machen. Und der Twist am Ende, der haut auch wirklich nochmal gut rein, würde ich sagen. Mhm. Der wird euch auf jeden Fall schockieren. Und wenn es gut läuft, erwartet uns auf jeden Fall noch genügend weiterer Stoff, denn Icebreaker gehört zur Maple Hills-Reihe von Hannah Grace. Oh. Und alleine davon gibt es schon 2 weitere Fortsetzungen, dann mit den anderen Charakteren aus Icebreaker. Also so ein bisschen wie bei Off-Campus. Und Showrunnerin ist übrigens Amanda Lasher, die auch Gossip Girl produziert hat. Ich finde das eine sehr gute Voraussetzung und genug Szenen auf dem Eis gibt es dann ja bestimmt auch. Also ich glaube, wir brauchen uns da gar keine Sorgen machen.
0: Und ich bin mir ziemlich sicher, Netflix wird auch diese Zitrone ordentlich auspressen, damit sich alles schön und brav weiter Abos machen. Wir rechnen mal so mit Ende 2027 mit Icebreaker dann auf Netflix. Till, danke dir, Sputnik, Popkult hier. Ich bin ja so froh, dass er irgendwie nie so richtig weg war, wieder da ist, kann man das so sagen? Jetzt zusammen was mit Vreezy macht. Hier kommt Vin. Hier ist Wach.

Hallo, ihr Sommermäuse. Ey, es gibt gerade wirklich nur drei Orte, an denen ich es aushalten könnte. Im Schatten am See, in meinem Keller und hier, weil die Klimaanlage ballert. Und ich hoffe, wo auch immer ihr seid, ihr passt gut auf euch auf bei dem Wetter und habt vielleicht ein leckeres, kühles Spaßgetränk am Start. Denn ich habe tolle neue Musik für eure Sommersonne-Playlist dabei, einen ziemlich spannenden Buchtipp über Frauenfreundschaften und, habe ich ja vorhin schon versprochen, Finch plaudert auch in knapp einer Stunde noch ein bisschen aus dem Nähkästchen. Hier gibt's aber erstmal den neuen Song von Martin Garrix und Ed Sheeran. Das ist Repeated für euch im Sputnik Popkult. Schönen Sonntagnachmittag wünsche ich euch.

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1: Bad Moms Jay und Boki habt ihr gehört. Gefährlich war das hier im Sputnik Popkult. Und jetzt habe ich den neuen Song von Felix Jehn für euch dabei. Der hat sich Omar Rudberg als Unterstützung geholt. Das ist ein junger Schwede, geboren in Venezuela. Und eventuell kennt ihr den schon aus der Netflix-Serie Young Royals. Neben seiner Schauspielkarriere hat er sich jetzt aber auch schon in Skandinavien einen richtigen Namen als Sänger gemacht. Und die haben einen Song gemacht, der auf jeden Fall für warme Sommerabende richtig gut passt. Im Mittelpunkt steht in diesem Song eine Beziehung, von der man eigentlich weiß, dass sie einem nicht gut tut, von der man aber trotzdem nicht loskommt. Deswegen heißt er auch ganz passend Siren, wie die Sirenen aus der griechischen Mythologie, ne, die mit ihrem Gesang immer die Männer angelockt haben. Und zusammen haben sie halt so einen richtigen Sommer-Vibe-Song gemacht. So perfekt für Sonnenuntergänge, lange Autofahrten oder auch die nächste Dachterrassen-Session. Wir hören mal rein. Felix Jehn und Omar Rudberg mit Siren ist das hier bei Sputnik. Und wie die beiden den Song auf Schwedisch anmoderieren, konnte ich euch einfach nicht vorenthalten.
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0: 108 € für eine Warnweste als Merch ist ja wohl ein schlechter Scherz. Der Sputnik Popkult hier, und ich habe gerade mal online geschaut, so ein Ding kann man sich für 2 € bestellen. Aber Kendrick Lamar fordert auf seiner Tour mit SZA für das neongelbe Teil halt mal easy ein Honey. Das ist doch einfach nur noch crazy, oder? Bestimmtes Merchandise kostet bei großen KünstlerInnen mittlerweile fast genauso viel wie ein Konzertticket. Und damit werden solche Lieblingsandenken halt irgendwie zum Luxusgut. Und dann gibt's den nicht mal immer frei für alle, die sich's leisten können. Ich habe mal Frieda aus dem Team drauf angesetzt, um zu checken, woher dieser ganze Merch-Wahnsinn gerade kommt. Tach!
1: Moin, ja, also mittlerweile beschweren sich die Fans ja schon, dass die teilweise einen VIP-Status brauchen, um überhaupt an Merch ranzukommen. Mhm. Linkin Park hat es bei Rock am Ring vorgemacht und da mal fix ein kleines Museum eröffnet. Dort konnten sich aber nur ausgewählte Fanclub-Mitglieder die privaten Ausstellungsstücke der Band anschauen und exklusiven Merch kaufen. Ein T-Shirt gab es für 60 € und der Hoodie hat gleich mal 120 gekostet.
0: Boah, das ist ja schon mal deutlich mehr, als sie sonst schon verlangen. Wobei ich den regulären Merch mit 45 € für ein Shirt und 85 für einen Pulli auch nicht gerade günstig finde. Wie kommen denn die Preise da zustande?
1: Darüber habe ich mal mit Ute Staus gequatscht. Sie ist Geschäftsführerin vom Verband Licensing International Deutschland und hat mir mal erklärt, dass die hohen Merchpreise unter anderem an den gestiegenen Produktionskosten liegen.
2: Merchandisingpreise bei Konzerten sind in den letzten Jahren deutlich gestiegen und das hat mehrere Gründe. Zum einen höhere Produktionskosten, steigende Venue-Gebühren und die Tatsache, dass Merch für Künstler eine immer wichtigere Einnahmequelle ist. Und der Preis setzt sich zusammen aus Produktionskosten, der Venue-Kommission sowie Lizenzgebühren und der Gewinnmarge des Künstlers.
0: Ja klar, dass alles in den letzten Jahren teurer geworden ist, haben wir alle mitbekommen. Bei den aktuellen Merch-Preisen fällt es mir doch aber nochmal besonders auf und irgendwie auch ein bisschen frech, oder?
1: Naja, wobei wir auch bedenken müssen, Uta hat es ja gerade schon mal kurz erwähnt, dass Merchandise für viele KünstlerInnen oft eine wichtige Einnahmequelle ist. Früher haben sie noch über CD-Verkäufe verdient, beim Streaming kommt heute leider nicht mehr so viel bei rum. Hm. Und damit spielen Tourneen und Merch für viele Acts eine immer größere Rolle. Viele Veranstaltungsorte verlangen aber ordentlich Prozente beim Merchverkauf. Und was das für die KünstlerInnen bedeutet, hat mir der Geschäftsführer des Bundesverbandes der Konzert- und Veranstaltungswirtschaft Johannes Ewerke erzählt.
3: Hier ist erstmal zwischen den großen und den kleinen Veranstaltungsorten zu unterscheiden. Bei den kleinen Clubs ist es sehr unüblich, dass die von den Merch-Verkäufen überhaupt profitieren. Da stehen die Künstler ja zum Teil auch selber noch hinterm Verkaufstisch und verkaufen ihre T-Shirts an die Fans. Bei den großen Veranstaltungsorten ist das anders. Da gibt es dann manchmal Shops, da gibt es manchmal Personal, was zur Verfügung gestellt wird für den Merch-Verkauf. Dafür nehmen die großen Hallen so 20% oder 25% vom Bruttoumsatz ein.
1: Boah, ja, okay, da kann ich mir vorstellen, da kommt schon einiges zusammen. Wobei KünstlerInnen sich vereinzelt auch schon andere Taktiken überlegt haben, um diese Abgabengebühren zu umgehen, meinte Ute Staus zu mir.
2: Der bekannteste Trick, natürlich ein Merch-Truck direkt vor dem Eingang. Außerhalb des Venue-Geländes greift die Kommission nicht. Weitere Möglichkeiten sind Online-Vorverkauf mit Abholung vor Ort, Pop-up-Stores in der Nähe des Veranstaltungsorts oder exklusive Online-Drops parallel zum Konzert. Und manche Künstler verhandeln die Abgaben auch direkt als Teil ihres Booking-Deals.
0: Ah ja, krass, da habe ich noch gar nicht so drüber nachgedacht. Super spannend. Ey, und selbst wenn ihr jetzt hier nicht gerade die 120 € für ein Hoodie locker habt, dann schaut doch vielleicht mal Secondhand. Ist nicht nur günstiger, sondern ihr bekommt das Teil vielleicht auch noch von jemandem, der euren Lieblingskünstler vermutlich mal genauso geliebt hat, wie ihr es gerade tut. Hat doch was, oder? Kendrick Lamar spiele ich euch jetzt trotzdem hier mit Humble.

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1: Och, es ist einfach so belastend, wenn man Monate oder vielleicht sogar Jahre lang nicht von jemandem loskommt. Ich weiß, einige von euch fühlen mich da und Paul von 01099 auch. Der hat im Schrank noch eine halbe Schachtel, falls seine Sehnsuchtsperson mal nachts schreibt, obwohl er eigentlich gar nicht mehr raucht, eigentlich schon jemand Neues hat und eigentlich sowieso voll drüber hinweg ist. Ja, na klar, man kennt's. Beschissenes Gefühl, das uns diesen großartigen Song beschert hat. Hoffentlich lässt er euch alle, denen es gerade genauso geht, ein kleines bisschen weniger einsam fühlen. Paul und seine halbe Schachtel sind das jetzt hier im Sputnik-Popkult.

0: super einzigartige und überraschende Musik, von der ich irgendwie direkt mehr brauche. So würde ich die Mucke von unserem Soundcheck-Act Yashu beschreiben hier im Sputnik Popkult. Jannis Schulte kommt aus Hamburg und bahnt sich gerade sehr zielstrebig einen Weg in viele Playlisten und auch in unsere Sputnik-Playlist. Sein Mix aus Pop, Indie und Elektro ist einfach ein kompletter Vibe.
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0: Yashu hat gerade seine neue EP Ganz Egal veröffentlicht und eifert mit seiner Musikkarriere seinem Vorbild nach. Mozart. Naja, so ähnlich, denn der Wunsch, Musiker zu werden, äußerte sich bei Yashu das erste Mal, als er die Say Little Amadeus auf Kika gesehen hat. Dann hat er sich Stadtaffe von Peter Fox gekauft und damit gelernt zu singen. Und ein paar weitere spannende Facts erzählt er uns einfach selbst.
2: Das Sputnik Speed Date mit...
3: Hi, ich bin Yashu, ich wohne in Hamburg und ich schreibe und produziere sehr gerne Lieder.
2: Woher kommst du?
3: Ich wohne seit 2013 in Hamburg, bin aber in Münster auf die Welt gekommen.
2: Zu deiner Musik kann man am besten...
3: Ich glaube, zu meiner Musik kann man am besten einfach in die Ferne gucken.
2: Deine Musik in 5 Worten.
3: Eigen, echt, selbstgemacht, gefühlvoll und schön, hoffentlich.
2: Was ist dein geheimes Talent?
3: Mein geheimes Talent kann ich leider nicht verraten, weil es ja dann nicht mehr geheim ist.
2: Was sind deine Hobbys?
3: Meine Hobbys variieren tatsächlich sehr stark. Ich habe immer so Hyper-Hobbys für ein paar Monate und dann reicht es mir dann auch. Als letztes war es Tischtennis spielen, Schach spielen. Und jetzt tatsächlich wieder joggen.
2: Was war dein schönstes Geburtstagsgeschenk?
3: Ich habe mal von meinem Papa ein Mikrofon zum Geburtstag geschenkt bekommen und seitdem nutze ich genau dieses Mikrofon für all meine Songs.
2: Was würden Freunde über dich sagen?
3: Naja, ich hoffe, dass meine Freunde über mich sagen würden, dass man mit mir eine schöne Zeit haben kann und sie würden wahrscheinlich auch sagen, dass ich sehr viel an meiner Musik arbeite.
2: Welche Träume hast du dir noch nicht verwirklicht?
3: Ich träume davon, dass ich Live-Auftritte spielen kann, die ich komplett genießen kann, ohne große Angst zu haben, dass irgendwas nicht klappt.
2: Das Sputnik Speed Date.
0: Ja, ich glaube, um die Angst loszuwerden, hilft es wirklich nur Konzerte spielen, Konzerte spielen, Konzerte spielen. Aktuell ist Yashu zwar nicht auf Tour, aber wenn er in der Gegend einen Gig spielt, erfahrt ihr es hier natürlich als erstes. Jetzt hören wir mal in seine neue EP Ganz Egal rein. Das ist Fernweh für euch hier im Sputnik Popkult von unserem Soundcheck-Act der Woche.
1: Von

0: Es soll einer der Horrorfilme des Jahres sein und angefangen hat alles mit einem Bild von einem gelben Raum. Hä? Ihr habt MDR Sputnik an mit dem Popkult. Backrooms heißt der Film. Der ist letzte Woche, vor knapp einer Woche in den Kinos gestartet. Ich bin ehrlich, ich habe vorher noch nie was davon gehört, aber das ist ja ein richtiges Internetphänomen. Backrooms sind einfach so Hinterräume, also so leere Büroräume ohne Fenster oder Lagerhallen. Und da gibt's eine riesige versteckte Welt in dem Film aus gelben Fluren, Treppenhäusern und unseriösen Gestalten. Diese Welt entdeckt Möbelverkäufer Clark. Und er entdeckt auch, dass diese Gestalten gefährlich sind. In den USA ist Backrooms schon einer der erfolgreichsten Filme des Jahres, womit niemand gerechnet hat. Und Nils hat in San Francisco schon mal reingeschaut und sagt, er war so mittelscary. Aber warum ist der Film in den USA dann so gehypt, vor allem in der Gen Z?
1: Weil es für viele Jüngere nichts Neues ist. Die verfolgen Backrooms seit Jahren im Netz. Da ist 2019 ein Bild aufgetaucht in einem Forum. Gelbe Wände, gelber Teppich waren da zu sehen und ein fensterloser Raum. Und dann haben User angefangen, in Kommentaren Geschichten zu schreiben und die immer weiter gesponnen. Und da ist so ein richtig kleines Backrooms-Universum entstanden im Netz mit vielen Untergeschichten und so. Und dann gab es auch irgendwann Backrooms-Videos bei YouTube. Die hat ein 16-Jähriger damals hochgeladen.
2: Okay.
1: Clips wie dieser, Amateuraufnahmen, eine Frau filmt, wie sie eben durch diese gelben Räume läuft, ganz allein. Ah, vielleicht doch nicht ganz allein. Die Clips haben Millionen gesehen und der 16-Jährige von damals heißt Kane Parsons, ist heute 21. Er hat zusammen mit einem Filmstudio den Backrooms Kinofilm gemacht und viele so, geil, lass mal jetzt im Kino schauen, was ich da seit Jahren im Netz verfolge.
0: Der Regisseur, was sagt der so zu dem Erfolg?
1: Ich kenne den leider auch nur aus Interviews, da wirkt er aber sehr bescheiden und sympathisch. Der wird hier gerade ein bisschen rumgereicht, weil das Ding eben so ein Erfolg ist. Mhm. Er war zum Beispiel auch bei Jimmy Fallon in der Late Night Show.
3: It's insane.
1: Das ist alles verrückt. Wir sind super knapp fertig geworden. Dann musste ich sofort Interviews geben. Ich hatte bisher nur 3 Tage, das alles zu verarbeiten.
3: So I think I've had about 3 days.
1: Natürlich steckt da ein Filmstudio dahinter, A24. Die sind super bekannt für gute Filme, haben auch schon super viele Oscars gewonnen. Aber niemand hat damit gerechnet, dass das Ding so abgeht. Backrooms hat 10 Millionen Dollar gekostet und jetzt schon über eine Viertelmilliarde Dollar eingespielt.
0: Krass. Also Internet-Gruselgeschichten sind auch nochmal anders wild. Den Film Backrooms könnt ihr euch im Kino angucken. Die Webserie gibt's aber auf YouTube. Und hier gibt's Robin Schulz mit Better Times bei Sputnik.

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0: Abend.
1: Chris aus der Community hat uns gestern geschrieben, weil er als Techniker an einem gestörten Bahnübergang gewerkelt hatte. Ich habe jetzt gerade ein Update bekommen. Er hat es mittlerweile genau einmal in den Pool geschafft zwischen den ganzen Störungen. An dieser Stelle wollte ich mal Danke sagen an alle, die dieses Wochenende auch arbeiten müssen oder Bereitschaft haben und vor allem draußen in der Hitze unterwegs sind und dafür sorgen, dass Dinge möglichst schnell wieder laufen. Einer feiert das Wetter ja richtig und das ist Finch.
2: Also mir geht's bestens. Mit der Hitze komme ich sehr gut klar, fühle mich sehr wohl und fahre viel mit dem Moped jetzt gerade immer bei der Hitze, weil Auto viel zu warm ist. Ich mag kein Auto fahren bei so warmem Wetter.
1: Ja, verstehe ich. Ist ja auch ein kleines Luxus, wenn man dann Moped hat oder so. Naja, auf jeden Fall auch kein Wunder, dass auf seinem neuen Album ein Song über eine thailändische Insel drauf ist, ne? Wenn ich das so höre mit der Hitze und dem Moped fahren. Wieso und wie das Album sonst so klingt, hört ihr hier nach Tame Impala zusammen mit Jenny. Das ist Dracula für euch.

Neuer Stoff von Finch und der Sommer ist für viele perfekt. Das weiß ich doch. Ihr habt den Sputnik-Popkult an und sein Album Außenseiter Spitzenreiter ist am Freitag gedroppt.

0: Unter anderem mit Bowser als Feature, habt ihr ja gerade gehört. Und wieso der Name Außenseiter-Spitzenreiter, habe ich ihn direkt am Freitag am Release-Tag mal gefragt.
1: Es gab eine Sendung damals, eine Sendung in der DDR, die hieß Außenseiter-Spitzenreiter. Die lief sogar noch vor ein paar Jahren im Fernsehen auf RBB oder so. Und da wurden immer Sachen vorgestellt oder Leute vorgestellt, die außergewöhnliche Sachen konnten und so. Und ich fand den Namen ganz cool, Außenseiter-Spitzenreiter, weil irgendwie ist es ja immer noch trotzdem, wenn man jetzt seit 100 Jahren geführt dabei ist und jetzt Album Nummer 6. Also alle kennen einen richtig, aber so richtig auf dem Schirm ist man dann trotzdem irgendwie nicht, habe ich das Gefühl manchmal. Beziehungsweise manche lächeln es immer gerne weg, aber trotzdem Spitzenreiter, weil das Ziel ist ganz klar, wir wollen die Spitze.
0: Ja, und um das zu erreichen, ist er diesmal auch ganz taktisch rangegangen. Und statt zum Beispiel 15 Songs, wie auf dem letzten Album Schluss mit Lustig, hat Außenseiter Spitzenreiter jetzt nur 9, was nicht daran lag, dass er nicht noch 40 rumliegen gehabt hätte.
1: Weil mittlerweile die Leute hören durch Spotify nur noch Singles. Keiner hört mehr wirklich auf Albumlänge. Und deswegen habe ich gesagt, dass die Songs trotzdem ihre Würdigungen bekommen. Machen wir das jetzt ein bisschen in einer knapperen Variante. Ich habe trotzdem noch viele Songs, die liegen noch rum. Und werde die auch in Zukunft noch raushauen. Also ich werde noch eine Weile für die ganzen Hater da draußen leider erhalten bleiben. Aber es ärgert einen halt, man hat eine geile Idee, sagt aber ey, Single ist es jetzt nicht, aber trotzdem ist der Song ja geil. Und dann hat er nachher, weiß ich nicht, nach einem Jahr ein Zehntel an Streams wie für die anderen Songs. Und dann denkt man sich, ja, weil die Welt ist so schnelllebig, die Leute kriegen es gar nicht mit. Und ansonsten habe ich Features ein bisschen eingeschränkt. Also im Endeffekt sind es plus 3, Bowser, Green und die Russian Village Boys, musikalisch in alle Richtungen wieder, so auf entspannt.
0: Ja, auf entspannt. Und eins der Feature checken wir jetzt auch direkt mal aus. Und danach quatschen wir nochmal konkreter über seinen und meinen Lieblingssong auf dem Album. Finch und Green sind das hier mit Kopangan.

0: Der Sputnik Popkult hier, hello. Und ich habe vielleicht ein bisschen übertrieben, als ich behauptet habe, Kopangan wäre Finchs Lieblingssong vom neuen Album Außenseiter Spitzenreiter, das am Freitag rausgekommen ist. Aber er wollte ihn auf jeden Fall unbedingt hören, hat er gesagt. Und ich kann es beweisen.
1: Und Kopangan ist schon cool, weil das hat Sommervibes, gibt gute Laune. Der ist mega entspannt, der ist nicht explizit, da geht nicht um irgendwelche Drogenkonsum-Sachen, da ist alles entspannt, da geht es um Liebe, da geht es um Chillen, um Vibe, um Urlaub, ja, Kopangan ist, und ich höre Green gerne singen.
0: Ja, und es hat halt nicht nur der Song einen besonderen Platz in seinem Herzen, sondern auch die thailändische Insel, um die es da geht, und Green natürlich, die zwei sind nämlich schon seit 7 Jahren Bros.
1: Und seitdem sehen wir uns fast jedes Jahr auf Festivals und verstehen uns mega, mega gut. Und war schon eigentlich immer klar, dass wir mal irgendwann mal was zusammen machen werden. Und dann hieß es, ey, lass es doch mal jetzt bald im Studio treffen. Und meinte er, nee, ich bin erst mal im Urlaub. Ich so, wo denn? Ja, in Thailand. Ich so, ja, geil, ich auch. Und dann meinten wir, ja, dann lass uns doch in Thailand treffen und da erst mal gucken und abhängen. Und dann haben wir uns aber auf Koh Samui getroffen, also auf dieser Insel daneben, die ich gar nicht mag. Und dann haben wir da den Song gemacht. Auch eigentlich ein bisschen mit einem Vorwand, dass wir wieder zurück können nach Kopangan, weil es dann hieß, ey, wenn wir schon mal hier sind, drehen wir auch gleich Video zu dem Song. Und dann hat er sich gefreut und hat dann nochmal extra verlängert, hat gesagt, ey, ist geil, dass wir den Song gemacht haben, weil so können wir nochmal zurück zur Insel.
0: Es klingt irgendwie auch nach einem geilen Leben, oder? Einfach auf einer thailändischen Insel abhängen, um da eben zu arbeiten, um halt einen Song zu schreiben über diese Insel, dann da noch ein Musikvideo zu drehen. Aber offensichtlich ist es ja auch wichtig, auf welcher Insel man da unterwegs ist. Und für alle, die wie ich noch nie auf Koh Phangan waren, gibt es jetzt hier noch alle Gründe, warum dieser Ort für Finchi so besonders ist.
1: So schön, dass man nicht zurück will. Also allgemein Thailand schon perfekt. Koh Phangan hat nochmal einen eigenen Vibe, weil da gibt es halt auch keine Polizei, da regieren thailändische Familien, die klären das unter sich da alles. Also das ist alles so ein bisschen Hippie-Insel, aber auf cool. Halt nur, wenn die Fullmoon-Partys sind oder Halfmoon-Partys, dann wird es immer ein bisschen voll mit nervigen Leuten. Ansonsten ganz entspannt und die Leute sind alle todesrelaxed drauf. Du machst dir halt keinen Kopf, du gehst raus, du ziehst jeden Tag meinetwegen die gleiche Hose an und Schlappen. Mehr

0: Welcome back hier im Sputnik Popkult. Wir hören gerade in das neue Album von Finch rein. Außenseiter Spitzenreiter ist am Freitag ganz frisch geschlüpft. Und auch wenn er immer noch die Spitze im Blick hat, darf zwischendurch auch mal eine Pause sein, hat er mir im Interview erzählt.
1: Hab damals immer oft nach irgendwas gestrebt und immer gesagt, ich muss mehr machen, ich muss mehr arbeiten, ich muss noch mehr und da noch einen Auftritt und hier noch einen Auftritt. Und mittlerweile ist es so, dass ich sage, ey, ich könnte jetzt auch mal ein bisschen runterfahren. So, hab jetzt mein Zuhause, mach's mir richtig schön und bin mit meinen Jungs hier und dann chillen wir am Pool und dann ist cool. Die letzten 10 Jahre waren halt so viel, es sind ja jetzt schon 12 Jahre Finch, die waren so viel, dass ich da so schnell gealtert bin, gefühlt, dass ich auch mal zufrieden bin, wenn man mal ein bisschen entschleunigt. Und die Welt ist eh so schnell und so doll, dass ich glaube, für alle mal cool zu sagen, ey, komm, wir entschleunigen jetzt mal ein bisschen.
0: Die neuen Songs gibt es dann live nächstes Wochenende bei Finchys Heimspielshows in Berlin. Und dann heißt es erstmal Tschüss Finch und Hallo Nils für den Rest des Sommers. Zumindest zum Großteil.
1: Also ich werde jetzt kein eigenes Konzert mal in irgendeiner Stadt spielen. So. Aber wenn jetzt spontan irgendwie, weiß ich nicht, ein Gastauftritt bei jemandem rankommt, also da sind 1-2 Sachen noch geplant, die mache ich noch. So bei Freunden immer mal auf die Bühne kurz springen, wo wir ein Feature zusammen haben. Wenn die natürlich zu mir, zu meinem Heimspiel kommen, dann gehe ich auch gerne zu denen, wenn die irgendwo ein Konzert haben. Aber ansonsten, danach geht es erstmal bisschen Urlaub mit Freundin und so, dann Tochter bisschen öfter sehen, Haus fertig, mit der den Sommer noch verbringen. Da wird es Entspannung geben und dann erstmal auch in Deutschland bleiben. Ich war jetzt lange genug in Thailand, deswegen da will ich jetzt ruhig machen, konzertmäßig. Was nächstes Jahr kommt, gucken wir dann mal.
0: Naja, eins steht ja schon mal fest, der Sputnik Spring Break 2027 auf der Halbinsel Puch bei Bitterfeld. Da ist Finch ja der erste bestätigte Headliner. Tickets könnt ihr euch jetzt auch schon sichern. Und damit wir auch gut über den Sommer kommen, hat er uns Dorf- und Kleinstadt-Kids auch noch eine kleine Hymne auf dem Album dagelassen. Tanke heißt der Song und der geht raus an alle, die abends auch oft nicht wussten, wohin und dann mit einem Burger oder einem Energy-Drink in der Hand geendet sind.
1: Wenn ich bei meinen Kumpels immer auf dem Dorf vorbeigeguckt habe oder bei uns auch in der Stadt, in der Kleinstadt, da gab es halt immer 2 Punkte. Das waren McDonald's oder ein Burger King, wenn die hatten immer lange offen. Oder eine Tankstelle. Also du hast ja nicht viele Angebote. Und wenn du abends dir noch irgendwo was hin willst, die Supermärkte machen alle um 20, 21 Uhr zu. Aber die Tanke hat immer offen. Und da gab es damals immer die ganzen Tankechiller, die dann an der Tankstelle abgehangen haben. Das war dann irgendwie immer der Treffpunkt, wo man immer Leute getroffen hat. Ja, also wie so ein Jugendtreffpunkt, Jugendclub oder so. Und den Vibe wollte ich ein bisschen rüberbringen mit dem Song. Und genau, und deswegen machen wir unsere Tankstellenparty auch an der Tanke.
0: Ja, und den passenden Song dazu hört ihr jetzt hier von Finch bei MDR Sputnik.

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0: Kennt ihr dieses Gefühl, wenn irgendwie gerade alles gleichzeitig passiert und irgendwie zu viel wird? So Schule, Ausbildung, Job, Erwartungen und irgendwie wünscht man sich nur mal so einen Moment, in dem der Kopf mal leise wird. Genau dieses Gefühl hat Sarrow in seinem ersten Song eingefangen. Der ist 19 und singt in seinem Song, wie man tanzt, von der Sehnsucht nach Leichtigkeit und von Menschen, die es schaffen, dass man den ganzen Stress mal für einen Augenblick vergisst. Und ganz ehrlich, ich glaube, das können wir alle gerade ganz gut gebrauchen, oder? Sein Sound ist übrigens inspiriert von Künstlern wie Bad Bunny. Also was ganz Nettes für den Sommer, würde ich sagen. Wir hören mal rein. Hier ist Sarrow mit Wie man tanzt bei Sputnik im Popkult.
1: Ey, wie war das nochmal? Ah ja, okay, check.

0: Leute, es ist endlich soweit. Seit dieser Woche könnt ihr endlich GTA 6 vorbestellen. MDR Sputnik hier und ja, zugegeben, die Ankündigung war ein bisschen gemein von mir, denn zocken könnt ihr es erst ab 19. November. Aber dass selbst die Vorbestellung zum großen Event wird, schafft wohl nur Grand Theft Auto 6. Und ich habe so eine Ahnung, dass unser Gamechecker Alex schon schwach geworden ist und auf den Kaufen-Button gedrückt hat. Hello!
1: Hi, ja, ich muss zugeben, ich konnte mich nicht zurückhalten. Ich bestelle sonst eigentlich nie was vor. Und gerade bei GTA 6, wo jetzt selbst in der Verpackung, die du im Laden kaufen kannst, nur ein Download-Code und keine Disc drin ist, macht es eigentlich besonders wenig Sinn. Aber was soll ich sagen, der Hype hat mich halt auch gekriegt.
0: Ja, ist ja auch irgendwie verständlich. Ich meine, es reden gerade irgendwie alle drüber und es gab ja auch viele Befürchtungen, was den Preis angeht. Die sind jetzt aber nicht eingetreten, oder?
1: Nee, nicht so wirklich. Also, weil GTA 6 eben so ein großes Ding wird, dachten alle, dass die quasi eine GTA-Gebühr drauflegen und im schlimmsten Fall damit sogar so einen neuen Standardpreis etablieren, der dann auch für andere Games verlangt wird. Hm. Aber tatsächlich kostet GTA 6 in Anführungsstrichen nur 80 Euro, was zwar immer noch schweineviel Geld ist, aber mittlerweile eben Standard für große Games. Und auch die 100 Euro für die Ultimate Edition sind leider mittlerweile nichts wirklich Ungewöhnliches mehr.
0: Puh, 100 Euro ist aber auch schon viel Kohle, ne? Was kriegt man dann für die 20 Euro extra mehr?
1: Also die vollständige Liste ist da relativ lang und detailliert, aber im Grunde bekommt man ein paar mehr Missionen, darunter auch eine, wo man das Schmuggellager einer Gang ausraubt und Zugang zu diversen Auto-Tuning-Werkstätten und neuen Klamottenläden. Man verzichtet da also hauptsächlich auf ein paar Optionen, die Hauptcharaktere bzw. deren Karren zu individualisieren. Ich stell's mir ehrlich gesagt auch ein bisschen strange vor, wie das dann im Spiel umgesetzt wird. Also existieren die jeweiligen Läden und Werkstätten dann einfach nicht, wenn man die Ultimate Edition nicht gekauft hat? Oder ist dann da so ein Türsteher davor, der einen nicht reinlässt? Keine Ahnung. Aber naja, bisher weiß man auch nicht so richtig, wie umfangreich die Klamotten- und Tuning-Auswahl ohne diesen Ultimate-Bonus ausfällt. Also ob das jetzt nur so ein kleiner Bruchteil der Optionen ist oder richtig viele, was da wegfällt, wenn man die Edition nicht hat.
0: Alles bisschen mysteriös. Also eigentlich wie immer bei GTA 6. Gab's davon abgesehen noch Infos?
1: Ja, allerdings jetzt keine unbedingt so positive. Viele haben es sich ja schon gedacht, aber jetzt wurde eben offiziell bestätigt, dass GTA 6 zumindest zum Release ein reines Singleplayer-Spiel wird. Bei GTA 5 war der Online-Modus ja unfassbar erfolgreich und hat dafür gesorgt, dass das Spiel bis heute von super vielen Leuten gezockt wird. Der kam damals auch erst 2 Wochen nach dem eigentlichen Release, aber so schnell wird der Online-Modus bei GTA 6 wohl nicht kommen. Theoretisch ist nicht mal genau bestätigt, dass es überhaupt einen geben wird, aber bei dem Riesenerfolg von GTA 5 würde es mich schon sehr wundern, wenn er komplett ausbleibt. Persönlich habe ich eh immer mehr Bock auf den Singleplayer, deswegen finde ich es jetzt nicht so schlimm, aber ich glaube, viele Leute wird das ein bisschen ärgern.
0: Alles klar, sobald es wieder neue Infos zu GTA 6 gibt, erfahrt es natürlich hier und das ist für euch The Bowser mit Magnetic. Nicht zu verwechseln mit unserem Bowser hier, dem Rapper.

0: Giant Rooks, Want It Back, habt ihr gehört hier bei MDR Sputnik im Popkult. Und ich habe jetzt zwei richtig coole Veranstaltungstipps für dieses und nächstes Wochenende. Nee, für nächstes und übernächstes ist es ja dann. Mitten in der Sputnik-Zone. Und zwar mal nicht in Halle oder Magdeburg, denn junge Musik aus Sachsen-Anhalt und ganz Deutschland auch auf die Bühnen im ländlichen Raum zu bringen, das ist die Mission von Local Heroes. Der Verein Aktion Musik Local Heroes aus Salzwedel fördert Nachwuchskünstlerinnen und Nachwuchskünstler und hat schon vielen jetzigen Stars eine Bühne geboten. Da reden wir von Acts wie Tokyo Hotel, Matzen oder sogar Zed. Aktuell läuft die große Jubiläumskonzertreihe zum 35. Geburtstag und die passt auch ganz toll jetzt so vor den Landtagswahlen im September, hat uns die Geschäftsführerin Julia Sasse erzählt.
1: Es ist nicht unbedingt Zufall, dass wir jetzt den Sommer nutzen, um unsere Jubiläumskonzerte in den ländlichen Raum zu bringen, weil wir damit einfach nochmal zeigen wollen, ihr seid toll, ihr habt so wunderschöne Orte bei euch in den kleineren Dörfern und in den kleineren Städten und die wollen bespielt werden und wir wollen dort eine gute Zeit erleben, Gemeinschaft fördern, Newcomer sichtbar machen, ja, und Kultur präsentieren.
0: Nach einem erfolgreichen Auftakt in Salzwedel vergangenes Wochenende geht's jetzt weiter mit den nächsten Stationen des Local Heroes Landesfinales in Sachsen-Anhalt.
1: Kommt am 5. Juli ab 18 Uhr zu uns nach Schönebeck, nämlich in das Kulturzentrum Treff. Dort wird der lokale Superheld 1707 auftreten. Dann treten dort die wirklich mega geilen und super spaßigen, funkigen und tanzbaren Reptiloiden aus Halle auf. Und die grandiose Carrie, die für den New Music Award nominiert wurde, die schon mit Größen wie Pohlmann aufgetreten ist. Eine wahnsinnig tolle Rapperin, die nach Schönebeck kommt und sich schon ganz, ganz doll darauf freut.
0: Ja, von Carrie sind wir auch schon länger Riesenfans. Die kommt ja ursprünglich aus Stassfurt, wohnt jetzt in Leipzig und wir hören gleich noch einen Song von ihr in voller Länge. Aber wenn ihr danach noch Bock habt oder aus Arneburg kommt, dann könnt ihr am 10. Juli dort im Anker vorbeikommen.
1: Dort werden auftreten der Newcomer Act Mo 114.
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1: Die Titelträgerin der Local Heroes, Cat Kid, eine wundervolle Künstlerin, die auch schon riesen Auftritte gefeiert hat, wirklich eine Augenweide ist fürs Gehör. Und die lokalen Headliner Nobody Knows, eine phänomenale Folkband, bei der Tanzen einfach garantiert ist.
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0: Na, da haben wir doch ein buntes und vor allem ja sehr abwechslungsreiches Programm für die nächsten zwei Wochen, würde ich sagen. Carrie spiele ich euch jetzt noch mehr hier mit Allein oder Einsam bei Sputnik.
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0: Sommer, Sonne, Schwitzen. Ja, ich glaube, so kann man euer Wochenende in drei Worten irgendwie beschreiben. Um die 36 Grad plus sind angesagt.
1: Meine Güte, also passt schön auf euch auf. Viel trinken, abkühlen nicht vergessen. Wir supporten euch natürlich mit einem absoluten Banger aus dem letzten Jahr.
2: 36.

Kult. Unser Act der Woche hat eine riesige Stimme, ein riesiges Herz und eine fette Portion Humor. Kommt aus Großbritannien und es ist Miles Smith. Ich habe den schon als Voreact von Ed Sheeran gesehen und das war ganz mausig. Und ich habe auch Tickets für seine Tour im Oktober jetzt. Ich habe schon gehört, dass der ganz viele Instrumente mit auf die Bühne bringt und dass da ganz viel live passiert. Da freue ich mich schon drauf. Sein Debütalbum My Mess, My Heart, My Life ist gerade rausgekommen. Und was wir da außer Lagerfeuersongs wie Stargazing noch so drauf hören, das checken wir gleich mal zusammen mit Julia aus der Musikredaktion aus in knapp 7 Minuten. Erstmal gibt's Shakira und Burna Boy mit

0: Grüße gehen raus hier bei MDR Sputnik und diesen Song von unserem Act der Woche kennt ihr safe. Klar, es geht um Miles Smith. Seit er mit seinem Song Stargazing komplett durch die Decke gegangen ist, ist er nicht mehr aufzuhalten und vor kurzem ist außerdem sein Album My Mess, My Heart, My Life rausgekommen. Damit ist er unser Sputnik-Act der Woche und wir wollen natürlich reinhören, aber uns auch mit dem Typen hinter dem Erfolg mal ein bisschen genauer beschäftigen. Und meine Kollegin Julia aus der Musikredaktion hat die Infos für uns. Hey!
1: Hallo!
0: Also sag mal, wo kommt der Typ eigentlich her? Was hat er gemacht, bevor er berühmt wurde? Was gibt's zu wissen?
1: Also ursprünglich kommt Miles aus Bedfordshire, ein kleiner Ort irgendwo zwischen Cambridge, London und Oxford in England. Für so einen kleinen Ort gab es da aber eine ziemlich lebendige und multikulturelle Musikszene, aus der Miles viel mitgenommen hat und in Kontakt mit Reggae und Hip-Hop kam. Als Kind hat er auch schon angefangen, Gitarre zu spielen und trat schon mit 12 bei seinen ersten Open Mics auf. Und auch wenn sein Durchbruch ja dann erst ein paar Jahre später kam, hat er schon 2020 angefangen, auf TikTok Cover hochzuladen und sich so eine Fanbase aufzubauen.
0: Ja, wie ja viele heutzutage. Also TikTok hat echt was mitzureden, wenn es um den Erfolg von Artists geht. Und dann kam irgendwann sein Durchbruch, oder?
1: Ja, schon. Vorher hat er aber auch hart geackert und 2023 viele Songs veröffentlicht, die seine Fans zwar gefeiert haben, die aber nicht besonders erfolgreich waren. Davon hat er sich aber nicht unterkriegen lassen und 2024 Stargazing veröffentlicht und hatte endlich seinen großen Durchbruch. Er war davon aber am allermeisten überrascht, wie er im Interview erzählt hat.
2: The success of Stargazing was such a surprise. I mean, it's an idea that started off with just some friends in a house in Malibu all messing around and trying to write a song about love in the most simple way.
1: Ja, er sagt, dass der Song einfach beim Rumalbern mit Freunden entstanden ist, mit der Idee, einen Love-Track zu schreiben. Das Ganze hat sein Leben dann komplett auf den Kopf gestellt und er ist super dankbar dafür. Und wie wir alle wissen, konnte Miles auch schon beweisen, dass er kein One-Hit-Wonder ist, denn mit Nice to Meet You hat er schon einen zweiten richtig erfolgreichen Song released.
0: Und auch den lieben wir. Und nun kam das Album My Mess, My Heart, My Life hinterher. Auch das ist wieder gut gefüllt mit Hits. Drive Safe kennt ihr ja vielleicht schon aus dem Sputnik-Programm. Spiele ich euch jetzt und danach quatschen wir noch ein bisschen genauer über das Album. Das sind Miles Smith und Niall Horan.

0: Drive Safe habt ihr gehört von unserem Act der Woche Miles Smith hier bei MDR Sputnik im Popkult. Und der Mann ist gerade echt on the run. Legt einen Hit nach dem nächsten vor, ist gerade auf Welttournee und hat nebenbei sein Debütalbum My Mess, My Heart, My Life rausgehauen. Julia aus der Musikredaktion hat's mal ganz genau durchgehört für uns. Also, wie findest du das Album von Miles?
1: Es ist vor allem eins. Sehr persönlich. Es beschäftigt sich mit den Themen Familie, Trauer, Identität, psychische Gesundheit, Liebe und Selbstakzeptanz. Also das geht schon ganz schön deep und Miles hat auch im Interview mit seinem Label erzählt, dass die Platte entstand, als er auf alte Therapienotizen gestoßen ist und dann auf Erinnerungen und Erfahrungen zurückgeblickt hat und versuchte, ihnen durch Musik einen Sinn zu geben. Also auch irgendwie sehr therapeutisch. Genau das ist auch das Ziel seiner Musik, sagt er. Geschichten und Erfahrungen teilen, um sich mit den Menschen auf der ganzen Welt so zu verbinden.
2: I think that's the beauty of music, to put our stories, our experiences and our lives into music and connect with those around the world. And if I could do that, I feel like that would be my ultimate goal.
1: Und diese Musik, die diese Therapiesitzung quasi trägt, ist vor allem viel Folk-Pop-Sound mit Gitarre und Miles charakteristischer Stimme, wie man es von ihm kennt.

0: Insgesamt bekommt man auf der Platte seine Hits, gespickt mit ein paar mehr catchy, gute Laune, Lagerfeuer-Songs zum Mitschunkeln. Aber dazwischen sind eben auch immer wieder sehr ruhige Momente, wo er sein Herz auf der Zunge trägt.
1: Das klingt ganz, ganz toll bis jetzt. Was ist dein persönliches Highlight auf der Platte?
0: Also mir hat's der Song Grandma's Place angetan. Ich habe ja schon gesagt, dass sich auf dem Album prägende Momente aus seinem Leben finden. Kindheitserlebnisse und familiäre Beziehungen. Und in Grandma's Place erzählt Miles von seinen Erinnerungen an seine Oma. Aber es geht auch um verpasste Chancen. Also der hat irgendwie sowas ganz Melancholisches, da kann man eigentlich schon mal gleich die Taschentücher nebendran legen.
1: Okay, alles klar. Dann hören wir uns doch mal deinen Favorite vom Album an. Danke, Julia.
0: Gerne.
1: Unser Act der Woche, Miles Smith, ist das jetzt hier für euch. Von seinem Album My Mess, My Heart, My Life, was vor kurzem rausgekommen ist, hört ihr jetzt Grandma's Place im Sputnik Popkult.

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Ich habe jetzt einen Buchtipp dabei, der sich gerade so am Pool oder am Strand, glaube ich, sehr gut eignet. Oder in der Hängematte im Garten. Kommt von Vanessa Sielmann. Die spricht auf Insta über Feminismus, was sie sich von ihrem Mann wünscht, über ADHS und ihren Alltagswahnsinn und hat jetzt halt ein Buch geschrieben, Bin There Felt That heißt das. Da geht es um die kleinen und großen Fragen und Struggles, die uns alle verbinden. Unter anderem Vergleiche mit anderen. Gerade so in der Social Media Bubble ja ein sehr wundes Thema. Und wie sie so damit umgeht, was sie so für kleine Tricks für ihren Alltag sich vielleicht entwickelt hat, das verrät sie uns in knapp 7 Minuten hier. Erstmal gibt's BTS mit Swim. So passend bei dem Wetter heute. Hier ist Sputnik.

0: G-Flip, Bad on Fire. Und falls ihr euch gerade gefragt habt, woher ihr den Song kennt, dann vielleicht aus der übelst gehypten Serie Off Campus. Das Buch dazu lese ich gerade. Und jetzt habe ich aber mal einen ganz anderen Buchtipp für euch hier bei MDR Sputnik. Viele von uns kennen es wahrscheinlich, sich irgendwie anders zu fühlen als andere. Nicht schön genug, nicht erfolgreich genug, nicht entspannt genug. In Zeiten von Social Media macht es das alles nicht einfacher. Da werden die Vergleiche ja noch mehr angestoßen und Scheinwelten aufgebaut, hinter die es oft gar nicht so leicht ist zu blicken. Aber mit diesen Gedanken sind wir nicht allein. Social Media hat ja dahingehend auch eine gute Seite. Es gibt auch immer mehr CreatorInnen, die sich für mehr Realität auf den Plattformen stark machen und ihr Leben ohne Filter zeigen. Und eine von ihnen ist Vanessa Seel. Sie ist jetzt auch Autorin. Seit letzter Woche ist ihr Buch Been There, Felt That draußen. In dem schreibt sie über Erfahrungen, die wir alle kennen, hat sie uns im Interview erzählt.
1: Mein Buch ist für alle, die sich nach einem Buch sehen, in dem sie sich selbst wiederfinden können. Wie bei so einem Kinderbuch, wo man irgendwie seine kleine Heldin hat, die einem vormacht, wie man zum Arzt geht oder wie man damit umgeht, wenn der Freund einem die Schaufel klaut oder so. Und das gibt's als Erwachsener ja auch. Man hat so viele Gefühle und Erfahrungen, in denen man sich irgendwie alleine fühlt. Und ich habe versucht, die aufzuschreiben und allen das Gefühl zu geben, hey, das ist total normal, das empfinde ich auch. Oder das habe ich auch schon mal so erlebt. Und dass man sich damit dann weniger allein fühlt.
0: Ihr Buch ist quasi wie eine Conny-Buch-Version für Erwachsene. Also hier, ne, diese Conny wäscht ab oder Conny hat Angst-Bücher. Im Buch von Vanessa Seel geht es um die Frage, warum wir oft glauben, dass wir mit all den Struggles allein sind. Es geht um Selbstzweifel, mentale Belastungen und vor allem auch gesellschaftliche Erwartungen. Denn es ist ja gar nicht so leicht, sich von denen zu lösen. Hund, Hochzeit, Kinder, Haus. Wie versuchen sie und ihr Mann ihre Ziele zu stecken und zu hinterfragen, wollte ich wissen.
1: Es fällt uns schon schwer, weil wir genauso aufgewachsen sind und dadurch, dass wir schon so lange zusammen sind, mein Mann und ich sind schon seit 12 Jahren ein Paar, haben sich ganz viele Dinge schon so ergeben. Aber zum Beispiel gerade beim Thema Haus oder Kinderkriegen versuchen wir uns wirklich auch immer ein komplett konträres Leben vorzustellen. Also was, wenn wir niemals mehr als so und so viele Quadratmeter oder sowas haben werden? Oder was, wenn wir niemals raus aus der Stadt kommen? Finden wir das schön? Was wollen wir da? Oder eben andersrum, wie wäre es, wenn wir auf dem Dorf wohnen würden und mit Kindern genauso? Wir haben uns da wirklich ganz, ganz lange auch klare Pläne gemacht, wenn wir keine Kinder bekommen können oder wollen. Einfach damit eine ganz konkrete alternative Realität entsteht.
0: Das haben wir tatsächlich auch gemacht. Und wie versuchst du selbst, dich ganz konkret von Erwartungen zu lösen?
1: Ich versuche dann schon immer kurz innezuhalten und zu gucken, okay, was sind Dinge, die mache ich jetzt vielleicht einfach, um ein bisschen wohler mich in der Gruppe zu fühlen und damit Erwartungen zu erfüllen. Das lasse ich dann meistens mir durchgehen. Aber was sind auch Sachen, die mache ich konträr gegen meine eigenen Werte, und das versuche ich dann schon zu unterlassen und mich wirklich zu fragen, was ist mir wichtig, wo sehe ich mich und womit kann ich mich, also worauf kann ich auch stolz sein für mich und jetzt nicht, weil ich das Gefühl habe, andere sind darauf stolz. Das ist aber ein Learning-Prozess.
0: Ja, das ist echt gar nicht so leicht. Hinzu kommen ja auch noch die Erwartungen der Eltern, das Abnabeln von zu Hause und herausfinden, was will ich ganz konkret von und in dieser Welt eigentlich. Ein langer, aber wichtiger Prozess. Und wie sie es schafft, sich von Vergleichen zu lösen, was jeder aus ihrem Buch mitnehmen sollte und was eine gute Freundschaft ausmacht, das hören wir gleich nach einem Song. Hier sind erstmal Lady Gaga und Doechii mit Runway. 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

0: Runway. Grüße gehen raus, hier ist der Sputnik Popkult und sie ist Politikwissenschaftlerin, mittlerweile Content Creatorin und nun auch Buchautorin. Vanessa Seel. Auf Insta spricht sie über Feminismus, was sie sich von ihrem Mann wünscht, ADHS und ihren Alltagswahnsinn. Und in ihrem Buch Been There, Felt That schreibt sie über die kleinen und großen Fragen und Struggles, die uns verbinden. Unter anderem Vergleiche mit anderen. Kennen wir wohl alle, vor allem in Zeiten von scheinbar perfekten Welten, die wir ständig auf Social Media sehen. Und wie können wir uns von diesem ständigen Vergleichen lösen?
1: Wenn ich merke, dass ich mich mit anderen vergleiche, egal ob jetzt im echten Leben oder auf Social Media, dann versuche ich immer ein bisschen in mich reinzuhorchen und zu gucken, woher kommt es. Also was ist die Unsicherheit bei mir, die dahinter steht? Weil ein Vergleich, der jetzt erstmal nichts in mir auslöst, ist ja nichts Schlimmes. Also ich kann ja einfach gucken, was machen andere, möchte ich das genauso machen? Das ist ja nicht immer was Schlechtes und ich kann mich daran ja auch orientieren. Es ist ja nur schlecht, wenn man dann anfängt, sich selber runterzumachen oder immer als kleiner zu sehen oder ja total anfängt zu zweifeln. Und dann versuche ich, wenn ich das merke, dass das kommt, schon rauszufinden, okay, was ist das? Bin ich jetzt vielleicht gerade neidisch auf XYZ? Und dann im zweiten Schritt zu sagen, okay, ist das was ich unbedingt auch haben möchte? Und dann, wenn die Antwort darauf ja lautet, wie kann ich das dann erreichen? Aber ganz oft endet es bei mir, ehrlich gesagt, dann auch bei, möchte ich das unbedingt auch haben?
0: Sie hat da auch ein ganz konkretes Beispiel.
1: Also zum Beispiel ein sehr, sehr schlanker, durchtrainierter Körper. Ich hatte den ja schon, als ich da früher sehr, sehr viel Energie aufgewandt hat. Und ich habe mir dann ja sogar für mich überlegt, ich möchte gar nicht mein ganzes Leben um Sport und Ernährung drehen lassen. Und deswegen kann ich dann auch diesen Vergleich stoppen, weil ich weiß, eigentlich möchte gar nicht das, was diese Person in diese Sache investiert, um das zu bekommen, leisten. Und deswegen muss ich auch nicht mich vergleichen oder neidisch sein oder was auch immer. Und das hilft mir sehr, weil ganz oft ist das irgendwie erstmal so ein Impulsgefühl und gar nicht wirklich tiefer, wenn man darüber nachdenkt.
0: Auch in Freundschaften sollten diese Vergleiche keinen Platz einnehmen. Manchmal kommt das ja aber irgendwie ganz automatisch. Aber vor allem in Girlhood steckt so viel Heilung und Kraft, sagt Vanessa.
1: Ich finde, Freundschaft und Girlhood im Besonderen fühlt sich vor allem nach Vertrauen an. Nach einer Runde oder nach meinetwegen auch nur ein oder zwei Freundinnen, denen man alles erzählen kann und die nicht alles an einem mögen und nicht immer der größte Fan von einem sind, sondern die einen so respektieren, wie man ist, mit den Fehlern, mit den Macken, die aber auch bereit sind, darüber vielleicht auch mal hinwegzusehen, wo man nicht sich verstellen muss, um einander zu gefallen, wo man einfach immer weiß, man kann sich auf die verlassen. Also ich finde, Girlhood ist ganz viel Vertrauen und Loyalität und das Gefühl, so wir gegen den Rest der Welt, aber auf eine ganz, ganz schöne, gesunde Art.
0: Das Buch fühlt sich an wie so eine warme Umarmung. Also ganz oft denkt man irgendwie, ja, ganz genau, das habe ich auch schon gedacht. Oder ja, das kenne ich. Also am besten kuschelt ihr euch damit ein oder von mir aus könnt ihr euch auch in der Eiswanne damit einkuscheln, weil irgendwie heilt das so ein kleines bisschen das Herz, was damals in der 6. Klasse im Sportunterricht Wunden bekommen hat. Aber vor allem nimmt es ein bisschen von der Einsamkeit und klebt ihr ein Pflaster drauf.
1: Also was ich allen mitgeben möchte mit diesem Buch ist, dass es sich immer, immer lohnt, vulnerabel zu sein, sich zu öffnen, zu zeigen, wenn man wirklich ist, mit was man wirklich hadert, egal in welcher zwischenmenschlichen Beziehung. Natürlich muss man nicht jedem seine tiefsten Geheimnisse verraten, aber aufrichtig zu sein und auch zu sagen, was man auch will oder vor allem nicht will, das ist so hilfreich, weil das einfach automatisch dafür sorgt, dass man sich in seinem Leben mit Menschen umgibt, die einen halt auch für die Person mögen, die man ist und die nicht eigenen Grenzen überschreiten und so weiter. Und das ist mein Wunsch für dieses Buch, dass man sich verbunden fühlt und dass man spürt, dass man mit nichts alleine ist.
0: Been There, Felt That heißt das Buch von Vanessa Seel. Falls ihr euch dafür interessiert, könnt ihr überall kaufen, wo es Bücher gibt. Und das ist Sam Payne mit So einfach jetzt hier im Sputnik Popkult. Schönen Sonntagabend.

Robin Schulz habt ihr gehört mit Embers und ich glaube, die neue Dua Lipa kommt vielleicht aus Österreich. Hier ist der Sputnik Popkult und ich rede von Stella Maria. Diese Lady hat mit 10 Jahren die Musik für sich entdeckt. Das Singen hat ihr nämlich dabei geholfen, ihre Asthmaerkrankung zu bewältigen und ist ganz schnell zu ihrer großen Leidenschaft geworden. Und dann hat sie Bühnenerfahrung gesammelt bei Auftritten in Hotels, Karaoke-Bars und auf Benefizkonzerten. Und jetzt ist sie 16 und schreibt Songs über persönliche Erlebnisse, auch mal schwierige Gefühle und Erfahrungen und trotzdem klingt ihr neuer Song nach Wassereis, nach Abenden unter der Disco-Kugel und einem Gefühl von Freiheit. Following You heißt der und den gönnen wir uns jetzt passend zum sommerlichen Wetter. Stella Maria mit Following You ist das bei Sputnik.

0: So heiß war es, glaube ich, das letzte Mal, als ich in der Sauna saß. Also ich weiß nicht, 36 Grad plus. 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
1: Und weiter geht's. 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
1: Och, was gibt es für ein besseres Wetter, um sich einfach drinne zu verschanzen, alle Gardinen zuzuziehen und sich mal so richtig schön in ein neues Game reinzuzocken, in aller Ruhe mit einem kühlen Spaßgetränk. Also, das ist wirklich gerade mein absoluter Traum. Ich meine, gut, ich habe Glück, hier in der Klimaanlage lässt sich's auch aushalten, aber wenn ich jetzt zu Hause wäre, würde ich das auf jeden Fall machen. Und falls ihr da noch ein bisschen neuen Input braucht, dann hätte ich gleich noch eine kleine Game-Empfehlung von unserem Game-Checker Alex für euch dabei, Star Fox. Was da genau dahinter steckt und was das so cool macht, das verrät er uns in der kommenden halben Stunde. Und wir checken mal aus, welcher Song von Kitschkrieg gerade in den USA unfassbar steil geht und warum. Und wie es damit jetzt vielleicht noch weitergeht. Erstmal aber hier Jelly Roll und Karin Leon mit Leiter für euch.

0: Scoop Kanu. Grüße gehen raus. Hier ist MDR Sputnik mit dem Popkult. Und das verstehen Amerikaner angeblich, wenn sie gut genug von Kitschkrieg, Blumengarten und Shirin David hören. Der Song ist gerade die Eins in den deutschen Singlecharts und geht auch weltweit viral, besonders in den USA. Und angeblich verstehen die Amis aber nicht, was Du bist gut genug bedeutet. Nils hat mal in San Francisco gecheckt, wie es so aussieht. Stimmt es, Nils?
1: Naja, nicht ganz. Ich bin in San Francisco rumgelaufen und habe den Leuten auf der Straße den Song vorgespielt. Ein paar so, hä, nie gehört.
2: Oh my God, no idea.
3: I'd never heard that song.
1: Dann gab es ein paar so, ja klar, kennen wir.
4: Du bist gut genug.
1: Ein paar kannten den Text nicht so richtig.
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1: Ruf deine Mutter an.
6: Didn't score the goal? Okay, nein.
1: Ich habe kein Tor geschossen.
7: Irgendwas gu-gu-gu.
1: Es ist auch für Muttersprachler nicht ganz so einfach.
7: Mehr. Kommt nicht.
1: Aber es gab auch Leute, die den Song schon begriffen haben.
8: You are enough.
9: You're good enough.
10: You're good enough, that's what it is.
0: Oh, warum ist der Song ausgerechnet in den USA so steil gegangen?
1: Also wichtig ist natürlich, dass der Song ein paar Sekunden funktioniert und das ist hier absolut der Fall.
11: Du bist gut genug.
1: Das ist natürlich wichtig, aber nicht alles. Christoph von Kitschkrieg hat mir erzählt, dass es dazu schon eine Strategie gab, um die Algorithmen von TikTok und Insta zu beeinflussen.
12: Das reicht ja nicht, wenn du ein Musikvideo machst und dann 2-3 Mal postest, hier Song draußen, sondern eigentlich musst du die ganze Zeit hochladen.
1: Gut genug ist ja auf dem neuen Kitschkrieg-Album und dazu gibt es einen 45-minütigen Film, der ist auch bei YouTube. Und der funktioniert natürlich, wenn man den am Stück anschaut.
12: Der aber auch die Möglichkeit bietet, dass du dir da 4000 kleine Schnipsel rausschneidest und diesen Zwang, ich muss hier jeden Tag was hochladen, bedienen kannst.
1: Er sagt, die posten eigentlich seit 4 Monaten ständig Schnipsel aus diesem Film. Und er sagt auch, es habe geholfen, dass die Band eine US-Fanbase hat. Die haben hier schon mal 2 Alben veröffentlicht. Aber letztendlich gehört wahrscheinlich auch wirklich ein bisschen Glück dazu.
0: Kitschkrieg haben dir ja auch erzählt, dass sie die Aufmerksamkeit in den USA jetzt nutzen wollen. Wie denn?
1: Ja, am Montag sind Christoph und Chris von Kitschkrieg nach New York geflogen. Die wollen hier Interviews geben, um den Song zu promoten. Die haben auch gesagt, es könnte sein, dass es eine US-Version von Gut genug geben könnte. Aber die Hook,
11: du bist gut genug,
1: soll so bleiben, wie sie ist.
12: Die Hookline bleibt deutsch. Und dann genau irgendwie Rap-Part, Gesangspart oder so, zusätzliche Künstler da drauf, die ihre Story erzählen. Das ist eigentlich so die Idee.
0: Ja, geil. Und weil wir jetzt alle schon einen Ohrwurm haben, nur von diesem kleinen Ausschnitt, hören wir den Track natürlich jetzt auch. Kitschkrieg, Blumengarten und Shirin David mit Gut genug ist das für euch.

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0: Kitschkrieg, Blumengarten und Shirin David waren das mit Gut genug. Und mir haben Kitschkrieg im Interview hier bei MDR Sputnik auch verraten, warum sie glauben, dass diese Message gerade so gut ankommt. Weil der Song geht ja wirklich gerade überall total steil und viral. Und warum die Message so wichtig für uns ist.
1: Das Leben ist halt ein hartes, ne? Den Menschen wird viel abverlangt und jeder hat so mit seinen Päckchen, muss er die tragen und hat zu kämpfen und alles. Es ist nicht so einfache Zeiten, in denen wir leben und da kann man halt sich auch schon mal ein bisschen niedergeschlagen fühlen. Und das sieht man ja auch an so einem Song. Also selbst halt so eine hyper erfolgreiche Frau wie Shirin David hat es manchmal schwer aufzustehen und ihr Ding zu machen. Also das ist halt einfach eine universelle Sache und das hört natürlich auch nicht an Ländergrenzen auf.
0: Safe. Also fühlt euch nicht allein, falls ihr euch auch manchmal Sorgen macht. Oliver Heldens spiele ich euch jetzt mit Lady Hear Me Tonight bei Sputnik. Lady.

0: Gaming Remakes sind immer noch voll im Trend. Sputnik hier mit dem Popkult und das nächste Spiel, was ein Facelift bekommen soll, ist der Nintendo-Klassiker Star Fox. Obwohl es ein Klassiker ist, habe ich ehrlich gesagt bisher noch nichts davon gehört, aber unser Gamechecker Alex hat für euch schon mal ins Remake reingezockt. Hey Alex!
1: Hello!
0: Für alle, denen es so geht wie mir, fass mal kurz zusammen bitte, was hinter Star Fox steckt.
1: Also ich glaube, vielen wird es ja erstmal so gehen wie dir. Star Fox musst du dir so ein bisschen vorstellen wie Star Wars Raumschlachten, nur dass hier Tiere am Steuer der Space Shuttles sind und alles dreht sich um die titelgebende Star Fox Einheit, angeführt vom Fuchs Fox McCloud. Den hat man zuletzt im Mario Galaxy Film gesehen, aber davon abgesehen gab es so wenig Neues von Star Fox, dass die wenigsten heute noch wissen werden, dass das in den 90ern mal eine von Nintendos größten Reihen war.
0: Aber das ändert sich ja jetzt vielleicht mit dem Remake. Worum geht's denn da?
1: Die Geschichte ist zwar recht simpel, aber trotzdem ganz spaßig. Der verrückte Wissenschaftler Andross hat das Lylat-System angegriffen und nimmt die Planeten dort ein. Deswegen bittet man die Star-Fox-Truppe um Hilfe, um Andross zurückzuschlagen.
2: Wenn sie Corneria kriegen, dann ist alles aus. Rettet Corneria. Befreit das Lylat-System. Dann ist jeder Preis recht.
3: Wer könnte da Nein sagen? Schön mit ihnen Geschäfte zu machen, General.
1: Unterstützt wird Fox McCloud dabei vom wortwörtlich alten Hasen Peppy, der technisch versierten Kröte Slippy und dem immer coolen Falken Falco. Neben der neuen schicken Grafik gibt's jetzt auch ziemlich aufwendig animierte Zwischensequenzen, die so einem Disney-Animationsfilm wirklich in nix nachstehen. Und die Charaktere werden dadurch auch ein bisschen mehr in den Vordergrund gerückt.
0: Süß. Und dann geht's ab ins Raumschiff und es wird rumgeballert?
1: Ja, so in etwa. Allerdings bleibt Star Fox beim Gameplay recht retro, denn wie das Original ist das Ganze ein Rail-Shooter. Das heißt, das Raumschiff folgt in den meisten Leveln einer festen Route und man kann, während man auf die Feinde feuert, nur so ein bisschen in alle Richtungen ausweichen, aber eben nicht frei umherfliegen. Das ist natürlich am Anfang ein bisschen ungewohnt und wirkt sehr basic, aber es macht eben trotzdem echt Spaß, weil die Level schön abwechslungsreich sind, man zwischendurch auch mal einen Panzer oder mit einem U-Boot unterwegs ist und das Spiel einen großen Fokus auf Wiederspielwert legt. An sich kann man Star Fox nämlich in relativ kurzer Zeit durchzocken, aber beim erneuten Spielen kann man dann alternative Routen freischalten und so auch ganz neue Planeten bereisen. Ich finde das Prinzip ziemlich cool, aber man sollte eben wissen, dass man da auch einiges doppelt sehen wird. Wer aber nichts dagegen hat und Spaß dran findet, Level auch mehrmals zu spielen und quasi zu perfektionieren, der kann auch 30 Jahre später noch verdammt viel Spaß mit Star Fox haben.
0: Na, wenn das nach was für euch klingt, dann kriegt ihr Star Fox für ca. 50 €, aber leider nur auf der Switch 2.

Das ist einer für die Sommernächte. Das schreibt der Producer Strange über seinen Song Read My Mind Every Time I Talk auf Insta. Und das Teil verspricht wirklich einen kleinen Abstecher in die sorglosen Nächte der 2010er und so ein bisschen ein Feeling à la Robin Schulz oder David Guetta von damals. Strange ist ein Produzent aus Amsterdam, der hat schon als Kind Geschichten geschrieben, später dann irgendwie geschafft, die in Musik zu packen und ganz lange sich nicht getraut, die zu veröffentlichen, weil er zu perfektionistisch war und sich zu sehr hinterfragt hat. Aber jetzt ist sein Moment gekommen. Das ist sein erster Song, den er quasi rausgehauen hat. Und das ist erst der Anfang, verspricht er. Wir hören mal rein. Strange hört ihr hier mit Read My Mind Every

0: Jannis Schulte alias Yashu aus Hamburg mausert sich mit seiner Musik zwischen Pop, Indie und Elektronika gerade zu einem der spannendsten deutschen Newcomer und ist deswegen auch unser Soundcheck-Act der Woche hier bei MDR Sputnik.
1: Ich glaub, sie hat da was verstanden. Sie ist so frei wie die Gedanken in ihrem Kopf.
0: So ungefähr klingt er. Und nachdem Yashu das Singen früh für sich entdeckt hat, kam irgendwann das Produzieren hinzu. Mit einer Software hat er sich selbst Produzieren beigebracht und sein Schlafzimmer in ein Tonstudio verwandelt.
2: Jetzt gerade bin ich so ein bisschen auf dem Trip, dass ich versuche, diesen Ort noch gemütlicher zu machen, weil ich bisher sehr viel Wert auf Effizienz gelegt habe, sodass der Raum eben gut klingt und alles perfekt eingemessen ist und so. Aber es ist eben auch super wichtig, dass man sich wohlfühlt an dem Ort, wo man Musik macht. Und das tue ich auch schon, aber ich glaube, da ist noch Luft nach oben. Ich habe jetzt zum Beispiel letztens meine Wand gestrichen, mir neue Vorhänge geholt und alles so ein bisschen schöner noch gemacht.
0: Süß. Bis heute schreibt er in diesem DIY-Setting seine Songs, nimmt sie auf, mastert sie sogar selbst. Seine frühesten Songs, die im Internet zu finden sind, stammen von 2020. Auf Soundcloud findet man dabei Facetten von ihm, die unterschiedlicher nicht sein könnten. Also in eine Kategorie lässt sich sein Sound nicht stecken, aber in den Songs seiner EP ganz egal, finden wir ein gutes Abbild von dem, was Yashu aktuell erlebt, fühlt und an was er glaubt, hat er im Sputnik-Interview erzählt.
2: Und es handelt sich viel um das Thema, viel fühlen zu wollen, weil ich persönlich ein bisschen das Problem hatte, dass ich so den Zugang zu meinen Gefühlen verloren hatte, was ja voll schlecht ist, wenn man ein schönes Leben haben möchte. Und dementsprechend erzähle ich eine kleine Transformation von einer sehr gefühlslosen, kalten Welt bis hin zu einer sehr kindlichen, kunterbunten Welt.
0: Yashu hat auf jeden Fall ein Talent dafür, Geschichten zu erzählen. So wie auch sein großes Vorbild Peter Fox, das haben sie auf jeden Fall gemeinsam. In seinen Songs zieht er sein Publikum in seine Welt, erzählt vom Walzertanzen mit einer alten Bekannten, in den ersten Morgenstunden vor einem Kiosk oder davon, sich Hamburg plötzlich anfühlt, als wäre es Paris. Es geht vor allem um die Momente, in denen man einfach lebt, es sich leicht machen und sich selbst der beste Freund sein. Das ist so der Vibe und dazu gehören aber trotzdem manchmal auch Tränen, Gefühle zeigen. Und darum geht es im Song Wieder Wein.
2: Beim Song Wieder Wein geht es um das Verhältnis, das ich zu meinen Tränen habe und zu dem Thema Weinen. Weil ich ehrlich gesagt große Schwierigkeiten damit habe, vor anderen zu weinen oder generell zu weinen. Und Weinen ist ja auch zweifellos für einiges sehr gut. Und deshalb ist mein Song Wieder Wein so eine Einladung an meine Tränen, dass sie rauskommen dürfen, wenn sie möchten.
0: Da hören wir jetzt natürlich auch mal rein. Das ist Yashu, unser Soundcheck-Act der Woche mit Wieder Weinen hier im Sputnik-Popkult. Den gibt's auch drauf auf seiner Ganz-Egal-EP.

0: Bei dieser Ankündigung habe ich mich gefreut, als wäre ich wieder 10 Jahre alt. Die wilden Hühner kommen als Serie zurück. Der Sputnik Popkult hier, Tag. Und ihr erinnert euch bestimmt noch an die Bücher und Filme aus den 2000ern. Mit Sprotte, Frieda, Trude, Melanie und Wilma. Ich sag's euch, Fred hat mir damals echt mein Herz gebrochen und er wird es wohl wieder tun. Autorin Cornelia Funke hat nämlich eine Serie geschrieben. Und warum sie damit gerade so krass viral geht, weiß Lucy aus unserem Social Media Team.
1: Hello! Ja, das Ganze ist durch ein Reel entstanden auf Insta. Darin erzählt Cornelia Funke nämlich, dass sie eine 6-teilige Serie geschrieben hat, wie die wilden Hühner denn jetzt so mit 30 halt ihr Leben leben. Leider fehlten ihr aber die InvestorInnen für die Serie, aber ganz großer Plot-Twist, wir können alle mal ganz ruhig bleiben. Dadurch, dass ihr Reel dazu jetzt so super viral gegangen ist und sich so viele Fans einfach eine Fortsetzung wünschen, haben sich jetzt tatsächlich doch einige Produktionsfirmen bei ihr gemeldet, die Bock auf das Projekt haben. Also unter anderem waren da auch die Bild- und Tonfabrik dabei. Die stecken zum Beispiel hinter der Serie How to Sell Drugs Online Fast. Und jetzt sammelt sie gerade erstmal alle Angebote und schaut dann weiter.
0: Boah, was für tolle News. Dafür liebe ich ja Social Media. Hat Cornelia Funke auch schon so ein bisschen blicken lassen, wie die wilden Hühner dann so mit 30 drauf sind?
1: Ja, und jetzt kommen definitiv Spoiler, aber bis zur Serie dauert es ja auch noch ganz schön lange. Also bis dahin haben wir es bestimmt vergessen. Mhm. Erstmal, alle Hühner sind noch befreundet und sie treffen sich in Hamburg, weil Trude da ein Café eröffnet. Sprotte, die ist irgendwie super viel auf Reisen und engagiert sich für den Naturschutz. Und außerdem, das hat mich überrascht, hat sie wohl ein Auge auf Willi geworfen. Melanie, die hat es als Teen-Mom nie aus der Kleinstadt geschafft und Wilma dafür umso mehr, die ist jetzt TV-Star. Aber am krassesten überrascht hat mich Frieda. Sie ist jetzt Grundschullehrerin und hat einen verhängnisvollen One-Night-Stand mit Fred gehabt. Ja, richtig gehört. Ja, und irgendwie sind sie jetzt auch noch verlobt und das muss sie noch Sprotte beichten.
0: Was? Okay, das hätte ich null erwartet. Danke dir, Lucy. Und wenn ihr noch mehr wilde Hühner-Insights haben wollt, dann schaut gerne mal auf unserem MDR Sputnik TikTok-Kanal vorbei. Und im Real Life ist Sasa, die damals die Trude gespielt hat, ja mittlerweile eine ziemlich erfolgreiche Popqueen. Deswegen gibt's die jetzt hier mit Süß und Gefährlich bei Sputnik. 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

0: Sommer, Sonne, Schwitzen. Ja, ich glaube, so kann man euer Wochenende in drei Worten irgendwie beschreiben. Um die 36 Grad plus sind angesagt.
1: Meine Güte, also passt schön auf euch auf. Viel trinken, abkühlen nicht vergessen. Wir supporten euch natürlich mit einem absoluten Banger aus dem letzten Jahr. 36.

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1: Der Ort, an dem ihr immer auch neue Musik entdeckt. Neuen Scandi-Pop zum Beispiel gleich. Und das ist eine Frau, die zur Neinsagerin geworden ist. Ja, und eben sagt, hört auf, alle ständig zu allem Ja zu sagen. Wir lernen Nesta kennen in 7 Minuten.

0: Sputnik hier.
1: Der Popkult läuft.
0: Ach so,
1: und hallo Nesta.
2: Hi, this is Nesta and you're listening to my new single. Yes Girl is about letting go of people pleasing and choosing yourself guilt-free.
1: Das ist Nesta, aus Norwegen kommt sie, litauische Wurzeln hat sie. Und eben auf ihrem neuesten Track geht es darum, auch mal Nein zu sagen. Wichtiges, tolles Thema, umrahmt von tollem Scandi-Pop. Und ich glaube, gerade wenn man so aus dem Dirty-Pop-Business kommt und da gerade versucht, groß zu werden, oh, dann erlebt man das oft, oder? Dass man Ja sagt zu Sachen, die man vielleicht eigentlich nicht so machen will, die sich nicht so richtig anfühlt. Und das sagt sie ebenso toll auf ihrem Track. Sie will nicht länger ein Yes-Girl sein. No longer a Yes-Girl. Nesta im Sputnik-Popkult jetzt.

Das ist so gut, oder? Slater mit Dance. Hallo an alle, die den Sputnik-Livestream auch in der ARD-Sounds-App hören. Schön, dass ihr da seid. Neue Musik gibt's jetzt hier von BAC.

0: von der New Music Hotlist der ARD.
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0: Irgendwas zwischen Liedermacher, Pop und Deutschrap. Vor kurzem erschien jetzt seine zweite EP mit dem Titel Halbzeit. Und dann hat er auf YouTube einfach auch nochmal eine Doku über sich und seinen Werdegang gedroppt. Und darin erzählt er unter anderem, was ihn so inspiriert hat und dass Tyler, the Creator, dabei auch eine gewisse Rolle gespielt hat.
2: Ein Zitat von beispielsweise Tyler, the Creator, er lautet: Create like a baby and edit like a scientist. Und das fand ich sehr, sehr cool. Ich habe einfach gemacht. Ich habe mich wenig darum gekümmert, an den fertigen Punkt zu bringen. Aber ich habe einfach gemacht, was mir Übung gegeben hat im Machen, was mich dann dazu gebracht hat, dass ich Leute kennenlernen durfte, die es fertig machen können.
0: Sagt VAC. Samuel Ashenafi Bach steht in seinem Perso und er hat angeblich ein krasses Gehör. Er kann zum Beispiel die Höhe eines Tons ohne Hilfsmittel exakt bestimmen. Nennt man das jetzt schon Genie? Ich glaube schon. Mit 6 hat er Klavier spielen gelernt. Mit 14 hat er dann angefangen, Beats zu bauen. Und er arbeitet seitdem wirklich ehrgeizig an seinem Sound. Das hat irgendwie auch was mit seiner eigenen Lebensgeschichte zu tun, erzählt er.
2: Ich komme aus Äthiopien eigentlich, oder bin da geboren in Äthiopien und habe da dann 1,5 Jahre gelebt. Gewohnt hatte ich nicht, ich war 1,5. Aber ich wurde dann recht früh ins Heim gegeben, ins Waisenhaus nach Äthiopien. Und dann bin ich aber adoptiert worden von meinen Eltern, die beide Deutsche sind. Die sind dann mit mir hier nach Österreich gegangen und hier bin ich dann groß geworden.
0: Und so klingt einer seiner neuesten Tracks, BAC, Sturzflug. Sputnik Popkult.

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0: Popkultur Sputnik. Jetzt mit Bebe Rexha. Ikonischer Beat natürlich von Faithless hier. Sagt man geklaut oder sagt man Rework? Könnt ihr dann selber entscheiden. Das ist nicht nur ihr aktueller Track, sie hat jetzt auch noch ein komplettes Album gedroppt. Dirty Blonde ist da. Alex aus dem Team, du hast dir das Ding angehört. Es ist ja jetzt schon Bebes viertes Album und sie ist einfach keine Anfängerin.
1: Safe. Also eigentlich macht Bebe ja schon seit 2010 Musik, war da aber eher im Hintergrund tätig. Ihren ersten richtig, richtig großen Erfolg hatte sie dann zusammen mit dem Rapper G-Eazy, für den sie die Hook von Me, Myself and I gesungen hat. In der Zeit war sie allgemein ziemlich präsent, sowohl mit ihren eigenen Songs, aber auch als Feature von Martin Garrix, Rita Ora oder David Guetta. Und Songs mit Bebe Rexha im Titel waren in der Zeit so gut wie immer ein Hit. Mhm. Aber Ende der 2010er ist es dann ehrlich gesagt so ein bisschen abgeflacht und ihr Name tauchte deutlich seltener in den Charts auf.
0: Naja, aber ganz weg vom Fenster war sie ja nicht, sonst würden wir hier nicht über sie reden im Popkult, oder?
1: Nee, also das sowieso nicht. Sie hat ja auch noch viele Songs danach veröffentlicht. Die großen Hits blieben aber so ein bisschen aus. Einzige wirklich große Ausnahme ist ihr Nummer 1 Track I'm Good mit David Guetta, was, wenn wir ehrlich sind, aber wohl eher an der Melodie vom Original von Eiffel 65 lag, als jetzt an Bebe Rexha oder David Guetta. Die Nummer ist jetzt allerdings auch schon wieder 4 Jahre her und als danach keine großen Hits mehr folgten, dachten viele, dass man sie so langsam aber sicher abschreiben kann. Dann kam sie aber Anfang des

0: Jahres mit diesem absoluten Banger New Religion um die Ecke, den du ja am Anfang auch schon angespielt hast. Mhm. Der bedient sich zwar zugegebenermaßen auch wieder an einem 90s-Song, nämlich Insomnia von Faithless, so. Aber der wirkt schon deutlich mehr wie ein eigenständiger Track und keine Nachmache. Und dementsprechend waren jetzt auch viele endlich wieder richtig gespannt auf ein neues Baby Rexha-Album.
1: Also klingt da Baby Rexha New Religion im Popkultur Sputnik.

0: Debbie Rexha im Sputnik Popkult. Wir hören noch einen Track von ihr. Sie ist doch unser Act der Woche. Also es gibt jetzt ein Bibi Rexha Album, Dirty Blonde. Kann denn das jetzt mit der Single mithalten, Alex aus dem Musikteam?
1: Also man muss schon zugeben, dass Bibi mit New Religion ziemlich clever war und den fettesten Track vorausgeschickt hat. Mhm. Aber tatsächlich befinden sich auf dem Album noch einige andere Nummern, die vielleicht nicht ganz so hittig sind, aber trotzdem richtig Spaß machen. Ein richtiges Statement ist zum Beispiel direkt die erste Nummer, Hysteria. Man merkt da direkt, dass sie ein bisschen mehr machen will als so weich gewaschenen Pop. Der Sound ist echt ziemlich heavy mit verzerrten Synths, einem schnellen Beat und so Hyperpop-Vibes. Da macht sie Charlie XCX echt alle Ehre, aber ohne sie nachzumachen.
0: Ja, ich sage, Hyperpop funktioniert ja auch zumindest nochmal einen Sommer lang. Aber es klingt jetzt schon so ein bisschen nach einem Album, das man nicht mal so nebenbei laufen lassen kann, oder?
1: Nee, nicht wirklich. Mhm. Also das Album will schon echt deine Aufmerksamkeit. Es geht jetzt aber auch nicht die ganze Zeit voll auf die 12, sondern es hat auch ruhigere und chilligere Momente. Ein Song, der da besonders raussticht, ist Chica Chica.
0: Oh, das ist nice.
1: Bibi Rexha kommt nämlich ursprünglich aus Albanien und in dem Song singt sie nicht nur zweisprachig Englisch-Albanisch, sondern baut auch Sounds aus ihrer Heimat mit ein, was ich ziemlich cool finde. Aber für alle, die einfach guten Pop ohne viel Schnickschnack mögen, gibt es auch noch genug Songs auf dem Album, zum Beispiel Sad Girls. Also man hört schon, es geht echt viel ab. Es gibt Dance, EM, Pop, Urban, R&B. Ja. Bibi Rexha hat hier echt so eine Art Best-of ihrer bisherigen Karriere auf die Platte gepresst. Auch wenn da manchmal so ein bisschen der rote Faden fehlt, macht's auf jeden Fall Bock, das Ganze zu hören. Und ich glaube, jeder wird hier irgendwas für die eigene Playlist finden.
0: Auf jeden Fall. Also mit Chica Chica hatte sie mich. Diese Bibi Rexha. Chica Chica, Louis Bellin Chica, Tiani Bomba Bomba Atomica.

0: Chica chica, Louie, Bill and Chica, Dini, Bomme, Bomme, Atomike.
1: Ja, gefällt mir gut. Also ich mag das, wenn Beats so ganz einfach sind und wenn so ein Track einfach mal so dry ist und nicht diese riesigen, überdramatischen Pop-Balladen. Also Baby Rexha, das klang doch geil. Chica Chica, hier ist der Track und Baby Rexha ist unser Act der Woche. Versprich.

sommerlicher Vibe hier, oder? Von Fajan, versprich mir. Sputnik Popkult, Tachchen. Neue Musik von Bunt, B-U-N-T. Er hat wirklich gerade einen massiven Lauf. Aus Stuttgart kommt dieser DJ und Producer einen Clubbanger nach dem anderen, haut er raus. Das renommierte Musikmagazin Rolling Stone hat ihn kürzlich sogar zum EDM-Superstar gekürt. Also steht jetzt auf einer Stufe mit David Guetta oder Avicii zum Beispiel. Das ist dem aber herzlich egal, was Rolling Stone, glaube ich, dazu sagt. Wenn er sich seine eigenen Streaming-Zahlen anguckt, dann weiß er es ja einfach auch schon. Sein neuester Track Comes Back Around jetzt. Er hat sich dazu mit dem Chicagoer Elektro und der Elektro-Legende Cascade zusammengetan. Der gemeinsame Track Comes Back Around jetzt basiert auf dem Sample von Fred Against Banger Delilah. Premiere hat der Track übrigens auf dem diesjährigen Coachella gefeiert. Angeblich ist da die Crowd bei dem Drop total durchgedreht. Naja, dann macht er das jetzt auch einfach im Badezimmer, auf der Couch oder im Auto. Bunt, Cascade, Comes Back Around.

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Hier ist Marvin, hi. Was wird gegen das Clubsterben in Mitteldeutschland gemacht? Ja, das haben Clubmacher und die Politik jetzt auf einem Treffen miteinander besprochen. Und die Stimmung war erstaunlich gut. Waren für euch dabei, hört ihr gleich bei mir in 15 Minuten.

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1: Boah, das war die Lieblingstrack von ihm.
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1: Voll gut. Und natürlich kennen wir ihn auch von seinem Track.
2: Du bist normalerweise vegan. Auch wenn du willst, mache ich Beef für dich.
1: Er kann es natürlich besser, aber so ist er mir so richtig ins Ohr gekommen in diesem Frühjahr, als er nämlich in diesem Podcast Take Me Späti war. Und irgendwie das ganze Frühjahr war er nur auf TikTok zu sehen und zu hören. Über Schreiben von Gedichten ist er schon als Kind zum Hip-Hop gekommen und hat jetzt eben seine ersten Songs schon mit 11 zusammen mit Freunden aufgenommen. Damals hat er noch viel den großen Vorbildern nachgeeifert, heute aber hat er einen ganz eigenen Stil gefunden und der zeichnet sich vor allem durch gute Laune und viel Ironie aus. Das lieben wir, aber sag mal, Young St. Paul, was müssen wir noch über dich wissen?
3: Das Sputnik Speed Date mit...
4: Mein Name ist Young St. Paul, ich bin deutscher Rapper aus Mosbach, Baden-Württemberg.
3: Deine Musik in 5 Worten.
4: Gute Laune, Spaß, House Beats, Hip-Hop Beats und gute Lines.
3: Zu deiner Musik kann man am besten...
4: Party machen.
3: Angsthase oder Draufgänger.
4: Kommt drauf an, worum es geht, aber wahrscheinlich im Durchschnitt eher Draufgänger.
3: Was ist dein Lieblingssong und was bedeutet er dir?
4: Mein Lieblingssong ist XO Tour Life von Lil Uzi Vert. Und der Song bedeutet mir deshalb so viel, weil es einfach so, ich verbinde den mit einer sehr, sehr schönen Zeit in meinem Leben, als ich so frisch 17, 18 Jahre alt war, erste Mal Auto fahren, erste Mal mit Freunden rausgehen und ja... Diese Erinnerungen kommen immer wieder hoch, wenn ich den Song höre und deshalb mag ich den so.
3: Welche Eigenschaft an dir hast du am meisten?
4: Ich kann mich schlecht konzentrieren. Also ich mache in der einen Sekunde mache ich eine Sache, in der anderen Sekunde schon eine andere Sache und dann hat man auf einmal 5 Sachen gleichzeitig angefangen. Aber manchmal ist es auch ganz gut, weil dann schafft man natürlich viel an seinem Tag, aber es ist ein bisschen anstrengend.
3: Was ist dein geheimes Talent?
4: Ich würde sagen, ich bin ganz gut in solchen Allgemeinwissenssachen. Also so bei Wer wird Millionär wäre ich, glaube ich, ein guter Kandidat.
3: Welche Träume hast du dir noch nicht verwirklicht?
4: Ich habe noch sehr viele Träume, was das Thema Reisen betrifft. Ich habe viele Orte noch nicht gesehen. Ich möchte gerne nach Südamerika. Ich war noch nie in Südamerika und da gibt es ganz viele Länder, die ich gerne sehen würde.
3: Das Sputnik Speed Date.
1: Young St. Paul, neuester Track von ihm, Art Attack.

Ihr habt den Sputnik Popcult an, ich freue mich. Und Toy Story 5 ist da. Was? Schon Toy Story 5? Ja, daran merkt man. Die Zeit vergeht einfach so schnell. Und kommt jetzt eben in ein paar Wochen ins Kino Toy Story 5. Und angeblich war Taylor Swift schon immer Fan von Toy Story. Naja, da passt es ja ganz zufällig, dass sie den Titeltrack auch zum neuen Kinofilm Toy Story 5 macht. I knew it, I knew you.

0: Gleich Musik aus Chemnitz von Powerplush, Sputnik Popkult. Fehlende Gäste, geringere Einnahmen, immer höhere Kosten und kaum Unterstützung aus der Politik. So kann man ungefähr die Situation der kleineren Clubs bei uns in Mitteldeutschland zusammenfassen. Einige sind ja schon geschlossen, nicht wenige kämpfen gerade ums Überleben und kommen gerade so über die Runden. Umso wichtiger also, dass sich am Donnerstag Macher und Politiker im sächsischen Pirna zum Forum Clubkultur getroffen haben, um eben über Lösungen zu diskutieren. Und Andreas aus dem Team, du warst mit dabei. Wie war denn die Stimmung so?
1: Also die Stimmung war prinzipiell gut, denn viele Menschen aus der Clubszene, die machen das ja nicht nur wegen des Geldes, sondern auch, weil sie sehen, was sie mit den Clubs möglich machen. Gemeinschaft, Austausch und natürlich auch Förderung von jungen Acts, von Kultur überhaupt. Doch die Situation ist eben seit Corona schwierig. Ja, und die Clubs fühlen sich halt auch gegenüber Opern, Theatern und Konzerthäusern benachteiligt. Während ein Ticket dort schon mal mit über 140 Euro subventioniert wird, sind es bei einem Clubticket in der Regel nur 2. Mhm. Und das macht sich bemerkbar. Zum Beispiel bei Felix Buchter, einer der Betreiber des Dresdner Clubs Objekt Klein A.
2: Schlaflose Nächte, aber wir würden das alles nicht mehr machen, wenn nicht auch Hoffnung bestünde, die wir vor allem daraus schöpfen, dass wir ein großes Kollektiv von Leuten sind, die intrinsisch motiviert dort ihre Schicht schieben und auch mal 2, 3 Wochen mitunter auf ihren Lohn warten, weil er nicht erwirtschaftet wurde. Und ohne diese Duldsamkeit und Leidensfähigkeit, also der Szene, würde es nicht weitergehen. Und das gibt auch Hoffnung, dass die Bereitschaft nach wie vor da ist.
1: Ja, und auch Anna Joleit, sie ist Bassistin der Chemnitzer Band Powerplush und in der Stadt auch Teil des Clubs Atomino, hat mir von der schwierigen Situation in ihrer Heimatstadt erzählt.
3: Es ist schon angespannt, würde ich sagen. Also wir Clubs versuchen schon am Ball zu bleiben, am Start zu bleiben. Wir haben so einen Antrieb, dass wir irgendwie die Stadt mitgestalten wollen, weil Chemnitz eben nicht so ein leichtes Pflaster ist. Politisch sieht es nicht anders aus als in anderen Städten in Sachsen. Die Rechte ist sehr stark. Und meiner Meinung nach ist die alternative Clubkultur, die Subkultur, der Rücken von Städten wie Chemnitz.
1: Kurz zusammengefasst, also die Lage ist schwierig und die Zukunft ungewiss und die Clubs fühlen sich von der Politik im Stich gelassen auf der einen Seite, während die Politiker von CDU und SPD, die auch vor Ort waren, sagen, dass viele der Probleme gar nicht durch die Politik gelöst werden können und die Szene zu vielfältig ist, um einfache, konkrete Lösungen anzubieten.
0: Ich finde das aber wahnsinnig inspirierend zu hören, ne? Dass da Menschen einfach auftauchen, die sagen, wir haben aber einfach Bock, das weiter am Laufen zu halten, weil das ist super wichtig, eben auch für unsere Heimat. Jetzt frage ich mich, konnten denn Lösungen gefunden werden, die die Situation der Clubs verbessern?
1: Ja, die kamen dann vor allem aus der Clubszene selbst. Da geht es natürlich um die Anerkennung von Clubs als echte Kulturstätten, eine höhere Förderung, die das widerspiegelt und eine Absicherung dieser beiden Punkte auch für die ungewisse Zukunft nach den Landtagswahlen in den mitteldeutschen Ländern. Bei der Podiumsdiskussion vor Ort, bei der, wie gesagt, auch Politiker vor Ort waren, hatte man dann aber nicht das Gefühl, dass man hier irgendwie schnell mit Lösungen zusammenkommen wird. Felix Grädler, der ist selber Clubbetreiber in Heidelberg, aber auch Vorsitzender der Bundesstiftung Live-Kultur, hatte darum zusätzlich noch ein paar andere Ideen aus dem Ausland mitgebracht.
4: In Frankreich gibt es eine Zwangsabgabe, 3,5% auf die Tickets von allen Shows. Die werden dann umverteilt, vor allem an die, die nicht so gut funktionieren. Und in UK gibt es das Modell, dass es eine freiwillige Abgabe gibt von allen Arena-Shows, also von großen Shows. Und das Geld wird dann umverteilt eben auf die kleinen Grassroot-Konzerte.
1: Auf kleinerer Ebene gibt es diese quasi Hilfe zur Selbsthilfe auch schon bereits. Zum Beispiel den Club Euro in Leipzig, bei dem die Tickets der jeweiligen Clubs 1 Euro mehr kosten und das Geld dann umverteilt wird. Felix Grädler will das mit seinem Verein jetzt auch mit einer Initiative bundesweit an den Start bringen. Die großen Veranstalter und Ticketfirmen sollen sich genauso beteiligen wie zum Beispiel auch die Streaming-Anbieter, um dann das Geld an kleine Clubs zu verteilen. Der Gedanke dahinter, die Musik-Acts, die jetzt oder irgendwann in den ganz großen Stadien und Arenen spielen, die haben alle in kleinen Clubs angefangen. Die Großen profitieren also von der Infrastruktur.
0: Okay, danke Andreas. Finde ich ja total interessant, ne? Mit dieser Abgabe, die es so im UK und Frankreich gibt, wusste ich gar nicht. Trotzdem bleiben es vorerst schwierige Zeiten für die Clubs in Sachsen und natürlich auch in ganz Deutschland. Und wie zum Beispiel auch Plattformen wie TikTok oder Instagram uns echt in unsere Clubkultur reinfunken, das klären wir gleich mal mit Philipp vom TV-Club in Leipzig in 20 Minuten der Talk hier im Sputnik Popkult. Und aus Chemnitz her jetzt, wir haben sie gerade gehört, Powerplush, Better Luck.

Und was können wir alle gemeinsam tun, damit das Clubsterben aufhört? Sprechen wir gleich drüber. In 7 Minuten.

Der Sputnik Popkult ist hier. Wir sprechen heute Nachmittag über das Clubsterben bei uns in den Regionen. Also die Schorr in Halle zum Beispiel, das Institut für Zukunft in Leipzig, das Trash in Gera. Diese drei Orte mussten in den vergangenen Jahren schon schließen und stehen damit auf einer Art

0: vielschichtig. Also es gibt auf der einen Seite Kostensteigerungen, die Clubs treffen. Auf der anderen Seite einfach auch Einbrüche in den Einnahmen, die erwirtschaftet sind, und ein stark verändertes Ausgeh- und, ich sag mal, Freizeitkonsumverhalten.
1: Mhm. Wie äußert sich dieses Ausgehverhalten, das sich verändert hat?
0: Vor allem Clubs, deren Haupteinnahmequellen die Eintritte und Gastronomieumsätze sind, brechen die Gastronomieeinsätze in größeren Ordnung weg, als dass man das durch Preissteigerung irgendwie anpassen könnte. Platt gesagt, es wird einfach nicht mehr so viel gesoffen.
1: Ja, weil, und ich erlebe das auch in Clubs, ja. Ich war neulich unterwegs und dachte mir so, was, x Euro für einen Drink mache ich einfach nicht mehr, finde ich dreist. Weißt du, so fühlt sich das dann irgendwie auf der anderen Seite an.
0: Es ist eine gewisse Spirale. Also Einkaufspreise haben sich einfach erhöht. Also es steckt viel Logistik dahinter. Logistik kostet Geld. Dort haben sich Preise erhöht. Aber auch wenn Volumen sinken, muss man als Gastronom dann irgendwo entgegensteuern und gucken, dass Preise angehoben werden, weil man auch nicht unendlich mit Eintrittspreisen spielen kann, um die Kosten irgendwie auszubalancieren.
1: Ja, das ist ja ganz klar. Und du willst natürlich, ich meine, Hand aufs Herz, auch ein bisschen Kohle vielleicht mit einem Club verdienen, oder?
0: Das ist bei uns weniger das Ziel. Also und auch bei dem Clubsegment, in dem wir aktiv sind. Wir freuen uns, wenn am Ende des Jahres eine schwarze Null ist, wenn ein bisschen was überbleibt. Das ist in unserem Fall letzten Endes der Vereinszweck, dass wir mit dem Clubbetrieb das Vereinsleben finanzieren. Es geht aber nicht und es ging nie darum, Gewinne bis zur Unendlichkeit zu maximieren. Die aktuellen Entwicklungen zeigen sich aber, dass Geschäftskonzepte, die bewusst auf Gewinnmaximierung und mehr Fokus auf Wirtschaftlichkeit liegen, ich sag mal, weniger stark betroffen sind, weil sie einfach, ja, ich sag mal, mit weniger Gewissen skalieren können.
1: Warum betreibt man dann einen Club, wenn man nicht Kohle verdienen will? Steht dahinter irgendeine Idee oder irgendeine Passion? Wie würdest du deine Arbeit dann oder eure Arbeit beschreiben?
0: In dem Umfeld, in dem wir aktiv sind, ist es die, ich sag mal, Liebhaberei. Der Glaube, dass eine freie, aktive Kulturszene ein Angebot auch zwischenmenschlich ganz viel macht und ermöglicht. Dass man auch mal aus seinem Kiez und aus seiner Bubble mit rauskommt und dass man einfach auch wieder im Besonderen bei uns Spaß hat, sich auszuprobieren und mal was zu machen, was man sonst tagsüber nicht macht.
1: Das finde ich natürlich eine tolle Sache und frage mich dann aber gleichzeitig, inwieweit muss dann die gesamte Gemeinschaft, also müssen wir Bürgerinnen und Bürger quasi auch dafür zahlen, dass es solche Institutionen gibt? Stichwort Förderungen. Ne? Also inwieweit sagt ihr braucht oder wollt Förderungen haben?
0: Brauchen Förderung. Wir sind jetzt über 50 Jahre. Wir haben letztes Jahr unseren 50-jährigen Geburtstag gefeiert. Bis Corona mussten wir kein einziges Jahr auf irgendwelche staatliche oder öffentliche Förderung zurückgreifen. Das hat in Corona viel geholfen, um unser Überleben mit zu sichern. Das ist aber für uns immer ein Anspruch gewesen, unseren Betrieb aus eigener Kraft stemmen zu können. Das setzt natürlich voraus, dass es eine gesunde und auch beherrschbare Kostenbasis gibt, die man mit den Einnahmen, die man erwirtschaften kann, auch irgendwie bestreiten kann.
1: Das klingt jetzt alles immer so irgendwie so trocken nach Buchhalter, aber genau das sichert ja quasi einen Clubbetrieb ab. Was würdest du sagen, womit verdienst du dann in so einem Betrieb am meisten Kohle? Mit Eintritt oder eben mit Drinks, wie du vorhin gesagt hast?
0: Teils. Eintritt, wie gesagt, gibt es eine Schmerzgrenze. Wenn ich den zu hoch setze, wirkt es abschreckend. Mit einem höheren Eintritt steigt auch eine Erwartungshaltung von Seiten der Besucherin, dass sie einfach, also wer meinetwegen 40 Euro Eintritt zahlt, der erwartet auch einen gewissen Club, der erwartet eine gewisse Ausstattung, der erwartet einen gewissen Standard mit drin. Und das kann man als ehrenamtlich organisierter Club dann auch nicht mehr machen. Dann ist man zwangsläufig bei Enttäuschung. Auf der anderen Seite Mechanismen wie GEMA allen voran die GEMA bemisst sich maßgeblich am Eintrittspreis. Das heißt, ein Euro, den ich dort anhöhe, heißt nicht ein Euro mehr Einnahmen. Auf der anderen Seite die Gastronomieumsätze, auch da gibt es, ich sag mal, eine Gewissensgrenze und irgendwann später auch das, was man noch mitmachen kann. Wenn ich ein Bier für 8 Euro anbiete, dann ist das irgendwann einfach unverhältnismäßig und dann bin ich auch ganz schnell bei bestimmten Veranstaltungen, wenn ich so alternative Konzerte anbiete, da wären wir heute schon komisch, wenn wir ein Sterni für 2,50 anbieten, weil einfach eine gewisse Erwartungshaltung mit drin ist. Aber das sind die beiden einzigen Einnahmequellen, die wir letzten Endes haben. Und Künstler und Künstlerinnen haben eine gewisse Erwartungshaltung, was Gagen angeht.

0: geht. Technik kostet alles ein Schweinegeld. Die muss gepflegt und gewartet werden. Wir haben behördliche Auflagen, was den Betrieb angeht. Also alles kostet halt nur mal Geld. Und ich sag mal, wir können als kleiner Club nicht unendlich skalieren, dass wir das quasi mit hochbringen. Also.
1: Naja, und eins ist ganz klar, Plattformen wie Instagram oder TikTok verändern Clubs bei uns um die Ecke. Warum und wie, hören wir gleich im Sputnik Popkult.

0: Charlie XCX. Philipp immer noch bei mir vom TV-Club in Leipzig. Wir sprechen im Sputnik Popkult über das viel zitierte Clubsterben.
1: Es ist definitiv angespannt. Wir haben so ein bisschen den perfekten Sturm, gerade aus Standortfragen, aus strukturellen Themen, die aus Corona mit rauskommen, ohne Frage.
0: Was heißt denn immer strukturelle Themen? Das habe ich ja vorhin auch irgendwie zitiert, das Wort. Aber das ist immer so ein großes Wort. Was bedeutet strukturelle Themen genau?
1: Strukturelle Themen ist zum einen, dass Clubs in ihrer Natur, sagen wir nur, Wirtschaftsbetriebe wider Willen sind. Die wollen eigentlich ein cooles kulturelles Angebot schaffen. Die wollen Musik ans, ich sag mal, in die Masse bringen. Die wollen coole Sachen machen, müssen aber halt den Regeln eines Wirtschaftsbetriebs, eines Unternehmens mit folgen. Und Künstler und Kulturschaffende sind nicht immer die geborenen Unternehmer.
0: Ja, so ist es bei uns Kreativen. Das ist so, das stimmt.
1: ja, das ist so. Das ist das eine strukturelle Thema. Das andere ist, dass wir jetzt nicht auf die Mega-Erfolg-Jahre zurückblicken. Also auch finanzielle Rücklagen und Polster, die es mitgibt, die sind überwiegend aufgebraucht und aufgezehrt. Und vor allem im subkulturellen Bereich sind Clubs durch einen hohen, wenn nicht überwiegenden Anteil an Freiwilligen und Ehrenamtlichen, nur so wird das ermöglicht, und die fallen halt einfach weg. Ein ehrenamtliches Engagement wird immer weniger und immer seltener, und daneben auch Clubs und Kulturbetriebe keine Ausnahme.
0: Okay, also Clubs hier in Leipzig, das war ja die Eingangsfrage, eher gut oder eher schlecht gerade bei SAM?
1: Eher schlecht.
0: Was muss passieren, dass du dann beim nächsten Talk zwischen uns beiden sagst, eher gut?
1: Ich glaube, wir müssen so ein gesellschaftliches Ding hinkriegen, dass man bereit ist, auch für Subkultur einen Preis zu zahlen, der Überleben sichert. Und dass Angebote, die geschaffen werden, vielleicht auch besser genutzt werden, wenn sich Formate oder Kanäle etablieren würden, die es einfach erlauben, Sichtbarkeit zu bekommen. Das ist so ein Thema, mit dem wir zu tun haben. Wir haben kein 100 Euro oder hunderte Euro Werbebudget im Monat, was wir in Social Media reinpumpen können, einfach um sichtbar zu sein. Das sind so Sachen, die das mit schaffen, die sorgen letzten Endes, dass man ohne Sichtbarkeit keine Besucher, ohne Besucher keine Einnahmen, und dann wird es mit schwer. Und auf der anderen Seite müssen wir vielleicht irgendwie vor allem im stadtpolitischen Kulturbubble einen Weg finden, um irgendwas zwischen institutioneller Förderung zu finden. Kein Club ist gerne auf dauerhafte Förderung angewiesen, aber viele Clubs sind es. Aber trotzdem müssen Kosten irgendwie gedeckt werden, und die sind halt einfach bei kleinen Häusern nur sehr schwer irgendwie umsetzbar. Also an diesem Spannungsbogen muss sich was ändern, zum Beispiel durch ich sag mal, festere, subventionierte oder bessere Miet- oder Objektangebote.
0: Förderung, Subvention, das sind ja so Stichworte, ich übersetze das mal. Also die Gemeinschaft soll quasi dafür bezahlen, dass es Clubs wie euren gibt. Das wäre ja dann sozusagen der gedankliche Zusammenhang, oder?
1: Vielleicht nicht zwingend dafür bezahlen, aber weniger aus Investitionen oder sowas erwarten. Vielleicht findet man auch Modelle, dass es zum Beispiel für Entwicklungsprojekte, die ja in allen Städten mit sind, verpflichtend ist, Kulturstätten mit anzusiedeln, die über Gesamtprojekte finanziert werden, wo keine Wirtschaftlichkeit eines einzelnen Raumes oder eines einzelnen Objekts dahinter steht, sondern wo man sagen muss, okay, wir wollen hier eine Kulturstätte ansiedeln, die dort dauerhaft aus eigener Kraft überleben kann, und dafür nehmen wir bewusste Einnahmen aus der Nachbarschaft, die das quersubventionieren. Und dafür kann man durchaus auch mit Aufträge an diese Kulturstätten mit schaffen.
0: Gibt es da gute Beispiele für, wo das schon so gemacht wird? Klingt erstmal interessant, aber ich frage mich gerade, ob das so umsetzbar ist.
1: Kann ich nicht sagen.
0: Okay, also das ist sozusagen ein Wunsch für die Zukunft erstmal. Aber wenn du auch sagst, die Leute kommen nicht in Clubs, hat sich denn das Ausgehverhalten von den Leuten grundsätzlich geändert? Also vielleicht ist ja auch dieses, ist eine gewagte These, ist nicht meine persönliche Meinung, aber vielleicht ist so dieses, ey, ich gehe in einen dunklen Raum und die Musik ist so laut und ich kann mich nicht unterhalten und dann zahle ich auch noch viel Geld für Drinks und muss sowieso Eintritt bezahlen, dass ich laut Musik hören darf. Vielleicht hat sich das Konzept ja auch überholt. Kann ja auch sein, Philipp, oder?
1: Das kann durchaus sein. Also definitiv hat sich das Ausgehverhalten verändert. Wir haben es auch jetzt, ich betrachte es aus unserer Perspektive, wir sind kein dunkler Raum, wo du irgendwie drinnen sitzt. Wir sind stolz auf unseren Freisitz. Jeder, der mit da war, kann sagen, dass das schon mit cool ist. Was sich aus meiner Beobachtung verändert hat, ist der Ort, wo man weggeht. Mhm. Wenn es nicht, also es gibt so dieses Lager, das kann gar nicht Underground und Offsite genug sein. Also es gibt durchaus noch diese Bubble, die für das Erlebnis dorthin gehen. Aber ein großer Teil geht, oder nicht ein großer Teil, sondern ein leider zu großer Teil, legt Mehrwert auf, das muss eine coole Location sein, die Instagram-tauglich ist.
0: Oh wow, okay.
1: Es geht nicht darum, das Erlebnis zu haben, sondern eine fotografische Erinnerung zu schaffen.
0: Ach, wie schräg ist das denn? Ja, stimmt. Krass, dass du das sagst.
1: Mhm. Also wenn man sich so umguckt in größeren Clubs, in kommerziell orientierten Clubs, da wird viel in die Optik mit reingemacht und dass man irgendwie das ganz Social Media tauglich irgendwo mit hat. Und ja, das lockt an. Das ist sicherlich auch ein Angebot, was geschaffen wird, was da mit dem Bedarf gedeckt wird. Aber das macht es für Locations schwieriger, die das einfach nicht bringen können.
0: Ja, aber Philipp, dann stell doch halt eine Wand auf, wo ein bisschen Gras hinten dran ist und euer Logo in so einer Neonschrift. Dann fotografieren sich die Leute auch davor. Weißt du? Ja, das ist tatsächlich sehr interessant. Gut, also das heißt, Social Media hat schon auch diese Kultur verändert, ne?
1: Oh, ohne Frage, ja.
0: Wenn man das dann halt nicht leisten kann, hat man einfach keine Chance, oder wie ist es dann?
1: Dann hat man zumindest heute ein Problem in der Sichtbarkeit. Wenn man nicht eine treue Fanbase hat, also das gibt es ja auch noch, dass Clubs wirklich Fanbases haben, wo Gäste hinkommen, die wegen des Erlebnisses hingehen, aber es ist halt schwer, dort neue Besucher irgendwie zu ziehen. Mhm. Also auch die Aufmerksamkeitsspanne. Man muss immer neu sein und man muss der heiße Scheiß sein. Das ist ein wenig Zeitgeist, alles neuer, schneller, höher, breiter, weiter. Und es gibt halt einfach Clubs, die das nicht leisten können. Mhm. Wenn wir als Gesellschaft damit okay sind, dass das dann halt so ist, dann ist es halt so. Mhm. Also nur weil ich die letzten 100 Jahre einen erfolgreichen Club hatte, heißt das ja nicht, ich habe den Anspruch, dass ich den die nächsten 10 Jahre auch haben muss. Wenn mein Angebot nicht mehr zur Zeit passt, dann hat sich das halt überholt und ich kann mich freuen, dass ich 100 gute Jahre hatte.
0: Ich glaube aber nicht nur in der Stadt, ne? Insbesondere auch auf dem Land, ist das ein riesiges Thema, oder? Clubsterben.
1: Also wenn ich mich an meine Jugend erinnere, die war mehr im ländlichen Raum Sachsen-Anhalts, da gab es so im Umkreis von 30, 40 Kilometern zwei, drei größere Diskotheken. Keine davon existiert heute mehr. Das heißt, ohne da jetzt tiefer mit drinne zu stecken, aber es ist eine rein subjektive Beobachtung. Ich denke, das, was wir in Ansätzen im städtischen Bereich sehen, ist im ländlichen Bereich schon sehr, sehr viel weiter fortgeschritten.
0: Mhm. Aber was passiert denn, wenn wir keine Clubs mehr haben, wenn wir diese Begegnungsorte nicht mehr haben, aus deiner Sicht gesellschaftlich?
1: Ja, dann bleibt jeder in seiner Bubble. Also dann findet eben keinen Austausch statt, dass man mal, ich sag mal, Leute aus dem Nachbarkiez trifft oder sich auf dem dörflichen Kontext mit Menschen irgendwie aus 10 Dörfern weiter irgendwo auf einmal trifft und mitkriegt, hey, sind ja doch ganz nett oder sind vielleicht gar nicht so nett. Mhm. Also ist ja alles irgendwie möglich, aber dann hängt jeder in seiner Bubble und man bleibt da so ein bisschen eingeschränkt in der Sicht.
0: Wir sind ja auch schon sehr verbabbelt. Naja, dann sitzen wir halt mit den Handys nebeneinander auf der Bank, während wir auf die Straßenbahn warten. Aber wir sind schon so wahnsinnig verbabbelt, finde ich. Das ist so krass, oder?
1: Ja.
0: Und Clubs wollen da ein bisschen in die Bubble reinstechen. Und wir schauen mal, wie das die nächsten Jahre so weitergeht. Philipp, was wäre so dein größter Wunsch für die Anze? Also was wäre so dein größter Wunsch für Clubkultur, für euch als wichtige Institution in Leipzig? Gibt es etwas, wo du sagst, das hättest du gerne?
1: Also diese Standortfrage, die wir als TV-Club seit über 10 Jahren haben, dass sich die löst und wir endlich, ich sag mal, an dieser Front mal Ruhe reinbekommen. Für uns als Stadt- oder Kulturszene allgemein wäre es halt schön, wenn die Gesellschaft wieder in größeren Scharen entdeckt, wie cool eine vielfältige Clublandschaft mit ist. Aber nicht einfach nur, dass man da hingeht und sagt, ja, wir müssen die unterstützen, sondern dass es einfach also schön ist, wenn man Nachwuchsbands entdeckt, dass man Nachwuchs-DJs irgendwo, die sich halt irgendwo ihre ersten Gehversuche mitmachen, dass man die einfach mit abfeiert und dass man mehr sich darauf besinnt, dass ein cooler Abend im Kopf auch eine Erinnerung ist, auch wenn sie nicht in meiner Fotoline drin ist.
0: Ah, das ist ein toller Satz. Ja, Leute, wenn ihr nicht hingeht und das Handy nicht mal einsteckt, dann wird es vielleicht bald keine Clubs mehr geben. So würde ich es mal zuspitzen. Und das war ein großes Fest, mit Philipp darüber zu sprechen. Jetzt habe ich deinen ganzen Rattenschwanz der Bezeichnung wieder vergessen. Aber ich sag mal so, du mischst in der Clubszene mit und sorgst dafür, dass der TV-Club regelmäßig weiterhin seine Türen aufsperren kann. Philipp, dankeschön für das nette Gespräch.
1: Gerne.
0: Sputnik Popkult, der neue Track von Tove Lo.

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1: Meek mit Fabulous. Und jetzt Gamecheck im Sputnik-Pop-Kult. Gaming-Remakes sind ja so ein Trend, der sich die letzten Jahre schon immer mehr durchzieht. Natürlich sind es dann vor allem die Neuauflagen von echten Klassikern, auf die sich die Leute am meisten freuen. Ein solcher Klassiker, der jetzt eine Frischzellenkur sozusagen verpasst kriegt, ist das Rollenspiel Gothic von 2001. Alex aus dem Team, ich habe nicht mal Ahnung vom Original, aber warum ist und war das so ein großes Ding?
2: Also das erste Gothic gilt bis heute als absoluter Kultklassiker. Das Game kam von einem Team aus Essen in einer Zeit, in der Spieler aus Deutschland noch komplette Underdogs waren. Aber das Spiel war mit seiner düsteren Fantasy-Atmosphäre einer sehr lebendig wirkenden Spielwelt und teilweise echt komplexen Spielsystemen seiner Zeit in vielen Aspekten wirklich voraus.
1: Okay, und worum geht's jetzt im eigentlichen Spiel?
2: Das Ganze spielt im sogenannten Minental. Das Königreich der Menschen ist eigentlich im Krieg mit den Orks und um den zu gewinnen, braucht der König Massen an magischem Erz, weswegen er auch alle Sträflinge und Verbrecher in dieses Minental schickt, um dort zu schuften.
3: Um jede Flucht unmöglich zu machen, sandte der König die mächtigsten Magier des Reiches aus, eine magische Barriere, um das gesamte Tal zu errichten. Aber etwas störte das zerbrechliche Gefüge der Magie. Wir waren nun selbst Gefangene unserer eigenen Barriere. Mehr als eine Sekunde der Unachtsamkeit brauchten die Gefangenen nicht. Das Minental war nun in ihren Händen.
2: Nachdem die Gefangenen also die Kontrolle übernommen haben, haben sich drei Lager gebildet. Das alte Lager, das den König quasi erpresst, indem es Erz nur im Austausch von wertvollen Waren an den König nach außen liefert. Dann noch das neue Lager, die das Erz nutzen wollen, um sich aus der Barriere quasi frei zu sprengen. Und das Sumpflager, die meditieren und das sogenannte Sumpfkraut rauchen und einen mysteriösen Gott anbieten, der ihnen den Weg in die Freiheit zeigen soll. Und in dieses ganze Durcheinander wird dann der Hauptcharakter reingeworfen, der nur der namenlose Held genannt wird, wobei man sich in den ersten Stunden nicht so wirklich heldenhaft vorkommt.
1: Achso, warum?
2: Also einfach gesagt, man kann einfach nichts, man hat auch nichts und man weiß auch kaum was. Okay. Wortwörtlich das Erste, was nach der Ankunft im Minental passiert, ist, dass man aufs Maul bekommt. Und ich sag's mal so, das wird auch nicht das letzte Mal sein, dass das passiert. Die Welt von Gothic ist nämlich verdammt gefährlich und das Ding ist, ich finde das ehrlich gesagt mega geil. Also klar, das führt natürlich auch manchmal zu Frust, aber dafür fühlt sich diese From Zero to Hero Nummer hier unfassbar satisfying an. Also jeder Erfahrungspunkt, den ich in eine neue Fähigkeit investiere, jede neue Waffe, die ich finde, die macht einen echten spürbaren Unterschied und es ist ein wirkliches Highlight, wenn man was Neues bekommt, bis man sich dann irgendwann mal halbwegs gegen die Monster- und Knastkollegen behaupten kann. Dieses Händchenhalten, wie man es aus modernen Spielen gewohnt ist, das gibt's hier quasi kaum. Aber das führt eben dazu, dass ich mich wirklich mit der Welt, mit den Charakteren und den Quests auseinandersetze und nicht alles auf Autopilot abspule. Es ist aber auch nicht alles beim Alten geblieben, denn natürlich hat das Remake die Grafik ordentlich aufpoliert und auch die sehr sperrige Steuerung des Originals überarbeitet und neue Quests gibt's auch noch. Also für mich trifft das Remake echt den perfekten Sweet Spot aus den alten Stärken und neuen Verbesserungen. Gothic-Fans haben das Ding wahrscheinlich eh schon gekauft, aber ich empfehle es auch unbedingt mal allen, die Rollenspiele lieben und mal nix gegen eine kleine Herausforderung haben.
1: Danke Alex, das Gothic Remake gibt es aktuell für PC, Xbox und PlayStation für ca. 50 bis 60 Euro. Und noch mehr Game News immer zum Nachhören in unserem Popkult-Stream auf sputnik.de.

Der Sputnik Popkult hier jetzt mit Musik von Nina Caroline. Sie macht einen Song für alle, die die Schnauze voll haben von miesen Dates. Over Again ist entstanden, nachdem sich die Berliner Musikerin mit Freundinnen über Dating-Erfahrungen ausgetauscht hat. Da kennen wir ja alle so ein paar weirde Stories oder haben zumindest mal von weirden Stories gehört. Und sie macht jetzt einen Song drüber. Nina selbst macht schon ziemlich lange Musik. Mit 11 hat sie die Staffel Kika Dein Song gewonnen. Mit 17 ist sie dann nach London gegangen, um dort Musik zu studieren. Und im vergangenen Jahr ist ihre tolle Debüt-EP Outsider erschienen. 4.7. erleben wir sie übrigens live. Dresden Come to the Woods Festival. Und hier ihr neuester Track Over Again. Nina Caroline. Sputnik Popkult. Okay.

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1: Mag ich total den Track von Marco. Mit sehr aktiver Unterstützung von Mixu MacLeod. Dahinter stecken ja die beiden Musikproduzenten Joshua und Laurin aus Essen. Wir hören und sehen immer mehr von denen gerade, oder? Hier ist der Sputnik Popkult. Und die beiden gelten ja auch so ein bisschen als Game Changer in der Hip-Hop-Branche gerade. Denn erstens haben sie mit super vielen verschiedenen Acts schon zusammengearbeitet. Aber so langsam treten sie aus dem Hintergrund jetzt auch nach vorne. Und wie erkennt man sie? Auf jedem Track hört man mindestens einmal MacLeod, genau. Und sie arbeiten jetzt auch gerade, also wirklich in diesem Moment, mit 6 NewcomerInnen aus Deutschland zusammen. Bei so einer Music Studio Tour, gesponsert von einem großen Mobilfunkanbieter. Und ein Act aus Leipzig ist auch dabei, Annie. Sie klingt so toll, sie ist busy. Am Donnerstag hat sie noch beim Campusfest hier in Halle gespielt. Und das hier einer ihrer neuesten Tracks, Bleach, im Popkult auf Sputnik.

0: Mit Bexen und Tobi.
1: Wenn ihr ein Tier wärt, welches wärt ihr?
2: Meine Freunde haben sich da schon festgelegt, was ich bin. Ich bin ein Erdmännchen.
1: Du bewegst dich auch manchmal wie ein Erdmännchen, wenn ich jetzt drüber nachdenke. Ich habe sogar die perfekte Idee, wie wir uns beide beschreiben könnten.
2: Ja?
1: Wie Timon und Pumba.
2: Du bist Pumba?
1: Ja, für den Warzenschwein.
2: Nein, so siehst du nicht aus und so bewegst du dich auch nicht.
1: Danke, dass du das gesagt hast.
2: Ja, dieses Duo passt schon ganz gut. Ja, die Mentalität.
3: Es heißt, sie

0: Muriel haben wir gehört im Sputnik Popkult. Ich habe sie übrigens neulich in Berlin in der Straßenbahn getroffen. Es ist kein Scheiß, es ist keine Story. Wir haben sie ja hier im Popkult interviewt und dann habe ich sie einfach in der Straßenbahn gesehen. Sie so, hey, du bist doch der von Sputnik, danke doch mal für den netten Talk. Aber Muriel, gerne. So, lass uns jetzt ganz schnell über eine neue Serie sprechen. Sehe ich doch schon in der ARD Mediathek, also wenn man reingeht. Gleich das erste Startbild. Wie heißt sie? Habt ihr vielleicht auch schon gesehen? Prisoner, auf der Flucht. Streamen wir uns also alle seit heute. Und das ist eine Actionserie, die muss krass sein. Die, bei Beteiligten auch für schlaflose Nächte sorgt. Die Dreharbeiten zu dieser Serie waren so krass, dass eine Darstellerin nämlich nicht mehr einschlafen konnte. So krass, Theresa?
1: Ja, in der Serie muss eine Justizbeamte nämlich einen Gefangenen zu einem Gerichtssaal eskortieren, wo er gegen ein Verbrechersyndikat aussagen soll, zu dem er selber mal gehört hat. Also ganz chillig. Er kommt natürlich nie an, weil dieser Transport überfallen wird. Von unter anderem einer Auftragskillerin, gespielt von Leonie Benisch. Sie hat dafür ein krasses Fitnesstraining und auch Waffentraining abgelegt bei einem Ex-Marine, der in Afghanistan gedient hat. Und das war sehr krass. Vor allem, weil sie Dinge wissen wollte, die sie ihn nicht fragen konnte.
2: Die Art und Weise, wie er darüber gesprochen hat, you put the bullet on the target, das Vokabular, mit dem er sich ausgedrückt hat. Ich weiß, dass der viele Menschen auf dem Gewissen hat. Das war dann Teil seiner Aufgabe. Und die Frage, die ich natürlich am brennendsten loswerden wollte, wie fühlt sich das an, was hat das mit dir gemacht, die kann man natürlich nicht stellen. Das ist ein Tabu. Aber das ist natürlich eigentlich die Frage, die ich gerne gestellt hätte, wie geht man damit um?
0: Also war es konkret die Szene von dem Überfall, der bei ihr sozusagen für diesen Adrenalinschub gesorgt hat, ja?
1: Genau, weil der in einem Autotunnel stattgefunden hat. Da gibt es eine spektakuläre Schießerei und die haben Platzpatronen benutzt, was halt immer noch super laut ist.
2: Wir sind da eigentlich alle halb taub rausgegangen, trotz Ohrenschutz. 5.30 Uhr lag ich dann meistens im Hotelbett und konnte dann aber eine Stunde nicht schlafen, weil das Adrenalin schon, das ist einfach krass, weil wenn man neben 4 anderen Männern mit Maschinengewehr rennt und feuert die ganze Nacht, dann macht das was mit dem Körper. Mhm. Weil ich weiß, dass es nicht echt ist, aber der Körper, so ein gewisser Teil davon, versetzt sich halt nun mal in den Zustand.
0: Krass, finde ich mal eine ganz interessante Perspektive, die man so hat irgendwie auf hinter den Kulissen und was das eben mit Schauspielern dann auch macht. Ist es denn aber eine deutsche Serie, wenn jetzt eine deutsche Schauspielerin da mitspielt?
1: Nee, es ist eine britische, aber Leonie Benisch ist einer unserer Stars, die auch international gut am Start ist. Sie hat in London Schauspiel studiert und zum Beispiel in der Serie The Crown mitgespielt und auch schon in einem Oscar-nominierten Film. Eine eiskalte Auftragskillerin hatte sie bisher noch nicht gespielt, deshalb war das für sie auch eine coole Erfahrung. Vor allem, weil das auch eine sehr physische Rolle ist. Sie redet in der Serie nicht viel.
2: Ach, ich finde es ganz cool. Ich finde, es gibt nichts Gruseligeres, als Text reden zu müssen, wenn man sich verhaspeln kann. Ich finde, Text ist immer das Schwierigste. Ich mag eine klare Movement-focused Performance. Gefällt mir sehr gut.
0: Theresa, danke, klingt aufregend. Prisoner auf der Flucht streamen wir uns ab sofort in der ARD Mediathek.

0: Sputnik Popkult hier. Jetzt mit neuer Musik von Glasperlen spielen. Glasperlen spielen? Wir werden nochmal Glasperlen spielen. Ach so.
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0: Ja. 10 Jahre ist der Track jetzt her. Also wird es Zeit für was Neues. Die zwei von Glasperlen spielen machen, glaube ich, das kürzeste Lied der Welt. Es ist wirklich eins der kürzesten Lieder, was wir hier bei Sputnik haben. 1,36 ist es nur lang. Oder kurz, dieser Track, der eine Sommerhymne sein soll. Glasperlen spielen neu, La Lisa.

0: Ach Mensch, da ist er schon vorbei. Der neue Track von Glasperlenspiel gehört im Sputnik Popkult. Lass uns jetzt über ein weirdes Stück Fankultur sprechen. Also Kendrick Lamar zum Beispiel. Der hat jetzt auf seiner Tour mit SZA neongelbe Warnwesten verkauft. Als Merch. So eine Warnweste hat dann einfach mal 108 Euro umgerechnet gekostet. Ja. Ich finde das zugegebenermaßen ein bisschen crazy. Aber bestimmtes Merchandise kostet bei großen KünstlerInnen eben mittlerweile fast genauso viel wie ein Konzertticket. Und damit werden dann eben solche Lieblingsandenken gerade irgendwie zum Luxusgut. Aber woher kommt denn eigentlich dieser ganze Merch-Wahnsinn, Frieda, aus dem Team?
1: Moin, ja, also mittlerweile beschweren sich die Fans ja schon, dass die teilweise einen VIP-Status brauchen, um überhaupt an Merch ranzukommen. Mhm. Linkin Park hat es vor 2 Wochen bei Rock am Ring vorgemacht und da mal fix ein kleines Museum eröffnet. Mhm. Dort konnten sich aber nur ausgewählte Fanclub-Mitglieder die privaten Ausstellungsstücke der Band anschauen und

0: exklusiven Merch kaufen. Ein T-Shirt gab's für 60 Euro und der Hoodie hat gleich mal 120 gekostet.
1: Ja, regulärer Merch kann immer so 45 für ein Shirt, 85 für einen Pulli kosten. Wie kommen diese Preise überhaupt zustande?
0: Darüber habe ich mal mit Ute Staus gequatscht. Sie ist Geschäftsführerin vom Verband Licensing International Deutschland und hat mir mal erklärt, dass die hohen Merchpreise unter anderem an den gestiegenen Produktionskosten liegen.
2: Merchandisingpreise bei Konzerten sind in den letzten Jahren deutlich gestiegen und das hat mehrere Gründe. Zum einen höhere Produktionskosten, steigende Venue-Gebühren und die Tatsache, dass Merch für Künstler eine immer wichtigere Einnahmequelle ist. Und der Preis setzt sich zusammen aus Produktionskosten, der Venue-Kommission sowie Lizenzgebühren und der Gewinnmarge des Künstlers.
1: Ja, natürlich, es gibt natürlich immer irgendwelche Begründungen, deswegen und deswegen und deswegen ist es teurer geworden, aber natürlich soll auch Kohle verdient werden, das ist ja wohl klar, oder?
0: Naja, wobei wir auch bedenken müssen, Uta hat es ja gerade schon mal kurz erwähnt, dass Merchandise für viele KünstlerInnen oft eine wichtige Einnahmequelle ist. Ja. Früher haben sie noch über CD-Verkäufe verdient, beim Streaming kommt heute leider nicht mehr so viel bei rum. Und damit spielen Tourneen und Merch für viele Acts eine immer größere Rolle. Viele Veranstaltungsorte verlangen aber ordentlich Prozente beim Merchverkauf. Und was das für die KünstlerInnen bedeutet, hat mir der Geschäftsführer des Bundesverbandes der Konzert- und Veranstaltungsorte Wirtschaft Johannes Ewacke erzählt.
3: Hier ist erstmal zwischen den großen und den kleinen Veranstaltungsorten zu unterscheiden. Bei den kleinen Clubs ist es sehr unüblich, dass die von den Merchverkäufen überhaupt profitieren. Da stehen die Künstler ja zum Teil auch selber noch hinterm Verkaufstisch und verkaufen ihre T-Shirts an die Fans. Bei den großen Veranstaltungsorten ist das anders. Da gibt es dann manchmal Shops, da gibt es manchmal Personal, was zur Verfügung gestellt wird für den Merchverkauf. Dafür nehmen die großen Hallen so 20% oder 25% vom Bruttoumsatz ein.
0: Boah, ja, okay, da kann ich mir vorstellen, da kommt schon einiges zusammen. Wobei KünstlerInnen sich vereinzelt auch schon andere Taktiken überlegt haben, um diese Abgabengebühren zu umgehen, meinte Ute Staus zu mir.
2: Der bekannteste Trick, natürlich ein Merch-Truck direkt vor dem Eingang. Außerhalb des Venue-Geländes greift die Kommission nicht. Weitere Möglichkeiten sind Online-Vorverkauf mit Abholung vor Ort, Pop-up-Stores in der Nähe des Veranstaltungsorts oder exklusive Online-Drops parallel zum Konzert. Und manche Künstler verhandeln die Abgaben auch direkt als Teil ihres Booking-Deals.
1: Frieda, merci. Mega spannendes und wichtiges Thema. Ich würde noch mal ganz kurz daran erinnern. 120 Euro für einen Linkin Park-Hoodie? Nö. Neuesten Track von Ihnen hören, Lost? Ja. Jetzt Sputnik Popkult.

Finde ich ja ganz geil, immer mal wieder Linkin Park zu hören. Und dem geneigten Linkin Park-Hörer ist es natürlich aufgefallen. Das ist kein neuer Linkin Park-Track. Wer hat das gesagt? Ich? Ja. 2003 wurde das Ding aufgenommen und 2023 dann veröffentlicht. Mein Fehler, sorry, aber richtig gestellt. So. Und das hier Bella Kay jetzt. 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

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Kennt ihr noch Natürlich Blond? Ja, diesen Film mit Reese Witherspoon? Gibt jetzt eine Serie dazu. Was die kann, hören wir gleich in 7 Minuten hier im Popkult. Ich bin Marvin Tach.

0: gleich Blumengarten. Mit Gut genug. Und vorher checken wir eine neue Serie für euch aus. Das Prequel zu Natürlich Blond läuft. Natürlich Blond, erinnert euch noch? Die Filmreihe über die blonde und immer in pink gekleidete Jurastudentin, die von allen unterschätzt wird. Also für Reese Witherspoon war es damals der große Karrierestart, muss man wirklich so sagen. Und jetzt gibt es eben die Vorgeschichte zum Film. Elle ist frisch auf Prime Video gestartet. Und Theresa aus dem Team, in Elle treffen wir Elle Woods jetzt in der Highschool.
1: Yep, sie ist gerade 16 geworden, genießt ihr privilegiertes, sorgloses Leben in L.A. Da kommen ihre Eltern mit einer Horrornachricht.
2: Es geht um deinen Dad.
3: Ich musste mir eine neue Praxis suchen und habe eine gefunden.
2: Wie heißt sie denn?
3: Seattle's Elite.
2: Weil der andere Arzt aus Seattle ist?
3: Weil die Praxis in Seattle ist.
2: Das heißt, du pendelst nach Seattle?
4: Ey, wir ziehen nach Seattle!
1: L.A. vs. Seattle, das ist so ein bisschen wie Bexon vs. Toby.
0: Was?
1: L ist an ihrer neuen Schule die absolute Außenseiterin, wie so ein pinker, fröhlicher Fleck in ganz viel Grau. Und man kann schon sagen, dass sie da gemobbt wird. Sie muss sich also entscheiden, ob sie versucht, dort klarzukommen oder aber einen Weg zurück nach L.A. findet.
0: Okay, also eigentlich ist es die gleiche Grundstory wie in dem Film auch.
1: Total. Sie kommt als Außenseiterin irgendwo hin, wo sie nicht ernst genommen wird und muss sich beweisen. Das macht aber nichts. Ich würde sogar sagen, dass es in dem Fall absolut sinnvoll ist, das so zu machen. Dadurch ist die Serie eben auch was für Kenner und Nicht-Kenner der Filme. Lexi Mindtree, die junge Elle spielt, macht das übrigens absolut bezaubernd. Und hier in der Serie lernen wir auch die Eltern genauer kennen und auch die sind absolut cute und nicht so klischeebehaftet, wie man das vielleicht denken würde. Also die Serie macht Spaß und lässt sich gut weggucken.
0: Dude, Elle kann man sich mal geben auf Prime Video und noch mehr neue Serien und Filme checken wir immer in unserem Popcool-Stream für euch aus auf sputnik.de.

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0: Sputnik, Popkultur. Komm, wir hören rein in das neue Album von Esther Graf. Sie ist doch unser Act der Woche. Gebürtige Österreicherin, lebt in Berlin und hat jetzt eben ihr neues Album an den Start gebracht, wofür es sich zu leben lohnt. Sieke aus dem Musikteam, was waren so deine ersten Gedanken, als du dir das Album angehört hast?
1: Ja, dass sie einfach wirklich nur eine absolute Süßmaus ist und das ganze Album nach einem warmen Sommertag klingt. Sie singt im Titelsong, wofür es sich zu leben lohnt, die Zeile "Glaub, ich vermisse gerade gar nichts" und weiter im Album "Grad ist alles perfekt". Und ich bin ehrlich, ich glaub ihr das. Das klingt jetzt nicht wie so eine banale Floskel, sondern eher, dass Esther wirklich gerade richtig happy im Leben ist. Und so klingt das alles.

0: Also wenn das nicht nach offenen Autofenstern, langen Nächten und spontanen Entscheidungen klingt, dann weiß ich auch nicht.
1: Ja, voll. Also richtig fluffig gibt's dann auch schlechte Laune auf dem Album.
0: Nee, nicht direkt. Es gibt aber eine Menge Tiefgang. Es ist nämlich alles nicht nur hihi haha, sondern trotz all der Leichtigkeit fängt Esther auch Momente von Zweifel, Sehnsucht oder Abschied ein. Eben alles, was so im Leben passieren kann. Mhm. Sie checkt, dass jeder noch so schöne Moment schnell vorbei sein kann und dass man ihn deswegen umso mehr genießen soll. Also long story short, Esthers Album mixt Deutschpop, Indie und fette Ohrwürmer und liefert uns Stories über Sommer, Herzklopfen und einfach viel Leben. Also mit allem, was dazugehört.
1: Ich habe sie in Berlin getroffen für einen kleinen Plausch. Das ist wirklich eine, weiß ich, diese Person betritt den Raum und du hast einfach sofort gute Laune, sie ist sofort am Connecten, mega energetisch, tolles Gespräch. Also den ganzen Talk hören wir so ungefähr in einer Stunde hier im Sputnik Popkult. Marvin trifft Esther Graf und jetzt einfach schon mal in ihr neues Album rein, wofür es sich zu leben lohnt, der Track.

Sputnik Popkult mit noch mehr neuer Musik. Jetzt ein Song über Unsicherheit, Selbstakzeptanz und das eigene Körperbild. Starke Themen, die Somber hier aufmacht. Mit seinem neuesten Track, My Body is

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0: starke Stimme. Dennis Lloyd aus Tel Aviv ist wieder da. Auf dem Beats von You Not Us gehört. Sputnik Popkult hier. Gamechecker Alex jetzt am Start. Sag mal, also neue Games lädt man sich runter, ist klar. Bisher hat man aber immer noch die Wahl, habe ich von dir gelernt, sich stattdessen auch eine Verpackung mit Disc irgendwie zu Hause hinzustellen. Das ändert sich jetzt aber gerade. Und sagen wir mal so, nicht allen gefällt das, ne?
1: Also, dass immer mehr Games-Verkäufe jetzt digital stattfinden, ist an sich ja nichts Neues mehr. Aber diese Woche gab es von Sony, die ja für die PlayStation verantwortlich sind, die Meldung, dass sie ab 2028 die Produktion der Disc-Version neuer Spiele komplett einstellen wollen. Mhm. Und auf Seiten der Xbox gibt es auch schon Gerüchte, dass so eine Ankündigung bald folgen könnte. Das heißt, entweder du gehst also in den Online-Store der PlayStation bzw. von der Xbox oder du gehst in den Laden, kriegst da aber eben auch nur eine Verpackung mit einem Code, den du dann einlösen und anschließend das Spiel trotzdem downloaden musst. Mhm. Genauso läuft es ja im November übrigens auch schon bei GTA 6.
0: Aber ich schätze mal, gerade für Leute, die so Spiele gerne sammeln, ist das ein bisschen blöd, oder?
1: Ja, auf jeden Fall, aber eben nicht nur für die. Ich muss ja sagen, als jemand, der hauptsächlich am PC zockt, bin ich das schon gewohnt. Da läuft seit vielen Jahren eigentlich alles nur noch digital. Und teilweise hat das ja auch Vorteile. Also auf jedem neuen Gerät kann ich direkt alle meine Games runterladen, muss mir keine Sorgen um irgendwelche zerkratzten Discs machen. Ja. Aber es gibt eben auch viele Nachteile, angefangen bei der Downloadgröße. Viele Games knacken ja heute gern mal die 100 GB-Marke. Und wenn du da irgendwo lebst, wo es kein schnelles Internet gibt, kannst du gerne mal einen Tag oder länger auf den Download warten, bis du endlich loszocken kannst.
0: Das ist schon krass, ne? Und da ist dann die Vorfreude auch so ein bisschen weg, glaube ich.
1: Yep, und für viele vielleicht noch wichtiger, gebraucht kaufen und verkaufen geht mit digitalen Käufen einfach nicht. Einmal gekauft oder den Code aus der Packung aktiviert, ist das Spiel an deinen Account gebunden. Das ist sowohl für die Leute scheiße, die Games nach dem Durchzocken oder wenn es ihnen eben nicht gefällt, wieder verkaufen, um sich das nächste leisten zu können und auch für die Leute, die eben gern gebraucht Spiele kaufen, um ein paar Euros zu sparen. Und was auch beunruhigend ist, digitale Käufe, also nicht nur Spiele, gehören einem eigentlich nicht so wirklich.
0: Naja, die Industrie presst halt weiter die Zitrone aus, ne, kohlemäßig. Aber wie meinst du das jetzt genau?
1: Naja, meistens erwirbt man da beim Kauf nur eine Lizenz zur Nutzung oder zum Download. Ja. Und oft ist irgendwo ganz tief in den AGBs versteckt, dass dir diese Lizenz auch theoretisch jederzeit wieder entzogen werden kann. Crazy. Das passiert zwar in der Praxis echt selten, aber Sony hat letztens erst gezeigt, wie schnell es dann doch gehen kann. Denn über den Shop der PlayStation kann man nämlich auch Filme kaufen und nachdem sie die Rechte vom Filmverleih Studio-Kanal verloren haben, wurde eine große Auswahl mit unter anderem auch den Tributen von Panem-Filmen, diverse Quentin Tarantino-Streifen oder auch Klassiker wie Apocalypse Now komplett entfernt und Leute, die die bereits gekauft haben, schauen jetzt ebenfalls in die Röhre und niemand garantiert einem, dass das mit Games nicht auch passieren könnte. Also auch wenn es altmodisch klingt, es gibt schon immer noch gute Gründe, sich seine Spiele, Filme und Serien auf Blu-ray und DVD zu holen.
0: Na voll, Alex, danke und gut, dass wir da immer kritisch hinschauen. Noch mehr Game News von Alex zum Nachhören gibt's übrigens immer auf sputnik.de. Und Charlie XCX hat was Neues gemacht, wink wink jetzt. 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

0: Fans, die hören halt nur die Singles, also das ist unglaublich.
1: Dude, und was erwartet uns auf dem Album?
0: Hab die Features ein bisschen eingeschränkt, also im Endeffekt sind es bloß drei, Bowser, Green und die Russian Village Boys. Musikalisch in alle Richtungen wieder, so, auf entspannt.
1: Auf entspannt, sagt er. Ja. Klingt so, wie man es von ihm kennt. Da auch drauf Finch mit Kopangan, neu jetzt im Spotify Popkult.

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Quint. Hallo, hier ist Marvin. Die meistgestreamte Österreicherin der Welt, gleich bei mir, im Talk. Esther Graf nach Tame Impala.

0: Jetzt, ich freue mich. Bisschen quatschen mit Esther Graf im Sputnik Popkult. Groß geworden in Kärnten in Österreich, da wo andere Urlaub machen. Musikausbildung in Salzburg an einem Musikgymnasium. Platz 3 bei einem Chorwettbewerb im österreichischen Fernsehen. Dann bist du nach Wien gezogen, hast Abi nachgeholt, hast dich als Model und Sängerin selbstständig gemacht. Mittlerweile war dein Gesicht auch schon am Times Square auf einem riesigen Bildschirm zu sehen. Naja, mit über 112 Millionen globaler Streams bist du die meistgestreamte Österreicherin gerade. Hast die 1Live Krone als bester Newcomer Act und den YouTube Award für das Most Watched Video eingesackt. Ich würde sagen, es läuft bei dir. Und jetzt treffen wir uns in Berlin im Büro von deinem Label. 2 EPs hast du schon gedroppt. Dein zweites Album ist jetzt seit ein paar Tagen draußen. Und ich freue mich, dass wir uns sehen. Esther Graf, herzlich willkommen im Sputnik Popkult.
1: Vielen, vielen Dank. Mein Lieblingsteil war, glaube ich, der Chorwettbewerb.
0: Das ist ganz wichtig, um auch mal klarzumachen, dass du auch mal in einer anderen Welt unterwegs warst.
1: Ja, stimmt. Es war eh eine sweet Erfahrung. War voll witzig, dass das jetzt gerade vorgekommen ist. Das habe ich, glaube ich, Jahre nicht gehört. Aber ja, fand ich jetzt erfrischend, dass du das jetzt mit reingepackt hast in meine Biografie.
0: Ja, aber Chorwettbewerb, wie muss man sich vorstellen? War richtig so im Fernsehen und so, ja?
1: Ja, ja. Aber es ist halt ein Chor, ne? Dann geht es halt um nichts. Also nee, dann geht es auf jeden Fall nicht um mich. Aber es geht auch, ging um was. Also haben wir ja den 3. Platz gemacht, das war schon spannend. Aber vielen Dank für dieses ganz sweete Intro. Das liest sich natürlich toll und geht runter wie Butter.
0: Klingt doch mega. Und jetzt ist das neue Album da. Wie fühlst du dich?
1: Ich fühle mich ehrlich gesagt ganz gut. Ich bin eins entspannter als beim letzten Album, muss ich sagen. Und ich hatte einen ganz schönen Release in Konstanz. Da war ich dann essen, habe ich Fußball geguckt und dann habe ich noch meinen Livestream gemacht. Und dann habe ich so tolle Platzierungen um 0 Uhr bekommen und ich habe richtig geil geschlafen. Es war einfach ein toller Tag und jetzt hatte ich ein geiles Wochenende. Und jetzt sprechen wir aber noch. Das ist ja besser, könnte es nicht sein.
0: Ja, ich freue mich. Und es ist nicht manchmal auch ein bisschen surreal, dass man noch irgendwie Spotify aufmacht und dann guckt man sich sein eigenes Album an. Also so würde ich es, glaube ich, machen.
1: Ja, ja, ist voll spannend. Es ist auch, ich frage mich immer, ob es cringe ist, aber ich habe dann natürlich schon, ich habe mir dann das ganze Album auch angehört und war dann schon so, es ist schon krass, dass das jetzt draußen ist, weil ich will mich dann immer nochmal in die Situation versetzen, wie es jetzt für Leute ist, die sich das jetzt auch gerade anhören. Das ist wie wenn man so eine Sprachmemo nochmal anhört und sich denkt, das hören die jetzt.
0: Du bist auch diese Person.
1: Ja, ja, ich mag das immer. Ob ich eigentlich, bin ich weird?
0: Ich glaube, wir sind die einzigen beiden Menschen, die das machen.
1: Meinst du?
0: Ja, ich habe das neulich meiner besten Freundin erzählt, die mir auch immer so 5 Minuten schickt, teilweise 6, 7 Minuten. Und ich so, ja, manchmal höre ich mir meine eigenen Sachen nochmal an. Das ist ja auch wie eine Art Tagebuch. Also, dass ich mich selber auch noch höre.
1: Ja, manchmal habe ich auch das Gefühl, mein Gehirn funktioniert anders wie andere Gehirne. Und deswegen muss ich immer noch mal anhören, ob ich alles gesagt habe, was ich eigentlich sagen wollte. Und ob ich meinen Punkt getroffen habe.
0: Jetzt möchte ich aber mal so ein bisschen herausfinden, wann fing das an mit Musik? Wann fing das an, dass sich eine Esther Graf denkt, boah, hab Bock auf Musik machen?
1: Ich habe schon ganz klein, als ich ganz klein war, jede musikalische Möglichkeit, die es da bei uns wirklich in dem Dorf und dieser Stadt gegeben hat, angenommen. Ich war dann in der Musical-Gruppe und dann stand ich so mit 5 zum ersten Mal auf der Bühne und dann habe ich gemerkt, irgendwie macht mir das viel mehr Spaß, als hinter der Bühne zu sein. Und ich habe mich da voll wohlgefühlt und dann habe ich gleich gemerkt, okay, in mir schlägt so ein Entertainer-Herz, was ich unbedingt irgendwie weiterführen möchte. Und dann war irgendwie für mich immer klar, ich möchte das machen. Und irgendwie, wenn ich so zurückdenke, war ich auch in der Schule. Ich hatte ganz früh diese Rolle, diese Sängerin. Und ich habe mich ganz früh mit dem Singen so identifiziert. Und dann habe ich mich irgendwann dann mal so hingesetzt und habe dann gegoogelt, was ist die beste Schule für Popmusik. Und dann kam ich bei der Schule raus, die du vorhin auch vorgelesen hast. Und zwar bin ich dann nach Salzburg gegangen. Und dann irgendwann kam ich halt an meine Grenzen, wo ich gemerkt habe, okay, ab hier geht's jetzt nicht mehr weiter mit den Kontakten, die ich habe. Und ja, dann war auch dann Schule irgendwann rum und dann mich parallel selbstständig gemacht als Model damals. Das liest sich ein bisschen wie so ein Traum, aber es war wirklich absurd, weil ich wusste schon immer, dass ich Musik machen wollte, aber es war weit entfernt davon, dass ich da irgendwie Geld damit verdient habe. Und ich wusste auch noch gar nicht genau, wie das aussieht, eine Solokünstlerin zu sein. Ich hatte kaum Songs, ich hatte keine Leute, mit denen ich arbeiten konnte. Und dann wurde ich auf der Maria-Hilfer-Straße in Wien gescoutet.
0: Mega, also, muss man sich vorstellen, ist wie der Kudamm, also eine große Einkaufsstraße. Ja. Und da hat dich jemand angesprochen?
1: Ja, da hat mich einer angesprochen. Ich war so, das ist doch Scam. Dann habe ich danach gegoogelt und ich war so, oh mein Gott, die sind echt. Und dann war so, ja, okay, das ist anscheinend auch wirklich eine gute Agentur. Und dann war ich so, ey, vielleicht ist das erstmal mein Weg. Ich gehe mal da rein und dann habe ich da erstmal eine Karriere angetreten, mit der ich gar nicht gerechnet habe. Aber es war voll cool, die Erfahrung, muss ich ehrlich gesagt sagen, weil ich halt voll viel Erfahrung vor der Kamera hatte und auch mit Rückschlägen gelernt habe, umzugehen, weil das ist auf jeden Fall doll. Du gehst zu Castings und dann sitzen da halt 15 Frauen, die ungefähr so aussehen wie ich, und die Beste wird dann genommen. Das hat auf jeden Fall mich kurz gehambelt. Aber ich habe auch gleichzeitig mein erstes Geld richtig damit verdient und ich habe mich dann, war ja gerade mal 18 oder so, und habe mich dann da selbstständig gemacht und das war schon cool. Und dann konnte ich mir dadurch halt auch das Musikmachen erstmal ermöglichen und damit meine Miete bezahlen, weil es dauert in der Musikbranche echt lange, bis man an dem Punkt ist, wo man sagt, okay, jetzt kann man Geld verdienen.
0: Ich denke mir halt so, was ist noch dirtier als Musikbusiness, Modelbusiness?
1: Ja, ist schon schlimm. Also ich muss sagen, bei mir war es all in all okay, weil ich einerseits viel in erster Linie Werbung gemacht habe und ich glaube, weil ich es nicht so deep gesehen habe, weil ich wusste, okay, das ist nicht der Weg für mich, weil das ist ja auch einfach ein, also eine Spirale nach unten. Also wenn man sagt, du bist ja immer weniger gefragt, je älter du wirst, aber je älter du wirst, desto besser wirst du. Mhm. Und das ist halt einfach ein Teufelskreis, wo man sich gar nicht reinbegeben möchte. Deswegen bin ich sehr dankbar, dass ich Musik machen kann und mich nicht nur mit meinem Aussehen identifizieren muss.
0: Aber was hast du damals für Kampagnen gemacht? Also wo hat man dich so richtig auch auf Plakaten gesehen? So in der U-Bahn? Wirklich?
1: Aber hallo! Ja, ja, das war dann so, ich weiß irgendwas so von Römer, nee, aber so von Shampoo, Römerquelle, also voll unterschiedliche Sachen für Supermarkt, für Bank. Ich habe voll viel unterschiedliche Sachen gemacht.
0: Wir reden gleich über diesen Step ins Musikbusiness und hören jetzt natürlich in dein neues Album rein. Hast du Bock?
1: Ja, unbedingt. Was spielen wir?
0: Wie schön, dachte ich mir als ersten Track.
1: Okay, weißt du was, ich bin ganz ehrlich, dieser Song ist, to be honest, nicht so gut gealtert.
0: Warum?
1: Weil diese Liebe tatsächlich zerbrochen ist.
0: Okay.
1: Aber ich finde, man kann in einem Interview ja auch mal ehrlich sein, ne? Ja. Und ich finde das voll krass. Ich habe da so einen richtig krassen Love-Song geschrieben. Und ich war immer so, Leute denken immer, ich schreibe keine Love-Songs, ich habe immer nur Heartbreak-Songs. Und dann war ich so, ey, ich bin einfach nur ein Mensch, der Emotionen sehr intensiv erlebt. Und dann habe ich einfach einen gestörten Love-Song geschrieben und ich habe den Song so geliebt und dann habe ich ihn rausgebracht. Und es war auf jeden Fall die Wahnsinn, wo das ganze Ding auseinander ging. Und es war auf jeden Fall crazy, weil mein Umfeld war so, Esther, tote Promo. Und ich war so, ja, da muss ich jetzt durch. Aber ich hatte letztens den großen Test aller Tests. Und zwar habe ich den Song live gespielt. Und ich war selber voll gespannt, wie es mir gehen wird, wenn ich diesen Song spiele. Ich habe ihn gespielt und ich war so trotzdem Banger. Und deswegen, ein guter Song bleibt ein guter Song, egal was privat los ist. Aber ich finde, das gehört ja manchmal auch dazu.

0: Unendlichkeit. Wie schön haben wir gehört von Esther Graf, die heute im Sputnik Popkult ist. Jetzt haben wir gerade gelernt, Liebessong, aber die Liebe, die gibt's nicht mehr, aber macht ja nichts. es kann ja, andere können sich ja den Song nehmen und ihre Liebe damit feiern, so.
1: Genau, und das ist ja das Geile am Musik machen. Das ist ja nicht mehr nur mein Song. Ab dem Moment, wo ich den Song release, gehört er den Leuten. Mhm. Und vielleicht singt den irgendjemand mal auf seiner Hochzeit. Mhm. Oder jemand anderes verliebt sich zu dem Song. Dann hat der Song ja allein deswegen schon gelohnt. Ich habe den ja nicht für mich geschrieben.
0: Mega gut. Wie ging es denn los mit dem professionellen Musikbusiness? Ja, in Österreich auch. Du warst dann in Wien. Wir haben gerade gelernt. Du hast unter anderem auch für ein Mineralwasserwerbung gemacht und für eine Supermarktkette warst überall zu sehen und hast gesagt, Model-Business, naja, eher so nebenbei. Musik war mehr immer in deinem Fokus. Wann ging das da so los? Ich stelle mir die popkulturelle Szene in Österreich aber natürlich auch eher klein und überschaubar vor und alles zentriert sich ja so auch auf Wien in Österreich. Und das war so meine Erfahrung, die ich gemacht habe. Wie ging das so los?
1: Ja, bei mir war das tatsächlich so, dass bei die Musikkarriere gar nicht wirklich in Wien gestartet hat. Mhm. Also ich habe immer mit meinem Bruder viel Musik gemacht und mit dem hatte ich so meine ersten Demos damals gemacht. Und klar, ich bin irgendwie schon auf die paar vereinzelte Veranstaltungen irgendwie in Wien mal gegangen, versucht irgendwie da Fuß zu fassen in der Branche, aber ich habe gemerkt, da komme ich überhaupt gar nicht weiter. Und dann war ich so, das gibt's jetzt nicht, ich will mein Glück jetzt selber in die Hand nehmen. Und dann habe ich damals einfach jemanden angeschrieben und ich war damals der allergrößte Crow-Fan. Ach, und dann war ich so, ich habe so ein Interview von Namika gesehen, wo sie gesagt hat, ey, man muss sich angucken, wer sind die Leute um den Leuten, die man gut findet. Dann war ich so, eigentlich voll der gute Tipp. Dann war ich so, ja, ich werde jetzt nicht Crow schreiben, der wird jetzt mir nicht antworten und sagen, ich produziere dann mal
0: Crow auf LinkedIn schreiben, das wird nicht funktionieren.
1: Und ich finde das so crazy, wenn ich da zurückdenke, dass ich das damals so gemacht habe. Ich habe dann einfach gegoogelt und dann habe ich bei Chimperator, bin ich da damals rausgekommen und war ich so, ich schicke denen jetzt einfach mal Demos. Und ich bin absurderweise, ich wusste nicht, was der Unterschied zwischen Label, Booking, Verlag und allem ist. Und ich habe einfach aus unerklärlichen Gründen den richtigen Leuten geschrieben aus dem Verlag, weil die ja für so Sessions und sowas zuständig sind. Ich wusste es gar nicht. Und dann habe ich dem geschrieben, der fand das nicht mal weird, Digga, weil ich ja offensichtlich an die richtige Person gelangt bin und war einfach so, ey, ich mache Musik, magst du mal reinhören, hast du vielleicht Feedback für mich? Und ich wollte, glaube ich, gar nicht so viel und das war, glaube ich, der richtige Move. Und der hat mir dann damals geantwortet und meinte so, ey, dass er meine Stimme voll toll findet und ob ich nicht mal nach Berlin kommen möchte für ein paar Sessions. Und ich war so, ja, ich weiß gar nicht, was eine Session ist. Wer kann mir jetzt sagen, was eine Session ist? Und dann war ich zum ersten Mal in Berlin und ich habe mittlerweile mit der Person fast gar nichts mehr zu tun. Also hier und da tauschen wir uns so aus, aber ich bin der Person so krass dankbar, dass die mir so eine Tür aufgemacht hat. Und da war ich so, jede Chance, die ich jetzt hier bekomme, die wird jetzt ergriffen. Und dann war ich für so die ersten Sessions so in Berlin und habe so mit meinem Hallodri-Songwriting-Skills versucht, mich da irgendwie durchzuhangeln. Aber und dann ging es erstmal sehr schnell, dass irgendwie so deine Aufmerksamkeit da war. Und dann hatte ich schon direkt irgendwie Labelgespräche und ich wusste aber noch gar nicht, was ich machen will. Ja, dadurch sind dann ganz viele tolle neue Sachen passiert. Unter anderem mein Signing.
0: Ich möchte jetzt den Song Kleinstadt brennt mit dir hören.
1: Ja, bitte, lass uns das machen.
0: Geht es da richtig um zu Hause, um dein Großwerden in deiner Heimat?
1: Nee, tatsächlich nicht. Ich bin ja dann nach Salzburg gegangen. Ich bin ja ein Internatskind. Also es war nicht Salzburg die Stadt, sondern quasi Salzburg-Land. Ich war in Bad Hofgastein. Und es war, man kann gar nicht sagen, dass das Internat war, sondern wir waren ein Schülerheim. Und die Leute, die da Aufsicht gemacht haben, waren nicht unsere Lehrer und Lehrerinnen. Da kannst du dir vorstellen, das sind 14- bis 18-Jährige, die da auf den Haufen gelegt werden. Und es gibt quasi keine Aufsicht. Und das war die geilste Jugend ever. Mhm. Manchmal, ich weiß noch damals, als ich so ein Jahr in der Schule war, ich war einfach so, ich habe einfach so Angst, dass diese Zeit so schnell vorbeigeht, weil das, ich glaube, ja, das war so eine schöne Jugend, die ich dort hatte. Und die größte Scheiße einfach gemacht, weil es einfach da nichts gab. Und derzeit wollte ich mal einen Song widmen und dann ist Kleinstadtbrand rausgekommen.
0: Was heißt das? Ihr habt crazy Sachen gemacht. Was habt ihr denn da so angestellt?
1: Naja, ich glaube,
0: Schwimmbad-Einbruch auch? Das ist auch wichtig, gehört auch dazu, finde ich.
1: Ja, mäßig das. Alles, was man so auf Tumblr damals gelesen hat, was man so machen kann. Ja, aber ich glaube, ich habe auch, ich habe ja dann danach quasi, ich habe einmal kurz ein Fernstudium gemacht, aber ich hatte nicht dieses klassische Uni-Leben. Und aber ich würde sagen, ich habe die Zeit voll in der Schulzeit mitgenommen. Was man halt macht, nach der Schule im Bank gehen und Bierbong spielen.
0: Okay. Und darum geht's in Kleinstadt brennt.
1: Genau.

0: Kleinstadt brennt im Sputnik Popkult von Esther Graf. Was für ein Zufall, du bist auch hier, ich freue mich.
1: Ich freue mich doch auch so.
0: Jetzt habe ich vorhin auch schon erzählt, am Times Square in New York war dein Gesicht auf so einem großen Screen zu sehen. Was ist das für ein Gefühl? Also hast du quasi jetzt schon alles erreicht oder?
1: Nein, so darf man doch gar nicht denken, weil sonst würde ich, kann ich ja gleich lassen, dann müssen wir ja gar nicht hier sitzen. Ich sag immer, sky's the limit, aber das war natürlich ein crazy Moment. Mhm. Also, und auch grundsätzlich Teil dieser Kampagne zu sein, um nochmal ganz kurz zu erklären, also Spotify hat die Equal-Kampagne ins Leben gerufen, wo die quasi Flinter-Artists supporten. Toll. Und mehr Sichtbarkeit geben. Und Teil dieser Kampagne neben tollen Playlist-Platzierungen ist auch ein Bild am Times Square. Und das ist so crazy. Und ich war dann so, ich konnte nicht dort sein. Und dann war ich so, ich habe jemanden hingeschickt, der Fotos machen sollte. Und dann war ich so, ja, aber nicht, dass der jetzt dann da hinfährt und hänge ich da doch nicht. Und das ist heute dann giga cringe. Und dann war ich so, wie finde ich jetzt heraus, dass das jetzt da hängt? Und dann war ich so, naja, aber der Times Square ist ja einer der bekanntesten Plätze der Welt. Gibt sich ja irgendwo einen Livestream. Und dann habe ich einfach auf YouTube so einen Livestream gefunden, wo so 8 Leute eingeschaltet haben. Und dann habe ich mich da gesehen, da war ich so, jawohl. Geil, und dann konnte ich guten Gewissens den Fotografen dorthin schicken, der hat dann mal ein paar Fotos gemacht. Ja.
0: Aber schöne Kampagne, wichtige Kampagne, was aber auch gleichzeitig, finde ich, darauf hinweist, Flinterperson in der Musikbranche, nach wie vor nicht selbstverständlich. Das klingt so komisch, wenn man diesen Satz sagt, aber dass es anscheinend eine Kampagne geben muss, die sagt, hey, wir sind hier, oder?
1: Vollen. Ich weiß nicht, wie du das empfindest, aber jetzt mal so ein kleiner Hot-Take. Kommt dir auch vor, dass das gerade wieder so ein bisschen einen Rückschritt macht? Weil mir kommt vor, es gab so vor 3-4 Jahren den großen Aufschrei. Und also jedes Festival hat geguckt und so, dass man irgendwie mehr Frauen spielt, dass die Radiosender mehr Frauen spielen, dass es irgendwie da mehr Sichtbarkeit gibt. Und mir kommt vor mittlerweile so, ja, das Thema haben wir jetzt auch hinter uns. Jetzt gehen wir wieder back to basic. Und letztens habe ich ja auf dem Festival gespielt und da war ich so, ja, okay, an dem Tag spielen 2 Frauen. Das ist einfach super wenig. Und ich glaube, deswegen ist es genau wichtig, nicht müde zu werden von dieser Diskussion und einfach nach wie vor, ja, zu Kampagnen zu unterstützen, bis zu Kampagnen dabei zu sein und da nach wie vor einfach für Sichtbarkeit zu sorgen.
0: Ich versuche als Cis-Mann da immer Flinterperson zuzuhören und nicht so viel Senf dazuzugeben, weil ich habe dieses Thema natürlich nicht, ich habe es anders als queere Person und das bemerke ich zum Beispiel schon, dass da haben wir auf jeden Fall wieder einen Rückschritt, auch in Sichtbarkeiten, auch in der Branche, in der Kreativbranche, in der Medienbranche, in der Musikbranche gemacht. Und ich habe so viele Frauen auch interviewt im Popkult, Künstlerinnen, die mir sagen, ja, also es ist halt crazy, auf einem Festival spielen nur 2 Frauen. Woran liegt das? Na, vielleicht an den Männern, die es buchen, oder? Also die Booker sind. Das ist schon crazy.
1: Ja, und ich glaube vor allem bei Festivals gibt es so, ja, mir kommt vor manchmal so ein kleines Vorurteil, dass Frauen so eine Crowd nicht so gut managen können. Und ich würde aber behaupten, wir kriegen das ganz gut hin. Mhm. Also jeder, der noch nie auf einer Show von mir war, soll mal rumkommen. Und da bin ich auf jeden Fall dankbar, dass ich viele Festivals spielen kann. Aber ich rede auch ganz viel mit meiner Bookerin, dass die halt auch sagen, ja, Booker selbst sind so ein bisschen müde von diesem, ja, haben wir jetzt lang genug gemacht. So, es reicht ja auch dann irgendwann mal zu sagen, okay, wir buchen jetzt eine Frau, weil sie eine Frau ist. Das so ist es ja nicht. Aber ich glaube, es muss halt einfach immer mehr Sichtbarkeit geben, damit sich grundsätzlich strukturell halt auch was verändert. Aber ich finde so, wenn man halt international guckt, was da in den Charts los ist, Leute, das ist doch so geil, was wir einfach für große internationale Künstlerinnen es gibt. Jetzt, wenn man's, das ist doch insane jetzt mit einer Gracie Abrams, ne, Olivia Rodrigo, Billie Eilish, Serena Carpenter, Olivia Dean. Es ist ja wirklich insane, was da abgeht. Also das ist ja einfach ein Zeichen dafür, dass es genügend Frauen gibt und dass es da jetzt nicht das Problem gibt. Weil wenn ich jetzt persönlich in meine private Playlist reingucke, ich höre ja fast nur Frauen. Aber ich glaube, es liegt ja auch einfach daran, dass ich jetzt sage, ja, ich habe Bock auf eine Female POV zu der Geschichte.
0: Ja. Ja, also deswegen toll, dass du das machst, dass du dich damit auseinandersetzt, dass du da laut bleibst, dass du sichtbar bist, mega gut. Und jetzt hast du vorhin gesagt, sky is the limit. Also was wäre denn das Schönste, was die nächsten 12 Monate passieren muss? Also was erzählst du mir, wenn wir uns nächsten Sommer wieder treffen, Popkult, was dir Geiles passiert ist, das Allergeilste?
1: Ich droppe jetzt mal was. Ich habe Bock, ins Fernsehen zu gehen. Ich habe langsam Bock. Vielleicht können wir in 12 Monaten reden und sagen, ja, vielleicht steht das ein oder andere an. Vielleicht ist es doch immer ein Traum. Aber Das ist ja in the long term auf jeden Fall ein Wunsch, den ich habe, weil ich ja so gern quatsche, wie du merkst. Und ich glaube, ich würde mich ja im Fernsehen sehen.
0: Okay, aber nicht die ORF-Zeit im Bild, also die Tagesschau von Österreich, sondern, nee, wie heißt es bei euch, Let's Dance? Nee, Dancing with the Stars? Nee, auch Let's Dance.
1: Dancing Stars?
0: Dancing Stars.
1: Ja, ich weiß nicht, ich würde schon, weiß nicht, ob Dancing Stars das richtige Format ist, aber es gibt ja viele TV-Shows. Ich kann ja ruhig... Kann ja ruhig mal jemand an mich denken, aber letztens, weil du ZIP gesagt hast, ich bin letztens in der ZIP gelandet.
0: Wirklich?
1: Ja, das war wirklich Ritterschlag. Wir haben so wirklich, die ganze Großfamilie hat mir geschrieben, ich habe mir heute Morgen die Nachrichten angemacht und dann war es da einfach, ah Wahnsinn, alles Gute zum Album.
0: Und dann ist es sozusagen auch für Großeltern valide, wenn man dann in der ZIP auftaucht. Dann merken sie, ah, das war doch ernst gemeint damals, diese Idee.
1: Total kredibil, was ich da mache.
0: Ach, Esther Graf, wir bräuchten eigentlich eine Stunde, um weiter zu quatschen. Es hat mega Spaß gemacht und ich möchte zum Schluss nach Hause von dir hören.
1: Ja.
0: Hast du Bock?
1: Ja, unbedingt.
0: Erzähl uns, was du sagst.
1: Ja, also wie du in diesem Interview jetzt gerade schon gemerkt hast, bin ich voll der Family-Mensch. Und also wirklich, zu Hause ist ein Riesenthema bei mir privat. Und irgendwie habe ich es noch nie geschafft, einen Song darüber zu schreiben. Irgendwie habe ich schon ein paar Mal Songs darüber geschrieben, aber die waren nie so gut, dass ich sage, sie landen jetzt am Album. Und ich war dann quasi eigentlich schon relativ durch im ganzen Writing fürs Album. Und dann hatte ich noch so 2 Studiotage ausgemacht. Und ich war so, Leute, ich weiß, es ist jetzt richtig unsympathisch, aber ich weiß gar nicht, worüber ich schreiben soll. Ich bin richtig durch. Es war so nach den ganzen Live-Shows, wo ich auch echt krank war und so. Und ich so, ganz ehrlich, ich will jetzt einfach nur nach Hause. Und dann war ich so, warte mal, vielleicht ist das der Song, den wir heute schreiben müssen. Und dann war ganz schnell diese Zeile da und das beschreibt diesen Song ja einfach perfekt. Dieses, gerade will ich einfach nur nach Hause, um mich zu erinnern, wer ich bin, wenn das nicht laut ist. Und das ist für mich so der Begriff, nach Hause zu fahren. Und ich bin richtig happy, dass dieser Song am Album gelandet ist. Und der ist auch, muss ich sagen, musikalisch trifft das sehr das, was ich ja privat auch höre. Also wer sich viele Songs von mir anhört, die gehen krass nach vorne. Aber ich privat liebe einfach so cozy, sad girl Songs und bin so der größte Holly Humberstone Fan und da konnte ich einmal ein bisschen die Seite so zeigen und ja, und ich habe dann meinen Gitarristen noch dazu geholt, weil ich ihm den Song gezeigt habe und der fand den Song richtig gut und ich war so, ich glaube, wir können mal was machen, was wir sonst live machen und zwar mal einfach ein Gitarren-Solo einbauen und wir haben dieses Album abgeschlossen mit einem fetten Gitarren-Solo, was eigentlich richtig unorthodox ist, aber ich bin voll happy, dass wir das machen konnten und das ist doch das Geile an einem Album, dass man mal auch so eine Sache machen kann.
0: Esther Graf im Sputnik Popkult, es war ein Fest, danke dir.
1: Dankeschön für deine Zeit.

Esther Graf gerade gehört und noch eine tolle Österreicherin. Hören wir gleich, was für einen guten Sound sie macht. Skofi aus Wien nach Bund jetzt.

0: Sputnik Popkult. Der Ort für ganz viel neue Musik. Jetzt eine Rapperin, Multi-Instrumentalistin, DJ und Produzentin aus Wien. Ich glaube, ihr werdet sie auch sehr gut finden. Scofi jetzt bei uns. Oh, was für ein guter Sound. Ihren Track gegen die Wand hören wir jetzt gleich. Und Scofi, was müssen wir noch über dich wissen?
1: Das Sputnik Speed Date mit...
2: Hallo, mein Name ist Scofi und ich komme aus Wien.
1: Deine Musik in 5 Worten.
2: Emotional, genredivers, open-minded, ehrlich, aber auch bestärkend.
1: Zu deiner Musik kann man am besten...
2: Ich finde, zu meiner Musik kann man am besten fühlen, aber auch den Moment anhalten.
1: Was sind deine Hobbys?
2: Vor allem Kochen und Hundesitten.
1: Angsthase oder Draufgänger?
2: Definitiv eine Balance dazwischen.
1: Was ist dein Lieblingssong und was bedeutet er dir?
2: All-Time-Favorite-Song ist Midnight Mischief von Jordan Rakai. Allerdings der Tom Misch Remix, der bringt mich immer zur Ruhe und auch zu mir selbst.
1: Was würden Freunde über dich sagen?
2: Dass ich eine sehr empathische und ehrliche Person bin, allerdings auch bei jedem Treffen spät dran.
1: Was war dein schönstes Geburtstagsgeschenk?
2: Eine selbstgebastelte Pinata mit ganz vielen kleinen versteckten Geschenken drinnen, unter anderem ein Ring, Gutscheine für Aktivitäten, ein paar Snacks. Einfach good vibes.
1: Welchen Traum willst du dir so schnell wie möglich erfüllen?
2: Endlich den Führerschein zu machen. Ich träume auch wirklich literally sehr oft davon, dass ich Auto fahre oder Auto fahren kann.
1: Was steht in diesem Jahr bei dir an?
2: Dieses Jahr kommt auf jeden Fall mein zweites Album, Halt mich fest, auch noch auf Vinyl. Das ist das erste Mal, dass ich eine physische Platte meiner Mucke in der Hand halten werde. Ich freue mich schon drauf. Und ein Fixpunkt dieses Jahr ist auch noch, dass ich mit meiner Liveband eine komplette Show und das zweite Album in Wien performen werde bei meiner Release-Show im Oktober.
1: Das Sputnik Speed Date.

0: Baby Rexha. Sputnik Popkult. Jetzt mit BTS. 130 Millionen Fans weltweit. Streaming-Rekorde haben sie aufgestellt. Und zu ihrer Tour jetzt wurden mehr als 2,4 Millionen Tickets verkauft. 2,4 Millionen. Abgefahren. Deswegen jetzt in der ARD Sounds App einen hochinteressanten Podcast. Empfehlung. Kennst du BTS? Und da gibt es wirklich nochmal krasse Einblicke in die K-Pop-Welt.
1: Wer K-Pop-Idol werden will, muss in Seoul sein. Wer nicht dort ist, hat kaum Chancen. Deshalb ziehen Teenager wie J-Hope früh in die Wohnheime der Agenturen. Die sogenannten Dorms. Weit weg von der Familie. Weit weg von zu Hause. Dann beginnt eine mehrjährige Trainingsphase. Gesang, Tanz, Rap, Performance.
2: Und das ist ein großes Risiko. Denn es gibt keine Garantie. Viele trainieren jahrelang und dürfen trotzdem nicht debütieren.
1: Für die Firmen ist diese Trainee-Zeit natürlich teuer. Dorms, Proberäume, Tanzunterricht, Gesangstraining, Studios, das muss man erstmal finanzieren. Der Markt ist extrem umkämpft. Realistisch schaffen es nur wenige Boy- und Girl-Groups zu wirklichem Erfolg.
0: Das ist halt eben diese kommerzielle Maschine hinter so einer weltweit erfolgreichen Boyband oder K-Pop-Band. Mega interessant. Hört mal rein. Kennst du BTS? Die ersten beiden Folgen jetzt in der ARD Sounds App. Und hier kommen sie mit Swim im Popkult. Swim.

Sputnik Popkult mit noch mehr neuer Musik. Marshmello hier zusammen mit der US-amerikanischen Country-Pop-Sängerin Kelsea Ballerini. Das ist Another Drink.

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1: Deep Dive in die neue Taylor Swift-Doku. Wir haben sie schon gesehen für euch. Gleich in 7 Minuten. Hier ist Marvin. Hallo.

0: Sienna Spyro neu mit Pure. Sputnik Popkult hier. Wir hören jetzt Taylor Swift, weil neue Swiftie-Doku in der ARD-Mediathek ist da. The Taylor Swift Years. Schicksalsjahre eines Superstars. Entschuldigt dieses Wort. Schicksalsjahre. Soll das triggern? Sollen wir das anklicken? Ja, machen wir einfach mal. Sieger aus dem Musikteam, da fragen wir doch glatt dich. Du bist ja Taylor Swift Ultra. Also, hast du noch was gelernt als Fan?
1: Ich bin jetzt mal brutal ehrlich, so einen krassen Wissenszuwachs hatte ich jetzt ehrlicherweise nicht. Es ist aber auch wirklich super schwer, mir als Swiftie noch was Neues zu erzählen. Ich fand die Doku aber trotzdem ziemlich unterhaltsam. Hier und da spricht mal ein Riccardo Simonetti zum Beispiel über Taylor und es gibt auch ein bisschen Hintergrundwissen zu ihren Fans. Hauptsächlich erzählt die Doku aber natürlich die krasse Erfolgsgeschichte von Taylor mit allen Höhen und Tiefen bis hin zur Hochzeit mit Travis Kelce jetzt.
0: Empfehlung?
1: Ja, die drei Folgen lassen sich super schnell weggucken und für ein bisschen mehr Popkulturwissen ist es auf jeden Fall top. So. Als Fan habe ich es jetzt aber nicht unbedingt gebraucht.
0: The Taylor Swift, das Schicksalsjahre, ein Superstars in der ARD-Mediathek und hier im Popkult auf Sputnik, ihr Song I Knew It, I Knew You.

0: gute Beat, oder? Tyler neu. Mit Sarah Larsson, She Did It Again. Sputnik Popkult. Wir checken jetzt einen neuen Indie-Horrorfilm, über den gerade alle reden. Exit 8. Plot in einem Satz. Du bist gefangen in einem endlosen U-Bahn-Korridor. Alles ganz steril. Der gleiche Mann kommt dir immer und immer und immer wieder entgegen und du schaffst es einfach nicht raus. Ja, klingt wirklich nach Horror. Ich weiß nicht, ob ich es alleine gucken könnte. Und Sache aus dem Team Gaming-Fans, die werden sich riesig über den Film freuen, sagst du, ja?
1: Ja, genau, denn der Film beruht auf einem riesigen Videospielerfolg von 2023. Mhm. Produziert wurde das Game von einem einzigen Entwickler. Und das Spielprinzip ist so, wie du es eben gesagt hast. Man muss es aus einem U-Bahn-Gang rausschaffen, der sich immer wiederholt. Mhm. Der Key ist, dass es Anomalien gibt, also etwas, was sonst anders war. Sieht man die, muss man sofort umdrehen, sonst kommt man nicht mehr weiter.
0: Ich finde, das klingt schon mega gruselig auf eine Art, aber viel Story für den ganzen Film ist da jetzt nicht, oder?
1: Ja, so ging es auch der Crew. Die dachte nämlich, na, ob die Produktion funktioniert, keine Ahnung. Ja. Deswegen gibt es für die Verfilmung eine Background-Story, die an die Psyche geht. Der Protagonist verarbeitet etwas, während er den Exit 8 sucht, nämlich die Angst vor der Zukunft, weil er gerade erfahren hat, dass er Vater wird.
0: Okay, aber haben die jetzt wirklich auch nur an einem Ort gedreht oder wie war das?
1: Dadurch ist das Team auch ein bisschen klaustrophobisch geworden, denn um das Endlosgefühl zu erzeugen, bestand das Set aus zwei identischen Korridoren, die Rücken an Rücken gebaut wurden. Was ich sehr lustig finde, dieser NPC, der immer gleich durch den Gang läuft, der muss natürlich auch im Film immer in einem Loop laufen. Mhm. Deswegen ist er von der einen zur anderen Setseite immer mit dem Fahrrad gefahren, damit das möglichst schnell geht.
0: Okay, mega spannend. Die Vorlage ist ein japanisches Videospiel, The Exit 8. Und Exit 8 startet dann im August in unseren Kinos. Wir machen mal noch ein bisschen Deep Dive in diesen Horrorfilm, über den gerade wirklich ja alle reden, auf unserem Sputnik-TikTok-Kanal. Sarah, merci.

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Sputnik. Geheimtipp für alle Zocker und Zockerinnen natürlich auch die Woche. Game News mit Alex gleich in 7 Minuten.

0: Popkult. Ab Sputnik gleich mit dem ganz neuen Track von Benson Boone, genau. Und vorher noch Game News mit Alex. Also, ich habe von dir gelernt, Alex. Star Fox, Gothic und die sind schon draußen, Assassin's Creed und Halo, da müssen wir noch ein bisschen drauf warten. Aber abseits von den großen Titeln gibt's immer noch mehr als genug zu zocken. Rhythm Heaven Groove ist zum Beispiel am Start. Hat vermutlich was mit Rhythmus zu tun, lass mich raten.
1: Ja, genau. Ja. Ich habe aber tatsächlich auch bisher noch nie was davon gehört. Das ist aber eine ganze Reihe von Rhythmusspielen, die es schon seit 2005 gibt. Damals noch auf dem Game Boy Advance und heute eben auf der Switch. Und das sah irgendwie auch total lustig aus, dass ich das auch unbedingt selber mal probieren wollte. Im Grunde ist es auch ganz simpel. Man hört eben auf den Beat, achtet ein bisschen drauf, was auf dem Bildschirm passiert und drückt dann im richtigen Moment den richtigen Button. Allerdings hat man jetzt hier nicht, wie man es zum Beispiel von so Guitar Hero kennt, Noten, die einem gut erkennbar eingeblendet werden. Stattdessen gibt es hier echt die verrücktesten Szenarien. Das fängt noch relativ bodenständig an mit so Fröschen, die im richtigen Moment über einen Teich springen müssen oder einer Köchin, die gut getimt die Zutaten fängt. Aber schnell zieht man so einer Zwiebel mit Comic-Gesicht die Barthaare im Rhythmus oder man spielt Tennis mit einem Kugelfisch.
0: Die Sounds wild, aber ich finde sie ganz geil, muss ich sagen.
1: Ja, zugegeben, das ist alles ein bisschen abgespaced und random, das muss man schon mögen, aber es macht einfach echt verdammt viel Spaß. Mhm. Man kommt da in so einen richtig guten Flow rein. Besonders bei den Remixes, wo dann die verschiedenen Challenges gemixt werden und direkt hintereinander kommen, macht das nochmal mehr Bock. Es gibt auch einige Multiplayer-Modi und so einen kleinen Rollenspiel-Modus. Bei dem löst man durch verschiedene Rhythmuskombinationen diverse Zauber und Attacken aus und kann zwischendurch dann eben aufleveln. Vom Prinzip her ist das schon auch sehr cool, aber hier fehlt es ein bisschen an Abwechslung und diesen crazy Ideen, von denen das Spiel sonst so viele hat. Mhm. Trotzdem hatte ich echt eine Menge Spaß mit Rhythm Heaven Groove und kann es echt allen empfehlen, die einfach mal eine kleine Abwechslung suchen.
0: Alex, merci und noch mehr Games checken wir immer für euch zum Nachklicken. Ja, alle Gamechecks von Alex auf sputnik.de. Und das hier, der neue Benson Boone.

0: Boy Loco, Sputnik Popkult. Der Ort für ganz viel neue Musik und endlich Mattea hat was Neues gemacht. Ich mag doch Mattea so gerne aus Österreich. Ja, und irgendwie fragt man sich ja manchmal, wie ist denn das bei MusikerInnen, wenn die das hauptberuflich machen? Haben die irgendwie so 500 Songs vielleicht so auf ihrem Laptop gespeichert, die sie dann irgendwann mal rausbringen? Ja, könnte sein. So ungefähr war es auch bei Mattea.
1: Ich habe den Refrain des Songs vor 8 Jahren schon geschrieben und diese Demo ist dann irgendwie verstaubt auf meiner Dropbox rumgelegen und vor einem Jahr circa bin ich wieder darauf gestoßen und dachte so, oh mein Gott, das ist genau das Gefühl, das ich gerne hätte. Ich hatte nämlich damals gerade einen ganz dollen Liebeskummer und bin dann ins Studio gegangen und habe die Strophen zu dem Song geschrieben. Und während ich das gemacht habe, habe ich die ganze Zeit dieses Gefühl manifestiert, dass ich mich wieder so stark und befreit fühlen möchte. Und ja, als der Song dann fertig war, muss ich ganz ehrlich sagen, ist dieses Gefühl auf mich übergegangen.
0: Mattea, einfach nichts, wenn wir jetzt im Sputnik-Popkult. Worum geht's?
1: In dem Song geht es um das Freiheitsgefühl, das man endlich wieder erlangt nach einer harten und traurigen Trennung. Es geht um dieses Gefühl von endlich wieder sich selbst zu genügen und niemanden für sein Glück zu brauchen und zu merken, das Leben kann richtig, richtig toll sein, auch ohne jemanden an meiner Seite.

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Sputnik Popkult hier mit Audio 88 und Yassin. Jetzt Tourfinale war ja in Leipzig und da ja war jede Menge Energie und klare Botschaften im Raum, was ich so gehört habe. Passend zum Album Zeit zu sterben liefern die beiden ja rotzfreche politische und ehrliche Texte und live hat sich diese, ich sage mal in Anführungsstrichen, Wut direkt aufs Publikum wohl übertragen. Da wurde jede Zeile laut mitgerappt und hier hören wir sie jetzt. Audio 88, Yassin. Die Wut hält uns zusammen. 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

0: Sputnik Popkult mit einem neuen Kinofilm am Start. Es ist ein Musikfilm, einer der Jonas Brothers spielt mit und ein Superheld, Power Ballad, der Song meines Lebens läuft im Kino. Theresa aus dem Team, du sagst ein totaler Ohrwurm sozusagen, ja?
1: Ja, und wir gehen direkt rein, beziehungsweise wir hören einfach direkt rein.

0: Nick Jonas ist es, der hier singt. Er spielt in dem Film den Sänger einer ehemaligen Boyband natürlich, der es mit einer Solokarriere versucht, was aber nicht so richtig zündet. Auf eine Hochzeit geht er dann spontan auf die Bühne und singt da mit der Hochzeitsband zusammen. Und später am Abend jammt er stundenlang mit dem Leadsänger der Band, der selber mal vor einer großen Musikkarriere stand, die er aber für seine Frau und Tochter aufgegeben hat. Und von ihm stammt der Song, den Nick da singt.
1: Aber ich habe doch einen Superhelden versprochen. Also was hat sie jetzt damit auf sich? Kann ja nur dann der andere sein, der nicht Nick Jonas ist, oder?
0: Genau er. Der Hochzeitsbandsänger wird nämlich von Paul Rudd gespielt, den wir aus den Marvel-Filmen als Ant-Man kennen. Also ein Superheld. Ja, und Nick Jonas, der lässt sich ein bisschen zu sehr von dem Song inspirieren, um es mal milde auszudrücken. Aber obwohl dieses Jemand klaut den Song des anderen echt nicht neu ist, ist der Film trotzdem total cute. Ich finde Nick Jonas als Schauspieler auch echt immer gut. Ich denke mir das jedes Mal. Und Paul Rudd, also Ant-Man, den liebe ich sowieso, der kann auch noch singen. Mhm. Also es ist so ein Film, wo Männer ihre verletzliche Seite zeigen. Und das Schöne ist, dass jeder von ihnen diesen Song, also die Power Ballad, ganz anders interpretiert. Das ist wirklich ein absoluter Gute-Laune-Film.
1: Das ist so krass und dass man das immer noch so betonen muss. Aber natürlich haben auch wir Männer eine verletzliche Seite und ich finde das so gut und wichtig, dass eben in der Popkultur das thematisiert wird. Theresa, toller Tipp, Dankeschön. Power Ballad läuft im Kino und kann man sich mal geben. Ey, wir checken ja rund um die Uhr für euch neue Filme und Serien. Wo? In unserem Popkult-Stream. Auf sputnik.de. So. Malakaris kommt gleich vorher.

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Ich weiß gar nicht, wie man das nennt, was sie für Mucke macht. Also sie selber nennt sich Rapperin, Multi-Instrumentalistin, hat wirklich so schnelle Beats, die aber auch melancholisch sind. Also ich bin großer Fan, ihr merkt das vielleicht schon. Scofi lernt ihr gleich bei mir kennen in 7 Minuten. Oh.

0: der Sputnik Popkult ist hier. Eure Musikentdecker-Show. Musikentdeckungsshow. Klingt, glaube ich, ein bisschen schlauer, oder? Wie auch immer, jetzt entdeckt ihr Skofi. Ich finde sie ganz toll. Sie kommt aus Wien. Tolle Stimme, tolle Songs, mega Inhalte. Es ist aber schon das zweite Album am Start. Aber sie ist irgendwie immer noch so ein Geheimtipp. Und das Tolle ist, Skofi, du lässt dich ja auch auf deinen Style nicht so festlegen, ne?
1: Musikalisch steht und stand Skofi definitiv immer schon für Genre-Diversität. Also ich hatte irgendwie nie Bock, mich festzulegen auf einem bestimmten musikalischen Weg oder ein bestimmtes Genre. Ich gehe jedes Mal ins Studio ohne komplette Vorstellung, was heute genau entstehen soll. Lass mich da sowohl von aktuellen Trends auf Social Media inspirieren, als auch alte Platten und CDs von meinen Eltern auspacken. Manchmal gehe ich durch die Straße oder sitze in einem Café und höre da wieder einen neuen Sound. Also da ist der Musikalität irgendwie keine Grenzen gesetzt.
0: Fantastisch. Und wir hören jetzt in dein Album rein. Worum geht's denn so generell? Was ist denn so die Story des Albums?
1: Und Halt mich fest beschäftigt sich in ganz vielen Songs definitiv damit, dass ich jetzt sozusagen im Reinen mit mir bin und konkret aussprechen kann, wenn ich Hilfe brauche, was ich brauche, wo meine Grenzen sind, wie ich gelernt habe, meine Grenzen zu setzen. Und das ist in jedem Song natürlich etwas anders. Aber ich würde kurz und knackig behaupten, dass das zweite Album definitiv sowohl musikalisch als auch inhaltlich viel gefestigter ist als das erste.
0: Ich mag's. So heißt dieser Track von dir, Skofi. 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

Sputnik Popkultur mit neuer Musik von Phoebe Bridgers jetzt. Also das ist interessant. Auf der einen Seite ist sie ja irgendwie so ein Darling der Indie-Szene und wirkt, finde ich, immer noch manchmal so ein bisschen wie ein Geheimtipp. Auf der anderen Seite verkauft sie einfach riesige Konzerthallen auf, aus, ausverkauft, das wollte ich sagen. Und deswegen sind die Fans gerade auch so ziemlich hyped, weil Phoebe schon seit langer Zeit mal wieder einen Song released hat. In Lost Boys geht es jetzt um Typen, die irgendwie mit einem Bein noch in der Teenagerzeit festhängen und sich mit dem anderen aber schon den 30ern nähern. Ja, du, wir Männer brauchen manchmal halt ein bisschen länger. Tut uns leid. Wir geben die meiste Zeit unser Bestes. Und Phoebe Bridgers macht jetzt einen Song drüber. Lost Boys im Popkult.

0: bringe Rosen. Bad Moms Jay und Boki habt ihr gehört. Gefährlich war das hier im Sputnik Popkult. Und jetzt habe ich den neuen Song von Felix Jehn für euch dabei. Der hat sich Omar Rudberg als Unterstützung geholt. Das ist ein junger Schwede, geboren in Venezuela. Und eventuell kennt ihr den schon aus der Netflix-Serie Young Royals. Neben seiner Schauspielkarriere hat er sich jetzt aber auch schon in Skandinavien einen richtigen Namen als Sänger gemacht. Und die haben einen Song gemacht, der auf jeden Fall für warme Sommerabende richtig gut passt. Im Mittelpunkt steht in diesem Song eine Beziehung, von der man eigentlich weiß, dass sie einem nicht gut tut, von der man aber trotzdem nicht loskommt. Deswegen heißt er auch ganz passend Siren, wie die Sirenen aus der griechischen Mythologie, ne, die mit ihrem Gesang immer die Männer angelockt haben. Und zusammen haben sie halt so einen richtigen Sommer-Vibe-Song gemacht. So perfekt für Sonnenuntergänge, lange Autofahrten oder auch die nächste Dachterrassen-Session. Wir hören mal rein. Felix Jehn und Omar Rudberg mit Siren ist das hier bei Sputnik. Und wie die beiden den Song auf Schwedisch anmoderieren, konnte ich euch einfach nicht vorenthalten.
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0: 108 € für eine Warnweste als Merch ist ja wohl ein schlechter Scherz. Der Sputnik Popkult hier, und ich habe gerade mal online geschaut, so ein Ding kann man sich für 2 € bestellen. Aber Kendrick Lamar fordert auf seiner Tour mit SZA für das neongelbe Teil halt mal easy ein Honey. Das ist doch einfach nur noch crazy, oder? Bestimmtes Merchandise kostet bei großen KünstlerInnen mittlerweile fast genauso viel wie ein Konzertticket. Und damit werden solche Lieblingsandenken halt irgendwie zum Luxusgut. Und dann gibt's den nicht mal immer frei für alle, die sich's leisten können. Ich habe mal Frieda aus dem Team drauf angesetzt, um zu checken, woher dieser ganze Merch-Wahnsinn gerade kommt. Tach!
1: Moin, ja, also mittlerweile beschweren sich die Fans ja schon, dass die teilweise einen VIP-Status brauchen, um überhaupt an Merch ranzukommen. Hm. Linkin Park hat es bei Rock am Ring vorgemacht und da mal fix ein kleines Museum eröffnet. Dort konnten sich aber nur ausgewählte Fanclub-Mitglieder die privaten Ausstellungsstücke der Band anschauen und exklusiven Merch kaufen. Ein T-Shirt gab es für 60 € und der Hoodie hat gleich mal 120 gekostet.
0: Boah, das ist ja schon mal deutlich mehr, als sie sonst schon verlangen. Wobei ich den regulären Merch mit 45 € für ein Shirt und 85 für einen Pulli auch nicht gerade günstig finde. Wie kommen denn die Preise da zustande?
1: Darüber habe ich mal mit Ute Staus gequatscht. Sie ist Geschäftsführerin vom Verband Licensing International Deutschland und hat mir mal erklärt, dass die hohen Merchpreise unter anderem an den gestiegenen Produktionskosten liegen.
2: Merchandisingpreise bei Konzerten sind in den letzten Jahren deutlich gestiegen und das hat mehrere Gründe. Zum einen höhere Produktionskosten, steigende Venue-Gebühren und die Tatsache, dass Merch für Künstler eine immer wichtigere Einnahmequelle ist. Und der Preis setzt sich zusammen aus Produktionskosten, der Venue-Kommission sowie Lizenzgebühren und der Gewinnmarge des Künstlers.
0: Ja klar, dass alles in den letzten Jahren teurer geworden ist, haben wir alle mitbekommen. Bei den aktuellen Merch-Preisen fällt es mir doch aber nochmal besonders auf und irgendwie auch ein bisschen frech, oder?
1: Naja, wobei wir auch bedenken müssen, Uta hat es ja gerade schon mal kurz erwähnt, dass Merchandise für viele KünstlerInnen oft eine wichtige Einnahmequelle ist. Früher haben sie noch über CD-Verkäufe verdient, beim Streaming kommt heute leider nicht mehr so viel bei rum. Hm. Und damit spielen Tourneen und Merch für viele Acts eine immer größere Rolle. Viele Veranstaltungsorte verlangen aber ordentlich Prozente beim Merchverkauf. Und was das für die KünstlerInnen bedeutet, hat mir der Geschäftsführer des Bundesverbandes der Konzert- und Veranstaltungswirtschaft Johannes Ewerke erzählt.
3: Hier ist erstmal zwischen den großen und den kleinen Veranstaltungsorten zu unterscheiden. Bei den kleinen Clubs ist es sehr unüblich, dass die von den Merch-Verkäufen überhaupt profitieren. Da stehen die Künstler ja zum Teil auch selber noch hinterm Verkaufstisch und verkaufen ihre T-Shirts an die Fans. Bei den großen Veranstaltungsorten ist das anders. Da gibt es dann manchmal Shops, da gibt es manchmal Personal, was zur Verfügung gestellt wird für den Merch-Verkauf. Dafür nehmen die großen Hallen so 20% oder 25% vom Bruttoumsatz ein.
1: Boah, ja, okay, da kann ich mir vorstellen, da kommt schon einiges zusammen. Wobei KünstlerInnen sich vereinzelt auch schon andere Taktiken überlegt haben, um diese Abgabengebühren zu umgehen, meinte Ute Staus zu mir.
2: Der bekannteste Trick, natürlich ein Merch-Truck direkt vor dem Eingang. Außerhalb des Venue-Geländes greift die Kommission nicht. Weitere Möglichkeiten sind Online-Vorverkauf mit Abholung vor Ort, Pop-up-Stores in der Nähe des Veranstaltungsorts oder exklusive Online-Drops parallel zum Konzert. Und manche Künstler verhandeln die Abgaben auch direkt als Teil ihres Booking-Deals.
0: Ah ja, krass, da habe ich noch gar nicht so drüber nachgedacht. Super spannend. Ey, und selbst wenn ihr jetzt hier nicht gerade die 120 € für ein Hoodie locker habt, dann schaut doch vielleicht mal Secondhand. Ist nicht nur günstiger, sondern ihr bekommt das Teil vielleicht auch noch von jemandem, der euren Lieblingskünstler vermutlich mal genauso geliebt hat, wie ihr es gerade tut. Hat doch was, oder? Kendrick Lamar spiele ich euch jetzt trotzdem hier mit Humble.

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1: Och, es ist einfach so belastend, wenn man Monate oder vielleicht sogar jahrelang nicht von jemandem loskommt. Ich weiß, einige von euch fühlen mich da und Paul von 01099 auch. Der hat im Schrank noch eine halbe Schachtel, falls seine Sehnsuchtsperson mal nachts schreibt, obwohl er eigentlich gar nicht mehr raucht, eigentlich schon jemand Neues hat und eigentlich sowieso voll drüber hinweg ist. Ja, na klar, man kennt's. Beschissenes Gefühl, das uns diesen großartigen Song beschert hat. Hoffentlich lässt er euch alle, denen es gerade genauso geht, ein kleines bisschen weniger einsam fühlen. Paul und seine halbe Schachtel sind das jetzt hier im Sputnik-Popkult.

0: einzigartige und überraschende Musik, von der ich irgendwie direkt mehr brauche. So würde ich die Mucke von unserem Soundcheck-Act Yashu beschreiben hier im Sputnik Popkult. Jannis Schulte kommt aus Hamburg und bahnt sich gerade sehr zielstrebig einen Weg in viele Playlisten und auch in unsere Sputnik-Playlist. Sein Mix aus Pop, Indie und Elektro ist einfach ein kompletter Vibe.
1: Ich glaub, sie hat da was verstanden. 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
0: Yashu hat gerade seine neue EP Ganz Egal veröffentlicht und eifert mit seiner Musikkarriere seinem Vorbild nach. Mozart. Naja, so ähnlich, denn der Wunsch, Musiker zu werden, äußerte sich bei Yashu das erste Mal, als er die Serie Little Amadeus auf Kika gesehen hat. Dann hat er sich Stadtaffe von Peter Fox gekauft und damit gelernt zu singen. Und ein paar weitere spannende Facts erzählt er uns einfach selbst.
2: Das Sputnik Speed-Date mit...
3: Hi, ich bin Yashu, ich wohne in Hamburg und ich schreibe und produziere sehr gerne Lieder.
2: Woher kommst du?
3: Ich wohne seit 2013 in Hamburg, bin aber in Münster auf die Welt gekommen.
2: Zu deiner Musik kann man am besten?
3: Ich glaube, zu meiner Musik kann man am besten einfach in die Ferne gucken.
2: Deine Musik in 5 Worten.
3: Eigen, echt, selbstgemacht, gefühlvoll und schön, hoffentlich.
2: Was ist dein geheimes Talent?
3: Mein geheimes Talent kann ich leider nicht verraten, weil es ja dann nicht mehr geheim ist.
2: Was sind deine Hobbys?
3: Meine Hobbys variieren tatsächlich sehr stark. Ich habe immer so Hyper-Hobbys für ein paar Monate und dann reicht es mir dann auch. Als letztes war es Tischtennis spielen, Schach spielen. Und jetzt tatsächlich wieder joggen.
2: Was war dein schönstes Geburtstagsgeschenk?
3: Ich habe mal von meinem Papa ein Mikrofon zum Geburtstag geschenkt bekommen und seitdem nutze ich genau dieses Mikrofon für all meine Songs.
2: Was würden Freunde über dich sagen?
3: Naja, ich hoffe, dass meine Freunde über mich sagen würden, dass man mit mir eine schöne Zeit haben kann und sie würden wahrscheinlich auch sagen, dass ich sehr viel an meiner Musik arbeite.
2: Welche Träume hast du dir noch nicht verwirklicht?
3: Ich träume davon, dass ich Live-Auftritte spielen kann, die ich komplett genießen kann, ohne große Angst zu haben, dass irgendwas nicht klappt.
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0: Ja, ich glaube, um die Angst loszuwerden, hilft es wirklich nur Konzerte spielen, Konzerte spielen, Konzerte spielen. Aktuell ist Yashu zwar nicht auf Tour, aber wenn er in der Gegend einen Gig spielt, erfahrt ihr es hier natürlich als erstes. Jetzt hören wir mal in seine neue EP Ganz Egal rein. Das ist Fernweh für euch hier im Sputnik Popkult von unserem Soundcheck-Act der Woche. Von

0: Es soll einer der Horrorfilme des Jahres sein und angefangen hat alles mit einem Bild von einem gelben Raum. Hä? Ihr habt MDR Sputnik an mit dem Popkult. Backrooms heißt der Film. Der ist vor knapp einer Woche in den Kinos gestartet. Ich bin ehrlich, ich habe vorher noch nie was davon gehört, aber das ist ja ein richtiges Internetphänomen. Backrooms sind einfach so Hinterräume, also so leere Büroräume ohne Fenster oder Lagerhallen. Und da gibt's eine riesige versteckte Welt in dem Film aus gelben Fluren, Treppenhäusern und unseriösen Gestalten. Diese Welt entdeckt Möbelverkäufer Clark. Und er entdeckt auch, dass diese Gestalten gefährlich sind. In den USA ist Backrooms schon einer der erfolgreichsten Filme des Jahres, womit niemand gerechnet hat. Und Nils hat in San Francisco schon mal reingeschaut und sagt, er war so mittelscary. Aber warum ist der Film in den USA dann so gehypt, vor allem in der Gen Z?
1: Weil es für viele Jüngere nichts Neues ist. Die verfolgen Backrooms seit Jahren im Netz. Da ist 2019 ein Bild aufgetaucht in einem Forum. Gelbe Wände, gelber Teppich waren da zu sehen und ein fensterloser Raum. Und dann haben User angefangen, in Kommentaren Geschichten zu schreiben und die immer weiter gesponnen. Und da ist so ein richtig kleines Backrooms-Universum entstanden im Netz mit vielen Untergeschichten und so. Und dann gab es auch irgendwann Backrooms-Videos bei YouTube. Die hat ein 16-Jähriger damals hochgeladen.
2: Okay.
1: Clips wie dieser, Amateuraufnahmen, eine Frau filmt, wie sie eben durch diese gelben Räume läuft, ganz allein. Ah, vielleicht doch nicht ganz allein. Die Clips haben Millionen gesehen und der 16-Jährige von damals heißt Kane Parsons, ist heute 21. Er hat zusammen mit einem Filmstudio den Backrooms-Kinofilm gemacht und viele so, geil, lass mal jetzt im Kino schauen, was ich da seit Jahren im Netz verfolge.
0: Der Regisseur, was sagt der so zu dem Erfolg?
1: Ich kenne den leider auch nur aus Interviews, da wirkt er aber sehr bescheiden und sympathisch. Der wird hier gerade ein bisschen rumgereicht, weil das Ding eben so ein Erfolg ist. Mhm. Er war zum Beispiel auch bei Jimmy Fallon in der Late-Night-Show.
3: It's insane.
1: Das ist alles verrückt. Wir sind super knapp fertig geworden, dann musste ich sofort Interviews geben. Ich hatte bisher nur 3 Tage, das alles zu verarbeiten.
3: So I think I've had about 3 days.
1: Natürlich steckt da ein Filmstudio dahinter, A24. Die sind super bekannt für gute Filme, haben auch schon super viele Oscars gewonnen. Aber niemand hat damit gerechnet, dass das Ding so abgeht. Backrooms hat 10 Millionen. Dollar gekostet und jetzt schon über eine Viertelmilliarde Dollar eingespielt.
0: Krass. Also Internet-Gruselgeschichten sind auch nochmal anders wild. Den Film Backrooms könnt ihr euch im Kino angucken. Die Webserie gibt's aber auf YouTube. Und hier gibt's Robin Schulz mit Better Times bei Sputnik.

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0: Chris aus der Community hat uns gestern geschrieben, weil er als Techniker an einem gestörten Bahnübergang gewerkelt hatte. Ich habe jetzt gerade ein Update bekommen. Er hat es mittlerweile genau einmal in den Pool geschafft zwischen den ganzen Störungen. An dieser Stelle wollte ich mal Danke sagen an alle, die dieses Wochenende auch arbeiten müssen oder Bereitschaft haben und vor allem draußen in der Hitze unterwegs sind und dafür sorgen, dass Dinge möglichst schnell wieder laufen. Einer feiert das Wetter ja richtig und das ist Finch.
1: Also mir geht's bestens. Mit der Hitze komme ich sehr gut klar, fühle mich sehr wohl und fahre viel mit dem Moped jetzt gerade immer bei der Hitze, weil Auto viel zu warm ist. Ich mag kein Auto fahren bei so warmem Wetter.
0: Ja, verstehe ich. Ist ja auch ein kleines Luxus, wenn man dann Moped hat oder so. Naja, auf jeden Fall auch kein Wunder, dass auf seinem neuen Album ein Song über eine thailändische Insel drauf ist, ne? Wenn ich das so höre mit der Hitze und dem Moped fahren. Wieso und wie das Album sonst so klingt, hört ihr hier nach Tame Impala zusammen mit Jenny. Das ist Dracula für euch.

Neuer Stoff von Finch und der Sommer ist für viele perfekt. Das weiß ich doch. Ihr habt den Sputnik-Popkult an und sein Album Außenseiter Spitzenreiter ist am Freitag gedroppt.

0: Unter anderem mit Bowser als Feature, habt ihr ja gerade gehört. Und wieso der Name Außenseiter Spitzenreiter, habe ich ihn direkt am Freitag am Release-Tag mal gefragt.
1: Es gab eine Sendung damals, eine Sendung in der DDR, die hieß Außenseiter Spitzenreiter. Die lief sogar noch vor ein paar Jahren im Fernsehen auf RBB oder so. Und da wurden immer Sachen vorgestellt oder Leute vorgestellt, die außergewöhnliche Sachen konnten und so. Und ich fand den Namen ganz cool, Außenseiter Spitzenreiter, weil irgendwie ist es ja immer noch trotzdem, wenn man jetzt seit 100 Jahren geführt dabei ist und jetzt Album Nummer 6. Also alle kennen einen richtig, aber so richtig auf dem Schirm ist man dann trotzdem irgendwie nicht, habe ich das Gefühl manchmal. Beziehungsweise manche lächeln es immer gerne weg, aber trotzdem Spitzenreiter, weil das Ziel ist ganz klar, wir wollen die Spitze.
0: Ja, und um das zu erreichen, ist er diesmal auch ganz taktisch rangegangen. Und statt zum Beispiel 15 Songs, wie auf dem letzten Album Schluss mit Lustig, hat Außenseiter Spitzenreiter jetzt nur 9, was nicht daran lag, dass er nicht noch 40 rumliegen gehabt hätte.
1: Weil mittlerweile die Leute hören durch Spotify nur noch Singles. Keiner hört mehr wirklich auf Albumlänge. Und deswegen habe ich gesagt, dass die Songs trotzdem ihre Würdigungen bekommen. Machen wir das jetzt ein bisschen in einer knapperen Variante. Ich habe trotzdem noch viele Songs, die liegen noch rum. Und werde die auch in Zukunft noch raushauen. Also ich werde noch eine Weile für die ganzen Hater da draußen leider erhalten bleiben. Aber es ärgert einen halt, man hat eine geile Idee, sagt aber ey, Single ist es jetzt nicht, aber trotzdem ist der Song ja geil. Und dann hat er nachher, weiß ich nicht, nach einem Jahr ein Zehntel an Streams wie für die anderen Songs. Und dann denkt man sich, ja, weil die Welt ist so schnelllebig, die Leute kriegen es gar nicht mit. Und ansonsten habe ich Features ein bisschen eingeschränkt. Also im Endeffekt sind es plus 3, Bowser, Green und die Russian Village Boys. Musikalisch in alle Richtungen wieder. So, auf entspannt.
0: Ja, auf entspannt. Und eins der Feature checken wir jetzt auch direkt mal aus. Und danach quatschen wir nochmal konkreter über seinen und meinen Lieblingssong auf dem Album. Finch und Green sind das hier mit Kopangan.

0: Der Sputnik Popkult hier, hello. Und ich habe vielleicht ein bisschen übertrieben, als ich behauptet habe, Copangan wäre Finchs Lieblingssong vom neuen Album Außenseiter Spitzenreiter, das am Freitag rausgekommen ist. Aber er wollte ihn auf jeden Fall unbedingt hören, hat er gesagt. Und ich kann es beweisen.
1: Und Copangan ist schon cool, weil das hat Sommervibes, gibt gute Laune. Der ist mega entspannt, der ist nicht explizit, da geht nicht um irgendwelche Drogenkonsum-Sachen, da ist alles entspannt, da geht es um Liebe, da geht es um Chillen, um Vibe, um Urlaub. Ja, Copangan ist, und ich höre Green gerne singen.
0: Ja, und es hat halt nicht nur der Song einen besonderen Platz in seinem Herzen, sondern auch die thailändische Insel, um die es da geht. Und Green natürlich, die zwei sind nämlich schon seit 7 Jahren Bros.
1: Und seitdem sehen wir uns fast jedes Jahr auf Festivals und verstehen uns mega, mega gut. Und war schon eigentlich immer klar, dass wir mal irgendwann mal was zusammen machen werden. Und dann hieß es, ey, lass es doch mal jetzt bald im Studio treffen. Meinte er, nee, ich bin erstmal im Urlaub. Ich so, wo denn? Ja, in Thailand. Ich so, ja, geil, ich auch. Und dann meinten wir, ja, dann lass uns doch in Thailand treffen und da erstmal gucken und abhängen. Und dann haben wir uns aber auf Koh Samui getroffen, also auf dieser Insel daneben, die ich gar nicht mag. Und dann haben wir da den Song gemacht. Auch eigentlich ein bisschen mit einem Vorwand, dass wir wieder zurück können nach Copangan, weil es dann hieß, ey, wenn wir schon mal hier sind, drehen wir auch gleich Video zu dem Song. Und dann hat er sich gefreut und hat dann nochmal extra verlängert, hat gesagt, ey, ist geil, dass wir den Song gemacht haben, weil so können wir nochmal zurück zur Insel.
0: Es klingt irgendwie auch nach einem geilen Leben, oder? Einfach auf einer thailändischen Insel abhängen, um da eben zu arbeiten, um halt einen Song zu schreiben über diese Insel, dann da noch ein Musikvideo zu drehen. Aber offensichtlich ist es ja auch wichtig, auf welcher Insel man da unterwegs ist. Und für alle, die wie ich noch nie auf Copangan waren,

0: Schlappen, mehr brauchst du nicht. Und wenn du denn da bist, diese Leichtigkeit, du lebst den Tag rein. Ich habe das erste Mal seit, glaube ich, 10 Jahren wieder Entspannung gespürt. Sonst bin ich nur unter Strom und da konnte ich das erste Mal abschalten und habe meinem Körper mal richtig was Gutes getan.
1: Wow. Auf Insta hat Finch geschrieben, dass seine Festivalsaison schon rum ist für dieses Jahr. Nach Thailand soll es jetzt auch erstmal nicht mehr gehen, hat er mir verraten. Was er stattdessen diesen Sommer vorhat, das checken wir nach Finch und Bowser mit einem Auge zu, ist das hier bei Sputnik.

0: Welcome back hier im Sputnik Popkult. Wir hören gerade in das neue Album von Finch rein. Außenseiter Spitzenreiter ist am Freitag ganz frisch geschlüpft. Und auch wenn er immer noch die Spitze im Blick hat, darf zwischendurch auch mal eine Pause sein, hat er mir im Interview erzählt.
1: Ich habe damals immer oft nach irgendwas gestrebt und immer gesagt, ich muss mehr machen, ich muss mehr arbeiten, ich muss noch mehr und da noch einen Auftritt und hier noch einen Auftritt. Und mittlerweile ist es so, dass ich sage, ey, ich könnte jetzt auch mal ein bisschen runterfahren, so habe jetzt mein Zuhause, mache es mir richtig schön und bin mit meinen Jungs hier und dann chillen wir am Pool und dann ist cool. Die letzten 10 Jahre waren halt so viel, es sind ja jetzt schon 12 Jahre Finch, die waren so viel, dass ich da so schnell gealtert bin, gefühlt, dass ich auch mal zufrieden bin, wenn man mal ein bisschen entschleunigt. Und die Welt ist eh so schnell und so doll, dass ich glaube, für alle mal cool zu sagen, ey, komm, wir entschleunigen jetzt mal ein bisschen.
0: Die neuen Songs gibt es dann live nächstes Wochenende bei Finchys Heimspielshows in Berlin. Und dann heißt es erstmal Tschüss Finch und Hallo Nils für den Rest des Sommers. Zumindest zum Großteil.
1: Also ich werde jetzt kein eigenes Konzert mal in irgendeiner Stadt spielen. So. Aber wenn jetzt spontan irgendwie, weiß ich nicht, ein Gastauftritt bei jemandem rankommt. Also da sind 1-2 Sachen noch geplant. Die mache ich noch so bei Freunden immer mal auf die Bühne kurz springen, wo wir ein Feature zusammen haben. Wenn die natürlich zu mir, zu meinem Heimspiel kommen, dann gehe ich auch gerne zu denen, wenn die irgendwo ein Konzert haben. Aber ansonsten, danach geht es erstmal bisschen Urlaub mit Freundinnen und so, dann Tochter bisschen öfter sehen, Haus fertig, mit der den Sommer noch verbringen. Also da wird es Entspannung geben und dann erstmal auch in Deutschland bleiben. Ich war jetzt lange genug in Thailand, deswegen, da will ich jetzt ruhig machen, konzertmäßig. Und was nächstes Jahr kommt, gucken wir dann mal.
0: Naja, eins steht ja schon mal fest, der Sputnik Spring Break 2027 auf der Halbinsel Poch bei Bitterfeld. Da ist Finch ja der erste bestätigte Headliner. Tickets könnt ihr euch jetzt auch schon sichern. Und damit wir auch gut über den Sommer kommen, hat er uns Dorf- und Kleinstadt-Kids auch noch eine kleine Hymne auf dem Album dagelassen. Tanke heißt der Song und der geht raus an alle, die abends auch oft nicht wussten, wohin und dann mit einem Burger oder einem Energy-Drink in der Hand geendet sind.
1: Wenn ich bei meinen Kumpels immer auf dem Dorf vorbeigeguckt habe oder bei uns auch in der Stadt, in der Kleinstadt, da gab es halt immer 2 Punkte. Das waren McDonald's oder ein Burger King, die hatten immer lange offen. Oder eine Tankstelle. Also du hast ja nicht viele Angebote. Und wenn du abends dir noch irgendwo was hin willst, die Supermärkte machen alle um

0: 20, 21 Uhr zu, aber die Tanke hat immer offen. Und da gab es damals immer die ganzen Tankeschiller, die dann an der Tankstelle abgehangen haben. Das war dann irgendwie immer der Treffpunkt, wo man immer Leute getroffen hat. Ja? Also so ein, wie so ein Jugendtreffpunkt, Jugendclub oder so. Und den Vibe wollte ich ein bisschen rüberbringen mit dem Song. Und genau, und deswegen machen wir unsere Tankstellenparty auch an der Tanke.
1: Ja, und den passenden Song dazu hört ihr jetzt hier von Finch bei MDR Sputnik. Wir hängen.

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1: Kennt ihr dieses Gefühl, wenn irgendwie gerade alles gleichzeitig passiert und irgendwie zu viel wird? So Schule, Ausbildung, Job, Erwartungen und irgendwie wünscht man sich nur mal so einen Moment, in dem der Kopf mal leise wird. Genau dieses Gefühl hat Sarrow in seinem ersten Song eingefangen. Der ist 19 und singt in seinem Song, wie man tanzt, von der Sehnsucht nach Leichtigkeit und von Menschen, die es schaffen, dass man den ganzen Stress mal für einen Augenblick vergisst. Und ganz ehrlich, ich glaube, das können wir alle gerade ganz gut gebrauchen, oder? Sein Sound ist übrigens inspiriert von Künstlern wie Bad Bunny. Also was ganz Nettes für den Sommer, würde ich sagen. Wir hören mal rein. Hier ist Sarrow mit Wie man tanzt bei Sputnik im Popkult.
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0: Leute, es ist endlich soweit. Seit dieser Woche könnt ihr endlich GTA 6 vorbestellen. MDR Sputnik hier und ja, zugegeben, die Ankündigung war ein bisschen gemein von mir, denn zocken könnt ihr es erst ab 19. November. Aber dass selbst die Vorbestellung zum großen Event wird, schafft wohl nur Grand Theft Auto 6. Und ich habe so eine Ahnung, dass unser Gamechecker Alex schon schwach geworden ist und auf den Kaufen-Button gedrückt hat. Hello!
1: Hi, ja, ich muss zugeben, ich konnte mich nicht zurückhalten. Ich bestelle sonst eigentlich nie was vor. Und gerade bei GTA 6, wo jetzt selbst in der Verpackung, die du im Laden kaufen kannst, nur ein Downloadcode und keine Disc drin ist, macht es eigentlich besonders wenig Sinn. Aber was soll ich sagen, der Hype hat mich halt auch gekriegt.
0: Ja, ist ja auch irgendwie verständlich. Ich meine, es reden gerade irgendwie alle drüber und es gab ja auch viele Befürchtungen, was den Preis angeht. Die sind jetzt aber nicht eingetreten, oder?
1: Nee, nicht so wirklich. Also, weil GTA 6 eben so ein großes Ding wird, dachten alle, dass die quasi eine GTA-Gebühr drauflegen und im schlimmsten Fall damit sogar so einen neuen Standardpreis etablieren, der dann auch für andere Games verlangt wird. Aber tatsächlich kostet GTA 6 in Anführungsstrichen nur 80 Euro, was zwar immer noch schweineviel Geld ist, aber mittlerweile eben Standard für große Games. Und auch die 100 Euro für die Ultimate Edition sind leider mittlerweile nichts wirklich Ungewöhnliches mehr.
0: Puh, 100 Euro ist aber auch schon viel Kohle, ne? Was kriegt man dann für die 20 Euro extra mehr?
1: Also die vollständige Liste ist da relativ lang und detailliert, aber im Grunde bekommt man ein paar mehr Missionen, darunter auch eine, wo man das Schmuggellager einer Gang ausraubt. Und Zugang zu diversen Auto-Tuning-Werkstätten und neuen Klamottenläden. Man verzichtet da also hauptsächlich auf ein paar Optionen, die Hauptcharaktere bzw. deren Karren zu individualisieren. Ich stelle es mir ehrlich gesagt auch ein bisschen strange vor, wie das dann im Spiel umgesetzt wird. Also existieren die jeweiligen Läden und Werkstätten dann einfach nicht, wenn man die Ultimate Edition nicht gekauft hat? Oder ist dann da so ein Türsteher davor, der einen nicht reinlässt? Keine Ahnung, aber naja, bisher weiß man auch nicht so richtig, wie umfangreich die Klamotten- und Tuning-Auswahl ohne diesen Ultimate-Bonus ausfällt. Also ob das jetzt nur so ein kleiner Bruchteil der Optionen ist oder richtig viele, was da wegfällt, wenn man die Edition nicht hat.
0: Alles bisschen mysteriös, also eigentlich wie immer bei GTA 6. Gab's davon abgesehen noch Infos?
1: Ja, allerdings jetzt keine unbedingt so positive. Viele haben es sich ja schon gedacht, aber jetzt wurde eben offiziell bestätigt, dass GTA 6 zumindest zum Release ein reines Singleplayer-Spiel wird. Bei GTA 5 war der Online-Modus ja unfassbar erfolgreich und hat dafür gesorgt, dass das Spiel bis heute von super vielen Leuten gezockt wird. Der kam damals auch erst 2 Wochen nach dem eigentlichen Release, aber so schnell wird der Online-Modus bei GTA 6 wohl nicht kommen. Theoretisch ist nicht mal genau bestätigt, dass es überhaupt einen geben wird, aber bei dem Riesenerfolg von GTA 5 würde es mich schon sehr wundern, wenn er komplett ausbleibt. Persönlich habe ich eh immer mehr Bock auf den Singleplayer, deswegen finde ich es jetzt nicht so schlimm, aber ich glaube, viele Leute wird das ein bisschen ärgern.
0: Alles klar, sobald es wieder neue Infos zu GTA 6 gibt, erfahrt es natürlich hier und das ist für euch The Bowser mit Magnetic. Nicht zu verwechseln mit unserem Bowser hier, dem Rapper.

0: Giant Rooks, Want It Back, habt ihr gehört hier bei MDR Sputnik im Popkult. Und ich habe jetzt zwei richtig coole Veranstaltungstipps für dieses und nächstes Wochenende. Nee, für nächstes und übernächstes ist es ja dann. Mitten in der Sputnik-Zone. Und zwar mal nicht in Halle oder Magdeburg, denn junge Musik aus Sachsen-Anhalt und ganz Deutschland auch auf die Bühnen im ländlichen Raum zu bringen, das ist die Mission von Local Heroes. Der Verein Aktion Musik Local Heroes aus Salzwedel fördert Nachwuchskünstlerinnen und Nachwuchskünstler und hat schon vielen jetzigen Stars eine Bühne geboten. Da reden wir von Acts wie Tokyo Hotel, Matzen oder sogar Zed. Aktuell läuft die große Jubiläumskonzertreihe zum 35. Geburtstag und die passt auch ganz toll jetzt so vor den Landtagswahlen im September, hat uns die Geschäftsführerin Julia Sasse erzählt.
1: Es ist nicht unbedingt Zufall, dass wir jetzt den Sommer nutzen, um unsere Jubiläumskonzerte in den ländlichen Raum zu bringen, weil wir damit einfach nochmal zeigen wollen, ihr seid toll, ihr habt so wunderschöne Orte bei euch in den kleineren Dörfern und da in den kleineren Städten und die wollen bespielt werden und wir wollen dort eine gute Zeit erleben, Gemeinschaft fördern, Newcomer sichtbar machen, ja, und Kultur präsentieren.
0: Nach einem erfolgreichen Auftakt in Salzwedel vergangenes Wochenende geht es jetzt weiter mit den nächsten Stationen des Local Heroes Landesfinales in Sachsen-Anhalt.
1: Kommt am 5. Juli ab 18 Uhr zu uns nach Schönebeck, nämlich in das Kulturzentrum Treff. Dort wird der lokale Superheld 1707 auftreten.
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1: Dann treten dort die wirklich mega geilen und super spaßigen, funkigen und tanzbaren Reptiloiden aus Halle auf.
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1: und die grandiose Carrie, die für den New Music Award nominiert wurde, die schon mit Größen wie Pohlmann aufgetreten ist. Eine wahnsinnig tolle Rapperin, die nach Schönebeck kommt und sich schon ganz, ganz doll darauf freut.
0: Ja, von Carrie sind wir auch schon länger Riesenfans. Die kommt ja ursprünglich aus Stassfurt, wohnt jetzt in Leipzig und wir hören gleich noch einen Song von ihr in voller Länge. Aber wenn ihr danach noch Bock habt oder aus Arneburg kommt, dann könnt ihr am 10. Juli dort im Anker vorbeikommen.
1: Dort werden auftreten der Newcomer Act Mo 114.
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1: Die Titelträgerin der Local Heroes, Cat Kid, eine wundervolle Künstlerin, die auch schon riesen Auftritte gefeiert hat, wirklich eine Augenweide ist fürs Gehör. Und die lokalen Headliner Nobody Knows, eine phänomenale Folkband, bei der Tanzen einfach garantiert ist.
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0: Na, da haben wir doch ein buntes und vor allem ja sehr abwechslungsreiches Programm für die nächsten zwei Wochen, würde ich sagen. Carrie spiele ich euch jetzt noch mehr hier mit Allein oder Einsam bei Sputnik.
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0: Sommer, Sonne, Schwitzen. Ja, ich glaube, so kann man euer Wochenende in drei Worten irgendwie beschreiben. Um die 36 Grad plus sind angesagt.
1: Meine Güte, also passt schön auf euch auf. Viel trinken, abkühlen nicht vergessen. Wir supporten euch natürlich mit einem absoluten Banger aus dem letzten Jahr. 36.

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1: Unser Act der Woche hat eine riesige Stimme, ein riesiges Herz und eine fette Portion Humor. Kommt aus Großbritannien und es ist Miles Smith. Ich habe den schon als Voreact von Ed Sheeran gesehen und das war ganz mausig. Und ich habe auch Tickets für seine Tour im Oktober jetzt. Ich habe schon gehört, dass der ganz viele Instrumente mit auf die Bühne bringt und dass da ganz viel live passiert. Da freue ich mich schon drauf. Sein Debütalbum My Mess, My Heart, My Life ist gerade rausgekommen. Und was wir da außer Lagerfeuersongs wie Stargazing noch so drauf hören, das checken wir gleich mal zusammen mit Julia aus der Musikredaktion aus in knapp 7 Minuten. Erstmal gibt's Shakira und Burna Boy mit

0: Grüße gehen raus hier bei MDR Sputnik und diesen Song von unserem Act der Woche kennt ihr safe. Klar, es geht um Miles Smith. Seit er mit seinem Song Stargazing komplett durch die Decke gegangen ist, ist er nicht mehr aufzuhalten und vor kurzem ist außerdem sein Album My Mess, My Heart, My Life rausgekommen. Damit ist er unser Sputnik-Act der Woche und wir wollen natürlich reinhören, aber uns auch mit dem Typen hinter dem Erfolg mal ein bisschen genauer beschäftigen. Und meine Kollegin Julia aus der Musikredaktion hat die Infos für uns. Hey!
1: Hallo!
0: Also sag mal, wo kommt der Typ eigentlich her? Was hat er gemacht, bevor er berühmt wurde? Was gibt's zu wissen?
1: Also ursprünglich kommt Miles aus Bedfordshire, ein kleiner Ort irgendwo zwischen Cambridge, London und Oxford in England. Für so einen kleinen Ort gab es da aber eine ziemlich lebendige und multikulturelle Musikszene, aus der Miles viel mitgenommen hat und in Kontakt mit Reggae und Hip-Hop kam. Als Kind hat er auch schon angefangen, Gitarre zu spielen und trat schon mit 12 bei seinen ersten Open Mics auf. Und auch wenn sein Durchbruch ja dann erst ein paar Jahre später kam, hat er schon 2020 angefangen, auf TikTok Cover hochzuladen und sich so eine Fanbase aufzubauen.
0: Ja, wie ja viele heutzutage. Also TikTok hat echt was mitzureden, wenn es um den Erfolg von Artists geht. Und dann kam irgendwann sein Durchbruch, oder?
1: Ja, schon. Vorher hat er aber auch hart geackert und 2023 viele Songs veröffentlicht, die seine Fans zwar gefeiert haben, die aber nicht besonders erfolgreich waren. Davon hat er sich aber nicht unterkriegen lassen und 2024 Stargazing veröffentlicht und hatte endlich seinen großen Durchbruch. Er war davon aber am allermeisten überrascht, wie er im Interview erzählt hat.
2: The success of Stargazing was such a surprise. I mean, it's an idea that started off with just some friends in a house in Malibu all messing around and trying to write a song about love in the most simple way.
1: Ja, er sagt, dass der Song einfach beim Rumalbern mit Freunden entstanden ist, mit der Idee, einen Love-Track zu schreiben. Das Ganze hat sein Leben dann komplett auf den Kopf gestellt und er ist super dankbar dafür. Und wie wir alle wissen, konnte Miles auch schon beweisen, dass er kein One-Hit-Wonder ist, denn mit Nice to Meet You hat er schon einen zweiten richtig erfolgreichen Song released.
0: Und auch den lieben wir. Und nun kam das Album My Mess, My Heart, My Life hinterher. Auch das ist wieder gut gefüllt mit Hits. Drive Safe kennt ihr ja vielleicht schon aus dem Sputnik-Programm. Spiele ich euch jetzt und danach quatschen wir noch ein bisschen genauer über das Album. Das sind Miles Smith und Niall Horan.

0: Drive Safe habt ihr gehört von unserem Act der Woche Miles Smith hier bei MDR Sputnik im Popkult. Und der Mann ist gerade echt on the run. Legt einen Hit nach dem nächsten vor, ist gerade auf Welttournee und hat nebenbei sein Debütalbum My Mess, My Heart, My Life rausgehauen. Julia aus der Musikredaktion hat es mal ganz genau durchgehört für uns. Also, wie findest du das Album von Miles?
1: Es ist vor allem eins. Sehr persönlich. Es beschäftigt sich mit den Themen Familie, Trauer, Identität, psychische Gesundheit, Liebe und Selbstakzeptanz. Also das geht schon ganz schön deep und Miles hat auch im Interview mit seinem Label erzählt, dass die Platte entstand, als er auf alte Therapienotizen gestoßen ist und dann auf Erinnerungen und Erfahrungen zurückgeblickt hat und versuchte, ihnen durch Musik einen Sinn zu geben. Also auch irgendwie sehr therapeutisch. Genau das ist auch das Ziel seiner Musik, sagt er. Geschichten und Erfahrungen teilen, um sich mit den Menschen auf der ganzen Welt so zu verbinden.
2: I think that's the beauty of music, to put our stories, our experiences and our lives into music and connect with those around the world. And if I could do that, I feel like that would be my ultimate goal.
1: Und diese Musik, die diese Therapiesitzung quasi trägt, ist vor allem viel Folk-Pop-Sound mit Gitarre und Miles charakteristischer Stimme, wie man es von ihm kennt.

0: Insgesamt bekommt man auf der Platte seine Hits, gespickt mit ein paar mehr catchy, gute Laune, Lagerfeuer-Songs zum Mitschunkeln. Aber dazwischen sind eben auch immer wieder sehr ruhige Momente, wo er sein Herz auf der Zunge trägt.
1: Das klingt ganz, ganz toll bis jetzt. Was ist dein persönliches Highlight auf der Platte?
0: Also mir hat's der Song Grandma's Place angetan. Ich habe ja schon gesagt, dass sich auf dem Album prägende Momente aus seinem Leben finden. Kindheitserlebnisse und familiäre Beziehungen. Und in Grandma's Place erzählt Miles von seinen Erinnerungen an seine Oma. Aber es geht auch um verpasste Chancen. Also der hat irgendwie sowas ganz Melancholisches. Da kann man eigentlich schon mal gleich die Taschentücher nebendran legen.
1: Okay, alles klar. Dann hören wir uns doch mal deinen Favorite vom Album an. Danke, Julia.
0: Gerne.
1: Unser Act der Woche, Miles Smith, ist das jetzt hier für euch. Von seinem Album My Mess, My Heart, My Life, was vor kurzem rausgekommen ist, hört ihr jetzt Grandma's Place im Sputnik Popkult.

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Ich habe jetzt einen Buchtipp dabei, der sich gerade so am Pool oder am Strand, glaube ich, sehr gut eignet oder in der Hängematte im Garten. Kommt von Vanessa Sielmann. Die spricht auf Insta über Feminismus, was sie sich von ihrem Mann wünscht, über ADHS und ihren Alltagswahnsinn und hat jetzt halt ein Buch geschrieben, Been There, Felt That heißt das. Da geht es um die kleinen und großen Fragen und Struggles, die uns alle verbinden. Unter anderem Vergleiche mit anderen. Gerade so in der Social Media Bubble ja ein sehr wundes Thema. Und wie sie so damit umgeht, was sie so für kleine Tricks für ihren Alltag sich vielleicht entwickelt hat, das verrät sie uns in knapp 7 Minuten hier. Erstmal gibt's BTS mit Swim. So passend bei dem Wetter heute. Hier ist Sputnik.

0: G-Flip, Bad on Fire. Und falls ihr euch gerade gefragt habt, woher ihr den Song kennt, dann vielleicht aus der übelst gehypten Serie Off Campus. Das Buch dazu lese ich gerade. Und jetzt habe ich aber mal einen ganz anderen Buchtipp für euch hier bei MDR Sputnik. Viele von uns kennen es wahrscheinlich, sich irgendwie anders zu fühlen als andere. Nicht schön genug, nicht erfolgreich genug, nicht entspannt genug. In Zeiten von Social Media macht es das alles nicht einfacher. Da werden die Vergleiche ja noch mehr angestoßen und Scheinwelten aufgebaut, hinter die es oft gar nicht so leicht ist zu blicken. Aber mit diesen Gedanken sind wir nicht allein. Social Media hat ja dahingehend auch eine gute Seite. Es gibt auch immer mehr CreatorInnen, die sich für mehr Realität auf den Plattformen stark machen und ihr Leben ohne Filter zeigen. Und eine von ihnen ist Vanessa Seel. Sie ist jetzt auch Autorin. Seit letzter Woche ist ihr Buch Been There, Felt That draußen. In dem schreibt sie über Erfahrungen, die wir alle kennen, hat sie uns im Interview erzählt.
1: Mein Buch ist für alle, die sich nach einem Buch sehen, in dem sie sich selbst wiederfinden können. Wie bei so einem Kinderbuch, wo man irgendwie seine kleine Heldin hat, die einem vormacht, wie man zum Arzt geht oder wie man damit umgeht, wenn der Freund einem die Schaufel klaut oder so. Und das gibt's als Erwachsener ja auch. Man hat so viele Gefühle und Erfahrungen, in denen man sich irgendwie alleine fühlt. Und ich habe versucht, die aufzuschreiben und allen das Gefühl zu geben, hey, das ist total normal, das empfinde ich auch. Oder das habe ich auch schon mal so erlebt. Und dass man sich damit dann weniger allein fühlt.
0: Ihr Buch ist quasi wie eine Conny-Buch-Version für Erwachsene. Also hier, ne, diese Conny wäscht ab oder Conny hat Angst-Bücher. Im Buch von Vanessa Seel geht es um die Frage, warum wir oft glauben, dass wir mit all den Struggles allein sind. Es geht um Selbstzweifel, mentale Belastungen und vor allem auch gesellschaftliche Erwartungen. Denn es ist ja gar nicht so leicht, sich von denen zu lösen. Hund, Hochzeit, Kinder, Haus. Wie versuchen Sie und Ihr Mann, Ihre Ziele zu stecken und zu hinterfragen, wollte ich wissen.
1: Es fällt uns schon schwer, weil wir genauso aufgewachsen sind und dadurch, dass wir schon so lange zusammen sind, mein Mann und ich sind schon seit 12 Jahren ein Paar, haben sich ganz viele Dinge schon so ergeben. Aber zum Beispiel gerade beim Thema Haus oder Kinderkriegen versuchen wir uns wirklich auch immer ein komplett konträres Leben vorzustellen. Also was, wenn wir niemals mehr als so und so viele Quadratmeter oder sowas haben werden? Oder was, wenn wir niemals raus aus der Stadt kommen? Finden wir das schön? Was wollen wir da? Oder eben andersrum, wie wäre es, wenn wir auf dem Dorf wohnen würden und mit Kindern genauso? Wir haben uns da wirklich ganz, ganz lange auch klare Pläne gemacht, wenn wir keine Kinder bekommen können oder wollen, einfach damit eine ganz konkrete alternative Realität entsteht.
0: Das haben wir tatsächlich auch gemacht. Und wie versuchst du selbst, dich ganz konkret von Erwartungen zu lösen?
1: Ich versuche dann schon immer kurz innezuhalten und zu gucken, okay, was sind Dinge, die mache ich jetzt vielleicht einfach, um ein bisschen wohler mich in der Gruppe zu fühlen und damit Erwartungen zu erfüllen. Das lasse ich dann meistens mir durchgehen. Aber was sind auch Sachen, die mache ich konträr gegen meine eigenen Werte, und das versuche ich dann schon zu unterlassen und mich wirklich zu fragen, was ist mir wichtig, wo sehe ich mich und womit kann ich mich, also worauf kann ich auch stolz sein für mich und jetzt nicht, weil ich das Gefühl habe, andere sind darauf stolz. Das ist aber ein Learning-Prozess.
0: Ja, das ist echt gar nicht so leicht. Hinzu kommen ja auch noch die Erwartungen der Eltern, das Abnabeln von zu Hause und herausfinden, was will ich ganz konkret von und in dieser Welt eigentlich. Ein langer, aber wichtiger Prozess. Und wie sie es schafft, sich von Vergleichen zu lösen, was jeder aus ihrem Buch mitnehmen sollte und was eine gute Freundschaft ausmacht, das hören wir gleich nach einem Song. Hier sind erstmal Lady Gaga und Doechii mit Runway. 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

0: Grüße gehen raus, hier ist der Sputnik Popkult und sie ist Politikwissenschaftlerin, mittlerweile Content Creatorin und nun auch Buchautorin. Vanessa Seel. Auf Insta spielt sie über Feminismus, was sie sich von ihrem Mann wünscht, ADHS und ihren Alltagswahnsinn und in ihrem Buch Been There, Felt That schreibt sie über die kleinen und großen Fragen und Struggles, die uns verbinden. Unter anderem Vergleiche mit anderen. Kennen wir wohl alle, vor allem in Zeiten von scheinbar perfekten Welten, die wir ständig auf Social Media sehen. Und wie können wir uns von diesem ständigen Vergleichen lösen?
1: Wenn ich merke, dass ich mich mit anderen vergleiche, egal ob jetzt im echten Leben oder auf Social Media, dann versuche ich immer ein bisschen in mich reinzuhorchen und zu gucken, woher kommt es. Also was ist die Unsicherheit bei mir, die dahinter steht? Weil ein Vergleich, der jetzt erstmal nichts in mir auslöst, ist ja nichts Schlimmes. Also ich kann ja einfach gucken, was machen andere, möchte ich das genauso machen? Das ist ja nicht immer was Schlechtes und ich kann mich daran ja auch orientieren. Es ist ja nur schlecht, wenn man dann anfängt, sich selber runterzumachen oder immer als kleiner zu sehen oder ja total anfängt zu zweifeln. Und dann versuche ich, wenn ich das merke, dass das kommt, schon rauszufinden, okay, was ist das? Bin ich jetzt vielleicht gerade neidisch auf XYZ? Und dann im zweiten Schritt zu sagen, okay, ist das was, was ich unbedingt auch haben möchte? Und dann, wenn die Antwort darauf ja lautet, wie kann ich das dann erreichen? Aber ganz oft endet es bei mir, ehrlich gesagt, dann auch bei, möchte ich das unbedingt auch haben?
0: Sie hat da auch ein ganz konkretes Beispiel.
1: Also zum Beispiel ein sehr, sehr schlanker, durchtrainierter Körper. Ich hatte den ja schon, als ich da früher sehr, sehr viel Energie aufgewandt hat. Und ich habe mir dann ja sogar für mich überlegt, ich möchte gar nicht mein ganzes Leben um Sport und Ernährung drehen lassen. Und deswegen kann ich dann auch diesen Vergleich stoppen, weil ich weiß, eigentlich möchte gar nicht das, was diese Person in diese Sache investiert, um das zu bekommen, leisten. Und deswegen muss ich auch nicht mich vergleichen oder neidisch sein oder was auch immer. Und das hilft mir sehr, weil ganz oft ist das irgendwie erstmal so ein Impulsgefühl und gar nicht wirklich tiefer, wenn man darüber nachdenkt.
0: Auch in Freundschaften sollten diese Vergleiche keinen Platz einnehmen. Manchmal kommt das ja aber irgendwie ganz automatisch. Aber vor allem in Girlhood steckt so viel Heilung und Kraft, sagt Vanessa.
1: Ich finde, Freundschaft und Girlhood im Besonderen fühlt sich vor allem nach Vertrauen an. Nach einer Runde oder nach meinetwegen auch nur ein oder zwei Freundinnen, denen man alles erzählen kann und die nicht alles an einem mögen und nicht immer der größte Fan von einem sind, sondern die einen so respektieren, wie man ist, mit den Fehlern, mit den Macken, die aber auch bereit sind, darüber vielleicht auch mal hinwegzusehen, wo man nicht sich verstellen muss, um einander zu gefallen, wo man einfach immer weiß, man kann sich auf die verlassen. Also ich finde, Girlhood ist ganz viel Vertrauen und Loyalität und das Gefühl, so wir gegen den Rest der Welt, aber auf eine ganz, ganz schöne, gesunde Art.
0: Das Buch fühlt sich an wie so eine warme Umarmung. Also ganz oft denkt man irgendwie, ja, ganz genau, das habe ich auch schon gedacht. Oder ja, das kenne ich. Also am besten kuschelt ihr euch damit ein oder von mir aus könnt ihr euch auch in eine Eiswanne damit einkuscheln, weil irgendwie heilt es so ein kleines bisschen das Herz, was damals in der 6. Klasse im Sportunterricht Wunden bekommen hat. Aber vor allem nimmt es ein bisschen von der Einsamkeit und klebt ihr ein Pflaster drauf.
1: Also was ich allen mitgeben möchte mit diesem Buch ist, dass es sich immer, immer lohnt, vulnerabel zu sein, sich zu öffnen, zu zeigen, wenn man wirklich ist, mit was man wirklich hadert, egal in welcher zwischenmenschlichen Beziehung. Natürlich muss man nicht jedem seine tiefsten Geheimnisse verraten, aber aufrichtig zu sein und auch zu sagen, was man auch will oder vor allem nicht will, das ist so hilfreich, weil das einfach automatisch dafür sorgt, dass man sich in seinem Leben mit Menschen umgibt, die einen halt auch für die Person mögen, die man ist und die nicht eigenen Grenzen überschreiten und so weiter. Und das ist mein Wunsch für dieses Buch, dass man sich verbunden fühlt und dass man spürt, dass man mit nichts alleine ist.
0: Been There, Felt That heißt das Buch von Vanessa Seel. Falls ihr euch dafür interessiert, könnt ihr überall kaufen, wo es Bücher gibt. Und das ist Sam Payne mit So einfach jetzt hier im Sputnik Popkult. Schönen Sonntag.

Robin Schulz habt ihr gehört mit Embers und ich glaube, die neue Dua Lipa kommt vielleicht aus Österreich. Hier ist der Sputnik Popkult und ich rede von Stella Maria. Diese Lady hat mit 10 Jahren die Musik für sich entdeckt. Das Singen hat ihr nämlich dabei geholfen, ihre Asthmaerkrankung zu bewältigen und ist ganz schnell zu ihrer großen Leidenschaft geworden. Und dann hat sie Bühnenerfahrung gesammelt bei Auftritten in Hotels, Karaoke-Bars und auf Benefizkonzerten. Und jetzt ist sie 16 und schreibt Songs über persönliche Erlebnisse, auch mal schwierige Gefühle und Erfahrungen und trotzdem klingt ihr neuer Song nach Wassereis, nach Arbeiten, Abenden unter der Disco-Kugel und einem Gefühl von Freiheit. Following You heißt der und den gönnen wir uns jetzt, passend zum sommerlichen Wetter. Stella Maria mit Following You ist das bei Sputnik.

0: So heiß war es, glaube ich, das letzte Mal, als ich in der Sauna saß. Also ich weiß nicht, 36 Grad plus. 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
1: Och, was gibt es für ein besseres Wetter, um sich einfach drinne zu verschanzen, alle Gardinen zuzuziehen und sich mal so richtig schön in ein neues Game reinzuzocken, in aller Ruhe mit einem kühlen Spaßgetränk. Also, das ist wirklich gerade mein absoluter Traum. Ich meine, gut, ich habe Glück, hier in der Klimaanlage lässt sich's auch aushalten. Aber wenn ich jetzt zu Hause wäre, würde ich das auf jeden Fall machen. Und falls ihr da noch ein bisschen neuen Input braucht, dann hätte ich gleich noch eine kleine Game-Empfehlung von unserem Game-Checker Alex für euch dabei. Star Fox, was da genau dahinter steckt und was das so cool macht, das verrät er uns in der kommenden halben Stunde. Und wir checken mal aus, welcher Song von Kitschkrieg gerade in den USA unfassbar steil geht und warum. Und wie es damit jetzt vielleicht noch weitergeht. Erstmal aber hier Jelly Roll und Carin Leon mit Leiter für euch.

0: Scoop Kanu. Grüße gehen raus. Hier ist MDR Sputnik mit dem Popkult. Und das verstehen Amerikaner angeblich, wenn sie gut genug von Kitschkrieg, Blumengarten und Shirin David hören. Der Song ist gerade die 1 in den deutschen Singlecharts und geht auch weltweit viral, besonders in den USA. Und angeblich verstehen die Amis aber nicht, was du bist gut genug bedeutet. Nils hat mal in San Francisco gecheckt, wie es so aussieht. Stimmt es, Nils?
1: Naja, nicht ganz. Ich bin in San Francisco rumgelaufen und habe den Leuten auf der Straße den Song vorgespielt. Ein paar so, hä, nie gehört.
2: Oh my God, no idea.
3: I'd never heard that song.
1: Dann gab es ein paar so, ja klar, kennen wir.
4: Du bist gut genug.
1: Ein paar kannten den Text nicht so richtig.
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1: Ruf deine Mutter an.
6: Didn't score the goal. Okay.
1: Ich habe kein Tor geschossen.
7: Irgendwas gu.
1: Es ist auch für Muttersprachler nicht ganz so einfach.
7: Mehr. Kommt nicht.
1: Aber es gab auch Leute, die den Song schon begriffen haben.
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9: You're good enough.
10: You're good enough, that's what it is.
0: Oh, warum ist der Song ausgerechnet in den USA so steil gegangen?
1: Also wichtig ist natürlich, dass der Song ein paar Sekunden funktioniert und das ist hier absolut der Fall.
11: Du bist gut genug.
1: Das ist natürlich wichtig, aber nicht alles. Christoph von Kitschkrieg hat mir erzählt, dass es dazu schon eine Strategie gab, um die Algorithmen von TikTok und Insta zu beeinflussen.
12: Das reicht ja nicht, wenn du ein Musikvideo machst und dann 2-3 Mal postest, hier Song draußen, sondern eigentlich musst du die ganze Zeit hochladen.
1: Gut genug ist ja auf dem neuen Kitschkrieg-Album und dazu gibt es einen 45-minütigen Film, der ist auch bei YouTube. Und der funktioniert natürlich, wenn man den am Stück anschaut.
12: Der aber auch die Möglichkeit bietet, dass du dir da 4000 kleine Schnipsel rausschneidest und diesen Zwang, ich muss hier jeden Tag was hochladen, bedienen kannst.
1: Er sagt, die posten eigentlich seit 4 Monaten ständig Schnipsel aus diesem Film. Und er sagt auch, es habe geholfen, dass die Band eine US-Fanbase hat. Die haben hier schon mal 2 Alben veröffentlicht. Aber letztendlich gehört wahrscheinlich auch wirklich ein bisschen Glück dazu.
0: Kitschkrieg haben dir ja auch erzählt, dass sie die Aufmerksamkeit in den USA jetzt nutzen wollen. Wie denn?
1: Ja, am Montag sind Christoph und Chris von Kitschkrieg nach New York geflogen. Die wollen hier Interviews geben, um den Song zu promoten. Die haben auch gesagt, es könnte sein, dass es eine US-Version von Gut Genug geben könnte. Aber die Hook,
11: du bist gut genug,
1: soll so bleiben, wie sie ist.
12: Die Hookline bleibt deutsch. Und dann genau irgendwie Rap-Part, Gesangspart oder so, zusätzliche Künstler da drauf, die ihre Story erzählen. Das ist eigentlich so die Idee.
0: Ja, geil. Und weil wir jetzt alle schon einen Ohrwurm haben, nur von diesem kleinen Ausschnitt hören wir den Track natürlich jetzt auch. Kitschkrieg, Blumengarten und Shirin David mit Gut genug ist das für euch.

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0: Kitschkrieg, Blumengarten und Shirin David waren das mit Gut genug. Und mir haben Kitschkrieg im Interview hier bei MDR Sputnik auch verraten, warum sie glauben, dass diese Message gerade so gut ankommt, weil der Song geht ja wirklich gerade überall total steil und viral, und warum die Message so wichtig für uns ist.
1: Das Leben ist halt ein hartes, ne? Den Menschen wird viel abverlangt und jeder hat so mit seinen Päckchen, muss er die tragen und hat zu kämpfen und alles. Es ist nicht so einfache Zeiten, in denen wir leben, und da kann man halt sich auch schon mal ein bisschen niedergeschlagen fühlen. Und das sieht man ja auch an so einem Song. Also selbst halt so eine hyper erfolgreiche Frau wie Shirin David hat es manchmal schwer aufzustehen und ihr Ding zu machen. Also das ist halt einfach eine universelle Sache und das hört natürlich auch nicht an Ländergrenzen auf.
0: Safe. Also fühlt euch nicht allein, falls ihr euch auch manchmal Sorgen macht. Oliver Heldens spiele ich euch jetzt mit Lady Hear Me Tonight bei Sputnik. 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

0: Gaming-Remakes sind immer noch voll im Trend. Sputnik hier mit dem Popkult. Und das nächste Spiel, was ein Facelift bekommen soll, ist der Nintendo-Klassiker Star Fox. Obwohl es ein Klassiker ist, habe ich ehrlich gesagt bisher noch nichts davon gehört. Aber unser Gamechecker Alex hat für euch schon mal ins Remake reingezockt. Hey Alex!
1: Hello!
0: Für alle, denen es so geht wie mir, fass mal kurz zusammen bitte, was hinter Star Fox steckt.
1: Also ich glaube, vielen wird es da erstmal so gehen wie dir. Star Fox musst du dir so ein bisschen vorstellen wie Star Wars Raumschlachten, nur dass hier Tiere am Steuer der Space Shuttles sind und alles dreht sich um die titelgebende Star Fox Einheit, angeführt vom Fuchs Fox McCloud. Den hat man zuletzt im Mario Galaxy Film gesehen, aber davon abgesehen gab es so wenig Neues von Star Fox, dass die wenigsten heute noch wissen werden, dass das in den 90ern mal eine von Nintendos größten Reihen war.
0: Aber das ändert sich ja jetzt vielleicht mit dem Remake. Worum geht's denn da?
1: Die Geschichte ist zwar recht simpel, aber trotzdem ganz spaßig. Der verrückte Wissenschaftler Andross hat das Lylat-System angegriffen und nimmt die Planeten dort ein. Deswegen bittet man die Star-Fox-Truppe um Hilfe, um Andross zurückzuschlagen.
2: Wenn sie Corneria kriegen, dann ist alles aus. Rettet Corneria. Befreit das Lylat-System. Dann ist jeder Preis recht.
3: Wer könnte da Nein sagen? Schön mit Ihnen Geschäfte zu machen, General.
1: Unterstützt wird Fox McCloud dabei vom wortwörtlich alten Hasen Peppy, der technisch versierten Kröte Slippy und dem immer coolen Falken Falco. Neben der neuen schicken Grafik gibt's jetzt auch ziemlich aufwendig animierte Zwischensequenzen, die so einem Disney-Animationsfilm wirklich in nix nachstehen. Und die Charaktere werden dadurch auch ein bisschen mehr in den Vordergrund gerückt.
0: Süß. Und dann geht's ab ins Raumschiff und es wird rumgeballert?
1: Ja, so in etwa. Allerdings bleibt Star Fox beim Gameplay recht retro, denn wie das Original ist das Ganze ein Rail-Shooter. Das heißt, das Raumschiff folgt in den meisten Leveln einer festen Route und man kann, während man auf die Feinde feuert, nur so ein bisschen in alle Richtungen ausweichen, aber eben nicht frei umherfliegen. Das ist natürlich am Anfang ein bisschen ungewohnt und wirkt sehr basic, aber es macht eben trotzdem echt Spaß, weil die Level schön abwechslungsreich sind, man zwischendurch auch mal einen Panzer oder mit einem U-Boot unterwegs ist und das Spiel einen großen Fokus auf Wiederspielwert legt. An sich kann man Star Fox nämlich in relativ kurzer Zeit durchzocken, aber beim erneuten Spielen kann man dann alternative Routen freischalten und so auch ganz neue Planeten bereisen. Ich finde das Prinzip ziemlich cool, aber man sollte eben wissen, dass man da auch einiges doppelt sehen wird. Wer aber nichts dagegen hat und Spaß dran findet, Level auch mehrmals zu spielen und quasi zu perfektionieren, der kann auch 30 Jahre später noch verdammt viel Spaß mit Star Fox haben.
0: Na, wenn das nach was für euch klingt, dann kriegt ihr Star Fox für ca. 50 €, aber leider nur auf der Switch 2.

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1: Das ist einer für die Sommernächte. Das schreibt der Producer Strange über seinen Song Read My Mind Every Time I Talk auf Insta. Und das Teil verspricht wirklich einen kleinen Abstecher in die sorglosen Nächte der 2010er und so ein bisschen ein Feeling à la Robin Schulz oder David Guetta von damals. Strange ist ein Produzent aus Amsterdam, der hat schon als Kind Geschichten geschrieben. Später

Jackson irgendwie geschafft, die in Musik zu packen und ganz lange sich nicht getraut, die zu veröffentlichen, weil er zu perfektionistisch war und sich zu sehr hinterfragt hat. Aber jetzt ist sein Moment gekommen. Das ist sein erster Song, den er quasi rausgehauen hat. Und das ist erst der Anfang, verspricht er. Wir hören mal rein. Strange hört ihr hier mit Read My Mind Every Time I Talk.

0: Jannis Schulte alias Jaschu aus Hamburg mausert sich mit seiner Musik zwischen Pop, Indie und Elektronika gerade zu einem der spannendsten deutschen Newcomer und ist deswegen auch unser Soundcheck-Act der Woche hier bei MDR Sputnik.
1: Ich glaub, sie hat da was verstanden. Sie ist so frei wie die Gedanken in ihrem Kopf.
0: So ungefähr klingt er. Und nachdem Jaschu das Singen früh für sich entdeckt hat, kam irgendwann das Produzieren hinzu. Mit einer Software hat er sich selbst Produzieren beigebracht und sein Schlafzimmer in ein Tonstudio verwandelt.
2: Jetzt gerade bin ich so ein bisschen auf dem Trip, dass ich versuche, diesen Ort noch gemütlicher zu machen, weil ich bisher sehr viel Wert auf Effizienz gelegt habe, sodass der Raum eben gut klingt und alles perfekt eingemessen ist und so. Aber es ist eben auch super wichtig, dass man sich wohlfühlt an dem Ort, wo man Musik macht. Und das tue ich auch schon, aber ich glaube, da ist noch Luft nach oben. Ich habe jetzt zum Beispiel letztens meine Wand gestrichen, mir neue Vorhänge geholt und alles so ein bisschen schöner noch gemacht.
0: Süß. Bis heute schreibt er in diesem DIY-Setting seine Songs, nimmt sie auf, mastert sie sogar selbst. Seine frühesten Songs, die im Internet zu finden sind, stammen von 2020. Auf Soundcloud findet man dabei Facetten von ihm, die unterschiedlicher nicht sein könnten. Also in eine Kategorie lässt sich sein Sound nicht stecken. Aber in den Songs seiner EP ganz egal, finden wir ein gutes Abbild von dem, was Jaschu aktuell erlebt, fühlt und an was er glaubt, hat er im Sputnik-Interview erzählt.
2: Und es handelt sich viel um das Thema, viel fühlen zu wollen, weil ich persönlich ein bisschen das Problem hatte, dass ich so den Zugang zu meinen Gefühlen verloren hatte, was ja voll schlecht ist, wenn man ein schönes Leben haben möchte. Und dementsprechend erzähle ich eine kleine Transformation von einer sehr gefühlslosen, kalten Welt bis hin zu einer sehr kindlichen, kunterbunten Welt.
0: Jaschu hat auf jeden Fall ein Talent dafür, Geschichten zu erzählen. So wie auch sein großes Vorbild Peter Fox, das haben sie auf jeden Fall gemeinsam. In seinen Songs zieht er sein Publikum in seine Welt, erzählt vom Walzertanzen mit einer alten Bekannten, in den ersten Morgenstunden vor einem Kiosk oder davon, sich Hamburg plötzlich anfühlt, als wäre es Paris. Es geht vor allem um die Momente, in denen man einfach lebt, es sich leicht machen und sich selbst der beste Freund sein, das ist so der Vibe. Und dazu gehören aber trotzdem manchmal auch Tränen, Gefühle zeigen. Und darum geht's im Song Wieder Wein.
2: Beim Song Wieder Wein geht's um das Verhältnis, das ich zu meinen Tränen habe und zu dem Thema Weinen. Weil ich ehrlich gesagt große Schwierigkeiten damit habe, vor anderen zu weinen oder generell zu weinen. Und Weinen ist ja auch zweifellos für einiges sehr gut. Und deshalb ist mein Song Wieder Wein so eine Einladung an meine Tränen, dass sie rauskommen dürfen, wenn sie möchten.
0: Da hören wir jetzt natürlich auch mal rein. Das ist Jaschu, unser Soundcheck-Act der Woche mit Wieder Weinen hier im Sputnik-Popkult. Den gibt's auch drauf auf seiner Ganz-Egal-EP.

0: Bei dieser Ankündigung habe ich mich gefreut, als wäre ich wieder 10 Jahre alt. Die wilden Hühner kommen als Serie zurück. Der Sputnik-Popkult hier, Tag. Und ihr erinnert euch bestimmt noch an die Bücher und Filme aus den 2000ern. Mit Sprotte, Frieda, Trude, Melanie und Wilma. Ich sag's euch, Fred hat mir damals echt mein Herz gebrochen und er wird es wohl wieder tun. Autorin Cornelia Funke hat nämlich eine Serie geschrieben. Und warum sie damit gerade so krass viral geht, weiß Lucy aus unserem Social-Media-Team.
1: Hello! Ja, das Ganze ist durch ein Reel entstanden auf Insta. Darin erzählt Cornelia Funke nämlich, dass sie eine 6-teilige Serie geschrieben hat, wie die wilden Hühner denn jetzt so mit 30 halt ihr Leben leben. Leider fehlten ihr aber die InvestorInnen für die Serie, aber ganz großer Plot-Twist, wir können alle mal ganz ruhig bleiben. Dadurch, dass ihr Reel dazu jetzt so super viral gegangen ist und sich so viele Fans einfach eine Fortsetzung wünschen, haben sich jetzt tatsächlich doch einige Produktionsfirmen bei ihr gemeldet, die Bock auf das Projekt haben. Also unter anderem waren da auch die Bild- und Tonfabrik dabei. Die stecken zum Beispiel hinter der Serie How to Sell Drugs Online Fast. Und jetzt sammelt sie gerade erstmal alle Angebote und schaut dann weiter.
0: Boah, was für tolle News. Dafür liebe ich ja Social Media. Hat Cornelia Funke auch schon so ein bisschen blicken lassen, wie die wilden Hühner dann so mit 30 drauf sind?
1: Ja, und jetzt kommen definitiv Spoiler, aber bis zur Serie dauert es ja auch noch ganz schön lange. Also bis dahin haben wir es bestimmt vergessen. Mhm. Erstmal, alle Hühner sind noch befreundet und sie treffen sich in Hamburg, weil Trude da ein Café eröffnet. Sprotte, die ist irgendwie super viel auf Reisen und engagiert sich für den Naturschutz. Und außerdem, das hat mich überrascht, hat sie wohl ein Auge auf Willi geworfen. Melanie, die hat es als Teen-Mom nie aus der Kleinstadt geschafft und Wilma dafür umso mehr, die ist jetzt TV-Star. Aber am krassesten überrascht hat mich Frieda. Sie ist jetzt Grundschullehrerin und hat einen verhängnisvollen One-Night-Stand mit Fred gehabt. Ja, richtig gehört. Ja, und irgendwie sind sie jetzt auch noch verlobt und das muss sie noch Sprotte beichten.
0: Was? Okay, das hätte ich null erwartet. Danke dir, Lucy. Und wenn ihr noch mehr wilde Hühner-Insights haben wollt, dann schaut gerne mal auf unserem MDR Sputnik TikTok-Kanal vorbei. Und im Real Life ist Sasa, die damals die Trude gespielt hat, ja mittlerweile eine ziemlich erfolgreiche Pop-Queen. Deswegen gibt's die jetzt hier mit Süß und Gefährlich bei Sputnik. 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

0: Sommer, Sonne, Schwitzen. Ja, ich glaube, so kann man euer Wochenende in drei Worten irgendwie beschreiben. Um die 36 Grad plus sind angesagt.
1: Meine Güte, also passt schön auf euch auf. Viel trinken, abkühlen nicht vergessen. Wir supporten euch natürlich mit einem absoluten Banger aus dem letzten Jahr.
2: 36.

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1: Kennt ihr noch Natürlich Blond? Ja, diesen Film mit Reese Witherspoon? Gibt jetzt eine Serie dazu. Was die kann, hören wir gleich in 7 Minuten hier im Popkult. Ich bin Marvin Tach.

0: gleich Blumengarten. Mit Gut genug. Und vorher checken wir eine neue Serie für euch aus. Das Prequel zu Natürlich Blond läuft. Natürlich Blond, erinnert euch noch? Die Filmreihe über die blonde und immer in pink gekleidete Jurastudentin, die von allen unterschätzt wird. Also für Reese Witherspoon war es damals der große Karrierestart, muss man wirklich so sagen. Und jetzt gibt es eben die Vorgeschichte zum Film. Elle ist frisch auf Prime Video gestartet. Und Theresa aus dem Team, in Elle treffen wir Elle Woods jetzt in der Highschool.
1: Yep, sie ist gerade 16 geworden, genießt ihr privilegiertes, sorgloses Leben in L.A. Da kommen ihre Eltern mit einer Horrornachricht.
2: Es geht um deinen Dad.
3: Ich musste mir eine neue Praxis suchen und habe eine gefunden.
2: Wie heißt sie denn?
3: Seattle's Elite.
2: Weil der andere Arzt aus Seattle ist?
3: Weil die Praxis in Seattle ist.
2: Das heißt, du pendelst nach Seattle?
4: Ey, wir ziehen nach Seattle!
1: L.A. vs. Seattle, das ist so ein bisschen wie Bexon vs. Toby.
0: Was?
1: Elle ist an ihrer neuen Schule die absolute Außenseiterin, wie so ein pinker, fröhlicher Fleck in ganz viel Grau. Und man kann schon sagen, dass sie da gemobbt wird. Sie muss sich also entscheiden, ob sie versucht, dort klarzukommen oder aber einen Weg zurück nach L.A. findet.
0: Okay, also eigentlich ist es die gleiche Grundstory wie in dem Film auch.
1: Total. Sie kommt als Außenseiterin irgendwo hin, wo sie nicht ernst genommen wird und muss sich beweisen. Das macht aber nichts. Ich würde sogar sagen, dass es in dem Fall absolut sinnvoll ist, das so zu machen. Dadurch ist die Serie eben auch was für Kenner und Nicht-Kenner der Filme. Lexi Mindtree, die junge Elle spielt, macht das übrigens absolut bezaubernd. Und hier in der Serie lernen wir auch die Eltern genauer kennen und auch die sind absolut cute und nicht so klischeebehaftet, wie man das vielleicht denken würde. Also die Serie macht Spaß und lässt sich gut weggucken.
0: Dude, Elle kann man sich mal geben auf Prime Video und noch mehr neue Serien und Filme checken wir immer in unserem Popcool-Stream für euch aus auf sputnik.de.

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0: Sputnik, Popkultur. Komm, wir hören rein in das neue Album von Esther Graf. Sie ist doch unser Act der Woche. Gebürtige Österreicherin, lebt in Berlin und hat jetzt eben ihr neues Album an den Start gebracht, wofür es sich zu leben lohnt. Sieke aus dem Musikteam, was waren so deine ersten Gedanken, als du dir das Album angehört hast?
1: Ja, dass sie einfach wirklich nur eine absolute Süßmaus ist und das ganze Album nach einem warmen Sommertag klingt. Sie singt im Titelsong, wofür es sich zu leben lohnt, die Zeile "Glaub, ich vermisse gerade gar nichts" und weiter im Album "Grad ist alles perfekt". Und ich bin ehrlich, ich glaube ihr das. Das klingt jetzt nicht wie so eine banale Floskel, sondern eher, dass Esther wirklich gerade richtig happy im Leben ist. Und so klingt das alles.

0: Also wenn das nicht nach offenen Autofenstern, langen Nächten und spontanen Entscheidungen klingt, dann weiß ich auch nicht.
1: Ja, voll. Also richtig fluffig gibt's dann auch schlechte Laune auf dem Album.
0: Nee, nicht direkt. Es gibt aber eine Menge Tiefgang. Es ist nämlich alles nicht nur hihi haha, sondern trotz all der Leichtigkeit fängt Esther auch Momente von Zweifel, Sehnsucht oder Abschied ein. Eben alles, was so im Leben passieren kann. Mhm. Sie checkt, dass jeder noch so schöne Moment schnell vorbei sein kann und dass man ihn deswegen umso mehr genießen soll. Also long story short, Esthers Album mixt Deutschpop, Indie und fette Ohrwürmer und liefert uns Stories über Sommer, Herzklopfen und einfach viel Leben. Also mit allem, was dazugehört.
1: Ich habe sie in Berlin getroffen für einen kleinen Plausch. Das ist wirklich eine, weiß ich, diese Person betritt den Raum und du hast einfach sofort gute Laune, sie ist sofort am Connecten, mega energetisch. Tolles Gespräch. Also den ganzen Talk haben wir so ungefähr in einer Stunde hier im Sputnik Popkult. Marvin trifft Esther Graf und jetzt einfach schon mal in ihr neues Album rein, wofür es sich zu leben lohnt, der Track.

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Jetzt ein Song über Unsicherheit, Selbstakzeptanz und das eigene Körperbild. Starke Themen, die Somber hier aufmacht. Mit seinem neuesten Track, My Body Isn't Ready.

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1: Sony stellt die Disc-Produktion für die PlayStation ein. Warum das nicht wirklich allen gefällt, hören wir gleich von Alex in den Game News in 7 Minuten.

0: starke Stimme. Dennis Lloyd aus Tel Aviv ist wieder da. Auf dem Beats von You Not Us gehört. Sputnik Popkult hier. Gamechecker Alex jetzt am Start. Sag mal, so neue Games lädt man sich runter, ist klar. Bisher hat man aber immer noch die Wahl, habe ich von dir gelernt, sich stattdessen auch eine Verpackung mit Disc irgendwie zu Hause hinzustellen. Das ändert sich jetzt aber gerade. Und sagen wir mal so, nicht allen gefällt das, ne?
1: Also, dass immer mehr Games-Verkäufe jetzt digital stattfinden, ist an sich ja nichts Neues mehr. Aber diese Woche gab es von Sony, die ja für die PlayStation verantwortlich sind, die Meldung, dass sie ab 2028 die Produktion der Disc-Version neuer Spiele komplett einstellen wollen. Mhm. Und auf Seiten der Xbox gibt es auch schon Gerüchte, dass so eine Ankündigung bald folgen könnte. Das heißt, entweder du gehst also in den Online-Store der PlayStation bzw. von der Xbox oder du gehst in den Laden, kriegst da aber eben auch nur eine Verpackung mit einem Code, den du dann einlösen und anschließend das Spiel trotzdem downloaden musst. Mhm. Genauso läuft es ja im November übrigens auch schon bei GTA 6.
0: Aber ich schätze mal, gerade für Leute, die so Spiele gerne sammeln, ist das ein bisschen blöd, oder?
1: Ja, auf jeden Fall, aber eben nicht nur für die. Ich muss ja sagen, als jemand, der hauptsächlich am PC zockt, bin ich das schon gewohnt. Da läuft seit vielen Jahren eigentlich alles nur noch digital. Und teilweise hat das ja auch Vorteile. Also auf jedem neuen Gerät kann ich direkt alle meine Games runterladen, muss mir keine Sorgen um irgendwelche zerkratzten Discs machen. Ja. Aber es gibt eben auch viele Nachteile, angefangen bei der Downloadgröße. Viele Games knacken ja heute gern mal die 100 GB-Marke. Und wenn du da irgendwo lebst, wo es kein schnelles Internet gibt, kannst du gerne mal einen Tag oder länger auf den Download warten, bis du endlich loszocken kannst.
0: Das ist schon krass, ne? Und da ist dann die Vorfreude auch so ein bisschen weg, glaube ich.
1: Yep, und für viele vielleicht noch wichtiger, gebraucht kaufen und verkaufen geht mit digitalen Käufen einfach nicht. Einmal gekauft oder den Code aus der Packung aktiviert, ist das Spiel an deinen Account gebunden. Das ist sowohl für die Leute scheiße, die Games nach dem Durchzocken oder wenn es ihnen eben nicht gefällt, wieder verkaufen, um sich das nächste leisten zu können und auch für die Leute, die eben gern gebraucht Spiele kaufen, um ein paar Euros zu sparen. Und was auch beunruhigend ist, digitale Käufe, also nicht nur Spiele, gehören einem eigentlich nicht so wirklich.
0: Naja, die Industrie presst halt weiter die Zitrone aus, ne, kohlemäßig. Aber wie meinst du das jetzt genau?
1: Naja, meistens erwirbt man da beim Kauf nur eine Lizenz zur Nutzung oder zum Download. Ja. Und oft ist irgendwo ganz tief in den AGBs versteckt, dass dir diese Lizenz auch theoretisch jederzeit wieder entzogen werden kann. Crazy. Das passiert zwar in der Praxis echt selten, aber Sony hat letztens erst gezeigt, wie schnell es dann doch gehen kann. Denn über den Shop der PlayStation kann man nämlich auch Filme kaufen und nachdem sie die Rechte vom Filmverleih Studio-Kanal verloren haben, wurde eine große Auswahl mit unter anderem auch den Tributen von Panem-Filmen, diverse Quentin Tarantino-Streifen oder auch Klassiker wie Apocalypse Now komplett entfernt und Leute, die die bereits gekauft haben, schauen jetzt ebenfalls in die Röhre und niemand garantiert einem, dass das mit Games nicht auch passieren könnte. Also auch wenn es altmodisch klingt, es gibt schon immer noch gute Gründe, sich seine Spiele, Filme und Serien auf Blu-ray und DVD zu holen.
0: Na voll, Alex, danke und gut, dass wir da immer kritisch hinschauen. Noch mehr Game News von Alex zum Nachhören gibt's übrigens immer auf sputnik.de. Und Charlie XCX hat was Neues gemacht, wink wink jetzt. 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

0: Almost Monday. Sputnik Popkult. Fincher war jetzt. Er will ja ein bisschen Pause vom Rummelplatz-Techno machen, ne?
1: Konzerte, eigene Finch-Konzerte sehe ich jetzt erstmal nicht mehr. Hm. Finch kann immer nach Hause gehen und oder weg sein und dann kann Nils endlich mal wieder für sich was genießen. So, das ist schön.
0: Okay, aber zum Sputnik Spring Break kommst du nächstes Jahr, hast du uns ja schon versprochen, ne? Neues Album, Außenseiter Spitzenreiter ist da, 9 Songs sind drauf, eher kurz, weil...
1: Die Leute haben aber keinen Bock mehr auf Alben. Ah. Du bringst ein Album raus mit 14, 15 Songs und außer du hast jetzt gerade den totalen Hype wie eine Icky-Mail oder so, wo eh alle Songs todes gehört werden. Wenn du aber, sag ich mal, im normalen Hype bist oder die Leute deine Standardfans, die hören halt nur die Singles. Also das ist unglaublich.
0: Dude, und was erwartet uns auf dem Album?
1: Hab mir Features ein bisschen eingeschränkt. Also im Endeffekt sind es bloß 3. Bowser, Green und die Russian Village Boys. Musikalisch in alle Richtungen wieder. So. Uff entspannt.
0: Uff entspannt, sagt er. Ja. Klingt so, wie man es von ihm kennt. Und da auch drauf Finch mit Copangan, neu jetzt im Sputnik Popkult.

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Kult. Hallo, hier ist Marvin. Die meistgestreamte Österreicherin der Welt, gleich bei mir im Talk. Esther Graf nach Tame Impala.

0: Jetzt, ich freue mich. Bisschen quatschen mit Esther Graf im Sputnik Popkult. Groß geworden in Kärnten in Österreich, da wo andere Urlaub machen. Musikausbildung in Salzburg an einem Musikgymnasium. Platz 3 bei einem Chorwettbewerb im österreichischen Fernsehen. Dann bist du nach Wien gezogen, hast Abi nachgeholt, hast dich als Model und Sängerin selbstständig gemacht. Mittlerweile war dein Gesicht auch schon am Times Square auf einem riesigen Bildschirm zu sehen. Naja, mit über 112 Millionen globaler Streams bist du die meistgestreamte Österreicherin gerade. Hast die 1Live-Krone als bester Newcomer-Act und den YouTube-Award für das Most-Watched-Video eingesackt. Ich würde sagen, es läuft bei dir. Und jetzt treffen wir uns in Berlin im Büro von deinem Label. 2 EPs hast du schon gedroppt. Dein zweites Album ist jetzt seit ein paar Tagen draußen. Und ich freue mich, dass wir uns sehen. Esther Graf, herzlich willkommen im Sputnik Popkult.
1: Vielen, vielen Dank. Mein Lieblingsteil war, glaube ich, der Chorwettbewerb.
0: Das ist ganz wichtig, um auch mal klarzumachen, dass du auch mal in einer anderen Welt unterwegs warst.
1: Ja, stimmt. Es war eh eine sweet Erfahrung. War voll witzig, dass das jetzt gerade vorgekommen ist. Das habe ich, glaube ich, Jahre nicht gehört. Aber fand ich jetzt erfrischend, dass du das jetzt mit reingepackt hast in meine Biografie.
0: Ja, aber Chorwettbewerb, wie muss man sich vorstellen? War richtig so im Fernsehen und so, ja?
1: Ja, ja. Aber es ist halt ein Chor, ne? Dann geht es halt um nichts. Also dann geht es auf jeden Fall nicht um mich. Aber es ging um was. Also haben wir ja den 3. Platz gemacht, das war schon spannend. Aber vielen Dank für dieses ganz sweete Intro, das liest sich natürlich toll und geht runter wie Butter.
0: Das klingt doch mega. Und jetzt ist das neue Album da, wie fühlst du dich?
1: Ich fühle mich ehrlich gesagt ganz gut. Ich bin eins entspannter als beim letzten Album, muss ich sagen. Und ich hatte einen ganz schönen Release in Konstanz. Da war ich dann essen, habe ich Fußball geguckt und dann habe ich noch meinen Livestream gemacht. Und dann habe ich so tolle Platzierungen um 0 Uhr bekommen und ich habe richtig geil geschlafen. Es war einfach ein toller Tag und jetzt hatte ich ein geiles Wochenende. Und jetzt sprechen wir aber noch. Das ist ja besser, könnte es nicht sein.
0: Ja, ich freue mich. Und es ist nicht manchmal auch ein bisschen surreal, dass man noch irgendwie Spotify aufmacht und dann guckt man sich sein eigenes Album an. Also so würde ich es, glaube ich, machen.
1: Ja, es ist voll spannend. Es ist auch, ich frage mich immer, ob es cringe ist, aber ich habe mir dann das ganze Album auch angehört und war dann schon so, es ist schon krass, dass das jetzt draußen ist, weil ich will mich dann immer nochmal in die Situation versetzen, wie es jetzt für Leute ist, die sich das jetzt auch gerade anhören. Das ist wie wenn man so eine Sprachmemo nochmal anhört und sich denkt, das hören die jetzt.
0: Du bist auch diese Person.
1: Ja, ich mag das immer. Ob ich eigentlich, bin ich weird?
0: Ich glaube, wir sind die einzigen beiden Menschen, die das machen.
1: Meinst du?
0: Ja, ich habe das neulich meiner besten Freundin erzählt, die mir auch immer so 5 Minuten schickt, teilweise 6, 7 Minuten. Und ich so, ja, manchmal höre ich mir meine eigenen Sachen nochmal an. Das ist ja auch wie eine Art Tagebuch. Also, dass ich mich selber auch noch höre.
1: Ja, manchmal habe ich auch das Gefühl, mein Gehirn funktioniert anders wie andere Gehirne und deswegen muss ich immer noch mal anhören, ob ich alles gesagt habe, was ich eigentlich sagen wollte und ob ich meinen Punkt getroffen habe.
0: Jetzt möchte ich aber mal so ein bisschen herausfinden, wann fing das an mit Musik? Wann fing das an, dass sich eine Esther Graf denkt, boah, hab Bock auf Musik machen?
1: Ich habe schon ganz klein, als ich ganz klein war, jede musikalische Möglichkeit, die es da bei uns wirklich in dem Dorf und dieser Stadt gegeben hat, angenommen. Ich war dann in der Musical-Gruppe und dann stand ich so mit 5 zum ersten Mal auf der Bühne und dann habe ich gemerkt, irgendwie macht mir das viel mehr Spaß, als hinter der Bühne zu sein. Und ich habe mich da voll wohlgefühlt und dann habe ich gleich gemerkt, okay, in mir schlägt so ein Entertainer-Herz, was ich unbedingt irgendwie weiterführen möchte. Und dann war irgendwie für mich immer klar, ich möchte das machen. Und irgendwie, wenn ich so zurückdenke, war ich auch in der Schule. Ich hatte ganz früh diese Rolle, diese Sängerin. Und ich habe mich ganz früh mit dem Singen so identifiziert. Und dann habe ich mich irgendwann dann mal so hingesetzt und habe dann gegoogelt, was ist die beste Schule für Popmusik. Und dann kam ich bei der Schule raus, die du vorhin auch vorgelesen hast. Und zwar bin ich dann nach Salzburg gegangen. Und dann irgendwann kam ich halt an meine Grenzen, wo ich gemerkt habe, okay, ab hier geht's jetzt nicht mehr weiter mit den Kontakten, die ich habe. Und dann war auch dann Schule irgendwann rum und dann mich parallel selbstständig gemacht als Model damals. Das liest sich ein bisschen wie so ein Traum, aber es war wirklich absurd, weil ich wusste schon immer, dass ich Musik machen wollte, aber es war weit entfernt davon, dass ich da irgendwie Geld damit verdient habe. Und ich wusste auch noch gar nicht genau, wie das aussieht, eine Solokünstlerin zu sein. Ich hatte kaum Songs, ich hatte keine Leute, mit denen ich arbeiten konnte. Und dann wurde ich auf der Maria-Hilfer-Straße in Wien gescoutet.
0: Mega, also, muss man sich vorstellen, ist wie der Kudamm, also eine große Einkaufsstraße. Ja. Und da hat dich jemand angesprochen?
1: Ja, da hat mich eine angesprochen. Ich war so, das ist doch Scam. Dann habe ich danach gegoogelt und ich war so, oh mein Gott, die sind echt. Und dann war so, ja, okay, das ist anscheinend auch wirklich eine gute Agentur. Und dann war ich so, ey, vielleicht ist das erstmal mein Weg. Ich gehe mal da rein und dann habe ich da erstmal eine Karriere angetreten, mit der ich gar nicht gerechnet habe. Aber es war voll cool, die Erfahrung, muss ich ehrlich gesagt sagen, weil ich halt voll viel Erfahrung vor der Kamera hatte und auch mit Rückschlägen gelernt habe, umzugehen, weil das ist auf jeden Fall doll. Du gehst zu Castings und dann sitzen da halt 15 Frauen, die ungefähr so aussehen wie ich, und die Beste wird dann genommen. Das hat auf jeden Fall mich kurz gehumbelt. Aber ich habe auch gleichzeitig mein erstes Geld richtig damit verdient und ich habe mich dann, war ja gerade mal 18 oder so, und habe mich dann da selbstständig gemacht und das war schon cool. Und dann konnte ich mir dadurch halt auch das Musikmachen erstmal ermöglichen und damit meine Miete bezahlen, weil es dauert in der Musikbranche echt lange, bis man an dem Punkt ist, wo man sagt, okay, jetzt kann man Geld verdienen.
0: Ich denke mir halt so, was ist noch dirtier als Musikbusiness, Modelbusiness?
1: Ja, ist schon schlimm. Also ich muss sagen, bei mir war es all in all okay, weil ich einerseits viel in erster Linie Werbung gemacht habe und ich glaube, weil ich es nicht so deep gesehen habe, weil ich wusste, okay, das ist nicht der Weg für mich, weil das ist ja auch einfach eine Spirale nach unten. Also wenn man sagt, du bist ja immer weniger gefragt, je älter du wirst, aber je älter du wirst, desto besser wirst du. Mhm. Und das ist halt einfach ein Teufelskreis, wo man sich gar nicht reinbegeben möchte. Deswegen bin ich sehr dankbar, dass ich Musik machen kann und mich nicht nur mit meinem Aussehen identifizieren muss.
0: Aber was hast du damals für Kampagnen gemacht? Also wo hat man dich so richtig auch auf Plakaten gesehen, so in der U-Bahn? Wirklich?
1: Aber hallo! Ja, ja, das war dann so, ich weiß nicht, irgendwas so von Römer, nee, aber so von Shampoo, Römerquelle, also voll unterschiedliche Sachen für Supermarkt, für Bank. Ich habe voll viel unterschiedliche Sachen gemacht.
0: Wir reden gleich über diesen Step ins Musikbusiness und hören jetzt natürlich in dein neues Album rein. Hast du Bock?
1: Ja, unbedingt. Was spielen wir?
0: Wie schön, dachte ich mir als ersten Track.
1: Okay, weißt du was, ich bin jetzt ganz ehrlich, dieser Song ist, to be honest, nicht so gut gealtert.
0: Warum?
1: Weil diese Liebe tatsächlich zerbrochen ist.
0: Okay.
1: Aber ich finde, man kann in einem Interview ja auch mal ehrlich sein. Ne?
0: Ja,
1: und ich finde das voll krass. Ich habe da so einen richtig krassen Love-Song geschrieben. Und ich war immer so, und Leute denken immer, ich schreibe keine Love-Songs, ich habe immer nur Heartbreak-Songs. Und dann war ich so, ey, ich bin einfach nur ein Mensch, der Emotionen sehr intensiv erlebt. Und dann habe ich einfach einen gestörten Love-Song geschrieben und ich habe den Song so geliebt und dann habe ich ihn rausgebracht. Und es war auf jeden Fall die Wahnsinn, wo das ganze Ding auseinanderging. Und es war auf jeden Fall crazy, weil mein Umfeld war so, Esther, tote Promo. Und ich war so, ja, da muss ich jetzt durch. Aber ich hatte letztens den großen Test aller Tests. Und zwar habe ich den Song live gespielt. Und ich war selber voll gespannt, wie es mir gehen wird, wenn ich diesen Song spiele. Ich habe ihn gespielt und ich war so trotzdem Banger. Und deswegen, ein guter Song bleibt ein guter Song, egal was privat los ist. Aber ich finde, das gehört ja manchmal auch dazu.

0: Unendlichkeit. Wie schön haben wir gehört von Esther Graf, die heute im Sputnik Popkult ist. Jetzt haben wir gerade gelernt, Liebessong, aber die Liebe, die gibt's nicht mehr. Aber macht ja nichts. andere können sich ja den Song nehmen und ihre Liebe damit feiern. So.
1: Genau, und das ist ja das Geile am Musik machen. Das ist ja nicht mehr nur mein Song. Ab dem Moment, wo ich den Song release, gehört er den Leuten. Mhm. Und vielleicht singt den irgendjemand mal auf seiner Hochzeit. Mhm. Oder jemand anderes verliebt sich zu dem Song. Dann hat der Song ja allein deswegen schon gelohnt. Ich habe den ja nicht für mich geschrieben.
0: Mega gut. Wie ging es denn los mit dem professionellen Musikbusiness? Ja, in Österreich auch. Du warst dann in Wien. Wir haben gerade gelernt. Du hast unter anderem auch für eine Mineralwasserwerbung gemacht und für eine Supermarktkette und warst überall zu sehen und hast gesagt, Model-Business, naja, eher so nebenbei. Musik war mehr immer in deinem Fokus. Wann ging das da so los? Ich stelle mir die popkulturelle Szene in Österreich aber natürlich auch eher klein und überschaubar vor und alles zentriert sich ja so auch auf Wien in Österreich. Und das war so meine Erfahrung, die ich gemacht habe. Wie ging das so los?
1: Ja, bei mir war das tatsächlich so, dass die Musikkarriere gar nicht wirklich in Wien gestartet hat. Mhm. Also ich habe immer mit meinem Bruder viel Musik gemacht und mit dem hatte ich so meine ersten Demos damals gemacht. Und klar, ich bin irgendwie schon auf die paar vereinzelte Veranstaltungen irgendwie in Wien mal gegangen, versucht irgendwie da Fuß zu fassen in der Branche, aber ich merkte, da komme ich überhaupt gar nicht weiter. Und dann war ich so, das gibt's jetzt nicht, ich will mein Glück jetzt selber in die Hand nehmen. Und dann habe ich damals einfach jemanden angeschrieben, weil ich war damals der allergrößte Crow-Fan. Und dann war ich so, ich habe so ein Interview von Namika gesehen, wo sie gesagt hat, ey, man muss sich angucken, wer sind die Leute um den Leuten, die man gut findet. Dann war ich so, eigentlich voll der gute Tipp. Dann war ich so, ja, ich werde jetzt nicht Crow schreiben, der wird jetzt mir nicht antworten und sagen, ich produziere dann
0: mal. Crow auf LinkedIn schreiben, das wird nicht funktionieren.
1: Und ich finde das so crazy, wenn ich da zurückdenke, dass ich das damals so gemacht habe. Ich habe dann einfach gegoogelt und dann habe ich bei Chimperator, bin ich da damals rausgekommen und war ich so, ich schicke denen jetzt einfach mal Demos. Und ich bin absurderweise, ich wusste nicht, was der Unterschied zwischen Label, Booking, Verlag und allem ist. Und ich habe einfach aus unerklärlichen Gründen den richtigen Leuten geschrieben aus dem Verlag, weil die ja für so Sessions und sowas zuständig sind. Ich wusste es gar nicht. Und dann habe ich dem geschrieben, der fand das nicht mal weird, Digga, weil ich ja offensichtlich an die richtige Person gelangt bin. Und war einfach so, ey, ich mache Musik, magst du mal reinhören, hast du vielleicht Feedback für mich? Und ich wollte, glaube ich, gar nicht so viel und das war, glaube ich, der richtige Move. Und der hat mir dann damals geantwortet und meinte so, ey, dass er meine Stimme voll toll findet und ob ich nicht mal nach Berlin kommen möchte für ein paar Sessions. Und ich war so, ja, ich weiß gar nicht, was eine Session ist. Wer kann mir jetzt sagen, was eine Session ist? Und dann war ich zum ersten Mal in Berlin und ich habe mittlerweile mit der Person fast gar nichts mehr zu tun. Also hier und da tauschen wir uns so aus, aber ich bin der Person so krass dankbar, dass sie mir so eine Tür aufgemacht hat. Und da war ich so, jede Chance, die ich jetzt hier bekomme, die wird jetzt ergriffen. Und dann war ich für so die ersten Sessions so in Berlin und habe so mit meinem Hallodri-Songwriting-Skills versucht, mich da irgendwie durchzuhangeln. Aber dann ging es erstmal sehr schnell, dass irgendwie so deine Aufmerksamkeit da war. Und dann hatte ich schon direkt irgendwie Labelgespräche und ich wusste aber noch gar nicht, was ich machen will. Ja, dadurch sind dann ganz viele tolle neue Sachen passiert. Unter anderem mein Signing.
0: Ich möchte jetzt den Song Kleinstadt brennt mit dir hören.
1: Ja, bitte, lass uns das machen.
0: Geht es da richtig um zu Hause, um dein Großwerden in deiner Heimat?
1: Nee, tatsächlich nicht. Ich bin ja dann nach Salzburg gegangen. Ich bin ja ein Internatskind. Also es war nicht Salzburg die Stadt, sondern quasi Salzburg-Land. Ich war in Bad Hofgastein. Und es war, man kann gar nicht sagen, dass das Internat war, sondern wir waren ein Schülerheim. Und die Leute, die da Aufsicht gemacht haben, waren nicht unsere Lehrer und Lehrerinnen. Da kannst du dir vorstellen, das sind 14- bis 18-Jährige, die da auf den Haufen gelegt werden. Und es gibt quasi keine Aufsicht. Und das war die geilste Jugend ever. Manchmal, ich weiß noch damals, als ich so ein Jahr in der Schule war, ich war einfach so, ich habe einfach so Angst, dass diese Zeit so schnell vorbeigeht, weil das, ich glaube, ja, das war so eine schöne Jugend, die ich dort hatte. Und die größte Scheiße einfach gemacht, weil es einfach da nichts gab. Und derzeit wollte ich mal einen Song widmen und dann ist Kleinstadt da rausgekommen.
0: Was heißt das? Ihr habt crazy Sachen gemacht. Was habt ihr denn da so angestellt?
1: Naja, ich glaube,
0: Schwimmbad-Einbruch auch? Das ist auch wichtig, gehört auch dazu, finde ich.
1: Ja, mäßig das. Alles, was man so auf Tumblr damals gelesen hat, was man so machen kann. Ja, aber ich glaube, ich habe auch, ich habe ja dann danach quasi, ich habe einmal kurz ein Fernstudium gemacht, aber ich hatte nicht dieses klassische Uni-Leben. Und aber ich würde sagen, ich habe die Zeit voll in der Schulzeit mitgenommen. Was man halt macht, nach der Schule im Park gehen und Bierbong spielen.
0: Okay. Und darum geht's in Kleinstadt brennt.
1: Genau.

0: Kleinstadt brennt im Sputnik Popkult von Esther Graf. Was für ein Zufall, du bist auch hier, ich freue mich.
1: Ich freue mich doch auch so.
0: Jetzt habe ich vorhin auch schon erzählt, am Times Square in New York war dein Gesicht auf so einem großen Screen zu sehen. Was ist das für ein Gefühl? Also hast du quasi jetzt schon alles erreicht oder?
1: Nein, so darf man doch gar nicht denken, weil sonst würde ich, kann ich ja gleich lassen, dann müssen wir ja gar nicht hier sitzen. Ich sag immer, sky's the limit, aber das war natürlich ein crazy Moment. Mhm. Also, und auch grundsätzlich Teil dieser Kampagne zu sein, um nochmal ganz kurz zu erklären, also Spotify hat die Equal-Kampagne ins Leben gerufen, wo die quasi Filmtheartists supporten und mehr Sichtbarkeit geben. Und Teil dieser Kampagne neben tollen Playlist-Platzierungen ist auch ein Bild am Times Square. Und das ist so crazy. Und ich war dann so, ich konnte nicht dort sein. Und dann war ich so, ich habe jemanden hingeschickt, der Fotos machen sollte. Und dann war ich so, ja, weil nicht, dass der jetzt dann da hinfährt und hänge ich da doch nicht. Und das ist heute dann giga cringe. Und dann war ich so, wie finde ich jetzt heraus, dass das jetzt da hängt? Und dann war ich so, naja, aber der Times Square ist ja einer der bekanntesten Plätze der Welt. Gibt sich ja irgendwo einen Livestream. Und dann habe ich einfach auf YouTube so einen Livestream gefunden, wo so 8 Leute eingeschaltet haben. Und dann habe ich mich da gesehen, da war ich so, jawohl. Geil, und dann konnte ich guten Gewissens den Fotografen dorthin schicken, der hat dann mal ein paar Fotos gemacht. Ja.
0: Aber schöne Kampagne, wichtige Kampagne, was aber auch gleichzeitig, finde ich, darauf hinweist, Flinterperson in der Musikbranche, nach wie vor nicht selbstverständlich. Das klingt so komisch, wenn man diesen Satz sagt, aber dass es anscheinend eine Kampagne geben muss, die sagt, hey, wir sind hier, oder?
1: Voll. Ich weiß nicht, wie du das empfindest, aber jetzt mal so ein kleiner Hot Take. Kommt dir auch vor, dass das gerade wieder so ein bisschen einen Rückschritt macht? Bei mir kommt vor, es gab so vor 3-4 Jahren den großen Aufschrei. Und also jedes Festival hat geguckt und so, dass man irgendwie mehr Frauen spielt, dass die Radiosender mehr Frauen spielen, dass es irgendwie da mehr Sichtbarkeit gibt. Und mir kommt vor mittlerweile so, ja, das Thema haben wir jetzt auch hinter uns. Jetzt gehen wir wieder back to basic. Und letztens habe ich ja auf dem Festival gespielt und da war ich so, ja, okay, an dem Tag spielen 2 Frauen. Das ist einfach super wenig. Und ich glaube, deswegen ist es genau wichtig, nicht müde zu werden von dieser Diskussion und einfach nach wie vor zu Kampagnen zu unterstützen, bis zu Kampagnen dabei zu sein und da nach wie vor einfach für Sichtbarkeit zu sorgen.
0: Ich versuche als Cis-Mann da immer Flinterperson zuzuhören und nicht so viel Senf dazuzugeben, weil ich habe dieses Thema natürlich nicht, ich habe es anders als queere Person und das bemerke ich zum Beispiel schon, dass da haben wir auf jeden Fall wieder einen Rückschritt, auch in Sichtbarkeiten, auch in der Branche, in der Kreativbranche, in der Medienbranche, in der Musikbranche gemacht und ich habe so viele Frauen auch interviewt im Popkult, Künstlerinnen, die mir sagen, ja, also es ist halt crazy, auf einem Festival spielen nur 2 Frauen, woran liegt das? Na, vielleicht an den Männern, die es buchen, oder? Also die Booker sind. Das ist schon crazy.
1: Ja, und ich glaube vor allem bei Festivals gibt es so, ja, mir kommt vor manchmal so ein kleines Vorurteil, dass Frauen so eine Crowd nicht so gut managen können. Und ich würde aber behaupten, wir kriegen das ganz gut hin. Mhm. Also jeder, der noch nie auf einer Show von mir war, soll mal rumkommen. Und da bin ich auf jeden Fall dankbar, dass ich viele Festivals spielen kann. Aber ich rede auch ganz viel mit meiner Bookerin, dass die halt auch sagen, ja, Booker selbst sind so ein bisschen müde von diesem, ja, haben wir jetzt lang genug gemacht. So, es reicht ja auch dann irgendwann mal zu sagen, okay, wir buchen jetzt eine Frau, weil sie eine Frau ist. Das so ist es ja nicht. Aber ich glaube, es muss halt einfach immer mehr Sichtbarkeit geben, damit sich grundsätzlich strukturell halt auch was verändert. Aber ich finde so, wenn man halt international guckt, was da in den Charts los ist, Leute, das ist doch so geil, was wir einfach für große internationale Künstlerinnen es gibt. Jetzt, wenn man's, das ist doch insane jetzt mit einer Gracie Abrams, ne, Olivia Rodrigo, Billie Eilish, Serena Carpenter, Olivia Dean. Es ist ja wirklich insane, was da abgeht. Also das ist ja einfach ein Zeichen dafür, dass es genügend Frauen gibt und dass es da jetzt nicht das Problem gibt. Weil wenn ich jetzt persönlich in meine private Playlist reingucke, ich höre ja fast nur Frauen. Aber ich glaube, es liegt ja auch einfach daran, dass ich jetzt sage, ja, ich habe Bock auf eine Female POV zu der Geschichte.
0: Ja. Ja, also deswegen toll, dass du das machst, dass du dich damit auseinandersetzt, dass du da laut bleibst, dass du sichtbar bist, mega gut. Und jetzt hast du vorhin gesagt, sky is the limit. Also was wäre denn das Schönste, was die nächsten 12 Monate passieren muss? Also was erzählst du mir, wenn wir uns nächsten Sommer wieder treffen, Popkult, was dir Geiles passiert ist, das Allergeilste?
1: Ich droppe jetzt mal was. Ich habe Bock, ins Fernsehen zu gehen. Ich habe langsam Bock. Vielleicht irgendwo, vielleicht können wir in 12 Monaten reden und sagen, ja, vielleicht steht das ein oder andere an. Vielleicht ist es auch immer ein Traum. Aber Das ist ja in the long term auf jeden Fall ein Wunsch, den ich habe, weil ich ja so gern quatsche, wie du merkst. Und ich glaube, ich würde mich ja im Fernsehen sehen.
0: Okay, aber nicht die ORF-Zeit im Bild, also die Tagesschau von Österreich, sondern, nee, wie heißt es bei euch, Let's Dance? Nee, Dancing with the Stars? Nee, auch Let's Dance.
1: Dancing Stars?
0: Dancing Stars.
1: Ja, ich weiß nicht, ich würde schon, weiß nicht, ob Dancing Stars das richtige Format ist, aber es gibt ja viele TV-Shows. Ich kann ja ruhig... Kann ja ruhig mal jemand an mich denken, aber letztens, weil du ZIP gesagt hast, ich bin letztens in der ZIP gelandet.
0: Wirklich?
1: Ja, das war wirklich Ritterschlag. Wir haben so wirklich, die ganze Großfamilie hat mir geschrieben, ich habe mir heute Morgen die Nachrichten angemacht und dann war es da einfach, ah Wahnsinn, alles Gute zum Album.
0: Und dann ist es sozusagen auch für Großeltern valide, wenn man dann in der ZIP auftaucht. Dann merken sie, ah, das war doch ernst gemeint damals, diese Idee.
1: Total kredibil, was ich da mache.
0: Ach, Esther Graf, wir bräuchten eigentlich eine Stunde, um weiter zu quatschen. Es hat mega Spaß gemacht und ich möchte zum Schluss nach Hause von dir hören.
1: Ja.
0: Hast du Bock?
1: Ja, unbedingt.
0: Erzähl uns, was du sagst.
1: Ja, also wie du in diesem Interview jetzt gerade schon gemerkt hast, bin ich voll der Family-Mensch. Und also wirklich, zu Hause ist ein Riesenthema bei mir privat. Und irgendwie habe ich es noch nie geschafft, einen Song darüber zu schreiben. Irgendwie habe ich schon ein paar Mal Songs darüber geschrieben, aber die waren nie so gut, dass ich sage, sie landen jetzt am Album. Und ich war dann quasi eigentlich schon relativ durch im ganzen Writing fürs Album. Und dann hatte ich noch so 2 Studiotage ausgemacht. Und ich war so, Leute, ich weiß, es ist jetzt richtig unsympathisch, aber ich weiß gar nicht, worüber ich schreiben soll. Ich bin richtig durch. Es war so nach den ganzen Live-Shows, wo ich auch echt krank war und so. Und ich so, ganz ehrlich, ich will jetzt einfach nur nach Hause. Und dann war ich so, warte mal, vielleicht ist das der Song, den wir heute schreiben müssen. Und dann war ganz schnell diese Zeile da und das beschreibt diesen Song ja einfach perfekt. Dieses, gerade will ich einfach nur nach Hause, um mich zu erinnern, wer ich bin, wenn das nicht laut ist. Und das ist für mich so der Begriff, nach Hause zu fahren. Und ich bin richtig happy, dass dieser Song am Album gelandet ist. Und der ist auch, muss ich sagen, musikalisch trifft das sehr das, was ich ja privat auch höre. Also wer sich viele Songs von mir anhört, die gehen krass nach vorne. Aber ich privat liebe einfach so cozy, sad girl Songs und bin so der größte Holly Humberstone Fan und da konnte ich einmal ein bisschen die Seite so zeigen und ja, und ich habe dann meinen Gitarristen noch dazu geholt, weil ich ihm den Song gezeigt habe und der fand den Song richtig gut und ich war so, ich glaube, wir können mal was machen, was wir sonst live machen und zwar mal einfach ein Gitarren-Solo einbauen und wir haben dieses Album abgeschlossen mit einem fetten Gitarren-Solo, was eigentlich richtig unorthodox ist, aber ich bin voll happy, dass wir das machen konnten und das ist doch das Geile an einem Album, dass man mal auch so eine Sache machen kann.
0: Esther Graf im Sputnik Popkult, es war ein Fest, danke dir.
1: Dankeschön für deine Zeit. Was

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Esther Graf gerade gehört und noch eine tolle Österreicherin. Hören wir gleich, was für einen guten Sound sie macht. Skofi aus Wien nach Bund jetzt.

0: Hallo, mein Name ist Gofi und ich komme aus Wien.
1: Deine Musik in 5 Worten.
0: Emotional, genredivers, open-minded, ehrlich, aber auch bestärkend.
1: Zu deiner Musik kann man am besten...
0: Ich finde, zu meiner Musik kann man am besten fühlen, aber auch den Moment anhalten.
1: Was sind deine Hobbys?
0: Vor allem Kochen und Hundesitten.
1: Angsthase oder Draufgänger?
0: Definitiv eine Balance dazwischen.
1: Was ist dein Lieblingssong und was bedeutet er dir?
0: All-Time-Favorite-Song ist Midnight Mischief von Jordan Rakai. Allerdings der Tom Misch Remix, der bringt mich immer zur Ruhe und auch zu mir selbst.
1: Was würden Freunde über dich sagen?
0: Dass ich eine sehr empathische und ehrliche Person bin, allerdings auch bei jedem Treffen spät dran.
1: Was war dein schönstes Geburtstagsgeschenk?
0: Eine selbstgebastelte Pinata mit ganz vielen kleinen versteckten Geschenken drinnen, unter anderem ein Ring, Gutscheine für Aktivitäten, ein paar Snacks. Einfach good vibes.
1: Welchen Traum willst du dir so schnell wie möglich erfüllen?
0: Endlich den Führerschein zu machen. Ich träume auch wirklich literally sehr oft davon, dass ich Auto fahre oder Auto fahren kann.
1: Was steht in diesem Jahr bei dir an?
0: Dieses Jahr kommt auf jeden Fall mein zweites Album, Halt mich fest, auch noch auf Vinyl. Das ist das erste Mal, dass ich eine physische Platte meiner Mucke in der Hand halten werde. Ich freue mich schon drauf. Und ein Fixpunkt dieses Jahr ist auch noch, dass ich mit meiner Liveband eine komplette Show und das zweite Album in Wien performen werde, bei meiner Release-Show im Oktober.
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0: Baby Rexha, Sputnik Popkult. Jetzt mit BTS, 130 Millionen Fans weltweit. Streaming-Rekorde haben sie aufgestellt und zu ihrer Tour jetzt wurden mehr als 2,4 Millionen Tickets verkauft. 2,4 Millionen. Abgefahren. Deswegen jetzt in der ARD Sounds App einen hochinteressanten Podcast. Empfehlung: Kennst du BTS? Und da gibt's wirklich nochmal krasse Einblicke in die K-Pop-Welt.
1: Wer K-Pop-Idol werden will, muss in Seoul sein. Wer nicht dort ist, hat kaum Chancen. Deshalb ziehen Teenager wie J-Hope früh in die Wohnheime der Agenturen. Die sogenannten Dorms. Weit weg von der Familie. Weit weg von zu Hause. Dann beginnt eine mehrjährige Trainingsphase. Gesang, Tanz, Rap, Performance.
2: Und das ist ein großes Risiko. Denn es gibt keine Garantie. Viele trainieren jahrelang und dürfen trotzdem nicht debütieren.
1: Für die Firmen ist diese Trainee-Zeit natürlich teuer. Dorms, Proberäume, Tanzunterricht, Gesangstraining, Studios, das muss man erstmal finanzieren. Der Markt ist extrem umkämpft. Realistisch schaffen es nur wenige Boy- und Girl-Groups zu wirklichem Erfolg.
0: Das ist halt eben diese kommerzielle Maschine hinter so einer weltweit erfolgreichen Boyband oder K-Pop-Band. Mega interessant. Hört mal rein. Kennst du BTS? Die ersten beiden Folgen jetzt in der ARD Sounds App. Und hier kommen sie mit Swim im Popkult.
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Sputnik Popcult mit noch mehr neuer Musik. Marshmello hier zusammen mit der US-amerikanischen Country-Pop-Sängerin Kelsea Ballerini. Das ist Another Drink.

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1: Deep Dive in die neue Taylor Swift-Doku. Wir haben sie schon gesehen für euch. Gleich in 7 Minuten. Hier ist Marvin Hall.

0: Sienna Spyro neu mit Pure. Sputnik Popkult hier. Wir hören jetzt Taylor Swift, weil neue Swiftie-Doku in der ARD-Mediathek ist da. The Taylor Swift Years, Schicksalsjahre eines Superstars. Entschuldigt das Wort. Schicksalsjahre. Soll das triggern? Sollen wir das anklicken? Ja, machen wir einfach mal. Sieger aus dem Musikteam, da fragen wir doch glatt dich. Du bist der Taylor Swift Ultra. Also, hast du noch was gelernt als Fan?
1: Ich bin jetzt mal brutal ehrlich, so einen krassen Wissenszuwachs hatte ich jetzt ehrlicherweise nicht. Es ist aber auch wirklich super schwer, mir als Swiftie noch was Neues zu erzählen. Ich fand die Doku aber trotzdem ziemlich unterhaltsam. Hier und da spricht mal ein Riccardo Simonetti zum Beispiel über Taylor und es gibt auch ein bisschen Hintergrundwissen zu ihren Fans. Hauptsächlich erzählt die Doku aber natürlich die krasse Erfolgsgeschichte von Taylor mit allen Höhen und Tiefen bis hin zur Hochzeit mit Travis Kelce jetzt.
0: Empfehlung?
1: Ja, die drei Folgen lassen sich super schnell weggucken und für ein bisschen mehr Popkulturwissen ist es auf jeden Fall top. So. Als Fan habe ich es jetzt aber nicht unbedingt gebraucht.
0: The Taylor Swift, das Schicksalsjahre eines Superstars in der ARD-Mediathek und hier im Popkult auf Sputnik, ihr Song I Knew It, I Knew You.

0: Gute Beat, oder? Tyler neu. Mit Sarah Larsson, She Did It Again. Sputnik Popkult. Wir checken jetzt einen neuen Indie-Horrorfilm, über den gerade alle reden. Exit 8. Plot in einem Satz. Du bist gefangen in einem endlosen U-Bahn-Korridor. Alles ganz steril. Der gleiche Mann kommt dir immer und immer und immer wieder entgegen und du schaffst es einfach nicht raus. Ja, klingt wirklich nach Horror. Ich weiß nicht, ob ich es alleine gucken könnte. Und Sarah aus dem Team Gaming-Fans, die werden sich riesig über den Film freuen, sagst du, ja?
1: Ja, genau, denn der Film beruht auf einem riesigen Videospielerfolg von 2023. Mhm. Produziert wurde das Game von einem einzigen Entwickler. Und das Spielprinzip ist so, wie du es eben gesagt hast. Man muss es aus einem U-Bahn-Gang rausschaffen, der sich immer wiederholt. Mhm. Der Key ist, dass es Anomalien gibt, also etwas, was sonst anders war. Sieht man die, muss man sofort umdrehen, sonst kommt man nicht mehr weiter.
0: Ich finde, das klingt schon mega gruselig auf eine Art, aber viel Story für den ganzen Film ist da jetzt nicht, oder?
1: Ja, so ging es auch der Crew. Die dachte nämlich, na, ob die Produktion funktioniert, keine Ahnung. Deswegen gibt es für die Verfilmung eine Background-Story, die an die Psyche geht. Der Protagonist verarbeitet etwas, während er den Exit 8 sucht, nämlich die Angst vor der Zukunft, weil er gerade erfahren hat, dass er Vater wird.
0: Okay, aber haben die jetzt wirklich auch nur an einem Ort gedreht oder wie war das?
1: Dadurch ist das Team auch ein bisschen klaustrophobisch geworden, denn um das Endlosgefühl zu erzeugen, bestand das Set aus zwei identischen Korridoren, die Rücken an Rücken gebaut wurden. Was ich sehr lustig finde, dieser NPC, der immer gleich durch den Gang läuft, der muss natürlich auch im Film immer in einem Loop laufen. Mhm. Deswegen ist er von der einen zur anderen Setseite immer mit dem Fahrrad gefahren, damit das möglichst schnell geht.
0: Okay, mega spannend. Die Vorlage ist ein japanisches Videospiel, The Exit 8. Und Exit 8 startet dann im August in unseren Kinos. Wir machen mal noch ein bisschen Deep Dive in diesen Horrorfilm, über den gerade wirklich ja alle reden, auf unserem Sputnik TikTok-Kanal. Sarah, merci. Help.

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Sputnik. Geheimtipp für alle Zocker und Zockerinnen natürlich auch die Woche. Game News mit Alex gleich in 7 Minuten.

0: Popkult. Ab Sputnik gleich mit dem ganz neuen Track von Benson Boone, genau. Und vorher noch Game News mit Alex. Also, ich habe von dir gelernt, Alex. Star Fox, Gothic und die sind schon draußen. Assassin's Creed und Halo, da müssen wir noch ein bisschen drauf warten. Aber abseits von den großen Titeln gibt's immer noch mehr als genug zu zocken. Rhythm Heaven Groove ist zum Beispiel am Start. Hat vermutlich was mit Rhythmus zu tun, lass mich raten.
1: Ja, genau. Ja. Ich habe aber tatsächlich auch bisher noch nie was davon gehört. Das ist aber eine ganze Reihe von Rhythmusspielen, die es schon seit 2005 gibt. Damals noch auf dem Game Boy Advance und heute eben auf der Switch. Und das sah irgendwie auch total lustig aus, dass ich das auch unbedingt selber mal probieren wollte. Im Grunde ist es auch ganz simpel. Man hört eben auf den Beat, achtet ein bisschen drauf, was auf dem Bildschirm passiert und drückt dann im richtigen Moment den richtigen Button. Allerdings hat man jetzt hier nicht, wie man es zum Beispiel von so Guitar Hero kennt, Noten, die einem gut erkennbar eingeblendet werden. Stattdessen gibt es hier echt die verrücktesten Szenarien. Das fängt noch relativ bodenständig an mit so Fröschen, die im richtigen Moment über einen Teich springen müssen oder einer Köchin, die gut getimt die Zutaten fängt. Aber schnell zieht man so einer Zwiebel mit Comic-Gesicht die Barthaare im Rhythmus oder man spielt Tennis mit einem Kugelfisch.
0: Die Sounds wild, aber ich finde sie ganz geil, muss ich sagen.
1: Ja, zugegeben, das ist alles ein bisschen abgespaced und random, das muss man schon mögen, aber es macht einfach echt verdammt viel Spaß. Mhm. Man kommt da in so einen richtig guten Flow rein, besonders bei den Remixes, wo dann die verschiedenen Challenges gemixt werden und direkt hintereinander kommen, macht das nochmal mehr Bock. Es gibt auch einige Multiplayer-Modi und so einen kleinen Rollenspiel-Modus, bei dem löst man durch verschiedene Rhythmuskombinationen diverse Zauber und Attacken aus und kann zwischendurch dann eben aufleveln. Vom Prinzip her ist das schon auch sehr cool, aber hier fehlt es ein bisschen an Abwechslung und diesen crazy Ideen, von denen das Spiel sonst so viele hat. Mhm. Trotzdem hatte ich echt eine Menge Spaß mit Rhythm Heaven Groove und kann es echt allen empfehlen, die einfach mal eine kleine Abwechslung suchen.
0: Alex, merci und noch mehr Games checken wir immer für euch zum Nachklicken. Ja, alle Gamechecks von Alex auf sputnik.de. Und das hier, der neue Benson Boone.

0: Boy Loco, Sputnik Popkult. Der Ort für ganz viel neue Musik und endlich Mattea hat was Neues gemacht. Ich mag doch Mattea so gerne aus Österreich. Ja, und irgendwie fragt man sich ja manchmal, wie ist denn das bei MusikerInnen, wenn die das hauptberuflich machen? Haben die irgendwie so 500 Songs vielleicht so auf ihrem Laptop gespeichert, die sie dann irgendwann mal rausbringen? Ja, könnte sein. So ungefähr war es auch bei Mattea.
1: Ich habe den Refrain des Songs vor 8 Jahren schon geschrieben und diese Demo ist dann irgendwie verstaubt.

0: auf meiner Dropbox rumgelegen und vor einem Jahr circa bin ich wieder darauf gestoßen und dachte so, oh mein Gott, das ist genau das Gefühl, das ich gerne hätte. Ich hatte nämlich damals gerade einen ganz tollen Liebeskummer und bin dann ins Studio gegangen und habe die Strophen zu dem Song geschrieben. Und während ich das gemacht habe, habe ich die ganze Zeit dieses Gefühl manifestiert, dass ich mich wieder so stark und befreit fühlen möchte. Und ja, als der Song dann fertig war, muss ich ganz ehrlich sagen, ist dieses Gefühl auf mich übergegangen.
1: Mattea, einfach nichts, wenn wir jetzt im Sputnik-Popkult. Worum geht's?
0: In dem Song geht es um das Freiheitsgefühl, das man endlich wieder erlangt nach einer harten und traurigen Trennung. Es geht um dieses Gefühl von endlich wieder sich selbst zu genügen und niemanden für sein Glück zu brauchen und zu merken, das Leben kann richtig, richtig toll sein, auch ohne jemanden an meiner Seite.

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Sputnik Popkult hier mit Audio 88 und Yassin jetzt. Tourfinale war ja in Leipzig und da ja, war jede Menge Energie und klare Botschaften im Raum, was ich so gehört habe. Passend zum Album Zeit zu sterben liefern die beiden ja rotzfreche, politische und ehrliche Texte und live hat sich diese, ich sag mal in Anführungsstrichen, Wut direkt aufs Publikum wohl übertragen. Da wurde jede Zeile laut mitgerappt und hier hören wir sie jetzt. Audio 88, Yassin. Die Wut hält uns zusammen. 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

0: Sputnik Popkult mit einem neuen Kinofilm am Start. Es ist ein Musikfilm. Einer der Jonas Brothers spielt mit und ein Superheld. Power Ballad. Der Song meines Lebens läuft im Kino. Theresa aus dem Team, du sagst ein totaler Ohrwurm sozusagen, ja?
1: Ja, und wir gehen direkt rein, beziehungsweise wir hören einfach direkt rein.

0: Nick Jonas ist es, der hier singt. Er spielt in dem Film den Sänger einer ehemaligen Boyband natürlich, der es mit einer Solokarriere versucht, was aber nicht so richtig zündet. Auf einer Hochzeit geht er dann spontan auf die Bühne und singt da mit der Hochzeitsband zusammen. Und später am Abend jammt er stundenlang mit dem Leadsänger der Band, der selber mal vor einer großen Musikkarriere stand, die er aber für seine Frau und Tochter aufgegeben hat. Und von ihm stammt der Song, den Nick da singt.
1: Aber ich habe doch einen Superhelden versprochen. Also was hat sie jetzt damit auf sich? Kann ja nur dann der andere sein, der nicht Nick Jonas ist, oder?
0: Genau er. Der Hochzeitsbandsänger wird nämlich von Paul Rudd gespielt, den wir aus den Marvel-Filmen als Ant-Man kennen. Also ein Superheld. Ja, und Nick Jonas, der lässt sich ein bisschen zu sehr von dem Song inspirieren, um es mal milde auszudrücken. Aber obwohl dieses Jemand klaut den Song des anderen echt nicht neu ist, ist der Film trotzdem total cute. Ich finde Nick Jonas als Schauspieler auch echt immer gut. Ich denke mir das jedes Mal. Und Paul Rudd, also Ant-Man, den liebe ich sowieso, der kann auch noch singen. Also es ist so ein Film, wo Männer ihre verletzliche Seite zeigen. Und das Schöne ist, dass jeder von ihn diesen Song, also die Power Ballad, ganz anders interpretiert. Das ist wirklich ein absoluter Gute-Laune-Film.
1: Das ist so krass, und dass man das immer noch so betonen muss, aber natürlich haben auch wir Männer eine verletzliche Seite, und ich finde das so gut und wichtig, dass eben in der Popkultur das thematisiert wird. Theresa, toller Tipp, Dankeschön. Power Ballad läuft im Kino und kann man sich mal geben. Ey, wir checken ja rund um die Uhr für euch neue Filme und Serien. Wo? In unserem Popkult-Stream. Auf Sputnik.de, so. Malik Harris kommt gleich, vorher neue Musik.

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Ich weiß gar nicht, wie man das nennt, was sie für Mucke macht. Also sie selber nennt sich Rapperin, Multi-Instrumentalistin, hat wirklich so schnelle Beats, die aber auch melancholisch sind. Also ich bin großer Fan, ihr merkt das vielleicht schon. Scofie werdet ihr gleich bei mir kennen in 7 Minuten. Oh.

0: der Sputnik Popkult ist hier. Eure Musikentdeckershow. Musikentdeckungsshow. Klingt, glaube ich, ein bisschen schlauer, oder? Wie auch immer, jetzt entdeckt ihr Skofi. Ich finde sie ganz toll. Sie kommt aus Wien. Tolle Stimme, tolle Songs, mega Inhalte. Es ist aber schon das zweite Album am Start. Aber sie ist irgendwie immer noch so ein Geheimtipp. Und das Tolle ist, Skofi, du lässt dich ja auch auf deinen Style nicht so festlegen, ne?
1: Musikalisch steht und stand Skofi definitiv immer schon für Genre-Diversität. Also ich hatte irgendwie nie Bock, mich festzulegen auf einem bestimmten musikalischen Weg oder ein bestimmtes Genre. Ich gehe jedes Mal ins Studio ohne komplette Vorstellung, was heute genau entstehen soll. Lass mich da sowohl von aktuellen Trends auf Social Media inspirieren, als auch alte Platten und CDs von meinen Eltern auspacken. Manchmal gehe ich durch die Straße oder sitze in einem Café und höre da wieder einen neuen Sound. Also da ist der Musikalität irgendwie keine Grenzen gesetzt.
0: Fantastisch. Und wir hören jetzt in dein Album rein. Worum geht's denn so generell? Was ist denn so die Story des Albums?
1: Und Halt mich fest beschäftigt sich in ganz vielen Songs definitiv damit, dass ich jetzt sozusagen im Reinen mit mir bin und konkret aussprechen kann, wenn ich Hilfe brauche, was ich brauche, wo meine Grenzen sind, wie ich gelernt habe, meine Grenzen zu setzen. Und das ist in jedem Song natürlich etwas anders. Aber ich würde kurz und knackig behaupten, dass das zweite Album definitiv sowohl musikalisch als auch inhaltlich viel gefestigter ist als das erste.
0: Ich mag's. So heißt dieser Track von dir, Skofi.

Sputnik Popkultur mit neuer Musik von Phoebe Bridgers jetzt. Also das ist interessant. Auf der einen Seite ist sie ja irgendwie so ein Darling der Indie-Szene und wirkt, finde ich, immer noch manchmal so ein bisschen wie ein Geheimtipp. Auf der anderen Seite verkauft sie einfach riesige Konzerthallen auf, aus, ausverkauft, das wollte ich sagen. Und deswegen sind die Fans gerade auch so ziemlich hyped, weil Phoebe schon seit langer Zeit mal wieder einen Song released hat. In Lost Boys geht es jetzt um Typen, die irgendwie mit einem Bein noch in der Teenagerzeit festhängen und sich mit dem anderen aber schon den 30ern nähern. Ja, du, wir Männer brauchen manchmal halt ein bisschen länger. Tut uns leid. Wir geben die meiste Zeit unser Bestes. Und Phoebe Bridgers macht jetzt einen Song drüber. Lost Boys im Popkult.

Hallo ihr Sommermäuse. Ey, es gibt gerade wirklich nur drei Orte, an denen ich es aushalten könnte. Im Schatten am See, in meinem Keller und hier, weil die Klimaanlage ballert. Und ich hoffe, wo auch immer ihr seid, ihr passt gut auf euch auf bei dem Wetter und habt vielleicht ein leckeres, kühles Spaßgetränk am Start. Denn ich habe tolle neue Musik für eure Sommersonne-Playlist dabei, einen ziemlich spannenden Buchtipp über Frauenfreundschaften und, habe ich ja vorhin schon versprochen, Finch plaudert auch in knapp einer Stunde noch ein bisschen aus dem Nähkästchen. Hier gibt's aber erstmal den neuen Song von Martin Garrix und Ed Sheeran. Das ist Repeated für euch im Sputnik Popkult. Schönen Sonntagnachmittag wünsche ich euch.

0: bringe Rosen. Bad Moms Jay und Boki habt ihr gehört. Gefährlich war das hier im Sputnik Popkult. Und jetzt habe ich den neuen Song von Felix Jehn für euch dabei. Der hat sich Omar Rudberg als Unterstützung geholt. Das ist ein junger Schwede, geboren in Venezuela. Und eventuell kennt ihr den schon aus der Netflix-Serie Young Royals. Neben seiner Schauspielkarriere hat er sich jetzt aber auch schon in Skandinavien einen richtigen Namen als Sänger gemacht. Und die haben einen Song gemacht, der auf jeden Fall für warme Sommerabende richtig gut passt. Im Mittelpunkt steht in diesem Song eine Beziehung, von der man eigentlich weiß, dass sie einem nicht gut tut, von der man aber trotzdem nicht loskommt. Deswegen heißt er auch ganz passend Siren, wie die Sirenen aus der griechischen Mythologie, ne, die mit ihrem Gesang immer die Männer angelockt haben. Und zusammen haben sie halt so einen richtigen Sommer-Vibe-Song gemacht. So perfekt für Sonnenuntergänge, lange Autofahrten oder auch die nächste Dachterrassen-Session. Wir hören mal rein. Felix Jehn und Omar Rudberg mit Siren ist das hier bei Sputnik. Und wie die beiden den Song auf Schwedisch anmoderieren, konnte ich euch einfach nicht vorenthalten.
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0: 108 € für eine Warnweste als Merch ist ja wohl ein schlechter Scherz. Der Sputnik Popkult hier, und ich habe gerade mal online geschaut, so ein Ding kann man sich für 2 € bestellen. Aber Kendrick Lamar fordert auf seiner Tour mit SZA für das neongelbe Teil halt mal easy ein Huni. Das ist doch einfach nur noch crazy, oder? Bestimmtes Merchandise kostet bei großen KünstlerInnen mittlerweile fast genauso viel wie ein Konzertticket. Und damit werden solche Lieblingsandenken halt irgendwie zum Luxusgut. Und dann gibt's den nicht mal immer frei für alle, die sich's leisten können. Ich habe mal Frieda aus dem Team drauf angesetzt, um zu checken, woher dieser ganze Merch-Wahnsinn gerade kommt. Tag!
1: Moin, ja, also mittlerweile beschweren sich die Fans ja schon, dass die teilweise einen VIP-Status brauchen, um überhaupt an Merch ranzukommen. Mhm. Linkin Park hat es bei Rock am Ring vorgemacht und da mal fix ein kleines Museum eröffnet. Dort konnten sich aber nur ausgewählte Fanclub-Mitglieder die privaten Ausstellungsstücke der Band anschauen und exklusiven Merch kaufen. Ein T-Shirt gab es für 60 € und der Hoodie hat gleich mal 120 gekostet.
0: Boah, das ist ja schon mal deutlich mehr, als sie sonst schon verlangen. Wobei ich den regulären Merch mit 45 € für ein Shirt und 85 für einen Pulli auch nicht gerade günstig finde. Wie kommen denn die Preise da zustande?
1: Darüber habe ich mal mit Ute Staus gequatscht. Sie ist Geschäftsführerin vom Verband Licensing International Deutschland und hat mir mal erklärt, dass die hohen Merchpreise unter anderem an den gestiegenen Produktionskosten liegen.
2: Merchandisingpreise bei Konzerten sind in den letzten Jahren deutlich gestiegen und das hat mehrere Gründe. Zum einen höhere Produktionskosten, steigende Venue-Gebühren und die Tatsache, dass Merch für Künstler eine immer wichtigere Einnahmequelle ist. Und der Preis setzt sich zusammen aus Produktionskosten, der Venue-Kommission sowie Lizenzgebühren und der Gewinnmarge des Künstlers.
0: Ja klar, dass alles in den letzten Jahren teurer geworden ist, haben wir alle mitbekommen. Bei den aktuellen Merch-Preisen fällt es mir doch aber nochmal besonders auf und irgendwie auch ein bisschen frech, oder?
1: Naja, wobei wir auch bedenken müssen, Uta hat es ja gerade schon mal kurz erwähnt, dass Merchandise für viele KünstlerInnen oft eine wichtige Einnahmequelle ist. Früher haben sie noch über CD-Verkäufe verdient, beim Streaming kommt heute leider nicht mehr so viel bei rum. Hm. Und damit spielen Tourneen und Merch für viele Acts eine immer größere Rolle. Viele Veranstaltungsorte verlangen aber ordentlich Prozente beim Merchverkauf. Und was das für die KünstlerInnen bedeutet, hat mir der Geschäftsführer des Bundesverbandes der Konzert- und Veranstaltungswirtschaft Johannes Ewerke erzählt.
3: Hier ist erstmal zwischen den großen und den kleinen Veranstaltungsorten zu unterscheiden. Bei den kleinen Clubs ist es sehr unüblich, dass die von den Merch-Verkäufen überhaupt profitieren. Da stehen die Künstler ja zum Teil auch selber noch hinterm Verkaufstisch und verkaufen ihre T-Shirts an die Fans. Bei den großen Veranstaltungsorten ist das anders. Da gibt es dann manchmal Shops, da gibt es manchmal Personal, was zur Verfügung gestellt wird für den Merch-Verkauf. Dafür nehmen die großen Hallen so 20% oder 25% vom Bruttoumsatz ein.
1: Boah, ja, okay, da kann ich mir vorstellen, da kommt schon einiges zusammen. Wobei KünstlerInnen sich vereinzelt auch schon andere Taktiken überlegt haben, um diese Abgabengebühren zu umgehen, meinte Ute Staus zu mir.
2: Der bekannteste Trick, natürlich ein Merch-Truck direkt vor dem Eingang. Außerhalb des Venue-Geländes greift die Kommission nicht. Weitere Möglichkeiten sind Online-Vorverkauf mit Abholung vor Ort, Pop-up-Stores in der Nähe des Veranstaltungsorts oder exklusive Online-Drops parallel zum Konzert. Und manche Künstler verhandeln die Abgaben auch direkt als Teil ihres Booking-Deals.
0: Ah ja, krass, da habe ich noch gar nicht so drüber nachgedacht. Super spannend. Ey, und selbst wenn ihr jetzt hier nicht gerade die 120 € für ein Hoodie locker habt, dann schaut doch vielleicht mal Secondhand. Ist nicht nur günstiger, sondern ihr bekommt das Teil vielleicht auch noch von jemandem, der euren Lieblingskünstler vermutlich mal genauso geliebt hat, wie ihr es gerade tut. Hat doch was, oder? Kendrick Lamar spiele ich euch jetzt trotzdem hier mit Humble.

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1: Och, es ist einfach so belastend, wenn man Monate oder vielleicht sogar jahrelang nicht von jemandem loskommt. Ich weiß, einige von euch fühlen mich da und Paul von 01099 auch. Der hat im Schrank noch eine halbe Schachtel, falls seine Sehnsuchtsperson mal nachts schreibt, obwohl er eigentlich gar nicht mehr raucht, eigentlich schon jemand Neues hat und eigentlich sowieso voll drüber hinweg ist. Ja, na klar, man kennt's. Beschissenes Gefühl, das uns diesen großartigen Song beschert hat. Hoffentlich lässt er euch alle, denen es gerade genauso geht, ein kleines bisschen weniger einsam fühlen. Paul und seine halbe Schachtel sind das jetzt hier im Sputnik Popkult.

0: super einzigartige und überraschende Musik, von der ich irgendwie direkt mehr brauche. So würde ich die Mucke von unserem Soundcheck-Act Yashu beschreiben hier im Sputnik-Popkult. Jannis Schulte kommt aus Hamburg und bahnt sich gerade sehr zielstrebig einen Weg in viele Playlisten und auch in unsere Sputnik-Playlist. Sein Mix aus Pop, Indie und Elektro ist einfach ein kompletter Vibe.
1: Ich glaub, sie hat da was verstanden. 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
0: Yashu hat gerade seine neue EP Ganz Egal veröffentlicht und eifert mit seiner Musikkarriere seinem Vorbild nach. Mozart. Naja, so ähnlich, denn der Wunsch, Musiker zu werden, äußerte sich bei Yashu das erste Mal, als er die Serie Little Amadeus auf Kika gesehen hat. Dann hat er sich Stadtaffe von Peter Fox gekauft und damit gelernt zu singen. Und ein paar weitere spannende Facts erzählt er uns einfach selbst.
2: Das Sputnik Speed Date mit...
3: Hi, ich bin Yashu, ich wohne in Hamburg und ich schreibe und produziere sehr gerne Lieder.
2: Woher kommst du?
3: Ich wohne seit 2013 in Hamburg, bin aber in Münster auf die Welt gekommen.
2: Zu deiner Musik kann man am besten...
3: Ich glaube, zu meiner Musik kann man am besten einfach in die Ferne gucken.
2: Deine Musik in 5 Worten.
3: Eigen, echt, selbstgemacht, gefühlvoll und schön, hoffentlich.
2: Was ist dein geheimes Talent?
3: Mein geheimes Talent kann ich leider nicht verraten, weil es ja dann nicht mehr geheim ist.
2: Was sind deine Hobbys?
3: Meine Hobbys variieren tatsächlich sehr stark. Ich habe immer so Hyper-Hobbys für ein paar Monate und dann reicht es mir dann auch. Als letztes war es Tischtennis spielen, Schach spielen. Und jetzt tatsächlich wieder joggen.
2: Was war dein schönstes Geburtstagsgeschenk?
3: Ich habe mal von meinem Papa ein Mikrofon zum Geburtstag geschenkt bekommen und seitdem nutze ich genau dieses Mikrofon für all meine Songs.
2: Was würden Freunde über dich sagen?
3: Naja, ich hoffe, dass meine Freunde über mich sagen würden, dass man mit mir eine schöne Zeit haben kann und sie würden wahrscheinlich auch sagen, dass ich sehr viel an meiner Musik arbeite.
2: Welche Träume hast du dir noch nicht verwirklicht?
3: Ich träume davon, dass ich Live-Auftritte spielen kann, die ich komplett genießen kann, ohne große Angst zu haben, dass irgendwas nicht klappt.
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0: Ja, ich glaube, um die Angst loszuwerden, hilft es wirklich nur Konzerte spielen, Konzerte spielen, Konzerte spielen. Aktuell ist Yashu zwar nicht auf Tour, aber wenn er in der Gegend einen Gig spielt, erfahrt ihr es hier natürlich als erstes. Jetzt hören wir mal in seine neue EP Ganz Egal rein. Das ist Fernweh für euch hier im Sputnik Popkult von unserem Soundcheck-Act der Woche.
1: Von

0: Es soll einer der Horrorfilme des Jahres sein und angefangen hat alles mit einem Bild von einem gelben Raum. Hä? Ihr habt MDR Sputnik an mit dem Popkult. Backrooms heißt der Film. Der ist vor knapp einer Woche in den Kinos gestartet. Ich bin ehrlich, ich habe vorher noch nie was davon gehört, aber das ist ja ein richtiges Internetphänomen. Backrooms sind einfach so Hinterräume, also so leere Büroräume ohne Fenster oder Lagerhallen. Und da gibt's eine riesige versteckte Welt in dem Film aus gelben Fluren, Treppenhäusern und unseriösen Gestalten. Diese Welt entdeckt Möbelverkäufer Clark. Und er entdeckt auch, dass diese Gestalten gefährlich sind. In den USA ist Backrooms schon einer der erfolgreichsten Filme des Jahres, womit niemand gerechnet hat. Und Nils hat in San Francisco schon mal reingeschaut und sagt, er war so mittelscary. Aber warum ist der Film in den USA dann so gehypt, vor allem in der Gen Z?
1: Weil es für viele Jüngere nichts Neues ist. Die verfolgen Backrooms seit Jahren im Netz. Da ist 2019 ein Bild aufgetaucht in einem Forum. Gelbe Wände, gelber Teppich waren da zu sehen und ein fensterloser Raum. Und dann haben User angefangen, in Kommentaren Geschichten zu schreiben und die immer weiter gesponnen. Und da ist so ein richtig kleines Backrooms-Universum entstanden im Netz mit vielen Untergeschichten und so. Und dann gab es auch irgendwann Backrooms-Videos bei YouTube. Die hat ein 16-Jähriger damals hochgeladen.
2: Okay.
1: Clips wie dieser, Amateuraufnahmen, eine Frau filmt, wie sie eben durch diese gelben Räume läuft, ganz allein. Ah, vielleicht doch nicht ganz allein. Die Clips haben Millionen gesehen und der 16-Jährige von damals heißt Kane Parsons, ist heute 21. Er hat zusammen mit einem Filmstudio den Backrooms Kinofilm gemacht und viele so, geil, lass mal jetzt im Kino schauen, was ich da seit Jahren im Netz verfolge.
0: Der Regisseur, was sagt der so zu dem Erfolg?
1: Ich kenne den leider auch nur aus Interviews, da wirkt er aber sehr bescheiden und sympathisch. Der wird hier gerade ein bisschen rumgereicht, weil das Ding eben so ein Erfolg ist. Mhm. Er war zum Beispiel auch bei Jimmy Fallon in der Late-Night-Show.
3: It's insane.
1: Das ist alles verrückt. Wir sind super knapp fertig geworden, dann musste ich sofort Interviews geben. Ich hatte bisher nur 3 Tage, das alles zu verarbeiten.
3: So I think I've had about 3 days.
1: Natürlich steckt da ein Filmstudio dahinter, A24. Die sind super bekannt für gute Filme, haben auch schon super viele Oscars gewonnen. Aber niemand hat damit gerechnet, dass das Ding so abgeht. Backrooms hat 10 Millionen Dollar gekostet und jetzt schon über eine Viertelmilliarde Dollar eingespielt.
0: Krass. Also Internet-Gruselgeschichten sind auch nochmal anders wild. Den Film Backrooms könnt ihr euch im Kino angucken. Die Webserie gibt's aber auf YouTube. Und hier gibt's Robin Schulz mit Better Times bei Sputnik.

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0: Übergang gewerkelt hatte. Ich habe jetzt gerade ein Update bekommen. Er hat es mittlerweile genau einmal in den Pool geschafft zwischen den ganzen Störungen. An dieser Stelle wollte ich mal Danke sagen an alle, die dieses Wochenende auch arbeiten müssen oder Bereitschaft haben und vor allem draußen in der Hitze unterwegs sind und dafür sorgen, dass Dinge möglichst schnell wieder laufen. Einer feiert das Wetter ja richtig und das ist Finch.
1: Also mir geht's bestens. Mit der Hitze komme ich sehr gut klar, fühle mich sehr wohl und fahre viel mit dem Moped jetzt gerade immer bei der Hitze, weil Auto viel zu warm ist. Ich mag kein Auto fahren bei so warmem Wetter.
0: Ja, verstehe ich. Ist ja auch ein kleines Luxus, wenn man dann Moped hat oder so. Naja, auf jeden Fall auch kein Wunder, dass auf seinem neuen Album ein Song über eine thailändische Insel drauf ist, ne? Wenn ich das so höre mit der Hitze und dem Moped fahren. Wieso und wie das Album sonst so klingt, hört ihr hier nach Tame Impala zusammen mit Jenny. Das ist Dracula für euch.

Neuer Stoff von Finch und der Sommer ist für viele perfekt. Das weiß ich doch. Ihr habt den Sputnik-Popkult an und sein Album Außenseiter Spitzenreiter ist am Freitag gedroppt.

0: Unter anderem mit Bowser als Feature, habt ihr ja gerade gehört. Und wieso der Name Außenseiter-Spitzenreiter, habe ich ihn direkt am Freitag am Release-Tag mal gefragt.
1: Es gab eine Sendung damals, eine Sendung in der DDR, die hieß Außenseiter-Spitzenreiter. Die lief sogar noch vor ein paar Jahren im Fernsehen auf RBB oder so. Und da wurden immer Sachen vorgestellt oder Leute vorgestellt, die außergewöhnliche Sachen konnten und so. Und ich fand den Namen ganz cool, Außenseiter-Spitzenreiter, weil irgendwie ist es ja immer noch trotzdem, wenn man jetzt seit 100 Jahren geführt dabei ist und jetzt Album Nummer 6. Also alle kennen einen richtig, aber so richtig auf dem Schirm ist man dann trotzdem irgendwie nicht, habe ich das Gefühl manchmal. Beziehungsweise manche lächeln es immer gerne weg, aber trotzdem Spitzenreiter, weil das Ziel ist ganz klar, wir wollen die Spitze.
0: Ja, und um das zu erreichen, ist er diesmal auch ganz taktisch rangegangen. Und statt zum Beispiel 15 Songs, wie auf dem letzten Album Schluss mit Lustig, hat Außenseiter Spitzenreiter jetzt nur 9, was nicht daran lag, dass er nicht noch 40 rumliegen gehabt hätte.
1: Weil mittlerweile die Leute hören durch Spotify nur noch Singles. Keiner hört mehr wirklich auf Albumlänge. Und deswegen habe ich gesagt, dass die Songs trotzdem ihre Würdigungen bekommen. Machen wir das jetzt ein bisschen in einer knapperen Variante. Ich habe trotzdem noch viele Songs, die liegen noch rum. Und werde die auch in Zukunft noch raushauen. Also ich werde noch eine Weile für die ganzen Hater da draußen leider erhalten bleiben. Aber es ärgert einen halt, man hat eine geile Idee, sagt aber ey, Single ist es jetzt nicht, aber trotzdem ist der Song ja geil. Und dann hat er nachher, weiß ich nicht, nach einem Jahr ein Zehntel an Streams wie für die anderen Songs. Und dann denkt man sich, ja, weil die Welt ist so schnelllebig, die Leute kriegen es gar nicht mit. Und ansonsten habe ich Features ein bisschen eingeschränkt. Also im Endeffekt sind es plus 3, Bowser, Green und die Russian Village Boys. Musikalisch in alle Richtungen wieder. So, auf entspannt.
0: Ja, auf entspannt. Und eins der Feature checken wir jetzt auch direkt mal aus. Und danach quatschen wir nochmal konkreter über seinen und meinen Lieblingssong auf dem Album. Finch und Green sind das hier mit Kopangan.

0: Der Sputnik Popkult hier, hello. Und ich habe vielleicht ein bisschen übertrieben, als ich behauptet habe, Kopangan wäre Finchs Lieblingssong vom neuen Album Außenseiter Spitzenreiter, das am Freitag rausgekommen ist. Aber er wollte ihn auf jeden Fall unbedingt hören, hat er gesagt. Und ich kann es beweisen.
1: Und Kopangan ist schon cool, weil das hat Sommervibes, gibt gute Laune. Der ist mega entspannt, der ist nicht explizit, da geht nicht um irgendwelche Drogenkonsum-Sachen, da ist alles entspannt, da geht es um Liebe, da geht es um Chillen, um Vibe, um Urlaub, ja, Kopangan ist, und ich höre Green gerne singen.
0: Ja, und es hat halt nicht nur der Song einen besonderen Platz in seinem Herzen, sondern auch die thailändische Insel, um die es da geht, und Green natürlich, die zwei sind nämlich schon seit 7 Jahren Bros.
1: Und seitdem sehen wir uns fast jedes Jahr auf Festivals und verstehen uns mega, mega gut. Und war schon eigentlich immer klar, dass wir mal irgendwann mal was zusammen machen werden. Und dann hieß es, ey, lass es doch mal jetzt bald im Studio treffen. Meinte er, nee, ich bin erstmal im Urlaub. Ich so, wo denn? Ja, in Thailand. Ich so, ja, geil, ich auch. Und dann meinten wir, ja, dann lass uns doch in Thailand treffen und da erstmal gucken und abhängen. Und dann haben wir uns aber auf Koh Samui getroffen, also auf dieser Insel daneben, die ich gar nicht mag. Und dann haben wir da den Song gemacht. Auch eigentlich ein bisschen mit einem Vorwand, dass wir wieder zurück können nach Kopangan, weil es dann hieß, ey, wenn wir schon mal hier sind, drehen wir auch gleich Video zu dem Song. Und dann hat er sich gefreut und hat dann nochmal extra verlängert, hat gesagt, ey, ist geil, dass wir den Song gemacht haben, weil so können wir nochmal zurück zur Insel.
0: Es klingt irgendwie auch nach einem geilen Leben, oder? Einfach auf einer thailändischen Insel abhängen, um da eben zu arbeiten, um halt einen Song zu schreiben über diese Insel, dann da noch ein Musikvideo zu drehen. Aber offensichtlich ist es ja auch wichtig, auf welcher Insel man da unterwegs ist. Und für alle, die wie ich noch nie auf Koh Phangan waren, gibt es jetzt hier noch alle Gründe, warum dieser Ort für Finchi so besonders ist.
1: So schön, dass man nicht zurück will. Also allgemein Thailand schon perfekt. Koh Phangan hat nochmal einen eigenen Vibe, weil da gibt es halt auch keine Polizei, da regieren thailändische Familien, die klären das unter sich da alles. Also das ist alles so ein bisschen Hippie-Insel, aber auf cool. Halt nur, wenn die Fullmoon-Partys sind oder Halfmoon-Partys, dann wird es immer ein bisschen voll mit nervigen Leuten. Ansonsten ganz entspannt und die Leute sind alle todesrelaxed drauf. Du machst dir halt keinen Kopf, du gehst raus, du ziehst jeden Tag meinetwegen die gleiche Hose an und Schlappen. Mehr brauchst du nicht. Und wenn du denn da bist, diese Leichtigkeit, du lebst den Tag rein. Ich habe das erste Mal seit, glaube ich, 10 Jahren wieder Entspannung gespürt. Sonst bin ich nur unter Strom und da konnte ich das erste Mal abschalten und habe meinem Körper mal richtig was Gutes getan.
0: Wow. Auf Insta hat Finch geschrieben, dass seine Festivalsaison schon rum ist für dieses Jahr. Nach Thailand soll es jetzt auch erstmal nicht mehr gehen, hat er mir verraten. Was er stattdessen diesen Sommer vorhat, das checken wir nach Finch und Bowser mit einem Auge zu, ist das hier bei Sputnik. Und

0: Welcome back hier im Sputnik Popkult. Wir hören gerade in das neue Album von Finch rein. Außenseiter Spitzenreiter ist am Freitag ganz frisch geschlüpft. Und auch wenn er immer noch die Spitze im Blick hat, darf zwischendurch auch mal eine Pause sein, hat er mir im Interview erzählt.
1: Ich habe damals immer oft nach irgendwas gestrebt und immer gesagt, ich muss mehr machen, ich muss mehr arbeiten, ich muss noch mehr und da noch einen Auftritt und hier noch einen Auftritt. Und mittlerweile ist es so, dass ich sage, ey, ich könnte jetzt auch mal ein bisschen runterfahren, so, habe jetzt mein Zuhause, mach's mir richtig schön und bin mit meinen Jungs hier und dann chillen wir am Pool und dann ist cool. Die letzten 10 Jahre waren halt so viel, es sind ja jetzt schon 12 Jahre Finch, die waren so viel, dass ich da so schnell gealtert bin, gefühlt, dass ich auch mal zufrieden bin, wenn man mal ein bisschen entschleunigt und die Welt ist eh so schnell und so doll, dass ich glaube, für alle mal cool zu sagen, ey, komm, wir entschleunigen jetzt mal ein bisschen.
0: Die neuen Songs gibt es dann live nächstes Wochenende bei Finchys Heimspielshows in Berlin. Und dann heißt es erstmal Tschüss Finch und Hallo Nils für den Rest des Sommers, zumindest zum Großteil.
1: Also ich werde jetzt kein eigenes Konzert mal in irgendeiner Stadt spielen, so, aber wenn jetzt spontan irgendwie, weiß ich nicht, ein Gastauftritt bei jemandem rankommt, also da sind 1-2 Sachen noch geplant, die mache ich noch, so bei Freunden immer mal auf die Bühne kurz springen, wo wir ein Feature zusammen haben. Wenn die natürlich zu mir, zu meinem Heimspiel kommen, dann gehe ich auch gerne zu denen, wenn die irgendwo ein Konzert haben. Aber ansonsten, danach geht es erstmal bisschen Urlaub mit Freundin und so, dann Tochter bisschen öfter sehen, Haus fertig, mit der den Sommer noch verbringen. Also da wird es Entspannung geben und dann erstmal auch in Deutschland bleiben. Ich war jetzt lange genug in Thailand, deswegen da will ich jetzt ruhig machen, konzertmäßig. Was nächstes Jahr kommt, gucken wir dann mal.
0: Naja, eins steht ja schon mal fest, der Sputnik Spring Break 2027 auf der Halbinsel Puch bei Bitterfeld. Da ist Finch ja der erste bestätigte Headliner. Tickets könnt ihr euch jetzt auch schon sichern. Und damit wir auch gut über den Sommer kommen, hat er uns Dorf- und Kleinstadt-Kids auch noch eine kleine Hymne auf dem Album dagelassen. Tanke heißt der Song und der geht raus an alle, die abends auch oft nicht wussten, wohin und dann mit einem Burger oder einem Energy-Drink in der Hand geendet sind.
1: Wenn ich bei meinen Kumpels immer auf dem Dorf vorbeigeguckt habe oder bei uns auch in der Stadt, in der Kleinstadt, da gab es halt immer 2 Punkte. Das waren McDonald's oder ein Burger King, wenn die hatten immer lange offen. Oder eine Tankstelle. Also du hast ja nicht viele Angebote. Und wenn du abends dir noch irgendwo was hin willst, die Supermärkte machen alle um 20, 21 Uhr zu. Aber die Tanke hat immer offen. Und da gab es damals immer die ganzen Tankchiller, die dann an der Tankstelle abgehangen haben. Das war dann irgendwie immer der Treffpunkt, wo man immer Leute getroffen hat. Ja, also wie so ein Jugendtreffpunkt, Jugendclub oder so. Und den Vibe wollte ich ein bisschen rüberbringen mit dem Song. Und genau, und deswegen machen wir unsere Tankstellenparty auch an der Tanke.
0: Ja, und den passenden Song dazu hört ihr jetzt hier von Finch bei MDR Sputnik.
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0: Kennt ihr dieses Gefühl, wenn irgendwie gerade alles gleichzeitig passiert und irgendwie zu viel wird? So Schule, Ausbildung, Job, Erwartungen und irgendwie wünscht man sich nur mal so einen Moment, in dem der Kopf mal leise wird. Genau dieses Gefühl hat Sarrow in seinem ersten Song eingefangen. Der ist 19 und singt in seinem Song, wie man tanzt, von der Sehnsucht nach Leichtigkeit und von Menschen, die es schaffen, dass man den ganzen Stress mal für einen Augenblick vergisst. Und ganz ehrlich, ich glaube, das können wir alle gerade ganz gut gebrauchen, oder? Sein Sound ist übrigens inspiriert von Künstlern wie Bad Bunny. Also was ganz Nettes für den Sommer, würde ich sagen. Wir hören mal rein. Hier ist Sarrow mit Wie man tanzt bei Sputnik im Popkult.
1: Ey, wie war das nochmal? Ah ja, okay, check.

0: Leute, es ist endlich soweit. Seit dieser Woche könnt ihr endlich GTA 6 vorbestellen. MDR Sputnik hier und ja, zugegeben, die Ankündigung war ein bisschen gemein von mir, denn zocken könnt ihr es erst ab 19. November. Aber dass selbst die Vorbestellung zum großen Event wird, schafft wohl nur Grand Theft Auto 6. Und ich habe so eine Ahnung, dass unser Gamechecker Alex schon schwach geworden ist und auf den Kaufen-Button gedrückt hat. Hello!
1: Hi, ja, ich muss zugeben, ich konnte mich nicht zurückhalten. Ich bestelle sonst eigentlich nie was vor. Und gerade bei GTA 6, wo jetzt selbst in der Verpackung, die du im Laden kaufen kannst, nur ein Downloadcode und keine Disc drin ist, macht's eigentlich besonders wenig Sinn. Aber was soll ich sagen, der Hype hat mich halt auch gekriegt.
0: Ja, ist ja auch irgendwie verständlich. Ich meine, es reden gerade irgendwie alle drüber und es gab ja auch viele Befürchtungen, was den Preis angeht. Die sind jetzt aber nicht eingetreten, oder?
1: Nee, nicht so wirklich. Also, weil GTA 6 eben so ein großes Ding wird, dachten alle, dass die quasi eine GTA-Gebühr drauflegen und im schlimmsten Fall damit sogar so einen neuen Standardpreis etablieren, der dann auch für andere Games verlangt wird. Aber tatsächlich kostet GTA 6 in Anführungsstrichen nur 80 Euro, was zwar immer noch schweineviel Geld ist, aber mittlerweile eben Standard für große Games. Und auch die 100 Euro für die Ultimate Edition sind leider mittlerweile nichts wirklich Ungewöhnliches mehr.
0: Puh, 100 Euro ist aber auch schon viel Kohle, ne? Was kriegt man dann für die 20 Euro extra mehr?
1: Also die vollständige Liste ist da relativ lang und detailliert, aber im Grunde bekommt man ein paar mehr Missionen, darunter auch eine, wo man das Schmuggellager einer Gang ausraubt. Und Zugang zu diversen Auto-Tuning-Werkstätten und neuen Klamottenläden. Man verzichtet da also hauptsächlich auf ein paar Optionen, die Hauptcharaktere bzw. deren Karren zu individualisieren. Ich stell's mir ehrlich gesagt auch ein bisschen strange vor, wie das dann im Spiel umgesetzt wird. Also existieren die jeweiligen Läden und Werkstätten dann einfach nicht, wenn man die Ultimate Edition nicht gekauft hat? Oder ist dann da so ein Türsteher davor, der einen nicht reinlässt? Keine Ahnung, aber naja, bisher weiß man auch nicht so richtig, wie umfangreich die Klamotten- und Tuning-Auswahl ohne diesen Ultimate-Bonus ausfällt. Also ob das jetzt nur so ein kleiner Bruchteil der Optionen ist oder richtig viele, was da wegfällt, wenn man die Edition nicht hat.
0: Alles bisschen mysteriös, also eigentlich wie immer bei GTA 6. Gab's davon abgesehen noch Infos?
1: Ja, allerdings jetzt keine unbedingt so positive. Viele haben es sich ja schon gedacht, aber jetzt wurde eben offiziell bestätigt, dass GTA 6 zumindest zum Release ein reines Singleplayer-Spiel wird. Bei GTA 5 war der Online-Modus ja unfassbar erfolgreich und hat dafür gesorgt, dass das Spiel bis heute von super vielen Leuten gezockt wird. Der kam damals auch erst 2 Wochen nach dem eigentlichen Release, aber so schnell wird der Online-Modus bei GTA 6 wohl nicht kommen. Theoretisch ist nicht mal genau bestätigt, dass es überhaupt einen geben wird, aber bei dem Riesenerfolg von GTA 5 würde es mich schon sehr wundern, wenn er komplett ausbleibt. Persönlich habe ich eh immer mehr Bock auf den Singleplayer, deswegen finde ich es jetzt nicht so schlimm, aber ich glaube, viele Leute wird das ein bisschen ärgern.
0: Alles klar, sobald es wieder neue Infos zu GTA 6 gibt, erfahrt ihr es natürlich hier und das ist für euch The Bowser mit Magnetic. Nicht zu verwechseln mit unserem Bowser hier, dem Rapper.

0: Giant Rooks, Want It Back, habt ihr gehört hier bei MDR Sputnik im Popkult. Und ich habe jetzt zwei richtig coole Veranstaltungstipps für dieses und nächstes Wochenende. Nee, für nächstes und übernächstes ist es ja dann. Mitten in der Sputnik-Zone. Und zwar mal nicht in Halle oder Magdeburg, denn junge Musik aus Sachsen-Anhalt und ganz Deutschland auch auf die Bühnen im ländlichen Raum zu bringen, das ist die Mission von Local Heroes. Der Verein Aktion Musik Local Heroes aus Salzwedel fördert Nachwuchskünstlerinnen und Nachwuchskünstler und hat schon vielen jetzigen Stars eine Bühne geboten. Da reden wir von Acts wie Tokyo Hotel, Matzen oder sogar Zed. Aktuell läuft die große Jubiläumskonzertreihe zum 35. Geburtstag und die passt auch ganz toll jetzt so vor den Landtagswahlen im September, hat uns die Geschäftsführerin Julia Sasse erzählt.
1: Es ist nicht unbedingt Zufall, dass wir jetzt den Sommer nutzen, um unsere Jubiläumskonzerte in den ländlichen Raum zu bringen, weil wir damit einfach nochmal zeigen wollen, ihr seid toll, ihr habt so wunderschöne Orte bei euch in den kleineren Dörfern und in den kleineren Städten und die wollen bespielt werden und wir wollen dort eine gute Zeit erleben, Gemeinschaft fördern, Newcomer sichtbar machen, ja, und Kultur präsentieren.
0: Nach einem erfolgreichen Auftakt in Salzwedel vergangenes Wochenende geht's jetzt weiter mit den nächsten Stationen des Local Heroes Landesfinales in Sachsen-Anhalt.
1: Kommt am 5. Juli ab 18 Uhr zu uns nach Schönebeck, nämlich in das Kulturzentrum Treff. Dort wird der lokale Superheld 1707 auftreten.
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1: Dann treten dort die wirklich mega geilen und super spaßigen, funkigen und tanzbaren Reptiloiden aus Halle auf.
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1: Und die grandiose Carrie, die für den New Music Award nominiert wurde, die schon mit Größen wie Pohlmann aufgetreten ist. Eine wahnsinnig tolle Rapperin, die nach Schönebeck kommt und sich schon ganz, ganz doll darauf freut.
0: Ja, von Carrie sind wir auch schon länger Riesenfans. Die kommt ja ursprünglich aus Stassfurt, wohnt jetzt in Leipzig und wir hören gleich noch einen Song von ihr in voller Länge. Aber wenn ihr danach noch Bock habt oder aus Arneburg kommt, dann könnt ihr am 10. Juli dort im Anker vorbeikommen.
1: Dort werden auftreten der Newcomer Act Mo 114.
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1: Die Titelträgerin der Local Heroes, Cat Kid, eine wundervolle Künstlerin, die auch schon riesen Auftritte gefeiert hat, wirklich eine Augenweide ist fürs Gehör. Und die lokalen Headliner Nobody Knows, eine phänomenale Folkband, bei der Tanzen einfach garantiert ist.
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0: Na, da haben wir doch ein buntes und vor allem ja sehr abwechslungsreiches Programm für die nächsten zwei Wochen, würde ich sagen. Carrie spiele ich euch jetzt noch mehr hier mit Allein oder Einsam bei Sputnik.
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0: Sommer, Sonne, Schwitzen. Ja, ich glaube, so kann man euer Wochenende in drei Worten irgendwie beschreiben. Um die 36 Grad plus sind angesagt.
1: Meine Güte, also passt schön auf euch auf. Viel trinken, abkühlen nicht vergessen. Wir supporten euch natürlich mit einem absoluten Banger aus dem letzten Jahr.
2: 36.

Geduld. Unser Act der Woche hat eine riesige Stimme, ein riesiges Herz und eine fette Portion Humor, kommt aus Großbritannien und es ist Miles

0: Drive Safe habt ihr gehört von unserem Act der Woche Miles Smith hier bei MDR Sputnik im Popkult. Und der Mann ist gerade echt on the run. Legt einen Hit nach dem nächsten vor, ist gerade auf Welttournee und hat nebenbei sein Debütalbum My Mess, My Heart, My Life rausgehauen. Julia aus der Musikredaktion hat es mal ganz genau durchgehört für uns. Also, wie findest du das Album von Miles?
1: Es ist vor allem eins. Sehr persönlich. Es beschäftigt sich mit den Themen Familie, Trauer, Identität, psychische Gesundheit, Liebe und Selbstakzeptanz. Also das geht schon ganz schön deep und Miles hat auch im Interview mit seinem Label erzählt, dass die Platte entstand, als er auf alte Therapienotizen gestoßen ist und dann auf Erinnerungen und Erfahrungen zurückgeblickt hat und versuchte, ihnen durch Musik einen Sinn zu geben. Also auch irgendwie sehr therapeutisch. Genau das ist auch das Ziel seiner Musik, sagt er. Geschichten und Erfahrungen teilen, um sich mit den Menschen auf der ganzen Welt so zu verbinden.
2: I think that's the beauty of music, to put our stories, our experiences and our lives into music and connect with those around the world. And if I could do that, I feel like that would be my ultimate goal.
1: Und diese Musik, die diese Therapiesitzung quasi trägt, ist vor allem viel Folk-Pop-Sound mit Gitarre und Miles charakteristischer Stimme, wie man es von ihm kennt.

0: Insgesamt bekommt man auf der Platte seine Hits, gespickt mit ein paar mehr catchy, gute Laune, Lagerfeuer-Songs zum Mitschunkeln. Aber dazwischen sind eben auch immer wieder sehr ruhige Momente, wo er sein Herz auf der Zunge trägt.
1: Das klingt ganz, ganz toll bis jetzt. Was ist dein persönliches Highlight auf der Platte?
0: Also mir hat's der Song Grandma's Place angetan. Ich habe ja schon gesagt, dass sich auf dem Album prägende Momente aus seinem Leben finden. Kindheitserlebnisse und familiäre Beziehungen. Und in Grandma's Place erzählt Miles von seinen Erinnerungen an seine Oma. Aber es geht auch um verpasste Chancen. Also der hat irgendwie sowas ganz Melancholisches. Da kann man eigentlich schon mal gleich die Taschentücher nebendran legen.
1: Okay, alles klar. Dann hören wir uns doch mal deinen Favorite vom Album an. Danke, Julia.
0: Gerne.
1: Unser Act der Woche, Miles Smith, ist das jetzt hier für euch. Von seinem Album My Mess, My Heart, My Life, was vor kurzem rausgekommen ist, hört ihr jetzt Grandma's Place im Sputnik Popkult.